0: ist kurz nach zwei. Es gibt keine Meldungen. Hey.
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0: Nicht mal eine Sperrung irgendwo. Was ist denn da los? Hier, Cota Rodeux hier. Und so kann eine Woche doch schon mal beginnen. Finde ich schon mal schön. Ja, gute Zeit hat auch Kevin. Hat geschrieben an WhatsApp 0221 56789 111. Er hat jetzt endlich so eine Klimaanlage für zu Hause. So eine geile halt. Glückwunsch, Kevin. Die nächste Hitzewelle kommt.

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Es ist unmöglich. Nein, nix ist unmöglich. Ultra Night Hay ist wieder zurück. Aha. Also wenn ihr irgendwas mit Hausmusik anfangen könnt, dann könnt ihr den hier kennen. 90er Classic. An diesem wird sich hier gerade sehr, sehr fleißig mit. Aber Ugel hat Ultranate einfach mal ins Studio geholt, um einen neuen Song einzusingen. Was eine nette Angelegenheit ist, so eine Hauslegende auch mit am Start zu haben als aktueller House-Superstar. Move into the Sun heißt das Ding. Und ihr kriegt das um 12 Uhr, um Gottes Willen, um 2.21 Uhr. Ich kann nicht mehr Zeiten lesen, was ist denn da los? Es muss die Uhrzeit sein. Die 2-Uhr-Stunde ist eine verhexte Zeit. 2.12 Uhr ist es, liebe Freunde. Hier ist Junge nach der ARD. Der Moderator dieser Sendung richtet sich gerade nochmal den Schädel und spielt euch das Lied. How about that?

0: Also wenn ihr Daft Punk mögt, also so dieses Funkige, dann kann ich euch Almost Monday auf jeden Fall an der Pumpe legen.
1: Das heißt Herz.
0: No More Regrets heißt das Teil. Super schön funky. So geschmeidige Mucke, geschmeidig trifft am nächsten. In der Jungnacht 92.

0: du bist mein Sonnenblume oder so ähnlich. Die junge Nacht hier, es ist 2:30. Es gibt keine Meldungen von den Straßen. Gute Fahrt.
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0: In dieser halben Stunde mit Calvin Harris und Jazzy mit dem vielleicht sommerlichsten Song ever, den sie aber im Winter geschrieben haben. Weil man muss als Popsau voraussehen. Man kann nicht so sagen, oh ja, nächste Woche mache ich dieses Lied doch draußen. Nee, das geht manchmal nicht. Aber ich bringe euch rein. Bis um 5. Kotaro Dürr hier. Hallo. Was

Die erste Woche. Nach 1,5 Monaten. Ohne diese Fußball-WM. Für manche eine existenzielle Krise, für andere endlich Ruhe vor dem Quatsch. Wo, zu welchem Lager auch immer ihr gehört. Ich wünsche euch eine fantastische neue Woche. Macht euch bitte was Schönes draus, mit der neu gewonnenen Zeit. Vielleicht finden auch manche Menschen wieder zueinander, nachdem sie wochenlang keinen Kontakt zueinander haben konnten, weil die eine Person hasst Fußball und die andere ist so, oh sorry, ich muss ein bisschen wach bleiben, um 3 Uhr kommt noch irgendwie Schweiz gegen Trinidad und Tobago oder so. Gut, Trinidad und Tobago war jetzt nicht dabei, aber das ist nicht der Punkt, um 2.37 Uhr hier in der jungen Nacht. Man muss auch ein bisschen vorausplanen können. Kevin Harris und Jazzy auch gemacht, als sie im Winter Satisfy geschrieben haben. Ein richtiger Sommersong, den sie zu Weihnachten komponiert haben. Weißt du, so weit vordenken musste man ja können.

0: Hallo, hallo, junge Nacht hier. Manchmal kann man schon was missverstehen, aber es ist auch wirklich einfach gewesen. In der WDR-Service-Sendung ausgerechnet zum Beispiel, da ging es eigentlich um Bier. Und dann haben wir eben Folgendes zu hören bekommen und die Bilder im Kopf waren halt definitiv andere.
1: Hi. Daniel, tja,
2: komm ich zur richtigen Zeit hier, war kann direkt mit anpacken. Was machst du gerade?
1: Ich bin gerade am Schroten.
2: Ja.
1: Kannst du mal reingreifen?
2: Mhm. Ah ja, oh doch, das ist deutlich. Ja.
1: Dann hast du so ein bisschen mehr so eine leichte Süße und wenn du hier mal am Sack riechst, dann ist das ganz intensiv.
2: Oh ja.
3: Ja.
1: So richtig die Zart-Bitter-Schokolade.
2: Aber der ist deutlich intensiver.
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1: Um 3 Uhr mit Klaus Reginek. Spanien ist zum zweiten Mal Fußball-Weltmeister. Die Iberer haben sich im WM-Finale in East Rutherford mit 1:0 nach Verlängerung gegen Titelverteidiger Argentinien durchgesetzt. Aus dem ARD-WM-Team Hendrik Lückhoff.
2: Es war ein einseitiges Finale. Spanien dominierte von Beginn an, vergab aber gerade in der zweiten Hälfte beste Chancen. So ging es in die Verlängerung, für Argentinien aber nur noch zu zehnt. Enzo Fernandes sah gelb-rot. In der 106. Minute erlöste dann Ferran Torres die Spanier mit dem 1:0 Siegtreffer. So jubelt Spanien über den hochverdienten zweiten WM-Titel. US-Präsident Donald Trump überreichte den goldenen Pokal. Für die Argentinier um Lionel Messi, der nach dem Finale weinte, ist der Traum von der Titelverteidigung ausgeträumt. In der Halbzeitshow traten unter anderem Shakira, Madonna, Justin Bieber und Coldplay auf.
1: Spanien hatte seinen ersten WM-Titel 2010 geholt. Außerdem sind die Spanier aktuell Europameister und auch die spanischen Frauen sind aktuell Fußball-Weltmeister. In der Seestraße von Hormuz steht nahe der Küste des Oman ein Schiff in Brand. Das meldet die britische Seehandelsaufsicht. Der Grund des Feuers sei noch unklar. Zuvor hatte das US-Militär Schiffe dazu aufgerufen, auf einer Route nahe der omanischen Küste durch die Straße von Hormuz zu fahren. Der Iran reagierte darauf mit Angriffen auf diese Schiffe. Das Land beansprucht die Kontrolle über die strategisch wichtige Meerenge. Großbritannien bekommt heute den 7. Premierminister innerhalb von 10 Jahren. Am Freitag hatte die Labour-Partei den früheren Bürgermeister von Greater Manchester, Burnham, zum Nachfolger von Parteichef Starmer gewählt. Traditionell ist der Vorsitzende der Regierungspartei auch Premierminister. Aus der Nachrichtenredaktion dazu Heike Lüttich.
3: Zunächst wird der bisherige Premier Starmer offiziell seinen Rücktritt erklären. Den hatte er schon im Juni angekündigt. Dann ernennt König Charles dessen Nachfolger Burnham und beauftragt ihn damit, eine neue Regierung zu bilden. Anschließend wird der neue Premier zu seinem Amtssitz in der Downing Street No. 10 fahren und eine Rede halten. Im schon bekannt gewordenen Manuskript heißt es, er wolle dem Land mehr Luft zum Atmen bei finanziellen Entscheidungen verschaffen. Schon in seiner Antrittsrede als Parteichef hatte Burnham Reformen versprochen.
1: Das Wetter in Deutschland. Nachts im Norden und im Osten Wolken mit Schauern. Örtlich gibt es auch Gewitter. An den Alpen später trocken und aufgelockert. Überall sonst ist es meist klar, bei minimal 6 Grad. Am Tag in der Nordhälfte Deutschlands wechselnd bewölkt, gelegentlich mit Schauern und Gewittern. In der Südhälfte freundlich, manchmal kommt auch die Sonne raus, maximal 26 Grad. Die Zeit 3:03 Uhr.
4: Hey, hey, die junge Nacht hier am frühen Montag, kurz nach 3, keine Meldungen, gute Fahrt.
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4: Seit letzter Woche ist die Odyssee draußen. Ein neuer Blockbuster. Ja, ja. Ein riesengroßer neuer Nolan-Film, wo gefühlt ganz Hollywood mit dabei ist. Wir gucken gleich nochmal ganz genau, wer da alles mitspielt, was da alles geht. Der Kotter, ich bin da nicht mit dabei.

0: Fantastisches Teil. Von Olivia Rodrigo, der Stupid Song. Hier in der jungen Nacht am frühen Montag, 3.13 Uhr. Christopher Nolan, der Regisseur, hat gekocht und es gibt lecker Star-Auflauf. Ja, ja. Mit die Odyssee, ganz Hollywood ist gefühlt mit dabei, nicht nur gefühlt. Matt Damon, Anne Hathaway, Zendaya, Tom Holland, Lupita Nyong'o, es hört einfach nicht auf, ne? Die junge Nacht-Kinomann Marcel Emme. Wie kann das sein, dass die da alle zugesagt haben?
1: Es gibt halt tatsächlich einfach zwei Faktoren, die hier wichtig sind. Die epochale Story plus Christopher Nolan hinter der Kamera. Aha. Für Tom Holland war es eine Riesenehre, gefragt worden zu sein.
2: No, I said yes on the spot. I was just honored that he gave me the opportunity.
1: Er hat sofort Ja gesagt und es wurde extra Spider-Man verschoben, weil eigentlich Odyssee und Spider-Man am gleichen Tag starten sollten.
0: Spider-Man muss Odyssee weichen? Das ist eine Schlagzeile.
1: Ja, aber zum Beispiel, wenn du dir auch anguckst, Matt Damon, der hat ja wirklich schon viel gemacht. Der hat einen Oscar gewonnen, der hat viele Filme gemacht und der sagt halt einfach...
3: It was by far the biggest thing I'd ever been a part of.
1: Mit großem Abstand sein größtes Filmprojekt ever.
0: Ist bei Chris Nolan nicht auch so, dass der versucht, so viel wie möglich ohne Computertricks zu machen? Also wenn was explodiert, explodiert es wirklich bei ihm? Ist es nicht so?
1: Genau, das ist er. Und das sieht er halt auch einfach bei Die Odyssee durch. Tom Holland muss den Schwertkampf lernen. Anne Hathaway kann jetzt weben. Es wurden da auf echten Schiffen echt gerudert. Der Zyklop ist so eine echte 6x6 Meter große Marionette. Ein unfassbarer Aufwand. Und Matt Damon meinte auch, wenn da im Drehbuch steht, 1000 Leute kämpfen in Troja, dann kämpfen da 1000 Leute am Set.
3: When it says 1000 people are, you know, battling in the streets of Troy, there are 1000 people.
1: Und es ist halt somit einfach die Champions League im Filme drehen. Alles für den Perfektionisten Sir Christopher Nolan.
0: Ich hätte ja auch gern mitgemacht, aber mich hat für den Zyklopen leider niemand gefragt. Verpasste Chance auf deren Seite.
1: Ich hätte sowieso keine Zeit gehabt.
0: 3.14 Uhr, die junge Nacht hier.

0: Die junge Nacht hier, es ist gleich 3.20 Uhr auf dem TikTok-Kanal von Sonja Sofianidou. Da haben wir was gefunden, das hat uns ein bisschen hellhörig gemacht. Und zwar war da eine Frau, die hat was gesagt. Und wir so, wir haben lange darüber nachgedacht, über ihre Worte. Wir können jetzt eigentlich nur schließen, Vertrauen ist gut, Misstrauen ist besser.
1: Ich glaube, Männer können nicht treu sein. Egal wie hässlich du bist, egal wie schön du bist auf der Welt, um dich fortzupflanzen. Es ist einfach so. Du kannst nicht treu sein als Mann, es geht nicht. Das liegt in deinem Instinkt, das liegt in deiner Natur.
2: Hast du schon schlechte Erfahrungen gemacht?
1: Nee, Gott sei Dank nicht, tatsächlich nicht, nee.
2: Warum denkst du dann so?
1: Weil es so ist.
2: Bist du Single?
1: Ich bin glücklich verheiratet.
2: Vertraust du deinem Mann?
1: Ja, 100%, aber ich würde niemals, egal für welchen Mann, meine Hand ins Feuer legen.
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0: Pitbull letzte Nacht. Check vorm Schlafen gehen, ob die Ballcap immer noch auf dem Kopf ist. Oder ob ihr euch den Schlüppi vielleicht doch wieder abschminken solltet. Jeder Tag an der Oberfläche ist ein guter Tag. Ihr müsst nur an Pitbull glauben. Hier ist die junge Nacht. Es ist 3.30 Uhr und es gibt keine Meldungen. Hey.
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0: Jetzt mal ganz ehrlich und total subjektiv, seid ihr nicht auch froh, dass Argentinien die WM nicht gewonnen hat? Ich weiß, alle Messi-Fans so, hä, was? Nee, aber wir schauen uns nochmal an, wie dieses Spiel vorhin lief. Und ich sag mal so, der Kotter, ja,

0: die junge Nacht hier.
1: Oh yeah. 3.35 Uhr, DJ Goja jetzt hier aus Brasilien mit Mi Checo. Ich wollte was herausfinden über die Sängerin. Diverse Quellen haben dann gesagt, das singt DJ Goja. DJ Goja ist ein Typ und das ist eine Frau. Ist ein Mysterium, das sich so nicht auflösen lässt.

0: Ich habe den gleichen Fehler gemacht wie schon vor 4 Jahren. Ich habe das Spiel bei der WM um Platz 3 nicht geschaut, aber dafür habe ich das Finale geschaut und deswegen habe ich das bessere der beiden Spiele verpasst. Die junge Nacht hier, 3.45 Uhr. Ich musste das kurz mit euch besprechen. Weil, ne, Frankreich-England, Spiel um Platz 3. 4:6 am Ende. 10 Tore. 2 Teams, die sich den Frust von der Seele ballern, keinen Stress haben und die Defensive einfach komplett ignorieren. Und bis um 0 Uhr war dann das Finale, Argentinien gegen Spanien. Und sag mal so, nette Menschen sagen, das war ein defensiv-taktischer Leckerbissen. Heißt, es war ein kotzlangweiliges Spiel zum Zugucken, weil die beiden Teams haben sich einfach eliminiert. Die haben nichts zugelassen, deswegen war es langweilig. Es war nicht mal langweilig, es war stressig, weil die einen haben 80% der Zeit den Ball kontrolliert, also die Spanier, und die Argentinier haben dann wiederum den Schiedsrichter kontrolliert, zumindest seine Aufmerksamkeit. Den Rest der ganzen Gerüchte um die Spiele, das lasse ich bei euch. Na, Mann. Der Schiedsrichter war auch das Spannendste, ganz ehrlich. Dem ist einmal übrigens das Freistoßspray im Gürtel losgegangen. Und der hat dann damit so 3 Spanier vollgesprüht, aus Versehen, kurz vorm Freistoß. Das war so ein Heated Rivalry-Moment. Der hatte seine ganz eigene Würze in dem Moment. Ja, und das war es dann an Spannung, wirklich. Am Ende fiel dann das 1:0 für die Spanier und alle so, oh Gott sei Dank. Wenigstens kein Elfmeterschießen. Niemand, der dieses Spiel gesehen hat, mit dem ich geredet habe, war so, oh, das Spiel war so cool. Es war ein WM-Finale mit dem Charme einer sommerlichen Partie Hertha gegen Wolfsburg an einem Freitagabend. Das Team mit der besseren Taktik hat gewonnen. Das Team mit mehr Rotz, den unverschämteren und insgesamt rassistischeren Fans hat verloren. Und ganz ehrlich, es war die beste Werbung dafür, in Zukunft doch lieber Platz 3 zu gucken, als das Finale. Problem ist, die nächste WM ist in 4 Jahren. Und da werde ich es schon wieder vergessen haben, dass das so der Fall ist. Naja, Glückwunsch Spanien, ne?
1: Will da oben rein.

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1: Um 4 Uhr mit Klaus Reginek. Grünen-Chefin Brandner sieht im Rücktritt von Unionsfraktionschef Spahn eine Chance für Bundeskanzler Merz. Im ARD-Sommerinterview sagte sie, Merz könne sich jetzt von allen Kabinettsmitgliedern trennen, die handwerkliche Schwächen hätten. Aus Berlin dazu Lissi Kaufmann.
2: Für Grünen-Chefin Franziska Brandner steht fest, Jens Spahn war überfällig. Der Ex-Fraktionschef der Union habe bereits vor Bekanntwerden der Leihmutterschaft in den vergangenen Jahren an Glaubwürdigkeit verloren, so Brandner im ARD-Sommerinterview. Einen Umbau des Kabinetts will Kanzler Merz nicht ausschließen. Im ZDF-Sommerinterview spricht er davon, dass Spahns Rücktritt eine Gelegenheit sein könnte, noch einmal über die Aufstellung der Bundesregierung nachzudenken.
1: Die Fehltage im Job sind in Deutschland im ersten Halbjahr dieses Jahres leicht zurückgegangen. Das zeigt eine Auswertung der Krankenkasse DAK Gesundheit. Im Schnitt waren Erwerbstätige 9,6 Tage arbeitsunfähig. Im ersten Halbjahr 2025 waren es 9,9 Tage. Kassenchef Andreas Storm sagte dazu, Handlungsbedarf sehe er vor allem bei der großen Zahl von Langzeiterkrankungen. Die iranischen Revolutionsgarden haben nach eigenen Angaben 2 Öltanker in der Straße von Hormus angegriffen. Teheran verwies darauf, dass das US-Militär vorher die Schiffe aufgefordert habe, eine andere Passage durch die Meerenge zu nehmen. Solange die US-Aggression in der Region andauere, bleibe die Meerenge aber unsicher, so die Revolutionsgarden. Die spanische Mannschaft ist nach Ansicht von Fußballexperten verdient neuer Weltmeister geworden. Das Team hatte im Endspiel die Mannschaft aus Argentinien in der Verlängerung mit 1:0 geschlagen. Der ehemalige Fußballnationalspieler und Weltmeister Christoph Kramer bedauerte im ZDF danach die unnötige Härte des argentinischen Spiels.
3: Bitte an Argentinien kein Vorbild nehmen. Ich mag Härte, ich mag Schärfe, ich mag Gruppendynamik und ich mag, wenn sich so eine Gruppe auch so ein bisschen mit vielleicht sogar unfairen Mitteln wehrt, aber Argentinien über diese Weltmeisterschaft, das war ein bisschen drüber. Das muss man ganz klar sagen und deswegen freue ich mich sehr, dass Spanien dann auch heute sehr verdient gewonnen hat.
1: Auch nach Ansicht des langjährigen Bundesliga-Trainers Christian Streich ist die spanische Mannschaft zu Recht neuer Weltmeister.
4: Spanien war besser als Argentinien. Argentinien hat sich die Zähne ausgebissen am Gegenpressing von den Spaniern. Sie waren die beste Mannschaft bei dieser Weltmeisterschaft. Aber da sieht man halt, wie wichtig Ausbildung ist. Und die Spanier sind die Besten in der Ausbildung. Sie haben die besten Trainer in der Ausbildung und das kommt dann raus.
1: Das Wetter in Deutschland. Nachts im Norden und im Osten Wolken mit Schauern, örtlich auch Gewitter, an den Alpen später trocken und aufgelockert. Minimal 6 Grad. Am Tag in der Nordhälfte wechselnd bewölkt, gelegentlich mit Schauern und Gewittern, in der Südhälfte oft sonnig. Es wird maximal 26 Grad warm. 4:03 Uhr.
5: Hey, die junge Nacht hier mit einer Meldung von der A4 Erfurt Richtung Chemnitz zwischen Weimar und Magdala ist die gesperrt wegen eines brennenden Pkw.
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5: Und es war ein LKW. Cotaro Dö hier, nicht mehr in der Lage zu lesen, aber ich kann euch auf jeden Fall freudig verkünden, dass am 8. August Weltkatzentag ist. Und die Katze ist das beste Tier der Welt, deswegen solltet ihr das wissen. Außerdem hat so eine Zeitung jetzt auch die schönste Katze gesucht. Sie hat einen Aufruf gestartet, dass man sich bewerben kann mit einem Foto. Und das bewirbt jetzt euch in NRW. Denn nur die schönste Katze innerhalb von NRW wird gesucht. Finde ich ein bisschen traurig für uns hier in der jungen Nacht, weil wir sind in ganz Deutschland am Start. Vielleicht ist die schönste Katze Deutschlands ja auch in Bremen oder in Tauberbischofsheim. Wer weiß das denn schon? Aber ihr hättet alle sowieso keine Chance gegen meine Katze. Nämlich gegen Janice. Kleine süße Maus.
6: Charakter zählt. Nur der Charakter zählt. Ja. Nicht das Äußere.
7: Ja, leider.
5: Meine Katze ist trotzdem die schönste. Ich wollte nur, dass ihr Bescheid wisst. 8. August. Schönen Montag und eine schöne neue Woche.

0: Leute, das war's. Um 4.12 Uhr an einem Montagmorgen muss ich euch leider mitteilen, dass die Serie Heartstopper vorbei ist. Es gab sie seit 4 Jahren, sehr erfolgreich. Es geht um queere Teenager, die in der Highschool die Liebe und sich selbst finden wollen. Das Ding ist jetzt abgeschlossen. Nicht als Serienfinale, nein, als ganzer Film. Ja? Könnt ihr seit dieser Woche auf Netflix gucken, Junge nach Serienfrau Brinje. Du durftest vorab reingucken.
1: Ja, Heartstopper Forever heißt der Film nämlich. Aha. Oder wie die Schauspieler selbst sagen.
2: Forever and ever and ever and ever and ever and ever. That's not it, it's just forever. Heartstopper Forever.
1: Ja, ich glaube, die Fans und der Cast, die wollen, dass es forever, forever für immer weitergeht. Aber jetzt ist leider Schluss.
0: Wie ist denn das jetzt mit dem Film? Geht es dann quasi direkt von der Serie in den Film über? Serienfinale nur halt 2 Stunden lang?
1: Ja, das zweite.
0: Okay.
1: Es geht immer noch um Nick und Charlie. Nick bereitet sich auf die Uni vor und Charlie bleibt alleine an der Schule zurück. Und darum stehen die beiden kurz vor einer Fernbeziehung. Das sorgt natürlich für viele Probleme.
3: Ich will, dass du glücklich bist.
4: Ich bin nur glücklich, wenn ich bei dir bin.
3: Ich glaube nicht, dass das Liebe ist.
1: Ja, vor allem Nick hat krasse Zukunftsängste.
5: Bin ich denn dann, wenn du mich nicht mehr länger brauchst?
6: Ich glaube, so redet in der Realität niemand.
0: Ist ja aber auch nicht wichtig. Ist das nicht alles voll traurig dann?
1: Ja,
0: so?
1: Es ist wirklich sehr emotional. Aber irgendwie auch schön emotional. Doch, es ist wholesome. Also nicht traurig, sondern halt ist wholesome. Und die erinnern sich im Film auch ganz viel an Momente aus der Serie. Es gibt ganz viele Easter Eggs und Callbacks. Kit Connor, der den Nick spielt, sagt auch selbst, der Film ist schön.
7: It's nice. It's sad, but it's nice.
1: Aber auch traurig. Also ich glaube, die Fans der Serie, die werden damit sehr happy sein.
0: Ja. Das große Finale von Heartstopper. Heartstopper Forever in Filmlänge. Könnt ihr jetzt bei Netflix euch reinziehen. 4.15 Uhr.

Als hätte er es gewusst, hat Somba ein neues Lied gemacht, welches perfekt auf einen Montagmorgen um 4.20 Uhr passt. Und ihr werdet ihn hier hören in der jungen Nacht. Denn genau so klingt man, wenn man sehr, sehr früh aufgestanden ist, um die neue Woche zu beginnen. Und der ganze Körper sagt einem... Genau. Und der Songtitel lautet My Body Isn't Ready. Meiner ist es auch nicht. Das ist die neue von Somba hier in der jungen Nacht.

0: Die junge Nacht hier, es ist 16:30 am frühen Montag. Zwei Meldungen, A3O Köln Richtung Oberhausen ist zwischen Kreuzhilden und Mettmann nach einem Unfall gesperrt. A4 Erfurt Richtung Chemnitz ist zwischen Weimar und Magdala wegen eines brennenden LKW zu.
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0: Ich bin wirklich froh und glücklich, sagen zu können, ihr habt meinen Rücken. Kotaro Dö, mein Name. Hallo an diesem frühen Montagmorgen. Vorhin war ich so ein bisschen verzweifelt, muss ich sagen. Weil, ne, gestern großes WM-Finale. 1,5 Monate hat es fast jeden Tag irgendein Fußballspiel gegeben. Jeden Tag und jede Nacht eher bei uns, sagen wir mal so. Das hat einem Struktur und Halt gegeben in diesen harten Zeiten. Und jetzt müssen wir so lange warten, bis irgendwie wieder was ist? Adrian hat eine WhatsApp geschrieben und meint so, Diggi, keine Sorge, bald startet Fußball-Session und dann Champions-Language. Wolltest du Champions League schreiben? Ey, Champions-Language, das mag ich auch sehr. Vielen Dank, dass ihr mir so den Rücken habt. Ich sag's, wie es ist. Ich habe in dieser halben Stunde noch schöne Mucke für euch. Von Bund, von Joel Corey und auch von Summer Jam. Kilimanjaro. Schönen Montag.

mag diese komplette Selbstsicherheit, die Sabrina Carpenter da bringt. Für so Songs wie Manchild. Ich bleib immer wieder an so Typen hängen, die eigentlich nie als aus ihrem Kindesalter raus sind. Ich mag die Message. Ihr seid einfach wie Kinder, euch muss man alles hinterhertragen. Ihr habt die emotionale Reife eines Fünfjährigen. Und dann kommt so ein Song von Bund und Mapei, deutsch-schwedische Kollaboration, nämlich Trippin'. Und da wird's gar nicht mehr so selbstsicher. Da geht's um Zweifel, um Verletzlichkeit. Und der Song klingt auch genau so. Geht trotzdem ziemlich nach vorne. Ich meine, wenn man sich jetzt nicht auf den Text konzentriert, ist das einfach nur ein schönes, pumpendes, aber nicht zu doll pumpendes Teil, weil es ist ja noch nicht mal 4:40 Uhr. Wollte ich nur mal gesagt haben. Oh, um 4:39 Uhr. Hier ist die junge Nacht.

schön, wenn sich so eine Beziehung einfach auf brav sein und belohnt werden runterbrechen lässt. Aber es ist Sommer und es ist Kilimanjaro von Summer Jam und Billa Joe hier in der jungen Nacht. 4:49. Warum denn noch kompliziert denken? Es ist ja noch nicht mehr 5.

ist der große Star der letzten Tage in diesem Internet. Sein Name ist Jimothy und er ist ein Waschbär, der stark deformiert ist wegen eines Geburtsfehlers. Deswegen sieht er aus wie ein kleiner Comic-Dachs, also der so ein bisschen gestaucht wurde. Und ist ultra süß dabei. Was ihr vielleicht nicht wusstet, jeder der 5 fantastischen High-Performance-Sender, die gleich ab 5 Uhr, manche erst ab 6 Uhr für euch hier übernehmen, haben ihren eigenen kleinen Jimothy bei sich. Und die Moderatoren lassen sich jeden Morgen vor ihrer Sendung noch kurz um das Haus jagen. Denn auch das wusstet ihr nicht. Sowohl als 1 Live als auch das Ding, Fritz, MDR Sputnik und Enjoy werden aus einem kleinen Hexenhaus außerhalb der Stadtgrenzen gesendet. In der freien Natur. Ich wünsche euch viel Bewegung und einen klaren Kopf in dieser Woche. Habt einen gechillten Montag, der Kotter hier. Bis bald.

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24: Gleich ist es 6:30.
25: Humo.
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26: Mit Mariboll.
27: Und natürlich gehen wir rein mit der
5: FIFA-Fußball-WM.
27: Spanien ist Weltmeister. Das Team hat am Abend gegen Argentinien gewonnen. Das entscheidende Tor ist allerdings erst in der Verlängerung gefallen. Getroffen hat der Spanier Torres. Der ist 26 Jahre alt und spielt beim FC Barcelona. Spanien ist, by the way, nicht nur Weltmeister geworden, sondern hat auch einen Rekord aufgestellt. Ist das Team, das am längsten ungeschlagen geblieben ist, mit 38 Spielen. Und dann gucken wir noch auf unsere Nationalmannschaft. Die soll ja einen neuen Trainer bekommen. Jürgen Klopp soll es werden. Und der hat jetzt einen wichtigen Step in diese Richtung gemacht. Klopp selbst sagt, dass er sich mit seinem bisherigen Arbeitgeber Red Bull geeinigt hat. Das ist wichtig, damit er zum DFB wechseln kann. Da unterschrieben hat Klopp allerdings noch nichts. Da müssen erst noch einige Fragen geklärt werden, sagt er. Na, und es könnte sein, dass es beim Online-Klamottenshoppen bald mehr Rabatte gibt. In der EU gilt seit gestern jedenfalls eine neue Regel. Und damit dürfen Läden Klamotten und Schuhe, die sie nicht verkaufen, nicht einfach so vernichten, also wegschmeißen. Das soll die Umwelt und Ressourcen schonen. Die Europäische Umweltagentur schätzt, dass jedes Jahr bis zu 600.000 Tonnen ungetragener Klamotten auf dem Müll landen. Heute ziemlich frisch in der Region, letzten Monat, da haben wir noch ordentlich geschwitzt. Ende Juni gab es doch eine Hitzewelle und die hat in Berlin für deutlich mehr Rettungseinsätze gesorgt. Die Freie Universität hat das ausgewertet. Demnach lag die Zahl der Einsätze 23% über dem Normalwert. Heißt konkreter, innerhalb von 9 Tagen gab es 3000 zusätzliche Einsätze. Warum genau die Rettungskräfte ausrücken mussten, das sagt die FU allerdings nicht.
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27: Ja, nichts zu sehen von Hitzewelle momentan in Berlin und Brandenburg. Aktuell sind es zwischen 11 und 14 Grad. Wir starten mit so einem Sonne-Wolken-Mix in die neue Woche. Zwischendurch kann es auch immer mal wieder regnen und es wird sogar ein bisschen frischer bei maximal 20 Grad heute.
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27: Ja, da sieht es auf den Brandenburger Fernstraßen eigentlich soweit ganz gut aus. Gibt es keine größeren Störungen. Auch in Berlin kommt da eigentlich soweit durch. Allerdings gibt es da heute 2 neue Baustellen, die ich euch natürlich nicht vorenthalten will. In Moabit auf der Straße Alt-Moabit wird eine Haltestelle saniert. Bis Mitte August ist deswegen in Richtung Beusselstraße zwischen Spenerstraße und Calvinstraße nur eine Spur frei. Und in Oberschöneweide die Edisonstraße wird in Richtung Tresco-Allee zwischen Griechischer Allee und an der Wuhlheide für Autos gesperrt. Bis Mitte September laufen da Straßenarbeiten. Die Zeppelinstraße wird damit zur Sackgasse. Ansonsten aber, wie gesagt, wirklich alle tippitoppi auf den Straßen. Also kommt gut durch, ihr Lieben.
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0: Lauschen wir nun der Erzählung eines Users interaktiver First-Person-Shooter.
1: Dicker, letztes Wochenende doppelte EP bei COD. Ich natürlich direkt Kreditkartennummer meiner Mom gesneakt für neuen Battle Pass. Einfach Scammer got scammed. Was will sie machen, Bro? Anyway, erste Runde Domination of Terminal. Ich gehe instant mit MP7 Schalldämpfer auf B. Jumpshotte den ersten Bot. Danach so ein Familienvater dreht sich mit Dreier Sensi im Kreis. Hab ich ihn direkt gewone-hittet, den Knecht. Auf einmal Verbindung verloren. Telekom, ich f*** euch, ihr Söhne.
0: Sprache lebt.
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0: anderem Justin Bieber, BTS und Shakira. Ja, und Fußball gespielt wurde natürlich auch noch. Spanien ist Weltmeister geworden mit einem 1:0 in der Verlängerung. Wer wird neuer Chef der Unionsfraktion? Diese Frage, die könnte sich vielleicht schon heute klären. Zumindest gibt es nachher mehrere Sitzungen von CDU und CSU. Und dabei soll halt geklärt werden, wie es weitergeht. Denn der bisherige Unionsfraktionschef Spahn, der ist ja zurückgetreten. Vorher gab es viel Kritik für ihn, weil eine Leihmutter in den USA das Kind von ihm und seinem Mann zur Welt gebracht hat. Hier in Deutschland ist das verboten. Habt ihr im Geschichtsunterricht safe von gehört? Der 20. Juli, also der heutige Tag, der ist historisch, denn vor 82 Jahren gab es ein gescheitertes Attentat auf Adolf Hitler. Und daran wird heute erinnert. Die zentrale Gedenkveranstaltung der Bundesregierung findet in Berlin statt, im Bendlerblock. Da wurde die Gruppe hinter dem Attentat auf Hitler noch in der Nacht danach erschossen. Ihr Ziel war es, die Nazi-Herrschaft und den Zweiten Weltkrieg zu beenden. Ja, und da, wo viele Leute gerade Urlaub machen, wüten mehrere Waldbrände. In Südfrankreich sind an mehreren Stellen Feuer ausgebrochen. Teilweise mussten Menschen in Sicherheit gebracht werden und einige Häuser wurden wohl auch zerstört. Ja, und nicht nur in Frankreich brennt, auch in Spanien kämpft die Feuerwehr gegen einen Waldbrand nahe der Hauptstadt Madrid.
1: Verkehr. Vorsicht auf der A13 Berlin Richtung Dresden zwischen Schönefelder Kreuz und Rago kommt es nach einem Unfall gerade zu Behinderungen. So, dann gibt es heute noch zwei neue Baustellen. In Moabit auf der Straße Alt-Moabit wird eine Haltestelle saniert. Bis Mitte August in Richtung Beusselstraße zwischen Spenerstraße und Calvinstraße nur eine Spur frei. Und in Oberschöneweide Edisonstraße Richtung Tresco-Allee, da wird zwischen Griechische Allee und an der Wuhlheide gesperrt für Autos. Bis Mitte September wird da an der Straße gearbeitet und die Zeppelinstraße wird zur Sackgasse. Ja, ansonsten ist hier eigentlich nichts los. Kommt gut an.
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4: Guten Morgen.
1: Hört man's mir an, Josi?
4: Ein bisschen.
1: Ich hab diese kleinen Augen, von denen Marie Boll in den Nachrichten gerade erzählt hat.
4: Man hört's dir nicht nur an, man sieht's dir auch ganz müde. Ich glaube, ganz viele von euch sehen heute früh so aus.
1: Ich glaube auch, Leute. Das WM-Finale ist wann zu Ende gegangen? Vor 5 Stunden oder so? Ich hoffe, ihr findet auch, dass es sich gelohnt hat, weil, oh mein Gott, wir hören nochmal die spanische Nationalhymne. Ja! Gott, ey. Ohne Scheiß, am Ende haben, glaube ich, alle die Argentinier gehasst. So eine Assis waren das.
4: Wusste ich nicht, aber ich hasse die jetzt einfach nachträglich auch.
1: Perfekt, so muss es sein.

0: Astrid Papi. Topic und Becky G auf Fritz.
1: Wart ihr schon mal auf einer Sexparty?
0: Oh ja, das ist wirklich ein ganz normaler Icebreaker.
1: Oder?
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0: Also wir waren noch nie auf einer Sexparty. Und deshalb haben wir uns Susanna rangeholt. Auf TikTok ist sie unterwegs und auf Insta auch als Spicy Lady. Sie ist da eine Erfahrene und sie spricht über ihre Experience auf Sexpartys.
1: Ja, und was wir auf so einer normalen Party machen, das wissen wir ja alle. Aber Sexpartys, ich glaube, da werden viele von uns erstmal hardcore überfordert. Deshalb, worauf müssen wir uns denn da einstellen?
3: Wenn ihr auf eine Spicy Party geht, ist es wichtig, dass ihr vorher checkt, was ist der Dresscode. Es gibt Partys, da gibt es ein ganz bestimmtes Motto und dem solltet ihr dann auch entsprechen. Ich habe immer Gummis dabei. Wenn ich die nicht selbst benutze, dann habe ich die vielleicht für Friends mit dabei. Also denkt auf jeden Fall an Verhütung und macht nichts, was ihr nicht machen wollt. Mhm. Also fühlt euch da zu keiner Zeit in irgendwas reingepressured.
1: No pressure, Leute. Ihr könnt doch einfach erstmal eine Cola trinken beim ersten Mal. Erstmal abchecken, was da so los ist.
0: Aber beim ganzen Fun gibt es natürlich auch ein paar Don'ts, an die wir uns halten sollten.
3: Generell gegen Hausregeln zu verstoßen. Also es gibt ja in jedem Club auch nochmal extra Regeln und da sollte man sich auch dran halten und das respektieren, weil die Partys sind einfach auch ein Safe Space und da sollte sich jeder wohlfühlen. Außerdem bitte achtet auf euren Konsum, egal was ihr macht. Kennt einfach eure Grenzen. Ganz wichtig ist natürlich das Thema Konsens. Respektiert das, wenn andere Leute sagen, sie möchten jetzt gerade nicht mit euch intim werden oder knutschen, fummeln, was auch immer.
0: Das macht Sinn. Also Leute, nochmal das Spicy einmal eins auf so Partys. Achtet auf den Dresscode, Protection und nichts machen, worauf ihr keinen Bock habt. Und natürlich Konsens.
1: Na genau, dann wünschen wir euch viel Spaß.

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1: Hier in der Fritz-Frühschicht. Guten Morgen, Leute.
2: Mann, ich hab Angst.
1: Ja, weil?
2: Ich hab Angst, dass wir in ein Loch fallen. Das Lolla ist over, die WM ist vorbei.
1: Stimmt.
2: Wie machen wir denn da jetzt weiter auf Fritz?
1: Na, einfach weitermachen.
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1: Oh. Ich freue mich da jetzt schon drauf, Leute. Wir schicken euch nämlich auf süß zu richtig geilen Konzerten diesen Sommer. Und ich weiß doch jetzt schon, ihr werdet uns doch die Bude einrennen bei ihm.
2: 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Wir schicken euch nicht nur zu ihm, auch zu denen hier.
4: Und dann denk ich, dass es vielleicht,
1: an mein Kantreis.
2: 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In der Wuhlheide. Und ihr könnt hingehen, wenn ihr wollt.
1: Meine Güte, das reißt ja nicht ab. Alligator ist auch dabei. 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
1: Und steht da drauf. Ja, ich bin noch ein bisschen krank. Muss meine Stimme ein bisschen schonen.
2: Gute Besserung.
1: Danke.
2: Leute, kleiner Hinweis. In einer guten Stunde. Gibt's hier Gäste für Lust?

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4: Gefühlt zieht da gerade eine riesengroße Wolke über das ganze Sendegelände. Es bleibt auch sehr bedeckt heute, kann immer mal wieder regnen, teilweise sogar gewittern. Ist aber ganz angenehm draußen, also man schwitzt sich keinen ab. In Cottbus haben wir gerade 12 Grad, in Rathenow sind es 13, in Berlin so um die 14 und maximal kriegen wir heute 20 Grad.
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5: Oh, ich bin wirklich todesmüde, weil ich habe mir das Spektakel bis zum Ende gegeben.
4: Das ist krass.
5: Wirklich bis Trump und Infantino den Pokal überreicht haben. Ich wollte sicher gehen, dass sie das Ding wirklich abgeben und nicht selber einsacken.
4: Fair enough. Es geht um die WM, Leute. Habt ihr vielleicht schon mitbekommen. Spanien gegen Argentinien. Und Spanien hat ganz lange gebraucht, um dann doch mal ein Tor zu schießen.
5: Viel zu lange.
4: Und zu gewinnen. Und falls ihr nicht durchgehalten habt bis zum Ende und trotzdem heute mitreden wollt, na, da haben wir jemanden für euch. ARD-WM-Reporterin Ann-Kathrin Rose, morgen.
6: Guten Morgen.
5: Moin. Ey, am Ende waren alle für Spanien. Hätte ich am Anfang der WM gar nicht gedacht. Aber Argentinien hat jetzt richtig nasty gespielt, ne?
6: Ja, tatsächlich. Ich glaube, diese erste Halbzeit gegen England, da haben dann alle gesehen, was man auch schon hätte vorher sehen können. Aber da war es dann echt Captain Obvious, dass die immer so kleine, fiese Fouls gemacht haben. Nicht alle Schiedsrichter haben es gesehen. Also immer noch mal hier gerumpelt, da gerumpelt, Sohle offen. Das heißt, man kriegt die Stollen ab. Das ist richtig eklig. Und ganz spannend fand ich aber gestern in der Schlussphase. Spanien hat sich irgendwann gedacht, ach, ihr könnt Nesti, wir können auch Nesti. Die haben quasi einfach Spiegel gemacht. Das fand ich sehr unterhaltsam. Die Argentinier fanden es nicht so lustig.
4: Weißt du, was ich richtig krass finde? Dass Spanien nur ein Gegentor kassiert hat in der ganzen WM. Also das klingt doch nach weltverdientem Weltmeistertitel, oder?
6: Absolut. Und das klingt, also für Deutschland klingt das nach den ersten 10 Minuten eines Fußballspiels. Und für die Spanier ist das einfach eine ganze WM. Und was ich auch richtig krass finde, ist, die haben natürlich diese ganzen Superstars. Also Lamine Yamal, der ist 19, trotzdem Superstar. Aber die schaffen das am Ende eben tatsächlich vielleicht nicht 11 Freunde zu sein, wie das früher hieß. Aber eine richtig gute Einheit. Haben einen Trainer, der ist 65, der älteste Weltmeistertrainer. Und der ist extrem unaufgeregt und hat sich gestern mit den Jungs aber mal so richtig gefreut.
5: Ja. Ja, zu Recht, ey. Also ich habe mich am Ende wirklich doll gefreut, dass es Spanien geworden ist. Aber ich bin auch sad, dass es vorbei ist, Mann. XXL WM, 16 Teams mehr als sonst. Bist du XXL K.O. oder vielleicht auch ein bisschen traurig, dass es vorbei ist?
6: Beides. Also ich habe Augenringe. Es ist wirklich sehr gut, dass wir alle Radio machen. Es ist bodenlos.
4: Ist so.
6: Aber es war eben auch ein großes Privileg und ich ahne schon, wenn wir alle wieder zu Hause sind oder ja ihr die nächsten Tage, dann wird man irgendwann denken, wer spielt heute in Gruppe X? Ach, niemand, schade.
5: Oh.
6: Und ich glaube, das wird irgendwie allen fehlen. Mir werden die vielen unfassbar netten Menschen fehlen. Vorgestern mein letztes Highlight tatsächlich die Argentinier am Times Square, die so viele schöne Sachen erzählt haben und an die ich gestern viel denken musste, denn einige haben ihr Auto oder ihre Wohnung verkauft für dieses WM-Finale.
5: Oh.
6: Und dann am Ende so ein Spiel zu sehen, das ist auch richtig bodenlos.
5: Ja, bitte.
4: Aber wisst ihr was? An Katrin, Ben, alle, die gerne WM geguckt haben, in 4 Jahren geht's ja weiter.
5: Schön.
4: Habe ich gehört. Für mich mir relativ sicher.
5: Toll.
6: Und in 2 mit den Frauen.
5: Ja!
4: Jawohl!
6: Nächstes Jahr schon.
5: Stimmt. Danke dir für alles.

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4: Schönen Montag, Leute. Um 7:30.
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1: Ja, und wenn Männer in Tränen ausbrechen, dann könnte das auch liegen an der
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1: Am Abend war doch das große Finale. Gewonnen hat Spanien mit einem 1:0 nach Verlängerung. Argentinien ist also Zweiter geworden. Und Topspieler Messi hat es offenbar ziemlich zugesetzt. Er hat noch auf dem Platz angefangen zu weinen. Ähnlich ging es Argentiniens Trainer. Der musste tatsächlich seine Pressekonferenz nach dem Spiel absagen, weil er so doll weinen musste. Na, wie oft habt ihr euch dieses Jahr schon auf Arbeit krank gemeldet? Die Krankenkasse DRK Gesundheit hat dazu aktuelle Zahlen rausgegeben. Demnach waren wir im ersten Halbjahr im Schnitt 9,6 Tage krankgeschrieben. Das ist ein bisschen weniger als noch im Vorjahreszeitraum. Die häufigste Ursache für Fehlzeiten waren laut DRK psychische Krankheiten wie Depressionen. Brandenburg bekommt heute Besuch und zwar von sehr weit weg. Es kommt eine Gruppe aus China, die besucht Wirtschaftsministerin Clement, denn Brandenburg hat eine Partnerregion in China, Hebei heißt die. Beide Seiten wollen jetzt mal klären, wie sie in Sachen Wirtschaft noch enger zusammenarbeiten können. Bedeutet Brandenburg sicher viel, denn China ist für die Region nach Polen das zweitwichtigste Importland. Ja, und apropos wichtig, wichtiger Tag heute für Großbritannien. Es gibt nämlich einen neuen Chef. Andy Burnham soll nachher als neuer Premierminister ernannt werden von König Charles. Burnhams Vorgänger Starmer ist ja letzten Monat zurückgetreten. Kurz vorher gab es für seine Labour-Partei eine dicke Schlappe bei den Regional- und Kommunalwahlen. Die gelten so als Stimmungstest für die Politik in Großbritannien.
6: Verkehr. Vorsicht auf der A2 Berlin Richtung Magdeburg zwischen Ziesa und Thesen gibt es Behinderungen durch eine ungesicherte Unfallstelle. Und in Berlin dauert es schon ein paar Minuten länger auf dem Stadtring 100 Richtung Wedding an der Baustelle Detwolder Straße. Insgesamt aber nichts los. Kommt gut an.
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6: Oh. Was ist bei dir jetzt?
9: Ich bin krank.
6: Scheiße! Willst du weiterarbeiten?
9: Wie würdest du das finden, wenn ich morgen vielleicht nicht mehr hier wäre?
6: Wenn es deiner Gesundwerdung dient?
9: Wirklich?
6: Das ist schon wichtig.
9: Vielleicht kann ich mir auch richtig viel Aspirin-Komplex reinballern.
6: Ja, Maria hat eben gesagt, sie hat was dabei.
9: Schön high moderieren.

0: hier auf Fritz um kurz nach 6:30.
1: 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Hier kommt Film Anna Wollner.
2: Leute, das ist so krass und so bewundernswert. 23.000, so viele Menschen hat alleine ein Rettungsschiff, nämlich die Juventa im Mittelmeer gerettet. Menschen, die sonst einfach ertrunken wären.
0: Das ist eine richtig krasse Story und die wurde verfilmt. Es gibt jetzt einen Netflix-Film, der heißt auch 23.000 Leben. Film Anna Wollner, du hast ihn schon geguckt. Was macht denn der Film anders als andere Fluchtgeschichten?
3: Er erzählt eben nicht die Geschichte der Menschen auf der Flucht, sondern die derjenigen, die helfen wollten. Ein paar junge Leute sitzen zusammen und fragen sich, warum rettet eigentlich niemand diese Menschen? Also sammeln sie Geld, kaufen einfach ein Schiff und fahren selbst los. Das klingt komplett verrückt, ist aber genauso passiert.
4: Ich meine, da sind teilweise über 100 Menschen auf so einem Schlauchboot oder sogar über 1000 Leute in einem alten Holzboot. Die haben keine Rettungswesten, das heißt, wenn die kentern, dann ertrinken die, weil niemand da ist, der sie retten kann.
5: Ja, ja, okay.
4: Und ich frage mich, ob es nicht möglich wäre, ein Schiff zu kaufen, um den Menschen da unten zu helfen.
0: Ein Schiff kaufen?
4: Ja, das geht. Im Internet gibt's ganz viele.
3: Der Film zeigt tatsächlich ziemlich gut, wie aus Idealismus einer Kneipe echter Aktivismus wird.
2: Okay, das klingt halt schon gut und wichtig und alles, aber funktioniert das als ein Film?
3: Ja, vor allem, weil der Film irgendwann komplett die Perspektive wechselt. Erst ist das fast so ein Gründungsfilm über eine Jugendbewegung und sobald das Schiff aber aufs Mittelmeer fährt, wird daraus ein extrem intensiver Überlebenskampf. Also die Rettungsszenen sind wirklich unglaublich nah dran und wirken nie wie großes Actionkino, sondern erschreckend real und werden von Louis Hofmann, Marla Emde und Freddy Lau auch ziemlich gut gespielt.
0: Das klingt für mich auch dolle nach politischer Botschaft, die da mitschwingt, oder?
3: Ja, ist natürlich auch drin. Also Regisseur Markus Goller, der hat eine klare Haltung und die zeigt der Film auch. Das ist manchmal auch ein bisschen zu pathetisch, aber gerade weil auch heute ja oft nur noch über Zahlen gesprochen wird, erinnert 23.000 Leben daran, dass hinter jeder Zahl wirklich ein Mensch steckt. Da musste ich schon mehrfach schlucken beim Gucken.
2: Ja, Mann. Ey, wenn du davon erzählst, es geht sofort unter die Haut.
0: Krass. Krass,
2: dass es Leute gibt, die sich privat organisieren, um Menschen vorm Sterben zu retten, weil Staaten irgendwie keinen Bock drauf haben.
0: Den Film dazu könnt ihr gucken auf Netflix. 23.000 Leben heißt er.

0: Die beiden hätten ja noch gefehlt gestern. Beyoncé und Jay-Z. Crazy in Love auf Fritz 6:44 Uhr.
1: Bei der Halftime-Show beim Fußball. Also vielleicht war euer Abend wie meiner. Ihr habt im Bett gelegen, Süßigkeiten gefressen und gepennt. Und habt sie auch verpasst. Aber Ben ist extra für uns wach geblieben.
0: Es war einfach nur komplett crazy. Also es ging los mit einem Video, was voraufgezeichnet war auf jeden Fall. Mhm. Madonna mit so einem Golfkart. Und vorne saßen Ronaldinho und Ronaldo, der alte Ronaldo, zu dem Song hier.
1: Klingt ein bisschen cringe.
0: Vor allem der alte Ronaldo. Er sah so, er weiß nicht so ganz, wo er ist.
1: Was mache ich hier?
0: Er hat einfach nur so geguckt, was ist hier los? Das war so witzig. Dann halt von was für die alten Leute gewechselt zu was für die jungen Leute. Es war so geil. BTS mit Dynamite.
1: Sweet. Oh ja, das stelle ich mir schön vor. Die hatten da ja auch wirklich 1 Million Acts da reingepresst in diese was?
0: Ja, es waren am Ende etwas über 10 Minuten, glaube ich. Weißt du, dann waren noch die Sesamstraße mit am Start. Miss Piggy und Kermit the Frog haben einen Song performt. Whatever.
1: Fiebertraum.
0: I don't know. Natürlich, Shakira darf nicht fehlen. Das war am Ende, hat sie zusammen mit Burna Boy noch Die Die performt.
1: Natürlich.
0: Was ich aber am allergeilsten fand, und das, ich weiß nicht, ob die Reference alle gecheckt haben. Hast du Ted Lasso geguckt?
1: Nee.
0: Geile Serie. Jason Sudeikis, der spielt da so einen Fußballtrainer, der aus Amerika nach England geht. Und der kam dann so und meinte so, ah, dem Spiel, wir müssen noch jemanden einwechseln. Und sein Co-Trainer
1: der
0: ist
1: kam
0: so,
1: dann live rein, oder was?
0: Ja, und dann meinte sein Co-Trainer, ich weiß genau, was du brauchst, hebt so ein Auswechslungsschild hoch und da steht einfach JB drauf.
1: Justin Bieber!
0: Und dann ist ich habe wirklich geschrien. Und ich weiß, viele Fußballfans finden das too much und finden so ein bisschen too much Entertainment. Aber ich mag ja auch American Football und ich mag auch ein bisschen diesen Pathos und dieses in your face und
1: ja.
0: Come on, jetzt machen wir Party. Es war schon sehr
1: bisschen
0: geil.
1: Popkultur auch einfach.
0: Ich hab's geliebt. Es hat schon
1: Bock
0: gemacht.
1: Ein bisschen traurig,
0: ne?
1: Dass ich es nicht gesehen habe.
0: Könnt ihr euch auf YouTube angucken. Die FIFA hat das ganze Ding hochgeladen. Ist ein Fiebertraum, aber ein guter.
1: Und in 4 Jahren ist ja die nächste WM, nicht?
0: True that.

0: Hi, mein Name ist Heidi Krum und ich arbeite im Rotlichtmilieu.
1: Ist ein krustenharter Job.
0: Jeden Tag mindestens ein glutenfreier. Da kann man schon mal was versemmeln. Aber ich back das. Manchmal da muss man halt eine Schrippe drauflegen. Meine Freunde denken zwar, ich bin voll das Schnittchen und nicht mehr ganz knusper an der Knecke, aber für mich ist das vollkommen okay. Nur warum mich manche Tage so auslaugen, ist mir absolut brezelhaft. Naja, wenn Sie noch was wissen wollen, schicken Sie mir doch einfach eine Voicemail.
2: Super, danke.
0: Darf ich mir jetzt noch was wünschen?
2: Ja, kein Dinkel.
0: Dann hätte ich gerne irgendwas von David Bagetta.

0: Blaulight.
1: Richtig. Mit 3 O, das ist wichtig. 6.52 Uhr.
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3: Richtiges Montagswetter heute irgendwie. Ganz schön bewölkt. Bleibt auch den ganzen Tag so größtenteils im Sendegewände. Kann auch mal ein bisschen schauern. Sogar ein bisschen Gewitter sind unterwegs. Wind ist auch am Start bei 18 bis 20 Grad.
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1: So, und wer Bock hat auf ein bisschen Fußknöchel brechen, das geht heute hier.
3: Cool.
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4: Workout mit Fun-Faktor. Heute holt das SO36 in Berlin-Kreuzberg die Roller-Disco zurück. Auf dem legendären Parkett des Punk-Clubs dreht ihr eure Runden. Zu Funk, Hip-Hop und Roller-Boogie. Cracks oder Noobies, egal. Wer auf Rollschuhen unsicher ist, gönnt sich ab 20.30 Uhr den Gratis-Tanzkurs. Roller-Disco im SO36 in Kreuzberg startet heute 18 Uhr. Rein kommt ihr für 9 € und 30 Minuten Rollschuhe leiht ihr euch für 2.
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4: 7 Uhr am Montag.
5: Moin Leute.
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4: Und die hat heute Marie Boll.
6: Na und natürlich gehen wir rein mit der

0: hat der Zoll da einen Rekord aufgestellt. Der hat so viele Gepäckstücke, Leute und Frachtobjekte kontrolliert wie noch nie zuvor. Waren mehr als 660.000, zeigen Daten, die dem RBB vorliegen. Demnach waren das fast ein Drittel mehr als im Vorjahr. Bei den Kontrollen letztes Jahr wurden auch mehr Verstöße festgestellt. Am meisten unverzollte Tabakwaren wie Zigaretten. Egal ob für Hotels oder Restaurants, immer mehr Online-Bewertungen werden gelöscht. Das hat die Deutsche Presseagentur rausgefunden. Die hat sich vor allem Google-Bewertungen von etwa 4000 Gastbetrieben deutschlandweit angeguckt. Und das Ergebnis? Bis zu 30% der Posts wurden gelöscht wegen Diffamierung. Vor allem in Großstädten wie Berlin ist die Zahl da hoch, sagt die dpa. Es ist die 9. Nacht in Folge, in der sich die USA und der Iran gegenseitig beschossen haben. Die USA melden Angriffe, die die Militärfähigkeiten des Iran schwächen sollten, denn die sollen eine Bedrohung für Handelsschiffe sein. Iranische Medien haben nachts Explosionen in mehreren Gebieten des Landes gemeldet. Gleichzeitig hat der Iran wieder US-Militärstützpunkte angegriffen. Kuwait soll beispielsweise Drohnen aus dem Iran abgewehrt haben. Und auch Bahrain hatte Luftalarm.
1: Verkehr. Da dauert es auf der A115, Dreieck-Nutetal Richtung Berlin, ein bisschen länger zwischen Kleinmachnow und Kreuz-Zehlendorf. Nur ein paar Minuten, also nichts Großes. Dann in Berlin dauert es schon länger auf der A100 in Richtung Wedding zwischen Britzer Tunnel und Albuinstraße und auch in Höhe Detwolder Straße. Und Richtung Treptow dauert es länger zwischen Innsbrucker Platz und Kreuz-Schöneberg. So, dann gibt es zwei neue Baustellen in Berlin. In Moabit auf der Straße Alt-Moabit wird eine Haltestelle saniert, deswegen bis Mitte August in Richtung Beusselstraße zwischen Spenerstraße und Calvinstraße nur eine Spur frei. Und in Schöneweide, die Edisonstraße wird in Richtung Treskow-Allee zwischen Griechischer Allee und an der Wuhlheide für Autos gesperrt. Bis Mitte September wird da gearbeitet an der Straße und die Zeppelinstraße wird deswegen zur Sackgasse. So, ich hoffe, ihr habt mitgeschrieben. Morgen gibt's Test.
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4: Naja, und da haben wir das große Glatzenwochenende hinter uns.
1: Ey.
4: Oder wie, oder was?
1: Und diesmal war es was Gutes.
4: Also erstmal im Görlitzer Park war so ein Glatzkopftreffen. Da wollten die einen Weltrekord aufstellen mit den meisten Glatzen. Hat nicht ganz geklappt. Ich glaube, weil die meisten Glatzen beim Lolla waren.
1: Ja, natürlich. Bei Mr. Worldwide, Mr. 305. Das war mal wieder iconic. Oh mein Gott, Pitbull hat abgeliefert. Wie genau, hören wir gleich nach Sombar.

0: auf Fritz mit Potential. Kurz nach sieben. Wir sind hier noch komplett verlollert auf Fritz am Montagmorgen. Wir haben ja auch das ganze Wochenende vom Lolla gesendet.
1: Fucking Lollapalooza, ihr Bitches! Bitch, aber ja, es war einfach nur schön. Instagram war auch voll. Zwei Tage lang wirklich so tolle Acts. Ja, Vicky, Zartmann, Tom Odell, Sarah Larsen und natürlich Mr. Worldwide.
0: Pitty, ich hab's wieder geliebt. Komplette Eskalation, genauso wie letztes Jahr. Nur Hits, nur Fun. Und na klar, die Glatzenkappe wurde wieder ausgepackt.
1: Muss sein.
0: Einige am Start. Und irgendwann wird man einfach eins mit Mr. Worldwide, Mr. 305.
2: Ich habe mich schon sehr an das Leben mit Glatze gewöhnt. Ich find's auch irgendwie geil. Es wird rein.
3: Wie fühlst du dich jetzt, wo du bist, wie Pitbull?
2: Ein bisschen wie ein Promi hier, weil alle einen anstarren. Freuen sich aber auch alle total.
4: Verkleidet ihr euch auch wie andere Stars oder was macht diesen Pitbull-Hype so besonders?
2: Und ich glaube, dieses Gemeinschaftsgefühl dadurch macht den Hype besonders. Ich fühle mich vor allen Dingen verantwortlich dafür, dass Pitbull weiß, es gibt noch Leute, die mitziehen und ihn feiern und mit Glatze.
0: Ja, und vor allem, weil man einfach komplett alles loslassen kann und komplett feiern kann, weil nobody cares, du siehst nicht mehr aus wie du selber. Es ist so geil.
1: Na, und alle Songs sind einfach geil und Banger. Man kennt jeden Song. Da bin ich fast traurig, dass ich keine Glatze habe. Aber fast, ehrlich gesagt. Und natürlich wurde auch vor der Bühne abgeliefert, ja. Und natürlich Pitbull auch. Also jedenfalls laut unserer Fritz-Zufriedenheitsumfrage.
5: Low-key, Banger after Banger. Vor allem, wenn man so Dorfdisse-mäßig aufgewachsen ist. Pitbull wurde sich immer gewünscht. War gerade schon ein bisschen emotional auch. Da kam mir kurz ein Tränchen bei Timber.
6: Total cool. Toller Act, geile Party, hat Spaß gemacht.
1: Iconic? War witzig.
7: Ja. Hat Spaß gemacht. Ja. Best Happy Ending.
0: Wer hat nicht geweint bei Timber? Songs. Leute, selbst Sarah Larsson, die vorher selber auf der Bühne gespielt hat, ist für Pitbull nochmal rausgekommen, hat mitgefeiert. Es war einfach ein Vibe, es war fantastisch.
1: Und es war nicht nur fantastisch, es wird auch jetzt wieder fantastisch,

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0: 7.15 Uhr am Montagmorgen. Was geht ab?
1: Sich auf dem Fahrrad einen abstrampelt, das geht ab. Und dabei zugucken, wie andere in den Urlaub fliegen.
0: Leute, das könnt ihr machen am BER. Und jetzt holt ihr euch dabei auch keine Gehirnerschütterung mehr.
1: Oh, cool.
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0: Weil am BER gibt es jetzt einen richtigen Fahrradweg.
1: Juhu.
0: Also der führt uns dann am Flughafengelände vorbei.
1: Also es gab vorher schon einen Weg, aber das war so ein oller Sandweg. Das hat gar nicht gebockt und jetzt haben sie davon einen großen Teil asphaltiert. 5 Kilometer kannst du da jetzt wirklich ganz entspannt vor dich hinfahren. Mhm. Und ich glaube, das ist schon ein Vibe. So bei schönem Wetter am Flughafenzaun langfahren, vielleicht beim Sunset. Guckst du, wie die Flugzeuge starten und landen, für so eine Nerds wie dich.
0: Mach mega. Geile Videos von so ein paar A320ern, Boeing 737,
1: direkt
0: was da alles so.
1: Ständer.
0: Hast du auch, auch gerade gedacht, Josi,
1: oder? Ja, klar,
0: ich wieder. Oh, richtig, richtig toll. Mhm. Ja, bald komplett. 27 Kilometer kann man dann rumfahren.
1: Das ist der Plan auf jeden Fall, dass wir das machen wollen.
0: I love it.
1: Das würde uns doch gefallen.
0: So sehr, ihr glaubt nicht.
1: Hier jetzt eine Runde Tempest City. Self-aware. Guten Morgen.
0: Guten Morgen, Leute.

0: 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Weil die beste Liste ist die Fritz-Gästeliste. 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Jetzt anrufen für Luciano.
1: Live im IFA Sommergarten.
0: 0331 70 97 110.

0: Kygo, Khaled und Griffin, save my love.
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2: Dann muss sich heute niemand beschweren, dass er nicht auch irgendwie tolles Wetter kriegt. Wir haben das alle heute und toll heißt Wolken und auch ein bisschen Regen und auch ein bisschen Gewitter vielleicht bei 18 bis 20 Grad maximal.
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0: Oh, da hat was gebimmelt im Radio.
2: Ding, ding, ding.
0: Ding, ding, ding, das war der sogenannte Gästelistenalarm. Und Norm aus Frankie O hat's gehört. Moin.
3: Na, guten Morgen, ihr beiden. Hallo.
2: Was hast du denn in Norman?
3: Ja, na, früher morgen. Und wenn ich euch höre, dann habe ich immer gute Laune.
2: Ja, den Zehner kriegst du später.
3: Ja.
2: Danke.
3: Ja, okay,
0: Josi,
3: danke.
0: Du kommst auch aus Frankfurt, oder? Was ist das? Kennst du Norm?
2: Norman, nö, keine Ahnung, wo kommst du her? Ich hab mal in Neuberesinchen gewohnt.
3: Ja, richtig, ich bin am Kreispark, da wohne ich.
2: Grüße, Grüße.
0: Wow, das wird mir jetzt ein bisschen zu lokal. Norm, was ist denn das Codewort für die Fritz-Gästeliste?
3: Na, die beste Liste ist die Fritz-Gästeliste.
0: Digga, 7.24 Uhr auf dem Montag und du hast die Gästeliste für Luciano geklärt.
3: Ihr seid die Geilsten, ihr rettet meine Woche. Cool, mega.
2: Ich wollte gerade sagen, vielleicht sagen wir mal kurz, wo es hingeht. Ja. Luciano ist okay für dich, Norman. Hast du Bock
3: drauf? Ja, perfekt. Ich liebe Luciano.
0: Oh, Hammer.
2: Sweet.
0: Ja, dann wünschen wir dir einen fantastischen Start in die Woche. Es klingt so, als müssten wir dir das nicht wünschen, weil irgendwie bist du gut drauf.
2: Schön.
3: Richtig, das habt ihr jetzt ermöglicht. Danke.
2: Ja. Feuer frei, hab einen schönen Tag. Und Leute, da ist ja noch viel mehr drin. Wir schicken euch zu Anne-Maikante rein.
0: Oh mein Gott.
2: Bunt.
0: Oh mein Gott.
2: Ins Freiluftkino. Oh mein Gott. Also, der ist noch jetzt.
0: Der Sommer hat doch gerade erst angefangen für uns.
2: So.

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3: It's Fritz, guten Morgen.
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3: Mit Mariboy um 7:30. Na und wir sagen Tschüssi, bye bye, ciao ciao, wie auch immer, zu I hier.
1: FIFA-Fußball-WM.
3: Spanien ist Weltmeister, hat das letzte, also das Finalspiel gegen Argentinien am Abend mit 1:0 nach Verlängerung gewonnen. Und während Spanien jetzt natürlich fett feiert, fragen sich manche, und wie geht's nur weiter mit dem Fußball? Leute, keine Sorge, Ende August startet die nächste Bundesliga-Saison in Deutschland. Erstes Spiel Bayern gegen Stuttgart am 28. August. Schon übernächste Woche startet die Saison der zweiten Liga übrigens, wird eröffnet mit dem Spiel Bochum gegen Hertha. Na und wer es dann doch ein bisschen größer mag, keine Sorge, nächstes Jahr ist wieder WM und zwar die der Frauen. Und dann gucken wir mal noch auf unsere Männernationalmannschaft. Die bekommt doch einen neuen Trainer. Jürgen Klopp soll's werden. Und der hat jetzt einen wichtigen Step in diese Richtung gemacht. Er selbst sagt, dass er sich mit seinem bisherigen Arbeitgeber Red Bull geeinigt hat. Das ist wichtig, damit Klopp zum DFB wechseln kann. Da unterschrieben hat er aber noch nichts. Erst müssen einige Fragen geklärt werden, sagt Klopp. In 2 Monaten wird's in Berlin gewählt und wenn ihr im September keine Zeit habt, dann könnt ihr schon vorher euer Kreuzchen machen bei der Briefwahl. Die könnt ihr auch schon beantragen. Ab dem 10. August werden die Unterlagen dann verschickt, hat Landeswahlleiter Bröchler der Deutschen Presseagentur gesagt. Und er hat auch betont, die Briefwahl, die wird immer beliebter, hat deutschlandweit in den letzten Jahren zugenommen. Bei der Berlinwahl könnte sie bei etwa 45% liegen, glaubt Bröchler. Na, und es könnte sein, dass es beim Klamottenshoppen bald mehr Rabatte gibt. In der EU gilt seit gestern nämlich eine neue Regel. Und damit dürfen Läden Klamotten und Schuhe, die sie nicht verkaufen, nicht einfach so vernichten. Das soll die Umwelt und Ressourcen schonen. Die Europäische Umweltagentur, die schätzt, dass jedes Jahr bis zu 600.000 Tonnen ungetragener Klamotten auf dem Müll landen.
4: Verkehr. A115, Dreieck Nutetal Richtung Berlin, stockender Verkehr zwischen Kleinmachnow und Kreuz Zehlendorf. Da dauert es ein paar Minuten länger. Vorsicht auf der B112, Manschnow Richtung Frankfurt-Oder zwischen Podelzig und Lebus sind Hunde auf der Fahrbahn. Dann gibt es stockenden Verkehr auf der A100 in Berlin in Richtung Wedding zwischen Oberlandstraße und Albuinstraße und auch in Höhe Detwolder Straße. Und in Richtung Treptow zwischen Innsbrucker Platz und Kreuz Schöneberg gibt es auch nochmal einen kleinen Stau. Ansonsten sieht's gut aus, kommt gut an.
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3: Dinge, die man ChatGPT nicht fragen sollte.
4: Erstens ist es Krebs. Zweitens bin ich schwanger.
3: Oh Gott.
4: Drittens kann ich mit meinem Führerschein einen Anhänger drin.
3: Ja, das hat jetzt so ein Typ aus Treuen Brietzen auf jeden Fall auch schmerzlich erfahren müssen. 22 ist er und hat Chatty gefragt, ob er mit seinem B-Führerschein einen Anhänger fahren darf. Chatty hat gesagt, hey, na
4: easy,
3: klar,
4: mach Abfahrt, doch,
3: großer. Ja, dann kam die Cops. Und die waren so, nee. Mein Freund, darfst du nicht.
4: Und Quelle ChatGPT hat nicht gezählt?
3: Nee.
4: Komisch.
3: Pech gehabt.
4: Hier ist Lady Gaga.
3: Guten Morgen.

0: Lady Gaga, hier in der Fritz-Frühschicht. Gumo.
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3: Oh, und da könnt ihr euch diese Woche wieder ein ganz tolles Radio klar machen, mit dem ihr unsere Stimmen klarer hört als je zuvor.
0: Und der Erste, der die Woche jetzt die Chance drauf hat, ist Jens. Guten Morgen.
4: Schönen guten Morgen.
0: Jens,
4: guten
0: Morgen. Was hast du gestern so gemacht? Erzähl mal einen Schlag aus dem Leben.
4: Ja, nicht allzu viele, ein bisschen Fußball geguckt und sonst ein bisschen entspannt auf den Sonntag.
3: Sonntag
0: wie
3: ist ein typischer Gammeltag, auch bei dir.
4: Auf jeden Fall.
3: Ah, muss auch sein. Und jetzt bist du schon unterwegs, wohin fährst du?
4: Ja, ich bin unterwegs, ich bin auf Arbeit.
3: Ah ja, okay, okay. Willst du uns sagen, wo du arbeitest?
4: Lieber nicht, nein.
0: Beim okay. BND.
3: Verdammt, das ist raus.
0: Das ist kein Problem, wir wechseln jetzt einfach schnell das Thema und spielen eine Runde. Schnee genau, von gestern. Mein Lieber, du hast 45 Sekunden Zeit. Geht immer um Sachen, die gestern passiert sind. Wenn du was nicht warst, schnell weitersagen und dann gucken wir mal, wie viele Punkte du sammelst.
3: Deine Zeit beginnt, wenn ich den Knopf drücke und Josi anfängt, die Fragen vorzulesen. Also jetzt.
0: Gestern war WM-Finale in New York. Spanien gegen Argentinien. Wer hat gewonnen?
4: Spanien.
0: Also hat Messi gewonnen oder nicht?
4: Nein.
0: Während im ZDF das WM-Finale lief, lief im ersten Tatort. Wie klingt's, wenn man dir ein Messer in den Rücken rammt?
4: Weiter.
0: Es gab ja auch eine fette Halbzeitshow. Oh, welcher dieser Artists ist dann nicht aufgetreten? BTS, Justin Bieber oder Pitbull?
4: Pitbull.
0: Wo ist der stattdessen aufgetreten?
4: Weiter.
0: Auf Lolla. Wo fand das Lollapalooza statt?
4: Berlin.
0: Jo, Elon Musk, Tesla-Werk in Grünheide, möchte expandieren. Was stellen die denn daher?
4: Autos.
0: Gestern wurde die Stadt Wriezen Opfer von einem Cyberangriff. Wie schreibt man Wriezen?
4: Weiter.
0: Ja. Da ist leider die Zeit vorbei.
3: Kriegst noch einen. Okay.
0: Oh, der Showmaster.
3: Pass auf, wie es klingen könnte, wenn man dir in den Rücken, in Messer in den Rücken rammt, wäre so.
0: Oder du Hund, das kriegst du zurück.
3: Das kannst du ja merken fürs nächste
0: so
3: Mal.
0: So hätte man machen können. Okay, wie viele Punkte hat jetzt?
3: Es waren fünf.
0: Fünf. Ey, stabiler Start.
3: Wirklich guter Start. Dann vielen Dank fürs Mitmachen. Wo würdest du das Radio hinstellen, wenn du es am Freitag gewinnst?
4: Ich denke mal an meine Küche.
3: Klassiker.
0: Doch nicht auf dem BND-Schreibtisch. Hab einen schönen Tag.
4: Danke euch auch.
3: Bis dann. Und zockt mit uns diese Woche. Schnee von gestern, immer kurz nach halb acht.
0: Guten Morgen.

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0: Ranch Creek. Zusammen mit Blumengarten und Shireen David. Gut genug hier in der Fritz-Frühschicht um 7:45. Guten Morgen, Leute.
1: Guten Morgen, Leute. Und ich bin gestern fast gecancelt worden und auch fast zu Recht, aber es war ein Missverständnis. Pass auf.
0: Okay.
1: Ich bin mit dem Fahrrad durch Mitte gefahren, die Gegend, wo ich früher gewohnt habe. Und da haben die was gebaut, Köpenicker Straße. Das kannte ich noch nicht.
0: Mhm, was denn?
1: Ein Klotz. Also ein ganz komisches, riesiges Haus. Und ich habe einfach, ich habe so nach links geguckt auf dem Fahrrad und ich habe einfach laut gesagt, boah, wie hässlich. Und dann auf einmal...
0: Wer hat sich angesprochen gefühlt?
1: Steht eine Frau und guckt mich an. Und ich so...
0: Ah! Und du so, kann sich bitte ein großes Loch unter mir auftun, wo ich einfach verschwinden kann?
1: Ich dachte wirklich so, das ist das Gegenteil von Catcalling und es ist genauso schlimm.
0: Hast du dich erklärt?
1: Jemanden hässlich nennen. Na, ich bin mit 20 und fahre ich so, das Haus! Aber,
0: ach so.
1: Ja, naja.
0: So, ja, ja.
1: Das Haus. War auf jeden Fall bitter. So. Was auch immer das ist, es sieht schrecklich aus.
0: Es sieht ultra hässlich aus.
1: Weißt du, was es ist?
0: Nö.
1: Perfekt.
0: Entschuldige dich jetzt nochmal hier in aller Aufrichtigkeit.
1: Entschuldigung, das Haus, es tut mir leid.
0: War nicht so gemeint.
1: War auch hässlich.
0: Hallo.

0: in unserer Reihe Unorganisierte Kriminalität. Jetzt der Enkeltrick.
1: Hallo?
2: Hallo? Ich bin's, dein Opa.
1: Opa.
2: Ich brauch ganz dringend Geld, weil...
1: Opa.
2: Naja, ist so.
1: Opa.
2: Hallo?

0: FYI. Fiebertraum. Also ich sehe grau, aber Josi weiß mehr.
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3: Da siehst du auf jeden Fall richtig. Heute kommen viele dichte Wolken mit Schauern und auch teilweise Gewittern aus dem Norden von euch da. Was soll das? Die ziehen dann aber Richtung Süden, alles im Sendegelände. Naja, wir kriegen alle unsere Portion ab heute, glaube ich, bei 18 bis 20 Grad.
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0: Gestern auch wettermäßig was passiert, was ich noch nie erlebt habe.
3: Hagel oder was?
0: Nee. Über uns Blitz, Donner, sofort, also halt quasi das Gewitter ist direkt über uns, die Zelle, aber kein Regen. Es war einfach nur und dann war es vorbei.
3: Das ist wild.
0: Ja, oder? Hast du es schon mal erlebt?
3: Chemtrails oder sowas bestimmt.
0: Ich denke auch.
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4: Japan nach dem Zweiten Weltkrieg. Zwei Geschwister, die ums Überleben kämpfen und Glühwürmchen, die Licht ins Dunkle bringen. Heute zeigt euch der Filmrauschpalast in Berlin-Moabit den Studio Ghibli-Klassiker Die letzten Glühwürmchen. Das Kiezkino funktioniert ehrenamtlich mit persönlicher Ansage vor jedem Film und ganz ohne Werbung. Richtig oldschool. Und ihr seht einen der beeindruckendsten Antikriegsfilme der Animationsgeschichte. Die letzten Glühwürmchen. Im Filmrauschpalast in Moabit. Heute ab 18 Uhr. Tickets kosten 8 Euro.
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8: Guten Morgen, Leute. Es ist 8 Uhr.
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8: Und die hat heute Marie Boll für euch.
9: Na, habt ihr auch ganz kleine Augen, weil ihr gestern reingeguckt habt bei der
6: FIFA-Fußball-WM.
9: Das große Finale zwischen Spanien und Argentinien war ja nicht nur was für Fußballfans, gab schließlich auch viel Live-Musik. Eröffnet wurde das Event mit einer WM-Schlussfeier. Da ist beispielsweise Post Malone aufgetreten. Großes Highlight war dann die Show in der Halbzeitpause. Die wurde dafür extra sogar verlängert, fast verdoppelt sogar. Mit dabei waren unter anderem Justin Bieber, BTS und Shakira. Naja, und dann wurde ja auch noch Fußball gespielt. Spanien ist Weltmeister geworden mit einem 1:0-Sieg in der Verlängerung gegen Argentinien. Wer wird neuer Chef der Unionsfraktion? Diese Frage könnte sich vielleicht schon heute klären. Zumindest gibt es nachher mehrere Sitzungen von CDU und CSU. Dabei soll halt geklärt werden, wie es jetzt weitergeht. Denn der bisherige Unionsfraktionschef Spahn, der ist zurückgetreten. Vorher gab es viel Kritik für ihn, weil eine Leihmutter in den USA das Kind von ihm und seinem Mann zur Welt gebracht hat. Hier in Deutschland ist so eine Leihmutterschaft verboten. Digitale Gewalt ist echte Gewalt, mit der man anderen schadet. Das sagt Brandenburgs Bildungsminister Hoffmann. Und auch wenn Smartphones dafür missbraucht werden, ein Handyverbot für

0: der Hauptstadt Madrid.
1: Verkehr. Einiges los mittlerweile. A10 östlicher Berliner Ring Richtung Dreieck-Barnim. Zwischen Hohenschönhausen und Dreieck-Barnim steht ein kaputtes Fahrzeug. A10 westlicher Berliner Ring Richtung Dreieck-Havelland. Zwischen Dreieck-Werder und Großkreuz gibt es gerade Behinderungen nach einem Unfall. A11 Stettin Richtung Berlin. Zwischen Finowfurt und Lanke steht ein kaputtes Fahrzeug auf der rechten Spur. A115 Dreieck-Nutetal Richtung Berlin. Stockender Verkehr zwischen Kleinmachnow und dem Kreuz Zehlendorf etwa 10 Minuten plus. Und B101 im Landkreis Teltow-Fleming zwischen Jüterbock und Kloster Zinna gibt es Behinderungen nach einem Unfall. Dann gucken wir nach Berlin, da dauert es länger auf der A100 in Richtung Wedding zwischen Oberlandstraße und Albuinstraße und dann nochmal Höhe Detmolderstraße und in die andere Richtung, Richtung Treptow zwischen Innsbrucker Platz und Kreuz Schöneberg und auch ab auf der Abfahrt am Treptower Park und dann noch Bad News, Tiergartentunnel ist gerade komplett gesperrt. Kommt gut an.
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3: Ach, ich muss sagen, ich bin ganz froh, dass der RBB manche Internetseiten einfach verbietet.
1: Könntest du nicht auf Pornhub gehen?
3: Ich habe Sexparty Berlin gegoogelt. da steht schon in der Headline Gruppensex Bukake Herrenüberschuss.
1: Oh nein.
3: Auf der coolen Seite preußensex.berlin.
1: Was?
3: Ist aber gesperrt. Kann laut RBB nicht angezeigt
1: Preußensex?
3: Preußensex.
1: Oh mein Gott.
3: Weiß ich auch nicht, ob das so cool ist. Aber falls ihr grundsätzlich mal Bock habt auf so eine Sexparty und jetzt noch so ein bisschen seid, weiß ich nicht, was erwartet mich da? Sprechen wir gleich drüber.
1: Wenn euer Arbeitgeber euch lässt.

0: Wart ihr schon mal auf einer Sexparty?
1: Ah, mal wieder normaler Icebreaker von Josi.
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1: Oh Mann, ey. Also wir waren noch nie auf einer Spicy Party. Nee. Und deshalb haben wir uns Susanna herangeholt. Auf TikTok und Insta spricht sie als Spicy Lady über ihre Experience auf Sexpartys.
0: Naja, weil guck mal, auf so normalen Partys, da wissen wir ja, was wir machen mit unseren Händen normalerweise.
1: Und Hose an.
0: Ja, aber Sexpartys, weiß nicht. Ich glaube, da werden schon viele von uns erstmal ganz schön überfordert. Deshalb, wo

0: müssen wir uns denn bitte da einstellen?
1: Wenn ihr auf eine Spicy Party geht, ist es wichtig, dass ihr vorher checkt, was ist der Dresscode. Es gibt Partys, da gibt es ein ganz bestimmtes Motto und dem solltet ihr dann auch entsprechen. Ich habe immer Gummis dabei. Wenn ich die nicht selbst benutze, dann habe ich die vielleicht für Friends mit dabei. Also denkt auf jeden Fall an Verhütung und macht nichts, was ihr nicht machen wollt. Mhm. Also fühlt euch da zu keiner Zeit in irgendwas reingepressert.
0: Ja, voll. Ich glaube, man kann am Anfang auch einfach vielleicht mal eine Cola trinken und die Lage abchecken. Also ja. Ihr müsst ja auch nichts machen erstmal.
2: Aber bei dem ganzen Fun gibt es natürlich auch ein paar Don'ts, an denen sich alle halten sollten auf so einer Sexparty.
1: Generell gegen Hausregeln zu verstoßen. Also es gibt ja in jedem Club auch nochmal extra Regeln und da sollte man sich auch dran halten und das respektieren, weil die Partys sind einfach auch ein Safe Space und da sollte sich jeder wohlfühlen. Außerdem bitte achtet auf euren Konsum, egal was ihr macht. Kennt einfach eure Grenzen. Ganz wichtig ist natürlich das Thema Konsens. Respektiert das, wenn andere Leute sagen, sie möchten jetzt gerade nicht mit euch intim werden oder knutschen, fummeln, was auch immer.
2: So, nochmal zusammengefasst, das kleine Spicy Party 1x1. Achtet auf den Dresscode, Protection, nichts machen, worauf ihr keinen Bock habt und nichts machen, worauf andere keinen Bock haben.
0: Na, dann bleibt uns doch nur noch euch ganz viel Spaß zu wünschen. Bei eurer vielleicht ersten Sexparty. Ich kann das total empfehlen, Sexparty Berlin zu googeln. Da kommen wirklich coole Seiten. Poppen.de, preußensex.berlin. Das klingt sehr vertrauenswürdig für mich.
2: Ich denke auch.

0: Sam Fender und Olivia Dean. Rainian, hier in der Fritz-Frühschicht, guten Morgen.
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1: Furchtbarer Terroranschlag. 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

0: Brandenburg an der Havel represent. Bad Moms J.
1: Jordi.
2: MG.
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1: Leute, guck mal, wie es gerade ist in Branne. Da haben wir gerade 14 Grad. Bei euch Perleberg 13 Grad, Koschen auch 13 Grad. Ja, es ist so richtig Montagswetter heute. Überall immer mal wieder Wolken, bisschen Regen, dies, das. Teilweise kann es auch mal gewittern und wir kriegen maximal 20 Grad.
0: Warum Montagswetter? Weil Wettergott sich noch keine Mühe gibt, oder?
1: Ja, weil Montag Arsch ist.
0: Das Gefühl zum Feeling des Tages.
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0: Ach man, es ist vorbei, die WM. Spanien ist Weltmeister, yay.
1: Ole.
0: Ich bin müde. Ich habe keine 3 Stunden geschlafen, Leute. Ich habe mir das wirklich komplett gegeben, bis Trump den Pokal übergeben hat.
1: Das finde ich krass ambitioniert von dir oder von euch allen, die das geguckt haben. Und wenn ihr jetzt vielleicht FOMO habt, weil ihr es nicht geguckt habt, dann gönnt euch doch jetzt noch ein letztes Mal fettes WM-Feeling direkt von unserem VIP-Bierbanktisch im Cassiopeia Sommergarten.
0: Das war wirklich einfach nur schön, die ganze WM über, aber auch jetzt beim Finale. Unser Fritz-Reporter Juri hat für euch genau da bei uns an unserem Fritz-Tisch die Stimmung abgecheckt.
5: 10 von 10, also alles. Die Drinks sind super, die Aussicht sowieso und einfach der Vibe.
6: Mega gut, die Plätze waren reserviert, besser wird's nicht.
7: So hört sich das an, wenn Donald Trump hier im Bild eingeblendet wird. Hey, hey. 90 Minuten sind um, bis jetzt keine Tore. Was war dein Highlight?
5: Ja, die Halbzeitshow auf jeden Fall. Ich liebe einfach Justin, er ist der Beste.
7: Es gibt die rote Karte für Argentinien und die Spanien-Fans um mich rum rasten aus.
8: Vamos, Españita, vamos a ganar.
7: Und es steht 1:0 für Spanien in der 105. Minute. Oh mein Gott. Spiel ist aus, Spanien ist Weltmeister. Die Leute hier im Cassiopeia rasten komplett aus. Das war's hier im Cassiopeia. Es hat richtig viel Spaß gemacht und ich freue mich schon aufs nächste Turnier. Ich gehe jetzt erstmal mit den Spaniern Party machen.
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4: Um 8:30 guten Morgen.
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5: Jetzt für euch Marie Boll.
4: Ja, und wenn Männer in Tränen ausbrechen, dann könnte es auch liegen an der
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4: Am Abend war doch das große Finale. Gewonnen hat Spanien mit einem 1:0 nach Verlängerung gegen Argentinien. Ja, und Argentinien ist damit also Zweiter geworden. Und Topspieler Messi hat das offenbar ziemlich zugesetzt. Der hat noch direkt auf dem Platz angefangen zu weinen. Ähnlich ging es Argentiniens Trainer. Der musste sogar seine Pressekonferenz nach dem Spiel abbrechen, weil er so doll weinen musste. Wer für Deutschland nicht zur Waffe greifen will, kann Kriegsdienstverweigerung beantragen. Erst vor kurzem haben wir euch noch erzählt, dass das immer mehr Leute machen. Und laut Redaktionsnetzwerk Deutschland bahnt sich ein neuer Rekord an. Allerdings bei den Leuten, die ihre Kriegsdienstverweigerung wieder zurücknehmen. Das haben im ersten Halbjahr etwa 400 Leute gemacht. Aufs Jahr hochgerechnet könnte das einen neuen Höchstwert bringen. Heute eigentlich recht frisch in der Region. Letzten Monat haben wir noch geschwitzt. Ende Juni gab es doch eine Hitzewelle. Und die hat in Berlin für deutlich mehr Rettungseinsätze gesorgt. Die Freie Universität Berlin hat es mal ausgewertet. Demnach lag die Zahl der Einsätze 23% über dem Normalwert. Das heißt konkreter, innerhalb von 9 Tagen gab es 3000 zusätzliche Einsätze. Warum genau die Rettungskräfte ausrücken mussten, das sagt die FU allerdings nicht. Ja, und eine künstliche Intelligenz fragen, ob eine bestimmte Sache okay ist, das habt ihr vielleicht auch schon mal gemacht. Ihr solltet euch aber unbedingt immer noch eine zweite Quelle holen, zeigt auch dieser Fall hier aus Brandenburg. In Treuenbrietzen hat die Polizei einen 22-Jährigen angehalten. Der war mit einem schweren Anhänger am Auto unterwegs und das ohne den passenden Führerschein. ChatGPT hatte ihm aber wohl gesagt, dass es okay wäre, damit rumzufahren.
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6: A10 westlicher Berliner Ring Richtung Dreikarpenland. Zwischen Großkreuz und Vöben gibt es stockenden Verkehr an der Baustelle. Da braucht ihr 20 Minuten länger. B101 Landkreis Teltow-Fleming. Zwischen Jüterbock und Klosterzinner gibt es in beiden Richtungen stockenden Verkehr. Da hat es einen Unfall gegeben. Dann Berlin 100, es dauert länger in Richtung Wedding zwischen Oberlandstraße und Albuinstraße und dann nochmal Höhe Detmolder Straße und in Richtung Treptow zwischen Innsbrucker Platz und Kreuz Schöneberg. Dann A113 stadteinwärts zwischen Stubenrauchstraße und Johannisthaler Chaussee ist die rechte Spur gesperrt, da steht ein kaputtes Fahrzeug. Dann ist der Tiergartentunnel komplett gesperrt, voraussichtlich bis zum Nachmittag dauert das noch. Und im Wedding-Reinickendorfer Straße zwischen Ravenee-Straße und Gerichtsstraße ist bis 16 Uhr nur eine Spur immer abwechselnd frei. Auch da braucht ihr länger. Jo, ansonsten aber alles schick. Kommt gut an.
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4: Ich finde das so lustig mit dem Typen, der ChatGPT gefragt hat, ob er doch mit deinem Anhänger losfahren könnte mit seinem Führerschein.
6: Wir kennen das doch alle, dass wir ChatGPT irgendwas fragen, wo wir wissen, na, ist das die beste Quelle? Wahrscheinlich nicht. Let's do it trotzdem.
4: Ja, bin ich schwanger, hatten wir schon. Schwierig. Habe ich Krebs? Habe ich auch nicht ChatGPT fragen?
6: Ja.
4: Und ich habe jetzt ChatGPT einfach selber mal gefragt. Was sollte ich dich lieber nicht fragen?
6: I love it, ja.
4: Zum Beispiel, kann ich diese Pflanze essen?
6: Oh.
4: Bin ich strong, oder? Ist dieser Pilz harmlos?
6: Oh mein Gott. Also da vertraut sich ChatGPT selber nicht.
4: Nee, offensichtlich nicht.
6: Love it. Leute, was sollten wir noch ChatGPT nicht fragen? Schreibt mal eine Studio-Message. Ich bin gespannt.
4: Kann ich dir...

0: Galantis.
1: Cute.
0: Do you mind? Hört ihr hier auf dem Montag? Wünsche euch einen schönen Start in den Tag. Und die Uhr sagt 8.39 Uhr.
1: Moin.
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1: Leute, das ist so krass und so bewundernswert. 23.000, so viele Menschen hat alleine ein Rettungsschiff, nämlich die Juventa im Mittelmeer gerettet. Menschen, die sonst einfach ertrunken wären.
0: Das ist eine richtig krasse Story und die wurde verfilmt. Es gibt jetzt einen Netflix-Film, der heißt auch 23.000 Leben. Film Anna Wollner, du hast ihn schon geguckt. Was macht denn der Film anders als andere Fluchtgeschichten?
3: Er erzählt eben nicht die Geschichte der Menschen auf der Flucht, sondern die derjenigen, die helfen wollten. Ein paar junge Leute sitzen zusammen und fragen sich, warum rettet eigentlich niemand diese Menschen? Mhm. Also sammeln sie Geld, kaufen einfach ein Schiff und fahren selbst los. Das klingt komplett verrückt, ist aber genauso passiert.
4: Ich meine, da sind teilweise über 100 Menschen auf so einem Schlauchboot oder sogar über 1000 Leute in einem alten Holzboot. Die haben keine Rettungswesten, das heißt, wenn die kentern, dann ertrinken die, weil niemand da ist, der sie retten kann. Und ich frage mich, ob es nicht möglich wäre, ein Schiff zu kaufen, um den Menschen da unten zu helfen.
5: Ein Schiff kaufen?
4: Ja, das geht. Im Internet gibt es ganz viele.
3: Der Film zeigt tatsächlich ziemlich gut, wie aus Idealismus einer Kneipe echter Aktivismus wird.
1: Okay, das klingt halt schon gut und wichtig und alles, aber funktioniert das als ein Film?
3: Ja, vor allem, weil der Film irgendwann komplett die Perspektive wechselt. Erst ist das fast so ein Gründungsfilm über eine Jugendbewegung und sobald das Schiff aber aufs Mittelmeer fährt, wird daraus ein extrem intensiver Überlebenskampf. Also die Rettungsszenen sind wirklich unglaublich nah dran und wirken nie wie großes Actionkino, sondern erschreckend real und wird von Louis Hofmann, Marla Emde und Freddy Lau auch ziemlich gut gespielt.
0: Das klingt für mich auch dolle nach politischer Botschaft, die da mitschwingt, oder?
3: Ja, ist natürlich auch drin. Also Regisseur Markus Goller, der hat eine klare Haltung und die zeigt der Film auch. Das ist manchmal auch ein bisschen zu pathetisch, aber gerade weil auch heute ja oft nur noch über Zahlen gesprochen wird, erinnert 23.000 Leben daran, dass hinter jeder Zahl wirklich ein Mensch steckt. Da musste ich schon mehrfach schlucken beim Gucken.
1: Ach. Ja, Mann. Ey, wenn du davon erzählst, das geht sofort unter die Haut.
0: Krass.
1: Dass es Leute gibt, die sich privat organisieren, um Menschen vorm Sterben zu retten, weil Staaten irgendwie keinen Bock drauf haben.
0: Den Film dazu könnt ihr gucken auf Netflix. 23.000 Leben heißt er.
1: Und wir hören Milky Chance, Stolen Dance auf Fritz um 8.41 Uhr.
0: Guten Morgen.
1: Das wollte ich auch gerade sagen.
0: Na toll.

0: Ja, moin.
1: Moin Leute, Wetter macht in Sachen Sommer gerade eine kleine Hydration Break, so wie wir gerade. Aber eigentlich sind wir voll am Start.
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1: Das ist richtig, richtig süß, da schicken wir euch nämlich überall hin for free und mit dabei bei unserer Fritz Sommer Gästeliste ist Herr Bamba. 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
1: 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Ja, auf Popcorn hier zu essen während der Sendung.
2: Warum?
1: Nicht okay. Kreuzberg auch, by the way. Diese cute Date-Idee auch.
2: So, und jetzt ist die Frage. Wer will mit euch zu Ali Alligator gehen?
1: Ja, wir können leider nicht mitkommen, aber ihr kennt bestimmt jemanden, der Bock hat, sich mit draufschreiben zu lassen. Und es kann jederzeit passieren. Und jederzeit heißt in dem Fall in einer halben Stunde.
2: Ach krass, das ist ja jetzt schon 30 Minuten.
1: Absolut richtig, das heißt halbe Stunde.
2: Halbe Stunde heißt 30 Minuten Alligator-Gästeliste?
1: Absolut richtig. Krass.

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0: Das ist Fritz. Hier ist Fritz. 8:51. Das ist der Moment, da wünschte ich auch, dass ich Fritz heiße.
1: Heißt aber Ben.
0: Richtig.
2: Und jetzt mal kurz zum Wetter.
1: Josephine. Morgen, Leute. Habt ihr schon mal aus dem Fenster geguckt und habt das vielleicht gesehen?
0: Boah, das ist richtig windig.
1: Es ist windig, es Alter. Ist wolkig, es kann auch nass werden. In Cottbus haben wir gerade 15 Grad, in Frankfurt sind es 14 und in Perleberg 13, aber immerhin werden es bis zu 20. Ist aber toll.
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0: Weißt du, wo es schön ist?
1: Na?
0: In Schöneberg.
1: Sagt ja schon der Name.
0: Ist ja so.
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3: Ihr habt Bock, neue Musik zu entdecken? Dann ist diese Spotlight Lounge in Berlin-Schöneberg genau der richtige Ort. Denn heute präsentieren Independent Artists da ihre Mucke. Von Alternative Pop über Folk-Rock zu Neo-Soul ist für alle was dabei. Das Parkett bietet nicht nur die Bühne, sondern ist auch sonst eine gemütliche Bar mit dunklen Wänden und Holzmöbeln, entspannten Sitzmöglichkeiten und edlen Drinks. Also, lasst euch überraschen bei The Spotlight Lounge in Parkett in Schöneberg. Wer auf Nummer sicher gehen will, holt sich Tickets online für um die 20 Euro. Die Tore öffnen ab 19 Uhr.
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6: Und natürlich gucken wir nochmal auf die
2: FIFA-Fußball-WM.
6: Spanien ist Weltmeister, hat das Finale am Abend gegen Argentinien mit 1:0 nach Verlängerung gewonnen. Ist, by the way, das zweite Mal, dass Spanien Fußball-Weltmeister geworden ist. Und es wird natürlich groß gefeiert. Nachher soll das Team in der spanischen Hauptstadt Madrid ankommen. Danach trifft sie sich mit König Felipe und Ministerpräsident Sanchez. Gegen Abend soll Spaniens Nationalmannschaft dann mit einem offenen Bus durch Madrid fahren und sich von den Fans feiern lassen. Na, wie oft habt ihr euch dieses Jahr schon auf Arbeit krank gemeldet? Die Krankenkasse DAK Gesundheit hat dazu aktuelle Zahlen rausgegeben. Demnach waren wir im ersten Halbjahr im Schnitt 9,6 Tage krankgeschrieben. Das ist ein bisschen weniger als noch im Vorjahreszeitraum. Die häufigste Ursache für Fehlzeiten waren laut DAK psychische Krankheiten wie Depressionen. Na, und das habt ihr doch im Geschichtsunterricht sicher mal gehört. Der 20. Juli, also das heutige Datum, ist ein historischer Tag. Vor 82 Jahren gab es ein gescheitertes Attentat auf Adolf Hitler und daran wird heute erinnert. Die zentrale Gedenkveranstaltung der Bundesregierung findet in Berlin statt, im Bendlerblock. Da wurde die Gruppe hinter dem Attentat auf Hitler noch in der Nacht danach erschossen. Ihr Ziel war es, die Nazi-Herrschaft und den Zweiten Weltkrieg zu beenden. Und dann schauen wir mal noch nach Großbritannien. Da ist heute nämlich ein wichtiger Tag. Es gibt einen neuen Chef. Andy Burnham.

0: Da hat es vorhin den Unfall gegeben. Und dann in Berlin dauert es länger auf dem Stadtring 100 in Richtung Wedding zwischen Oberlandstraße und Albuinstraße und dann nochmal Höhe Detmolder Straße. Und in Richtung Treptow dauert es länger zwischen Innsbrucker Platz und Kreuz Schöneberg. Kommt gut an!
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0: Morgen, Leute, das fand ich gerade doch irgendwie ein bisschen lustig. Da hat Maribol erzählt, dass wir uns 9,6 Tage krank schreiben lassen und in dem Moment hat Josi gehustet von der Seite.
3: Und man muss sagen, diese Statistik stimmt, weil ich habe letztens mich 9 Tage krank geschrieben. und jetzt ratet man, wer schon wieder krank ist.
0: Ja, damn.
3: Aber jetzt ist ja
0: Statistik
3: schon,
0: nach oben.
3: Jetzt ist ja schon eine zweite Halbjahr, jetzt kann ich ja nochmal eigentlich, oder?
0: Perfekt. Wunderbar. An der Stelle gute Besserung, Josi.
3: Vielen Dank. Morgen.

0: Nina Chuba mit Fakt ab. Habt ihr gehört auf Fritz um 9.05 Uhr am Montag. Guten Morgen.
1: Guten Morgen, Leute. Und sie ist vorbei, die WM.
0: Mann.
1: Spanien ist Weltmeister. Hab gehört, freuen sich viele drüber. 1:0 gewonnen gegen Argentinien.
0: Ja.
1: Spiel mit Überlänge, das war ja wirklich wild heute Nacht, war.
0: Das hat dazu geführt, dass viele Leute erst so 12:30 ins Bett gegangen sind, inklusive
1: Mensch.
0: Mir. Weg haben wir geklingelt.
1: Ganz kleine Augen immer noch.
0: Super Morgen. Aber der Star des Abends für unsere Kollegin Zelikaya war nicht Lionel Messi, der hat verloren, das wäre überraschend, aber auch nicht Lamine Yamal, der hat gewonnen. Nee, der Star von Sally ist gar kein Fußballer.
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4: Olli Schmidt, Kommentator des Spiels im ZDF, ist mein Held, mein Löwe, mein Bär. Der Mann hat so krass Haltung gezeigt, dass ich kurz so war, hat er nicht gesagt. Aber doch hat er. Und es ist toll. Folgendes hat er gemacht. Als man vorm Spiel Trump zusammen mit Infantino gesehen hat, nennt er den FIFA-Boss einfach mal Trumps Telefonjoker und Lakai. Wie geil ist das denn? Das trauen sich gar nicht mal so viele. Und es scheint jetzt nicht so, als hätte er sich danach auf die Zunge gebissen und sich gedacht, huch, was ist mir da denn rausgerutscht? Nö. Weil ein paar Minuten später sagt er über die beiden, da haben sich zwei gesucht und gefunden, von der Macht fasziniert und von sich auch. Junge, Olli Schmidt, was bist du für eine geile Sau? Und mit diesem Shoutout schließe

0: Lick it. Flow. 9 und 12. 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
2: Sich schön auf dem Fahrrad in abstrampeln. Klingel, klingel, klingel. Und dabei zugucken, wie andere in den Urlaub fliegen. Super, oder?
0: Könnt ihr machen am BER und jetzt ohne Gehirnerschütterung, weil da gibt es jetzt einen richtigen Fahrradweg. Und der führt uns wirklich komplett am Flughafengelände vorbei.
2: Das ist echt ziemlich cool. Also früher war das so ein oller Sandweg. Das hat wirklich gar nicht gebockt. Und jetzt haben die da so um die 5 Kilometer asphaltiert. Jetzt macht das auch Spaß, da lang zu fahren. Und ich stelle mir das schon ein Vibe vor. Also so zum Sonnenuntergang vielleicht mal so am Flughafenzaun langfahren. Guckst zu, wie die Flugzeuge abheben und starten.
0: Spiegelreflex mitnehmen und Flugzeuge fotografieren und dann hinterher im Internet hochladen. Wie wär's damit?
2: Sich in Druck runterholen. Ja, klar, ganz normal.
0: Oh Gott, geiler Airbus A320 Neo. Oh mein Gott, direkt.
2: Stelle ich mir das bei dir vor?
0: Also Unspiegelreflex, aber alles andere ist nicht unrealistisch.
2: Oh, TMI, Ben, TMI.

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0: Camelfett, Josh Gigante, the one auf Fritz. Und wie das Wetter wird, das weiß die Wetterfee.
1: Und jetzt mal kurz zum Wetter.
0: Aber die Wetterfee kann nicht, deswegen ist Josi da.
2: Die Wetterfee. Genau, besser mit mir vorlieb nehmen. Und das Wetter, ja, so wie es jetzt ist, so wird es auch bleiben wahrscheinlich. Bis zu 20 Grad kriegen wir, also ein bisschen wärmer wird es auf jeden Fall noch. Ist aber ziemlich windig, ist auch ganz schön bewölkt, ist auch ein bisschen regnerisch. Classic Montag.
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0: Oh, der Sommer, der liefert ja schon bisher ganz gut ab.
2: Heute mal kleine Päuschen. Wochenende war aber sehr schön.
0: Ja, wie läuft dein Sommer bisher, Leonie?
4: Oh mein Gott, er läuft gut.
0: Ja, was hast du schon erlebt?
4: Wir waren unterwegs. Ich habe mir ein Motorrad gekauft. Jetzt letztens.
2: What?
0: Oh mein Gott, du hast Motorradführerschein und ein Motorrad.
4: Ja. Jetzt ja.
2: Geil, womit ballast du da so rum? Bei dir da am Punketal?
4: Ja, genau. Ich habe jetzt eine Honda CB 500F.
2: Keine Ahnung, was es ist, aber klingt geil.
0: I love it.
4: Ja.
0: Und das Witzige ist, du fährst über Straßen, die du im Zweifel selber gebaut hast, oder was?
4: Naja, dabei war sozusagen geplant.
0: Richtig cool, ey. Straßenbau, was, also wie kann man sich da den Alltag vorstellen?
4: Also ich bin eigentlich tatsächlich eher im Labor und wir fahren dann zu den Mischwerken, holen eine Probe und proben die durch, ob der Asphalt dann beständig ist. Ja.
2: Okay. Ich liebe das, also wie Special Interest dein Leben so klingt.
0: Ja,
2: richtig,
0: ich wollte gerade sagen, wir kommen mal vorbei und machen Reportage über dein Leben, aber jetzt müssen wir erstmal klar machen, dass wir dir den Sommer ein bisschen verschönern. Du willst zu Alligator und dafür brauchen wir noch das Codewort für die Fritz-Gästeliste.
4: Die beste Liste ist die Fritz-Gästeliste.
0: Geil, du bist dabei.
2: So.
4: Dankeschön.
2: Gerne. Wen setzt du denn auf dein Motorrad hinten drauf, wenn du zu Alligator fährst?
4: Dann wahrscheinlich eher meine beste Freundin.
0: Wieso?
4: Weil sie besser raufpasst als mein Freund. Der ist zu groß.
2: Oh, Pech gehabt.
0: Pech gehabt an deinen Freund. Aber der kann ja auch nochmal anrufen. Vielleicht macht er sich auch nochmal Gästeliste klar. Ey, dann wünschen wir dir einen abwechslungsreichen Tag, aber das scheinst du eh zu haben.
4: Ja, danke schön.
0: Cool.
4: Euch auch.
0: Mach's gut, bis dann.
2: Und jetzt hören wir doch mal Alligator mit seinem Classic Willst du? Und Leute, wir haben noch ganz viel andere coole Gästeliste für euch jetzt im Sommer.
0: Wir machen euch den Sommer noch ein bisschen schöner. Als er bisher eh schon war, war schon sehr nice.
2: Willst du? Alligator.

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7: Wir haben es 9:30. Hey, na?
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7: 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Na und wir sagen doch Tschüssi zur
5: FIFA-Fußball-WM.
7: Spanien ist Weltmeister, hat das letzte, also das Finalspiel gegen Argentinien am Abend mit 1:0 nach Verlängerung gewonnen. Ja, und während Spanien das jetzt natürlich fett feiert, fragen sich manche Fans, wie es jetzt wohl weitergeht im Fußball. Leute, keine Sorge. Ende August startet die nächste Bundesliga-Saison in Deutschland. Erstes Spiel Bayern gegen Stuttgart am 28. August. Ja, und schon übernächste Woche startet die Saison der zweiten Liga, wird eröffnet mit dem Spiel Bochum gegen Hertha. Ja, und wer es dann doch ein bisschen größer mag, nächstes Jahr ist auch wieder WM, und zwar die der Frauen. Wer für Deutschland nicht zur Waffe greifen will, kann Kriegsdienstverweigerung beantragen. Erst vor kurzem haben wir euch noch erzählt, dass das immer mehr Leute machen. Und laut Redaktionsnetzwerk Deutschland bahnt sich ein Rekord an. Allerdings bei den Leuten, die ihre Kriegsdienstverweigerung wieder zurücknehmen. Das haben im ersten Halbjahr etwa 400 Leute gemacht. Aufs Jahr hochgerechnet könnte das einen neuen Höchstwert bringen. Gerade jetzt in den Ferien ist viel los am BER in Schönefeld. Letztes Jahr hat der Zolder, by the way, einen Rekord aufgestellt. Der hat so viel Gepäck, Leute und Frachtobjekte kontrolliert wie noch nie zuvor. Waren mehr als 660.000 Zeigendaten, die dem RBB vorliegen. Demnach waren das fast ein Drittel mehr als im Vorjahr. Bei den Kontrollen letztes Jahr wurden auch mehr Verstöße festgestellt. Am meisten unverzollte Tabakwaren, also sowas wie Zigaretten. Es war die 9. Nacht in Folge, in der sich die USA und der Iran wieder gegenseitig beschossen haben. Die USA melden Angriffe, die die Militärfähigkeiten des Iran schwächen sollten, denn die sollen wohl eine Bedrohung für Handelsschiffe sein. Iranische Medien haben nachts Explosionen in mehreren Gebieten des Landes gemeldet. Gleichzeitig hat der Iran wieder US-Militärstützpunkte angegriffen. Kuwait soll beispielsweise Drohnen aus dem Iran abgewehrt haben und auch Bahrain hat Luftalarm gemeldet.
8: Verkehr. A10, südlicher Berliner Ring, Richtung Dreieck Spreeau. Die Anschlussstelle Genshagen ist bis um 16 Uhr gesperrt. Hier steht, Grund ist Schädlingsbekämpfung. Vorsicht auf der A115, Dreieck Funkturm, Richtung Dreieck Nuttetal. Zwischen Kleinmachnow und Potsdam-Babelsberg liegen Fahrzeugteile auf der Autobahn. Dann A10, westlicher Berliner Ring, Richtung Dreieck Haferland. Zwischen Großkreuz und Vöben gibt's Stau an der Baustelle plus 20 Minuten. B168, Ortsumgehung Fürstenwalde. Am Abzweig Fürstenwalde Süd gibt's gerade Behinderungen. Auch da hat's einen Unfall gegeben. Dann in Berlin jeweils 10 Minuten auf der A100 Richtung Wedding zwischen Innsbrucker Platz und Schmargendorf und in der anderen Richtung zwischen Detmolder Straße und Kreuz Schöneberg. So, ansonsten sieht's aber sehr gut aus. Kommt doch gut an.
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7: Na? Sachen, die man ChatGPT nicht fragen sollte, sammeln wir heute Morgen. Wir haben schon, kann ich diese Pflanze essen? Zum Beispiel, oder?
8: Darf ich mit meinem Führerschein einen Anhänger fahren?
7: Ja. Hat ein Typ gemacht aus treuen Brizen. Chatty hat gesagt ja. Dann wurde er von den Cops angehalten.
8: Nein, war leider richtig. Haben sich Leute gemeldet. Zum Beispiel Janni. Janni schreibt, sollte ich meinen Job kündigen und ein Café aufmachen?
7: Janni, also du bist da ja richtig weit auf der Spur.
8: Was
7: frag das mal.
8: Sagt ChatGPT da ja, auf jeden Fall kündigen oder nee, lieber nicht. Das finde ich auch interessant. Und Linus schreibt, ist diese Verletzung tödlich?
7: Ja, das ist auch gut. Das schreibe ich mir auch mal mit auf. Wichtig.
8: Lieber nicht Chatty fragen.
7: Und da ist aber nochmal eine Nachricht von Linus. Bei Nischenthemen ist Chatty wohl auch nicht so strong. Linus hat die ganz normale Frage gestellt.
10: visualisiere die Stereoisomere von Ochratoxin A.
8: Ja, und das hat irgendwie ChatGPT nicht hingekriegt, hä?
10: Das hat keine guten Erfahrungen. Komisch, bei mir spuckt der immer die richtige Antwort.
8: Ja, bei mir auch. Also wenn ich die Stereoisomere visualisieren lasse, gibt's nie ein Problem.
10: Bei mir

0: Carpenter Espresso. Hier in der Fritz für Schicht. 9:37 Uhr.
1: Und Leute, was war das bitte für ein crazy intenses Wochenende mit euch?
2: Fucking Lollapalooza, ihr Bitches!
0: Das war der Vibe am Wochenende beim Lolla. Wir haben mit euch zusammen gefeiert zu Zati, Lauren, Marco, Lily Allen, Pitbull, Eliva, Sarah Larsson und. Es war einfach nur toll.
1: Ach, was ein Firework. Und einer, der wirklich tausend Emotionen zum Explodieren gebracht hat, war auch Teddy Swims.
0: Ja, und das ist ja wirklich so ein sympathischer Typ. Und der ist ja immer so ein bisschen schüchtern, was auch irgendwie sweet ist. Also so richtig harte Schale, weicher Kern mäßig.
3: I'm a very sensitive, emotional little boy inside, but just in a rugged tattoo man body. I don't know, I guess it helps me in some way, I guess.
1: Süß, voll tätowiert. Das hilft ihm dabei, süß zu sein.
0: Ja.
1: Cute. Das ist halt aber auch wirklich. Und deswegen schreibt er auch auf dem Plakat mitten im Song.
3: It's like a little fat, like bear, kind of teddy bear sitting on like a swim floaty kind of thing. And he was just like, it was, I guess like a teddy swims, you know? So I just signed my name and put I love you and drew a little bear on it and sent it back out.
0: No, also er hat während des Konzerts auf so ein selbstgemaltes Plakat quasi seine Unterschrift draufgegeben, hat schön weiß. Weitergesungen, einfach richtig cute.
1: Und da war ein Teddy drauf, der geschwommen ist.
0: Natürlich, was denn auch sonst? So, und falls ihr es verpasst habt, dann schade. Aber wir können zumindest jetzt so ein bisschen mal uns noch diese Vibes abholen. Von Teddy Swims via live gestern, vorgestern. Gestern?
1: Gestern.
0: Gestern war doch Sonntag. Diesen Song hier gesungen hat.
1: Teddy Swims, Bad Dreams. Live vom Lollapalooza.
0: Ist jetzt schon so schön.
1: Enjoy.

0: Bad Dreams gestern. Hammer.
1: Und nach dem Lolla ist vor dem Lolla. Nächstes Jahr findet es wieder statt und wir wissen jetzt auch wann. 17. und 18. Juli, Leute. Könnt ihr euch jetzt schon mal drauf freuen.
0: Yeah, wieder im Sommer. I love it.

0: so krass auch beim Lola.
1: Sarah?
0: Puss 97. Sarah Larsson.
1: Ein bisschen neidisch.
0: Beste Zeit einfach. I love it. So, Josi, jetzt ist dein großer Auftritt. Was hast du auf Insta gesehen? Bitte nicht.
1: Könnt ihr vielleicht erstmal kurz runterschlucken, wenn ihr das ist, ja? Kurz.
0: Ja.
1: Fertig?
0: Ja.
1: Okay, weil das wird jetzt übertrieben ekelhaft. Ich habe gerade einen Insta-Post gesehen. Ein Mann in den USA.
0: Ja.
1: Auf dem Dixie-Klo.
0: Das ist schon mal schlimm genug.
1: Ist schlimm genug. Und ja, irgendwie ist er da nicht mehr rausgekommen. Die Story ist so, Leute. Ein Mitarbeiter hat die Klos gecheckt am Ende von so einer Veranstaltung.
0: Ja.
1: Überall geguckt, sitzt noch jemand drauf? Nö. Und dann, Moment, der Dixie ist ja abgeschlossen.
0: Ja.
1: Ist da jemand drin? Klopf, klopf, sagt keiner was. Dann hat er die Tür irgendwie aufgekriegt. Hä? Niemand drin? Deckel zu und dann plötzlich Deckel auf. Und da sitzt jemand im Dixie-Klo. Ein Mann, der irgendwie eine Limo-Flasche hatte, die ist dem reingefallen.
0: Und er ist hinterher getaucht.
1: Er ist hinterher, ist dann anscheinend reingeplumpst und dann war er da. Acht Stunden im Dixie-Klo gefallen. 8 Stunden!
0: Ja.
1: Aber Bruder, wie wichtig kann dir denn dieses scheiß Limo sein? Das, also allein, wenn da mein Handy reinfallen würde, dann war es das. Bye.
0: Ja.
1: Ciao, Alter.
0: Nee,
1: dann halt kein Handy mehr.
0: Was denkst du diese 8 Stunden? Also so nach 10 Minuten denkst du, okay, dumm gelaufen. Wie komme ich hier raus? Nach 8 Stunden hast du doch abgeschlossen mit dem Leben, oder?
1: Hast du abgeschlossen mit dem Leben. Deshalb hat er auch nichts gesagt, als jemand an die Tür geklopft hat draußen.
0: Also, niemand das hier!
1: Ist Vater Morgana.
0: Weitergehen! Okay. Ja, ob es jetzt gut oder schlecht für ihn ist, er ist gerettet worden. Und muss damit weiterleben mit der Erinnerung.
1: Oh Gott, das ist eklig.

0: in unserer Reihe Hier spricht Berlin jetzt.
1: Hallo, wir sind Dancer,
2: Gigolo,
1: Nightstorm und Oro Nico Flo. Besser bekannt als die vier Pferde von der Quadriga auf dem Brandenburger Tor. Und seit einer Ewigkeit glotzen wir in dieselbe Richtung. Trapto, Blankenpferde, Johannesstall, klar, alles schön und gut. Aber was ist hinter uns los? Wir hörten von sonderbaren Orten wie Galoppenburg, Siebenhengststadt oder einem Platz namens Stuti. Dreht uns doch mal um. Wozu denn sonst die ganze Via-Vereinigung? Eure Four Pretty Horses von der Quadriga. 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

0: Das sind Adriatique und Reese from the Sticks. Wenn ihr es noch nicht gehört habt, dann habt ihr es jetzt gehört. Coming home!
1: Und jetzt mal kurz zum Wetter.
2: Machen wir kurz. Sommerlich wird es jetzt eher nicht, aber immerhin bis zu 20 Grad. Und das, was ihr da gerade seht, wird uns den ganzen Tag begleiten, nämlich Wolken und Wind.
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0: Dann pusten wir uns jetzt mal aus dem Studio.
2: Ich puste hier lieber nicht rein mit meiner Erkältung. Schon eh so ein Bakterienherd.
0: Das ist schrecklich. Wie viele Leute haben jetzt abgeschaltet? Es tut mir leid für Cassandra, weil jetzt richtig Mühe gegeben hat, wieder für euch eine geile Show auf die Beine zu stellen.
2: Bleibt dran, Leute, lohnt sich.
0: Ja, lohnt sich. Bis morgen.
2: Bis morgen.
0: Tschüss.
2: Ciao.
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4: 10 Uhr haben wir es. Hello, Happy Monday, ihre Keten. Na, wie seid ihr in den Tag gestartet? Ich hoffe, eure Woche ist maximal entspannt losgegangen und ihr seid immer noch sowas von gechillt und entspannt vom Wochenende. Und damit hier ja nicht auch nur ansatzweise auf Montag schlechte Stimmung anbricht, habe ich euch einen Song, der das Ganze schön nach oben pusht und hält. Sweet Nothings, Oscar Metcalf hier bei Fritz.

Die WM ist over, die Spanier feiern, aber das Internet diskutiert. Gestern war WM-Finale Spanien gegen Argentinien, bei dem die Spanier 1-0 gewonnen haben. Fast mehr Diskussionen gibt's aber über die Halbzeitshow. Amis, wie sie sind, hat das Gastgeberland nämlich genau das eingeführt und hat so, wie halt beim Football, eine ganze Batterie an Stars auf den Platz gestellt, die da performt haben. Und jede Person, die nur einmal im Leben Fußball geschaut hat, die weiß, so lange ist eine Halbzeitpause eigentlich nicht. Die dauert in der Regel nur 15 Minuten. Gestern waren aber einfach mal 27 Minuten und 23 Sekunden Unterbrechung, weil diese Halbzeitshow ausgereizt wurde für eine Performance von Madonna, Justin Bieber, Shakira, Coldplay, BTS, Burna Boy und sogar die Muppets waren da. Ich habe keine Ahnung, ehrlich gesagt, was das jetzt so persönlich mit euch gemacht hat. Bei mir hat das jetzt nicht so viel ausgelöst, muss ich sagen. Also ein Main Act, der hätte es auch getan und vielleicht auch gar keinen.

Main Act, aber hey, also kann man sich auch drüber nicht beschweren. Das war eine solide Performance. Aber ganz im Ernst, trotzdem, 27 Minuten Unterbrechung, da diskutieren schon viele darüber, ob das nicht die Konzentration und vor allem auch die Verletzungsgefahr der SpielerInnen nach oben treibt. Und diese Gegenargumente, die finde ich schon sehr, sehr logisch. Da muss man, also da sollte man nochmal drüber nachdenken. Vielleicht nächstes Jahr nicht machen. Die, die. Shakira im Burner Boy jetzt hier bei Fritz. 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

Marinski und Abieta 12. Außerdem Vollpacht und Hackelzut. Ach nee, der andere Satz. Nicht vom Beckenrand springen.

Wenn sie hier was fühlt, dann packt sie das erstmal in Songs und das auch schon richtig lange. Charlotte Gudella. Jahre alt ist Charlotte, kommt aus Berlin und vielleicht habt ihr sie schon mal gesehen im Fernsehen, weil sie mit 13 Jahren bei The Voice Kids mitgemacht hat. Und da ist sie auch schon angetreten mit Songs, die sie selbst geschrieben hat. Also richtig, richtig krass. Und die zweite Welle in ihrer Karriere, die kam dann so vor ungefähr 2 Jahren. Da ist ihr Song Hellwach viral gegangen und der ist so durch die Decke geschallert, dass der auch bei Mark Fosser auf der For You-Page gelandet ist, der dann gleich mal in ihre DMs geslidet ist und sie gefragt hat, ob sie nicht mit ihm auf Tour will. Und seitdem bricht sie so einen Meilenstein nach dem anderen durch, was ihre Musikkarriere angeht. Und dieser wunderschöne Song hier ist ihr neuester. High School Girl, jetzt hier bei Fritz. 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
1: Workout mit Fun Factor. Heute holt das SO36 in Berlin-Kreuzberg die Roller-Disco zurück. Auf dem legendären Parkett des Punk-Clubs dreht ihr eure Runden. Zu Funk, Hip-Hop und Roller-Boogie. Cracks oder Noobies, egal. Wer auf Rollschuhen unsicher ist, gönnt sich ab 20.30 Uhr den Gratis-Tanzkurs. Roller-Disco im SO36 in Kreuzberg startet heute 18 Uhr. Rein kommt ihr für 9 Euro und 30 Minuten Rollschuhe leiht ihr euch für 2.
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3: In der 29 haben wir es.
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3: Mit Anja Haufe. Größtes politisches Thema am Wochenende in Deutschland war ja der Rücktritt von Jens Spahn. Der war Chef der größten Gruppe im Bundestag, der Union, also CDU und CSU. Grund für den Rücktritt ist sein Privatleben, habt ihr vielleicht mitbekommen. Er und sein Mann haben ein Kind über eine Leihmutter bekommen. Warum das als Problem gesehen wird, erklärt Max Ulrich.
4: Leihmutterschaft ist bei uns einfach mal verboten. Ärztinnen und Vermittler machen sich bei uns strafbar, wenn sie eine Leihmutterschaft supporten. Und vor allem Spahns eigene Partei, die CDU, lehnt Leihmutterschaft einfach strikt ab. Das ist ja eine christlich-konservative Partei. Und für viele ist es da ein totales No-Go, eine Frau dafür zu bezahlen, dass sie ein Kind für dich austrägt. In den USA ist es hingegen weitgehend legal, aber ziemlich teuer. Bis zu $250.000 kostet eine Leihmutterschaft da. Spahn hat sein Kind in den USA bekommen, er hat sich also nicht strafbar gemacht, aber für viele in der CDU ist es moralisch verwerflich.
3: Heute diskutieren CDU und CSU dann weiter darüber, wer Spahns Nachfolger wird. Das soll möglichst schnell entschieden werden. Und ein letztes Mal geht's um die
1: FIFA-Fußball-WM.
3: Finale gestern Abend. Spanien gewinnt in der Verlängerung gegen Argentinien mit 1:0. Besonders doll gefeiert wurde das natürlich heute Nacht in Madrid. Und da war ARD-Reporterin Anna Mund dabei.
5: Das hier ist unbeschreiblich. Es gibt keine Gefühle, keine Worte für das, was wir gerade fühlen. Das bedeutet mir so viel. Es ist der erste WM-Sieg, den ich erleben kann. Und ich bin so glücklich. Das ist ein historischer Moment. Seit 2010 haben wir nicht gewonnen.
3: Habt ihr eigentlich ein Tattoo? Das wollte das Meinungsforschungsinstitut YouGov wissen und hat eine Umfrage gemacht. Das Ergebnis ist, jeder vierte Mensch in Deutschland ist tätowiert. Bei den Jüngeren sind es mehr, innerhalb der Gen Z so 31%, bei den Millennials noch ein bisschen mehr, 36%. Und die Umfrage zeigt auch, ein Viertel der Tätowierten bereut mindestens ein Tattoo. Eine künstliche Intelligenz fragen, ob eine bestimmte Sache okay ist, habt ihr vielleicht auch schon gemacht. Ihr solltet aber unbedingt noch eine zweite Quelle dazu holen, zeigt auch ein Fall aus Brandenburg. In Treuenbrietzen hat die Polizei einen 22-Jährigen angehalten. Der war mit einem schweren Anhänger am Auto unterwegs und das ohne den passenden Führerschein. ChatGPT hat ihm aber wohl gesagt, dass das okay wäre, damit zu fahren.
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3: Viele Wolken heute, immer wieder Regen, aber jetzt kein stundenlanger Dauerregen, sondern so ab und zu ein Schauer, vielleicht auch mal ein Gewitter. Und die Temperaturen aktuell um die 16 Grad, später maximal 20.
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3: A10 südlicher Berliner Ring Richtung Dreieck Spreeau. Die Anschlussstelle Genshagen ist bis heute Nachmittag gesperrt. Da werden Schädlinge bekämpft. A10 westlicher Berliner Ring Richtung Dreieck Havelland zwischen Großkreuz und Vöben. 30 Minuten Stau an der Baustelle. Berlin baut hier gerade ein bisschen länger an den Baustellen auf der A100 Richtung Wedding zwischen Innsbrucker Platz und Schmargendorf. Richtung Treptow zwischen Detmolder Straße und Kreuz Schöneberg. Im Wedding ist die Reinickendorfer Straße teilweise gesperrt zwischen Ravenet Straße und Gerichtsstraße. Auch bis zum Nachmittag ist es so. Und sonst sieht alles gut aus. Gute Fahrt euch.
6: Vielen Dank dir, Anja.
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3: 10:32 Uhr haben wir es, Leute, falls bei euch die letzte Woche auch so richtig beschissen gelaufen ist. Also wirklich alles ist schief gegangen, abgeschmiert und dann ist auch noch das Finanzamt gekommen. Merkur und Neptun, die sind gerade rückläufig. Ich bin keine Astromaus. Ich glaube an sowas.
7: Nee,
3: wirklich.
7: Gar
3: ich glaube, nein, ohne Scheiß, ich glaube daran nicht. Mhm. Aber ich musste googeln, was eigentlich gerade mit dem Universum los ist, weil ich nicht glauben konnte, aus welchen Seiten ich einfach Schellen kassiert habe.
7: Ja, ich verstehe.
3: Und jetzt muss ich einfach akzeptieren, vielleicht bin ich doch eine Astromaus, weil also das ist für mich die einzig logische.
7: Wenn das der beste Grund ist, den du finden kannst, dann ist es.
3: Ja. Und ich will nicht, dass die nächste Woche so weitergeht, deswegen jetzt alles.
7: Sind rückläufig.
3: Sind rückläufig.
7: Ja, dann ist doch, das ist doch dann gut jetzt.
3: Aber nee, das geht noch bis Sonntag.
7: Ach so.
3: Ja, da müssen wir jetzt gegenarbeiten. The Killers, Mr. Brightside, jetzt.

12.06. ist Sahida einfach mal 16 Jahre alt geworden. Und ganz im Ernst, als Rapperin, da kann man das doch nicht besser feiern als mit einem neuen Release, oder? Sweet 16 heißt die neue Single, die Sahida da rausgehauen hat und klingt auch schön nach einer ordentlichen Danceparty. Lass mal zusammen.

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4: Aber Punkt 11 Uhr und 30 Sekunden haben wir es. Hello, Happy Monday. Einen richtig nice Dance-Electro-Track in der Collabo sehe ich hier als nächstes für uns in der Fritz-Playlist ansteht. Nämlich eine zwischen dem brasilianischen DJ Malife und UK-DJ Jonas Blue. Edge of Desire, jetzt hier bei Fritz. I'm gonna love you.

0: Sie self-aware war das gerade bei Fritz. Schön war's. Fritz auf dem Lollapalooza Festival 2026, Samstag und Sonntag sind wir von Potsdam nach Charlottenburg gefahren mit unserem Studio. Und ihr kamt so aus?
1: Aus Charlottenburg.
2: Aus Steglitz.
3: Mecklenburg-Vorpommern.
4: Aus Hannover.
5: Ich komme aus Berlin-Köpenick.
6: Ich aus Sachsen-Anhalt. Bei Magdeburg.
7: Oldenburg. Ich komme aus Sachsen, aus Chemnitz.
8: Kronach in Franken-Bayern.
9: Ich komme aus Erfurt.
10: Berlin. Tegel.
11: Berlin-Charlottenburg.
12: Wir kommen aus Pankow.
13: Aus Brandenburg, aus Hönow tatsächlich.
14: Wir kommen aus Hamburg.
0: Okay, einfach mal Gesamtdeutschland am Start, würde ich sagen. Zwei Tage tanzen, springen, feiern. Wir haben es überlebt. Ihr konntet mit live bei Baran Kork dabei sein, Marco, Nivella, Tom Modell und natürlich auch beim Fritz-Liebling Tati.
15: Da haben wir uns wieder einmal festgefahren, dann zum nächsten festgefahren, Nummer 10 Rotkäppchen das und da wurde es härter.
0: Der Boy hat abgeliefert, Energie 3000 und am Schlagzeug wie immer safe sein bester Mann Aaron. Da wurde so hart drauf gehauen, dass es halt echt zu einem kleinen Zusammenbruch gekommen ist.
16: Okay, hier ist gerade was passiert.
0: Ups.
16: Das passiert sonst nicht. Wir sind zusammengekracht.
17: Ihr bist Lola, können wir eine Minute mehr haben am Ende? Für diese...
0: Ja? Ja, easy, kein Problem. Die Bühnentechniker-Füchse, die haben das richtig schnell wieder alles zusammengebaut und dann konnte es weitergeben. Und Zartmann hat direkt einen Shoutout rausgehauen an alle, die so einen Auftritt arbeitsmäßig überhaupt erst möglich machen.
17: So, glaube ich, man sieht immer nur uns vorne, aber es sind viele Personen hinter der Bühne, die genauso daran teilhaben, dass diese Show funktioniert. Egal ob Sound, egal ob Licht oder Ton nach außen. Alle Leute, die das aufbauen, sind ganz viele Menschen.
0: Down to earth ist er einfach. Trotz 20.000 Fans vor seiner Stage. Es war wieder ein richtig schönes Feierei-Fest mit ihm. Zartmann, bester Mann. Und damit wir das noch so ein kleines bisschen mit uns tragen können, Zartmann hier jetzt live vom Lolla gestern bei Fritz mit Wie du manchmal fehlst.
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17: Okay. Ja, ich hab dir Songs geschrieben, ein Start im

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Ey, ich finde, man hört es Kollabos immer raus, wenn die Kollabo-PartnerInnen auch richtig gut befreundet sind, weil das dann irgendwie meistens noch so einen intimeren Song ergibt, wie bei denen hier.

im Endeffekt sind wir halt auch nur zwei dumme Kinder, die halt Bock haben, zusammen Musik zu machen. Und das klingt so, so nice, wenn sie es tun. Und deswegen haben sie das auch in den letzten paar Wochen immer wieder gemacht. Zusammen Songs geschrieben und die zusammen released. Hier bei diesem neuesten hier haben sie aber beschlossen, hey, wir nehmen noch eine dritte bei uns im Bunde auf. Mal gucken, ob sie dann in Zukunft auch da bleiben darf, die erste.

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1: Japan nach dem Zweiten Weltkrieg, zwei Geschwister, die ums Überleben kämpfen und Glühwürmchen, die Licht ins Dunkle bringen. Heute zeigt euch der Filmrauschpalast in Berlin-Moabit den Studio Ghibli-Klassiker Die letzten Glühwürmchen. Das Kiezkino funktioniert ehrenamtlich mit persönlicher Ansage vor jedem Film und ganz ohne Werbung. Richtig oldschool. Und ihr seht einen der beeindruckendsten Antikriegsfilme der Animationsgeschichte. Die letzten Glühwürmchen. Im Filmrauschpalast in Moabit. Heute ab 18 Uhr. Tickets kosten 8 Euro.
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3: 11:31 haben wir.
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3: Mit Anja Haufe. Gerade sitzen sie angeblich zusammen, die wichtigen Leute in CDU und CSU, und beraten, wer denn nun Nachfolgerin oder Nachfolger von Jens Spahn werden soll. Der war ja ihr Fraktionsvorsitzender bis Samstag, dann ist er zurückgetreten. Ihr habt es vielleicht mitbekommen, weil es zu viel Kritik daran gab, dass er und sein Mann ein Kind per Leihmutterschaft in den USA bekommen haben. Unser Kollege Max Ulrich erklärt, was das eigentlich für ein Job ist, Fraktionsvorsitzender im Bundestag.
4: Fraktionsvorsitzende sind im Prinzip so wie Mannschaftskapitäne beim Fußball. Die halten das ganze Team so zusammen. Also ob ein Gesetz nämlich wirklich kommt in Deutschland, das entscheidet gar nicht der Bundeskanzler, sondern das entscheidet die Mehrheit der Fraktionen im Bundestag. Und diese Mehrheiten zu organisieren, Themen zu setzen, Absprachen zu treffen, ist die wirklich wichtige Aufgabe von den Fraktionsvorsitzenden.
3: Am 20. September wird in Berlin gewählt und jetzt denkt ihr, das ist aber noch lange hin. Das ist ja in 2 Monaten. Und wenn ihr da nicht da seid, aber mitwählen wollt, dann könnt ihr ab heute die Briefwahlunterlagen beantragen. Es geht um die Abgeordnetenhauswahl. Da können dieses Jahr zum ersten Mal auch 16- und 17-Jährige wählen und die Briefwahlunterlagen gehen dann im August raus. Brandenburg bekommt heute Besuch von weit weg. Es kommt eine Gruppe aus China, die besucht Wirtschaftsministerin Clement. Denn Brandenburg hat eine Partnerregion in China, Hebei. Beide Seiten wollen jetzt mal klären, ob sie in Sachen Wirtschaft noch enger zusammenarbeiten können. Bedeutet Brandenburg sicher viel, denn China ist für die Region nach Polen das zweitwichtigste Importland. Sie ist aus, die WM ist aus. Aktuell Fußball-Europameister der Männer ist auch Fußball-Weltmeister Spanien. Und am Rande des Spiels hat Jürgen Klopp bei Magenta TV bestätigt, dass die Gespräche mit dem DFB ernster werden, ob er neuer deutscher Bundestrainer wird.
5: Es ist nichts final und das ist ja nun mal so. Das ist, aber es sind also die Gespräche liefen und alles geht in die richtige Richtung. Also ich habe eine Einigung und eine Regelung mit Red Bull gefunden, eine sehr, sehr großzügige Regel, wenn man so will, da ist der Sache praktisch nichts mehr im Wege steht.
3: Klopp selber klang dann später noch so, als ob es da diese Woche eine Einigung geben könnte.
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3: Heute ist ein wolkiger Tag, heute ist teilweise auch ein nasser Tag, es kann immer wieder regnen und es ist eine frische, irgendwie auch schön frische Luft draußen und zwar maximal 18 bis 20 Grad kriegen wir heute.
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3: Vorsicht auf der A13 Berlin Richtung Dresden, zwischen Großrischen und Klettwitz liegt eine Plane auf der Fahrbahn. A9 Berlin Richtung Leipzig zwischen Belitz und Niemeck 10 Minuten Stau. Auch auf der westlichen A10 Richtung Dreikaveland gibt es einen Baustellenstau zwischen Großkreuz und Vöben. Und zwar braucht ihr dann eine Stunde länger. A10 südlicher Berliner Ring Richtung Dreieck Spreeau. Da ist die Anschlussstelle Genshagen bis heute Nachmittag noch gesperrt wegen der Schädlingsbekämpfung. Und Berlin auf der A100 stockt es an den Baustellen Richtung Wedding zwischen Innsbrucker Platz und Spragendorf und Richtung Treptow zwischen Detmolder Straße und Alwinstraße. Sonst sieht es aber gut aus. Gute Fahrt euch.
6: Vielen Dank dir, Anja.
3: Gerne.
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3: 11:34 haben wir es. Eine Runde Eskapismus auf dem Dancefloor. Ich kann es gebrauchen, ihr könnt es ja vielleicht gebrauchen und deswegen jetzt hier in der Fritz-Playlist für die Raver Kitschkrieg zusammen mit Nitzi und Juju 19.
7: Kitschkrieg.

0: Wenn ihr auf Deep House steht und auf Melodic House, dann müsst ihr den hier auf jeden Fall auf euren Zettel schreiben. Martin Luke. Wirklich, wirklich hoch gehandelt in der Hausszene. Martin Lu, der kommt aus Bonn, ist Songwriter, aber auch DJ und Producer und hatte schon einen ziemlich großen internationalen Hype. Der war so Anfang 20, als das bei ihm passiert ist. Liegt aber auch daran, dass er so einen krass, krass nicen Sound hat. Und genau dieser Sound, der hat ihn auch schon auf die größten Festivalbühnen dieser Welt gebracht. Burning Man, Coachella, Tomorrowland, Untold, you name it, Martin Lu hat da aufgelegt. Und hat sich dabei über die Jahre echt eine Hardcore-Fanbase aufgebaut mit mittlerweile sogar über 190 Millionen Streams und 3 Millionen monatliche HörerInnen allein auf Spotify. Also schon richtig, richtig big, dieser Typ. So, und jetzt hat er sich zusammengetan mit dem französischen DJ Rigo. Technicolor ist beim Basteln rausgekommen. Jetzt hier bei Fritz.
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0: Nein, kleinen Superstars. Good Neighbors haben euch dann einen Song gewidmet. Habt ihr gerade hier gehört? Bei Fritz. One Republic gleich. Need Your Love.
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5: 12 Uhr ist es. Einer der miesesten Songs der Menschheitsgeschichte habe ich euch jetzt, weil der sich so fies wie kein anderer so richtig im Ohr festzeckt und dann den ganzen Tag die Hook in mein Gehirn reinkreischt. Aber nicht so oft nervig, sondern schon irgendwie nice. Going jetzt hier bei Fritz.

0: Ach Leute, es war doch so ein wunderschönstes Wochenende mit euch.
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0: Samstag haben wir noch um die Wette geschwitzt und gestern dann im Regen zu Teddy Swims gedanced. Die hardcore-talentierte israelische Sängerin Noga Iris. Ist gestern auf einer der Mainstages aufgetreten und war vorher aber noch bei uns im Interview und hat verraten, dass ein Fan von ihr schon auf 8 Shows war, unter anderem in Paris, Berlin und ganz viel in Osteuropa. Aber sie hat noch nie irgendwas gefragt und die war gestern trotzdem auch beim Lolla.
2: At one point I was like telling my tour manager, can you please get me that girl so I can talk to her because I keep seeing her everywhere. She was very sweet and she didn't ask for anything, no, like nothing.
0: Richtig bezaubernd. Und die Show gestern war übrigens eine, die Noga als größter eine ihrer Shows gespielt hat.
2: It felt big. It felt very big and very bright. And usually, yeah, our show works really well on, you know, later hours. But now we're getting, you know, these slots because we're growing. So we're getting main stages, but sometimes earlier in the day. And I have to learn how to tackle that as well.
0: Mm-hmm. So, und jetzt lass mal reinhören, wie sie das gestern tatsächlich getackelt hat. Vom Lolla Live, Noga Iris jetzt hier bei Fritz.
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0: In unserer Reihe Sätze, die Polizisten viel zu selten sagen. Jetzt.
1: Wie? Sie haben keinen Verbandskasten. Warten Sie kurz. Ich glaube, wir haben zwei im Streifenwagen. Da können wir Ihnen einen leihen.
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Wie wäre es denn mit einer richtig schönen Runde Dreamy Pops Sendegelände? Hat nämlich wieder einen wunderschönen Song am Start. Mariam ist Anfang 30, lebt in Berlin und released seit 6 Jahren jetzt schon Musik. Hat aber erstmal richtig schön brav bodenständig ein Medizinstudium abgeschlossen. So ganz die große Liebe war das mit der Medizin dann aber auch nicht, weil sie schon in der Kindheit den Traum hatte, eigene Musik zu machen und mit der dann auf der Bühne zu stehen. Und diesen Traum, den hat sie sich jetzt einfach mal selbst erfüllt. Fiebertraum heißt ihr nächster Track. Mariam FYI, jetzt hier bei Fritz.

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2: Ihr habt Bock, neue Musik zu entdecken? Dann ist diese Spotlight Lounge in Berlin-Schöneberg genau der richtige Ort. Denn heute präsentieren Independent Artists da ihre Mucke. Von Alternative Pop über Folk Rock zu Neo Soul ist für alle was dabei. Das Parkett bietet nicht nur die Bühne, sondern ist auch sonst eine gemütliche Bar mit dunklen Wänden und Holzmöbeln, entspannten Sitzmöglichkeiten und edlen Drinks. Also, lasst euch überraschen bei The Spotlight Lounge in Parkett in Schöneberg. Wer auf Nummer sicher gehen will, holt sich Tickets online für um die 20 Euro. Die Tore öffnen ab 19 Uhr.
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4: Mit Anja Haufe. Größtes politisches Thema in Deutschland ist immer noch der Rücktritt von Jens Spahn. Der war ja Chef der größten Gruppe im Bundestag, der CDU und CSU. Nächste Woche wollen die bekannt geben, wer den Job übernehmen soll, heißt es heute. Und falls ihr das Thema am Wochenende nur halb mitbekommen habt, Grund für Spahns Rücktritt ist sein Privatleben. Er und sein Mann haben ein Kind über eine Leihmutter bekommen. Warum das als Problem gesehen wird, erklärt Max Ulrich.
5: Leihmutterschaft ist bei uns einfach mal verboten. Ärztinnen und Vermittler machen sich bei uns strafbar, wenn sie eine Leihmutterschaft supporten. Und vor allem Spahns eigene Partei, die CDU, lehnt Leihmutterschaft einfach strikt ab. Das ist ja eine christlich-konservative Partei und für viele ist es da ein totales No-Go, eine Frau dafür zu bezahlen, dass sie ein Kind für dich austrägt. In den USA ist es hingegen weitgehend legal, aber ziemlich teuer, bis zu $250.000 kostet eine Leihmutterschaft da. Spahn hat sein Kind in den USA bekommen, er hat sich also nicht strafbar gemacht, aber für viele in der CDU ist es moralisch verwerflich.
4: Scheint im letzten Jahr etwas sicherer geworden zu sein in den Öffis in Berlin. Die Innenverwaltung hat da neue Zahlen zu veröffentlicht. Die Grünen hatten nachgefragt. Demnach hat die Polizei letztes Jahr rund 11.000 Straftaten in Bussen, Bahnen und an Haltestellen registriert. Das ist ein Minus von rund 12% verglichen mit dem Jahr davor. Es sind immer Körperverletzungen, Beleidigungen und Diebstähle am meisten. Ob es wirklich jetzt weniger passiert ist oder einfach nur weniger Leute zur Polizei gegangen sind, das weiß man wie immer nicht. Habt ihr eigentlich ein Tattoo? Das wollte das Meinungsforschungsinstitut YouGov wissen und hat eine Umfrage gemacht und das Ergebnis ist, jeder vierte Mensch in Deutschland ist tätowiert. Bei den Jüngeren sind es mehr, innerhalb der Gen Z so 31%, bei den Millennials noch ein bisschen mehr, 36%. Und die Umfrage zeigt auch, ein Viertel der Tätowierten bereut mindestens ein Tattoo. Böse Zungen behaupten, es war schon klar, dass Argentinien das WM-Finale verliert, als Rapper Drake auf die Mannschaft gesetzt hat. Der ist nämlich großer Sportwisser und verliert da regelmäßig Millionen. Dieses Jahr hat er schon beim Finale vom Super Bowl daneben gelegen und 2022 hat er auch schon genau wie gestern auf Argentinien gesetzt. Dieses Mal hat er $1.5 Millionen verloren. Müsst ihr euch aber keine Sorgen um ihn machen. Sein Vermögen wird, je nachdem, wen man fragt, zwischen 180 und $700 Millionen geschätzt.
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4: Kannst du noch viel wetten mit. Also ist heute schon mehr trocken als nass. Es kann ab und zu regnen, aber nicht lange am Stück. Und ansonsten viele Wolken, nachmittags auch mal Sonne, Temperaturen zwischen 16 und 20 Grad.
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4: A9 Berlin Richtung Leipzig zwischen Niemeck und Kleinmarzehn stockender Verkehr an der Baustelle. Da braucht ihr 10 Minuten länger. Baustellenstau auch auf der westlichen A10 Richtung Dreieck-Havelland. Dauert es zwischen Großkreuz und Vöben eine Stunde länger. Und Richtung Dreieck-Werder jeweils 15 Minuten plus zwischen Dreieck-Havelland und Falkensee und zwischen Potsdam-Nord und Vöben. A10 südlicher Berliner Ring Richtung Dreieck-Spreeau. Die Anschlussstelle Genshagen ist noch bis 16 Uhr gesperrt. Da werden Schädlinge bekämpft. Und in Berlin stockender Verkehr auf der A100 an den Baustellen Richtung Wedding zwischen Innsbrucker Platz und Schmargendorf und Richtung Treptow zwischen Detmolder und Albuinstraße. Das war's. Gute Fahrt euch.
1: Dankeschön, Anja.
4: Gerne.
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4: 12.33 Uhr auf die Fritz-Playlist hat Drake schon mal nicht gewettet, weil hier nur ein Gewinnersong nach dem anderen ansteht. Be the One als nächstes, Adam Ports.

0: Hansen. Miss Natasha Bedingfield ist hier, wer Fritz gehört. 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
0: 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Und dann könntet ihr zum Beispiel auch den hier live erleben. Bunt, jetzt hier zusammen mit Tom und Dale, Best Day of My Life für Fritz. 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

0: Also immer, wenn ich Tauben sehe, denke ich, wenn ich fliegen könnte, würde ich auch überall hinkacken.
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0: Forever Never Came. Benji war das hier gerade bei Fritz. B.O.B. habe ich euch jetzt gleich zusammen mit Harley Williams Airplanes. Schön hier bei mir bleiben, okay?
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3: 12.59 haben wir es, die allerschönste Montags-Playlist, sehe ich doch hier in der nächsten Stunde auf uns warten. Da ist Juju zusammen mit Raf Camora. Da ist Miss Arlo Parks am Start, Glockenbach und Taylor Swift jetzt hier gleich mal vorneweg. Hey, Sophia bei Fritz.

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0: So, weil das hier ja auch ein Sender mit Bildungsauftrag ist. Jetzt mal ein Track dazu, wie man tanzt. Nicht nur wir hier unseren Bildungsauftrag ernst nehmen, sondern auch Saru. Der hat den Track hier nämlich rausgebracht. Saru ist 19 Jahre alt, hat Roots in Portugal und Mosambik und lässt sich super gerne von Artists inspirieren wie Bad Bunny, Bakar oder Masego. Und ich finde diesen easy, leichten, so einen Latin-Einschlag auch, den hört man auch direkt in seinem neuen Song raus. Und deswegen hier, wenn es geht, stehen anhören diesen Track hier, damit da mindestens so ein kleiner Two-Step durch euren Körper durchfließen kann. Wie man tanzt, sage ich jetzt bei Fritz.
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1: Workout mit Fun-Faktor. Heute holt das SO36 in Berlin-Kreuzberg die Roller-Disco zurück. Auf dem legendären Parkett des Punk-Clubs dreht ihr eure Runden. Zu Funk, Hip-Hop und Roller-Boogie. Cracks oder Noobies, egal. Wer auf Rollschuhen unsicher ist, gönnt sich ab 20.30 Uhr den Gratis-Tanzkurs. Roller-Disco im SO36 in Kreuzberg startet heute 18 Uhr. Rein kommt ihr für 9 € und 30 Minuten Rollschuhe leiht ihr euch für 2.
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8: Mit Anja Haufe. In Deutschland bestellen immer mehr Menschen bei chinesischen Shoppingportalen. Eins von ihnen, AliExpress, soll jetzt 500 Millionen Euro Strafe an die EU zahlen. Das ist die höchste Strafe der EU wegen des sogenannten Digital Service Acts. Der ist ja dazu da, uns UserInnen online zu schützen. Warum die EU das macht, erklärt Samuel Mache.
9: Plattformen wie Temu, Shein oder eben auch AliExpress nehmen jedes Jahr Milliarden ein, obwohl oder gerade weil ihre Produkte oft sehr billig sind. AliExpress ist jetzt bestraft worden, weil es gefälschte Kleidung, unsicheres Spielzeug und gefährliche Kosmetik wochenlang nicht gelöscht haben soll. Damit gefährde das Unternehmen VerbraucherInnen und verhalte sich unfair gegenüber anderen Firmen, die sich an die Gesetze halten, sagt die EU-Kommission. Schon letzten Monat hat die eine Millionenstrafe gegen Temu verhängt, auch wegen Produkten, die schädlich für VerbraucherInnen und Umwelt sind.
8: In genau 2 Monaten wird in Berlin gewählt und wenn ihr am 20. September keine Zeit habt, könnt ihr schon vorher euer Kreuzchen machen bei der Briefwahl. Die könnt ihr ab heute beantragen. Ab dem 10. August werden die Unterlagen dann verschickt. Das hat der Landeswahlleiter Bröchler der Deutschen Presseagentur gesagt. Und er hat auch betont, dass die Briefwahl immer beliebter wird. Hat deutschlandweit in den letzten Jahren zugenommen. Bei der Berlinwahl rechnet er mit etwa 45%. Mitte nächster Woche wird bekannt, wer Nachfolgerin oder Nachfolger von Jens Spahn werden soll. Das ist der Zeitplan von CDU und CSU. Spahn war ja ihr Fraktionsvorsitzender bis Samstag. Dann ist er zurückgetreten, weil es zu viel Kritik daran gab, dass er und sein Mann ein Kind per Leihmutterschaft in den USA bekommen haben. Unser Kollege Max Ulrich erklärt, was ist das eigentlich für ein Job, Fraktionsvorsitzender im Bundestag?
10: Fraktionsvorsitzende sind im Prinzip so wie Mannschaftskapitäne beim Fußball. Die halten das ganze Team so zusammen. Also ob ein Gesetz nämlich wirklich kommt in Deutschland, das entscheidet gar nicht der Bundeskanzler, sondern das entscheidet die Mehrheit der Fraktionen im Bundestag. Und diese Mehrheiten zu organisieren, Themen zu setzen, Absprachen zu treffen, ist die wirklich wichtige Aufgabe von den Fraktionsvorsitzenden.
8: Deutschland ist voller Störche. Für dieses Jahr meldet der Naturschutzbund NABU einen neuen Höchstwert von 15.000 Weißstorchpaaren in Deutschland. Das sind wieder deutlich mehr als vor 40 Jahren. In den 80ern hat der NABU nämlich nur noch 3.000 Paare gezählt und sich gesorgt. Grund dafür, dass es wieder mehr geworden sind, sind wohl Naturschutzmaßnahmen wie zum Beispiel die Wiedervernässung von Mooren.
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8: Also ich würde sagen, wenn ihr heute Kopfschmerzen habt, dann liegt es wahrscheinlich nicht am Wetter. Also es ist nicht schwül, es ist nicht heiß, es ist so eher frische Luft bei maximal 16 bis 20 Grad. Regen und Gewitter werden bis zum Nachmittag weniger und es bleibt meistens wolkig, kann aber auch mal die Sonne durchkommen.
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8: Ja, 9. Berlin Richtung Leipzig. Zwischen Niemeck und Kleinmarzehn 20 Minuten stockender Verkehr. Baustellen auf der westlichen A10 einmal Richtung Dreikafelland dauert 45 Minuten länger. Zwischen Großkreuz und Vöben und in Richtung Dreieck Werder jeweils 15 Minuten plus zwischen Dreikafelland und Falkensee und zwischen Potsdam Nord und Vöben. Und die B167 ist in Löwenberg im Bereich Eberswalder Straße gerade in beiden Richtungen gesperrt. In Berlin stockender Verkehr auf der A100 an den Baustellen Richtung Wedding zwischen Innsbrucker Platz und Schmargendorf, Richtung Treptow zwischen Detmolder Straße und Alboinstraße. Sonst sieht es aber gut aus. Gute Fahrt euch.
3: Dankeschön, Anja.
8: Gerne.
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3: 13.33 Uhr, ich bin noch immer so sehr in love mit dem neuen Olivia Rodrigo-Album. You Seem Pretty Sad for a Girl So In Love heißt das. Und dieser neue Track hier oder dieser nächste Track hier oder dieser beides Track hier ist einer meiner Liebsten auf der Platte. Drop Dead, jetzt hier bei Fritz.

0: Happy, happy album release. I'm Gracie Abrams. I wanna be stable, but I do cave. I use an unable, a downgrade. Letzte Woche Freitag erst ist sie rausgekommen, die neue Platte Daughter from Hell, was ja auch schon auf mehreren eben sehr komplexer, deeper Titel ist, was diese Platte angeht. Und auch Gracie selbst hat verraten, dass es sehr viel deeper wird auf diesem Album, als das bisher der Fall war.
1: I think what's new is that I'm the oldest I've ever been in my life, and so I think the kind of perspective from which I've written these songs feels more maybe existential and less like immediately reactive. I think there's more patience in this album, more space than I've heard in my previous works.
0: Nicht nur ist sie also in den letzten Jahren erwachsener geworden, sondern auch ihre Songwriting-Skills haben sich weiterentwickelt, sodass sie sich und ihren Themen sehr viel mehr Raum gegeben hat. Und wie deep das klingt, das hören wir uns jetzt hier zusammen an. Hit the Wall, Gracie Abrams für Fritz.
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0: in unserer Reihe Der erste Mensch jetzt. Der erste Mensch, der mit dem Finger in der Nase bohrte.
1: Ey, warte mal. Wenn ich den hier reinstecke,
2: das passt perfekt.
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0: richtige Schöneberger Jungs. BHZ und Mock und ihr Miles war das hier gerade bei Fritz. Ey, für mich ist Zeit, Tschüss zu sagen. Aber heute fällt es mir nicht so schwer, das Mikrofon abzugeben, weil hier schon eine Pau-Pau neben mir sitzt. Und die hat richtig Bock, die freut sich auf euch. Und dann sage ich doch, ist okay, Paui. Mach, zieh durch. Viel Spaß, wir hören uns morgen wieder. Tschüss, tschüss.
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3: Juhu! Montag haben wir es, 14 Uhr und wir gehen heute sowas von rein. Sommerferien hin oder her, würde ich mal sagen. Es gibt Gästeliste zu gewinnen für Bund und Annemarie Kantereit. Wir sprechen außerdem mit einer 24-jährigen professionellen Schachspielerin, feiern nochmal das After-Lolla-Party-Festival überhaupt und so weiter. Es wird richtig geil. Ich freue mich auf eine Woche mit euch.

0: Ballad, oder? New Religion von Bebe Rexha gehört auf Fritz. Und ich weiß ja nicht, wie euer Wochenende so aussah. Also, ich habe eine Vermutung, aber wir waren auf jeden Fall für euch auf dem Lollapalooza und haben gefeiert mit Pitbull, Eliver, Sauer Larsson und ihm hier.
1: Berlin, was geht da?
0: Marco war am Start und ja, er hat mal richtig die Stage abgerissen und er war auch richtig lieb und sweet und hat uns von seinen Feelings erzählt, weil ihr wisst, Leben ist manchmal auch gar nicht so leicht.
2: Okay, ich will euch noch ein Geheimnis über mich verraten. Und zwar bin ich unfassbar schnell, die meisten wissen das nicht. Am allerschnellsten bin ich, wenn ich von meinem Problem im Zickzack laufe.
3: Shawty sagt, ich bin ein Wichser.
0: So eine gute Stimmung, ey. Marcos Struggles waren unsere Struggles und trotzdem konnten wir mit ihm feiern. Und das war eine ganz, ganz mausige Stimmung in der Crowd. Alle haben

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0: Jasmine Thompson zusammen mit Felix Jähn und Without You gehört auf Fritz. Und jetzt gibt es so ein paar Tage, also ich sag mal lieber so Daten, die hast du auf jeden Fall safe auf dem Schirm, ob du da nun schon geboren warst oder nicht. So zum Beispiel den 11. September 2001. Der Tag, an dem in New York zwei Passagierflugzeuge in die Zwillingstürme des World Trade Centers geflogen sind und sie zum Einsturz brachten. Furchtbarer Terroranschlag war das und so sehr der auch schon Der wurde auch schon verfilmt, weil es sogar einiges gibt, was man nicht gleich wusste. Und es gibt welche, die haben sich aus den oberen Stockwerken erfolgreich retten können. Eine Geschichte guckt sich unser Wissenspodcaster Johnny diese Woche im Deep Dive an.
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0: Ich mache ja jetzt eine kontrollierte Diät.
1: Cool.
0: Also ich schreibe jeden Tag ganz genau auf, was ich esse und trinke,
1: ach nee,
0: bis ich genau 1500 Kilokalorien erreicht habe.
1: Aha.
0: Und dann ist Schluss.
1: Hui.
0: Also mit dem Aufschreiben.
1: Das ist gut. 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

0: mit The Dance. Grüße. Und jetzt lasst euch doch mal hier ganz verbal einlullen und umarmen. Ich weiß, es ist hart. Die WM ist vorbei. Und falls ihr jetzt schon übelst auf Sportezug seid und euch fragt, naja, was gucke ich denn jetzt heute abends eigentlich? Naja, keine Panik. Wir haben was für euch jedenfalls. Fritz Redakteurin Antonia hat mal gecheckt, welche Sporthighlights nach der WM anstehen. Und da sind eigentlich richtig gute Sachen dabei.
1: Ja, wenn ihr nach der WM direkt weiter Spitzensport sehen wollt, dann müsst ihr gar nicht lange suchen. Die Tour de France läuft noch bis zum 26. Juli, also noch eine Woche circa. Und gerade jetzt geht es da eben in die entscheidende heiße Phase. Wer bisher noch nicht eingeschaltet hat, jetzt lohnt es sich erst recht. Und direkt danach geht es dann weiter mit der Schwimm-EM in Paris. Ab dem 31. Juli kämpfen dort die besten Schwimmer in Europas um Medaillen. Also Sportpause gibt es diesen Sommer eigentlich gar nicht.
0: Okay, aber was ist, wenn ich jetzt sage, nee, cool, aber ich brauche halt Fußball.
1: Wir brauchen alle nur Jude Bellingham. Nein, keine Sorge, Leute. Auch ohne Jude Bellingham. Schon Anfang August startet die zweite Bundesliga und gerade aus Berlin und Brandenburgs Sicht wird die Saison richtig spannend. Mit Energie Cottbus ist nach vielen Jahren nämlich endlich wieder Verein aus Brandenburg in der zweiten Liga am Start. Und dazu kommt natürlich auch Hertha BSC. Mhm. Da gibt es ein paar Derbys. Zum Auftakt spielt Hertha in Bochum gegen den VfL. Energie Cottbus startet zu Hause gegen Hannover 96. Und Ende August startet dann auch endlich wieder die erste Fußball-Bundesliga der Männer. Für Union geht es da zum Auftakt gegen Eintracht Frankfurt.
0: Stark. Mhm. So, jetzt weiß ich ja, nicht nur bei dir ist die Bellingham-Herzlücke, bei mir ja auch. WM hinterlässt Spuren. Ja. Hast du auf deiner persönlichen Liste noch ein Sporthighlight?
1: Ja, also für mich ist es unsere Heim-WM im Reitsport. Heimvorteil. Und ich sag mal so, im Reiten sind wir echt richtig gut. Da haben wir Olympia 2024 richtig abgeräumt. 4 Goldmedaillen insgesamt. Im Springen steht unter anderem Richard Vogel mit United Touch in den Startlöchern. Und in der Dressur tritt wieder Isabel Wert mit Wendy an. Das könnte richtig, richtig gut und erfolgreich werden. Und fürs richtige Heimgefühl, im September gibt es ja auch noch die Basketball-WM der Frauen in Berlin. Da geht es war logisch wieder die USA als Top-Favorit ins Turnier, aber mit den Schwestern Satur und Yara Sabali stehen gleich 2 Berlinerinnen im deutschen Kader.
0: Wow.
1: Ja.
0: Also Sportsfreunde, auch wenn die Fußball-WM vorbei ist, sportlich wird es in Berlin und Brandenburg garantiert und safe nicht langweilig. Danke dir, Antonia.
1: Gerne.

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5: Gleich 14:30 Uhr.
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5: Mit Anja Haufe. Habt ihr schon mal bei einer der chinesischen Billigplattformen bestellt, also bei Temu, Shein oder AliExpress? Die werden von der EU immer wieder kritisiert. AliExpress soll jetzt sogar eine Rekordstrafe zahlen. Über 500 Millionen Euro fordert die EU. Es geht um gefälschte oder sogar gefährliche Produkte. Mehr dazu von Katrin Schmidt.
6: Sie begründet im Detail damit, dass sie sagt, AliExpress tut viel zu wenig, um die Risiken zu minimieren. Sie haben viel zu wenig Personal, um problematische Produkte zu überprüfen. Damit funktioniert das ganze System nicht. Das heißt, die Produkte, die schon mal gemeldet wurden, die gefährlichen Produkte, die bleiben einfach weiterhin online sehr häufig und die Händler werden eigentlich kaum sanktioniert oder einfach auch nur gesperrt. Und jetzt muss AliExpress einen ganzen Maßnahmenplan umsetzen. Das ist zumindest die Auflage, um mit den europäischen Regeln konform zu gehen. Andernfalls könnten in ein paar Monaten weitere Strafen drohen.
5: Weniger als im letzten Jahr, aber immer noch viel mehr als vor der Corona-Pandemie. So kann man die Zahlen zum Thema Antisemitismus in Brandenburg zusammenfassen, die vorhin in Potsdam vorgestellt wurden. Demnach hat die Fachstelle für Antisemitismus letztes Jahr rund 460 Vorfälle registriert. Das ist ein Minus von 23 verglichen mit dem Jahr davor. Sorge macht der Fachstelle, dass Hass auf jüdische Menschen immer offener zur Schau gestellt wird. Dass den TäterInnen also nicht mal irgendwie unangenehm ist, dass sie das öffentlich machen. Vielleicht hat er ja mehr Glück als seine VorgängerInnen. Großbritannien hat mal wieder einen neuen Regierungschef. Andy Burnham von der Labour-Partei ist am Nachmittag von König Charles III. Zum neuen Premier ernannt worden. Burnham ist jetzt schon der 7. Regierungschef in Großbritannien in den letzten 10 Jahren. Eine seiner schwierigsten Aufgaben dürfte es sein, dafür zu sorgen, dass es der britischen Wirtschaft wieder besser geht. Sie ist aus, die WM ist aus. Aktueller Fußball-Europameister der Männer, Spanien, ist jetzt auch Fußball-Weltmeister. Wisst ihr vielleicht schon. Und am Rande des Spiels hat Jürgen Klopp bei Magenta TV bestätigt, dass die Gespräche mit dem DFB ernster werden, ob er denn wohl neuer deutscher Bundestrainer wird.
7: Es ist nichts final und das ist ja nun mal so. Das ist, aber es sind, also die Gespräche liefen und alles geht in die richtige Richtung. Also ich habe eine Einigung und eine Regelung mit Red Bull gefunden, eine sehr, sehr großzügige Regelung, wenn man so will. Da ist der Sache praktisch nichts mehr im Wege steht.
5: Kurz danach hat er noch weiter gestottert, dass es da wohl diese Woche schon eine Einigung sein könnte.
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5: Heute Nachmittag weiter viele Wolken, aber meistens trocken und sogar ein bisschen Sonne möglich. Ich sage mal, falls ihr noch nicht draußen wart und das gleich vorhabt, würde ich kleidungsmäßig schon empfehlen, heute vielleicht so einen dünnen Pulli oder ein Jäckchen mitzunehmen. Die Temperaturen sind zwischen 17 und 20 Grad.
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5: A2 Magdeburg Richtung Berlin. Zwischen Thesen und Ziesar gibt es eine Unfallstelle auf der rechten Spur. Westliche A10, längerer Stau an der Baustelle Richtung Dreikafeland zwischen Großkreuz und Vöben. Da braucht ihr eine halbe Stunde länger. Richtung Dreikwerda 20 Minuten plus zwischen Potsdam Nord und Vöben. Vorsicht auf der A24 Hamburg Richtung Berlin. Zwischen Herzsprung und Neuruppin ungesicherte Unfallstelle. Berlin A100 10 Minuten länger Richtung Wedding zwischen Innsbrucker Platz und Schmargendorf und Richtung Treptow auch zwischen Detmolder und Albuinstraße. Und noch eine Meldung zur S-Bahn wegen eines umgestürzten Baumes. Ist es so windig? Also auf jeden Fall die S5 zwischen Strausberg und Strausberg Nord ist gerade unterbrochen. Das war's. Gute Fahrt euch.
8: Danke dir, Anja.
5: Gerne.
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8: Ja, und wir haben hier gerade ein paar neue Sportevents, die jetzt nach der WM vorgestellt, also die nach der WM kommen, vorgestellt. Und Alice hat sich in der Studiomesse schon gemeldet, nicht die Frauen vergessen. Die erste Frauen-Bundesliga startet auch wieder am 21.08. Und die Union-Frauen sind auch wieder mit dabei. Das hier nochmal als wichtige Sidequest für euch.

0: Fritz ist an am Montag und auf Netflix gibt's was Neues. Einen neuen Film aus Deutschland zu streamen, 23.000 Leben. Das ist ein Film, der die Geschichte der Organisation Jugend rettet erzählt, deren junge Crew im Mittelmeer über 23.000 Menschen vor dem Ertrinken rettete. Bei mir am Telefon ist Christopher Zwickler, Produzent des Films. Hi!
1: Hi, grüß dich.
0: Was hat dich denn an Jugend rettet so gepackt, dass du daraus einen Film werden lassen wolltest?
1: Also erstmal muss ich gestehen, dass ich von Jugend rettet eigentlich noch nie was gehört hatte, bevor ich einen ganz tollen Dokumentarfilm von Michele Cinque gesehen habe und mehr oder weniger die Geschichte von Jugend rettet von der Gründung über die ersten Rettungsmissionen bis hin zu der Beschlagnahmung der Juventa. Saß ich im Kino und dachte, oh Gott, diese Geschichte müssen viel mehr Leute sehen, als das bei einem Dokumentarfilm üblicherweise möglich ist.
0: Mhm. Und ja, also viele kennen ja die Debatte um Flucht übers Mittelmeer. Was lernen wir denn im Film kennen, was wir so vielleicht auch noch gar nicht mitbekommen haben?
1: Also erstmal ist es uns unglaublich wichtig und eine Chance für den Film, eben auf ein Thema aufmerksam zu machen, was bis heute nicht geklärt ist. Also bis heute ist es so, dass jeden Tag durchschnittlich 8 Menschen auf dem Mittelmeer ertrinken. Dazu kommt eine hohe Anzahl an einer Dunkelziffer, die dann einfach nicht gefunden werden, die vermisst werden. Das ist das eine. Das andere, was ich wichtig finde, wenn man den Film betrachtet, ist, dass es eben auch ein unglaublich tolles Zeichen für Menschlichkeit und Solidarität ist, was diese jungen Leute von der Juventa Crew damals gezeigt haben. Also wenn Leute im Mittelmeer sterben, dann muss es ja eigentlich das Normalste sein, dass man sagt, okay, da kann man nicht zusehen, man muss irgendwas tun. Und das haben diese jungen Menschen getan und das finde ich und fand ich unglaublich inspirierend und war eine große Motivation, diesen Film zu machen.
0: Absolut. Du sagst schon, es ist inspirierend. Würdest du denken, dass junge Menschen oft unterschätzen, was sie eigentlich selbst alles erreichen können?
1: Ach, ich weiß gar nicht, ob sie das unterschätzen. Ich glaube, dass viele junge Menschen ja auch jeden Tag immer wieder großartige Dinge tun, neue Projekte starten, neue NGOs starten, aber auch im ganz kleinen Kontext Nachbarschaftshilfe leisten oder so. Ich glaube einfach, dass das viel mehr Aufmerksamkeit in den Medien bekommen sollten und deswegen bin ich eben unglaublich stolz und happy, dass auch ein großer Streamer wie Netflix so ein Projekt aufgreift und dann international ausstrahlt. Ich finde, das ist einfach ein tolles Zeichen für Leute, die sich engagieren und von denen gibt es, glaube ich, viel mehr, als man das manchmal denkt.
0: Absolut. Vielen, vielen Dank, Christopher Zwickler, Produzent vom Film 23.000 Leben. Zu streamen auf Netflix, gebt euch den auf jeden Fall. Ich danke dir vielmals.
1: Danke auch.

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The Kid Leroy Pieces auf Fritz. Warum gehst du nicht an? Sag mal, hallo, Pau hier. Und ich sage so, ich hab mal keine Montagskrise, ich hab eine fette Wetterkrise. Ich weiß ja nicht, ob's ihr checkt. Da draußen ist es kalt und nass und regnerisch. Woran hat sie liegen? Ist der 20. Juli. Sag doch mal einer Bescheid. Ich hab eine Kastanie gefunden. Ich hab eine Kürbissuppe gegessen. Jetzt geht's aber los. Kurz sagen, wir brauchen noch ein bisschen Sommerstimmung. Das hier 24 Hours von Stormzy.

0: Stormzy und Odile mit 24 Hours gehört auf Fritz. Und wenn ihr sagt, das ist mir noch nicht genug, Shakerei mit dem Booty, vielleicht heute Abend mit einer kleinen Herausforderung zusätzlich, dann gönnt euch den Tipp von Lino.
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2: Workout mit Fun Factor. Heute holt das SO36 in Berlin-Kreuzberg die Roller-Disco zurück. Auf dem legendären Parkett des Punk-Clubs dreht ihr eure Runden. Zu Funk, Hip-Hop und Roller-Boogie. Cracks oder Noobies, egal. Wer auf Rollschuhen unsicher ist, gönnt sich ab 20.30 Uhr den Gratis-Tanzkurs. Roller-Disco im SO36 in Kreuzberg startet heute 18 Uhr. Rein kommt ihr für 9 Euro und 30 Minuten Rollschuhe leiht ihr euch für 2.
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4: Um Punkt 15 Uhr.
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4: Auf der A9 Berlin Richtung Leipzig zwischen Niemeck und Kleinmarzins Stockner Verkehr an einer Baustelle ungefähr 20 Minuten mehr. Vorsicht auf der A10 östlicher Berliner Ring Richtung Dreieck Spreeau. Zwischen Hohenschönhausen und Marzahn liegen Fahrzeugteile auf der Fahrbahn. Baustellenstau auf der westlichen A10 in Richtung Dreieck Havelland dauert zwischen Großkreuz und Föhm 45 Minuten länger. In Richtung Dreieck Werder jeweils 15 Minuten plus zwischen Dreieck Havelland und Falkensee sowie zwischen Potsdam Nord und Föhm. Die B167 ist in Löwenberg im Bereich Eberswalder Straße in beide Richtungen gesperrt. Im Stadtverkehr Berlin ist stockender Verkehr auf dem Stadtring 100 an den Baustellen Richtung Wedding zwischen Innsbrucker Platz und Schmargendorf sowie in Richtung Treptow zwischen Detmeuler und Albuinstraße dauert sie jeweils 10 Minuten länger. Mariendorf, die Ullsteinstraße, ist zwischen Mariendorfer Damm und Schätzelberger Straße in beiden Richtungen gesperrt. Dort ist die Feuerwehr im Einsatz. Oberschöneweide, die Edisonstraße, ist zwischen Griechischer Allee und an der Wuhlheide in Richtung Kaiserslautern bis Mitte September wegen Bauarbeiten gesperrt. Daraus geht euch eine gute Fahrt.
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4: Das bin ich. Und wenn ich ihr wärt, also ihr jetzt hier zuhört und sagt, das ist doch die beste, die Fritz-Gästeliste ist die... Okay, ciao. Die Fritz-Gästeliste ist die beste Liste. Dann würde ich sagen, machen wir das doch einfach mal jetzt.
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0: Water the Flowers von Claire Rosenkranz. Und während draußen gerade ein bisschen der Regensturm vorbeizieht, habe ich hier ein bisschen Sommerstimmung für euch.
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0: Und da würde ich doch mal fragen, Markus.
2: Ja, hallo.
0: Grüße dich. Bist du einer, der trägt viel Schwarz-Weiß oder trägst du eher bunt?
2: Ja, wäre so schwarz-weiß, ja.
0: Okay, aber auf so ein Bundkonzert, ne, am 3. September im IFA Sommergarten, würdest du da auch nur schwarz tragen?
2: Ja, weiß ich noch nicht.
0: Nee. Okay, trau dich. Nee, Markus, Mut zur Farbe.
2: ja, gut.
0: Okay, ich merke schon. Also, wenn du zu bunt willst, habe ich aber noch so eine kleine Aufgabe für dich. Ein Passwort, was ich mir auch relativ gut merken kann, habe ich schon ein paar Mal bewiesen. Welches Passwort muss man hier sagen, um auf die Fritz-Gästeliste zu kommen, auf die Sommergästeliste?
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0: Jawoll! Easy, absoluter No-Brainer für Markus. Ich wünsche dir ganz, ganz, ganz viel Spaß am 3. September im IFA Sommergarten bei Bund. Und heute einfach noch einen schönen Tag. Lass dich nicht zuregnen.
2: Nee, mach ich nicht. Vielen Dank auch.
0: Bis dann, ciao.
2: Gut,

0: Tja, Fritz könnt der Gästeliste gewinnen die nächsten 3 Wochen, wenn ihr den Sommer-Gästelisten-Alarm hört und den Kollegen Bund. Und ich habe jetzt hier eine sehr, sehr gute Nachricht. Es ist wieder soweit. Die Diddlemaus, die kleine Springmaus, ist back. Für mich hat sie als Kind immer gesungen: Alles okay im Käsekuchenland. Es gab Blöcke, es gab Schmuckkisten, es gab doch einfach alles. Bis 2014, dann einfach heartbroken. Diddle wurde nicht mehr produziert. Heute geht sie aber wieder in den Handel. Antonia, ja. Redakteurin dieser Sendung, deine Feelings zu Diddlemaus.
1: Das macht ganz viel mit mir. Weil ich habe ja früher, ich habe ja quasi wohl meine ganze Kindheit quasi in Diddle-Bettwäsche geschlafen.
0: Yo.
1: Die war so pink und da war Diddle drauf und Galupi, weil ich war ja Fledermaus. Und das fand ich ganz toll. Und ich frage mich jetzt aber so langsam. Ich habe noch bei meinen Eltern auf dem Dachboden einen riesigen Diddle-Ordner mit insane viel Papier drin, was absurd ist. Ist das jetzt wert? Ist das eine gute Wertanlage, wie so eine Hermes-Tasche?
0: Das ist also gerade jetzt bei den Retro-Sachen, ist es eine super gute Wertanlage. Wie viel das im Einzelnen, das checkt mal aus. Ich würde behaupten, jetzt mit den neuen Motiven oder so, einfach nochmal jetzt bei denen, die jetzt so Retro-Herzen, die dann so sagen, nee, die neue Diddle-Maus finde ich scheiße. Ich glaube, die kriegst du.
1: Ah ja, so. Nee, ich mach nur die alten Sachen. Ich mach nur das alte Briefpapier. Das war schon zu Staub so zerfällt.
0: Ja, aber wir freuen uns Diddlemaus. Und ich habe ja Respekt für Leute, die sammeln. Wenn ihr jetzt wieder beginnt, vielleicht könnt ihr da gleich für mich mit investieren.

Pimper City mit Self-Aware auf Fritz. Und es ist Montagmorgen. Nee, Montagmorgen. Mein Gott, wo bin ich denn? 15.16 Uhr, was ist denn da morgen? Naja, wer weiß, vielleicht kommt der gerade aus einer Frühschicht, hab morgens geschlafen, kann ja alles sein. Weiß ich ja nicht. Was ich aber weiß ist, ich hoffe, ihr habt einen guten Start in die Woche und dass euch heute mindestens eine Person einen ganz lieben Drücki gibt, weil das doch ein schönes Gefühl. Haut an Haut. Jetzt von Domitiana. Happy Monday euch.

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0: Me auf Fritz. Und es ist ja nicht nur Montag und damit der erste Tag der Woche, korrekt? Nein, es ist auch Welttag des Schachs. Bei mir zockt auch so richtig viele Friends und hängen am Phone, ja, und da wird dann so strategisch einer weggebauert und weggetürmt oder hin und her geschoben, ja. Also ich denke immer so, naja, safe brauche ich da jetzt auch nicht mehr mitmachen. Wir haben doch alle schon irgendwie ein anderes Hobby oder ich bin vielleicht auch einfach zu blöd. Aber frage ich doch mal lieber eine Profispielerin, habe ich mir gedacht. Lara Schulze, 24, aus Lehrte bei Hannover, ist mehrfache Jugendmeisterin, hat mit der Nationalmannschaft in Schach Bronze klargemacht und ist seit diesem Jahr im Weltklasse-Kader. Wow! Professionelle Schauspielerin auf Höchstniveau. Ich wollte gern wissen, ja, wie kann ich denn irgendwie wirklich direkt professionelle Schachspielerin werden?
1: Okay, zum professionellen Schachspielen, das ist auf jeden Fall ein weiter Weg. Aber um überhaupt erstmal anzufangen, ist es kein so weiter Weg, denn es gibt mittlerweile super viele YouTube-Tutorials und Schachlern-Apps, die einem das relativ einfach machen. Und natürlich auch, es gibt überall in Deutschland viele Schachvereine mit einer sehr netten Community. Und da kann man das sehr einfach lernen und macht sehr viel Spaß.
0: Okay, und wenn ihr oder ich dann vielleicht so eine Community gefunden haben, ja, dann brauchen wir ja trotzdem vielleicht direkt mal so ein paar erste Moves. Und da gesagt, na, sag doch mal, was gibt's denn für so kleine erste Tipps am Anfang?
1: Erstmal die goldenen Eröffnungsregeln lernen. Das ist so zum Beispiel sowas wie Zentrum besetzen und alle Figuren mitspielen lassen. Also alle Figuren beteiligen, alle Figuren entwickeln. Und Taktikaufgaben machen. Da gibt es auch zum Beispiel auf verschiedenen Apps die Möglichkeiten, Aufgaben zu lernen, weil dann lernt man Motive, die man in vielen, vielen Partien dann immer wieder braucht.
0: Aha, okay. Und diese Motive übrigens, wenn ihr es nicht wisst, das sind einfach beim Schach so taktische Züge. Und das nennt man dann Motiv. Da stellst du eine Figur irgendwo dahin und dann ist das ein Motiv. Schach ist nicht nur als Hobby oder als Profisport ein Gamechanger. Lara hat uns auch erzählt, dass sie fürs Real Life richtig viel mitgenommen hat.
1: Beim Schach lernt man sehr gut, wie man auch mit Niederlagen umgehen muss, weil man verliert ja auf jeden Fall immer wieder auch wichtige Partien und dass man dann die Stärke hat, weiterzumachen, die Fehler zu analysieren, das nächste Mal besser zu machen und nicht zu verzweifeln, ist ganz wichtig. Denn beim Schach ist man ja immer nur selbstverantwortlich. Man kann es auf nichts anderes schieben, sage ich mal so. Das ist, glaube ich, auch eine Eigenschaft, die man in vielen anderen Bereichen des Lebens auch braucht, dass man Verantwortung für sein Handeln übernimmt, reflektieren kann, analysieren kann und das beim nächsten Mal besser machen kann.
0: Stark. Ja, nicht aufgeben, erstmal reflektieren und vielleicht beim nächsten Mal keine Dating-App, sondern eine Schach-App runterladen. Run!

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6: In Deutschland bestellen immer mehr Menschen bei chinesischen Shoppingportalen. Eins von ihnen, AliExpress, soll jetzt eine 500 Millionen Euro Strafe an die EU zahlen. Das ist die höchste Strafe der EU wegen des sogenannten Digital Services Act. Der ist ja dazu da, uns zu schützen online. Warum die EU das macht, erklärt Samuel Mache.
7: Plattformen wie Temu, Shein oder eben auch AliExpress nehmen jedes Jahr Milliarden ein, obwohl oder gerade weil ihre Produkte oft sehr billig sind. AliExpress ist jetzt bestraft worden, weil es gefälschte Kleidung, unsicheres Spielzeug und gefährliche Kosmetik wochenlang nicht gelöscht haben soll. Damit gefährde das Unternehmen VerbraucherInnen und verhalte sich unfair gegenüber anderen Firmen, die sich an die Gesetze halten, sagt die EU-Kommission. Schon letzten Monat hat die eine Millionenstrafe gegen Temu verhängt, auch wegen Produkten, die schädlich für VerbraucherInnen und Umwelt sind.
6: Menschen werden nicht als Helden geboren. Sie lernen, Verantwortung zu übernehmen, bevor Freiheit und Menschenrechte auf dem Spiel stehen. Das hatte Bundesbildungsministerin Prien vorhin bei einer Gedenkveranstaltung im Bendlerblock in Berlin gesagt. Da ist mit Reden und Kranzniederlegungen an das sogenannte Stauffenberg-Attentat erinnert worden. Mehr von Isabel Karras aus unserem Hauptstadtstudio.
8: Eine Demokratie bleibe nur dann stark, wenn genügend Menschen den Mut hätten, sich einzubringen. Mit diesen Worten hat Bundesbildungs- und Familienministerin Karin Prien bei der Gedenkstunde im Ehrenhof des Berliner Bendlerblocks in der Stauffenbergstraße an die Lehren aus dem Widerstand gegen das NS-Regime erinnert. Der heutige Tag erinnert an das gescheiterte Attentat von Klaus Schenk, Graf von Stauffenberg und anderen Widerstandskämpfern auf Adolf Hitler am 20. Juli 1944. Nach dem Umsturzversuch wurden Stauffenberg und weitere Beteiligte im Bendlerblock erschossen.
6: Verfolgungsjagd mit dem Auto kennen wir, aber gestern hat es in Berlin auch eine auf dem Wasser gegeben zwischen einem Boot und einem Jetski. Der Bootsbesitzer hatte über eine Überwachungskamera gesehen, wie jemand sein Sportboot klauen wollte, das in der Nähe der Salvador Allende-Brücke in Köpenick geparkt war. Der Mann ist dann dem geklauten Boot hinterhergedüst mit dem Jetski. Kurz vor Müggelsee ist der 19-jährige mutmaßliche Dieb dann vom Boot an Land gesprungen und in den Wald gerannt. Da hat ihn die Polizei geschnappt und festgenommen. Ist vegane Ernährung eine Gewissensentscheidung und damit besonders geschützt? Der Europäische Gerichtshof für Menschenrechte hat jetzt entschieden, ja, vegane Prinzipien sind eine nicht-religiöse Weltanschauung. Das Gericht hat damit der Klage zweier Menschen recht gegeben, die in der Schweiz im Gefängnis bzw. in einer Psychiatrie saßen. Die hatten da keine Möglichkeit, sich wirklich vegan zu ernähren und es wurde ihnen laut Gericht auch zu schwer gemacht, dagegen vorzugehen.
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6: 15 bis 18 Grad sind's im Fritz-Sende-Gelände und wärmer wird's dann heute auch nicht mehr. Es gibt meist viele Wolken in den nächsten Stunden, auch immer wieder Regen, der langsam in Richtung Süden zieht. Danach kann's dann im Norden ein bisschen aufklaren und nochmal Sonne geben. In der Nacht, da geht's dann auch relativ bewölkt weiter mit ein paar einzelnen Schauern noch. Es geht runter auf um die 10 Grad und morgen, da wird's ein bisschen wärmer als heute und auch sonniger. Ab Mittwoch zieht aber auch schon wieder Regen rein.
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6: Und da gucken wir zuerst auf die westliche A10 Richtung Dreieck Werder. Zwischen Vöben und Großkreuz gibt es Probleme nach einem Unfall. Und dann gibt es auch noch eine weitere Unfallstelle zwischen Großkreuz und dem Dreieck Werder. Außerdem Probleme Richtung Dreieck Havelland. Da steht ihr zwischen Großkreuz und Vöben 20 Minuten an der Baustelle im Stau. Und auf der A13 Richtung Berlin auch Probleme, und zwar nach einem Unfall zwischen Starkow und Baruth. Auf der A24 in Richtung Berlin hat es auch einen Unfall gegeben. Deswegen ist die Autobahn zwischen Herzsprung und Neuruppin Süd im Moment gesperrt. Es staut sich ab der Abfahrt Herzsprung oder bei der Abfahrt vielmehr mit ungefähr einer Viertelstunde Verzögerung. Dann gucken wir nach Berlin. Da dauert es ungefähr 10 Minuten länger auf dem Stadtring in Richtung Wedding zwischen Innsbrucker Platz und Schmargendorf und in der Gegenrichtung zwischen Detmolder Straße und Albuinstraße. Allen unterwegs, gute Fahrt.
9: Danke, Timo.
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9: Ja, Tagchen. Happy Monday euch. Heute Morgen in der S-Bahn habe ich es wieder gelernt.
4: Wenn ihr euch umguckt und da ist keine schräge Person, dann seid es höchstwahrscheinlich ihr. Ich bin mit Sack und Pack wirklich sehr vielen Gerätschaften, dann auch noch einen riesen Regenschirm in dieser S-Bahn und habe eine halbe Stunde gebraucht, mich auf einen Vierersitz einzugrooven und habe gedacht, mein Gott, die armen Leute, ey, das ist ja hier, was ist denn für ein Flohzirkus? Irgendwann habe ich es geschafft, aber es freut mich. Weißt du, auch einfach mal in der S-Bahn ein bisschen Entertainment geben, habe ich mir gedacht.

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0: Alex Warren,
1: Passenger auf Fritz.
0: Und wenn heute nicht Abend vor die Glotz hocken, oder?
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0: Und da gibt's eine richtig gute Empfehlung. 23.000. Das ist keine Followerzahl und auch kein Festivalpublikum. Nee, so viele Menschen hat das Rettungsschiff Juventa im Mittelmeer aus der Seenot gerettet. Genau diese wahre Geschichte erzählt jetzt der Netflix-Film 23.000 Leben. Film Anna Beuner hat ihn schon gesehen. Was macht den Film anders als andere Fluchtgeschichten?
3: Er erzählt eben nicht die Geschichte der Menschen auf der Flucht, sondern die von denen, die helfen wollten. Es beruht tatsächlich auf einer wahren Geschichte. Ein paar junge Leute sitzen zusammen 2015 und fragen sich, warum rettet eigentlich niemand diese Menschen, von denen man in den Nachrichten so liest? Also sammeln sie Geld, kaufen einfach ein Schiff und fahren selbst los. Ich gebe zu, das klingt komplett verrückt, ist aber genauso passiert.
4: Ich meine, da sind teilweise über 100 Menschen auf so einem Schlauchboot oder sogar über 1000 Leute in einem alten Holzboot. Die haben keine Rettungswesten, das heißt, wenn die kentern, dann ertrinken die, weil niemand da ist, der sie retten kann. Und ich frage mich, ob es nicht möglich wäre, ein Schiff zu kaufen, um den Menschen da unten zu helfen.
5: Ein Schiff kaufen?
4: Ja, das geht. Im Internet gibt's ganz viele.
3: Ja, tatsächlich. Der Film zeigt ziemlich gut, wie aus Idealismus echter Aktivismus wurde.
0: Und funktioniert es dann auch im Film?
3: Ja, vor allem, weil der Film irgendwann komplett die Perspektive wechselt. Erst ist das fast so ein Gründungsfilm über eine Jugendbewegung, aber sobald das Schiff auf dem Meer unterwegs ist, wird daraus ein extrem intensiver Überlebenskampf. Die Rettungsszenen sind unglaublich nah dran und wirken nie wie großes Actionkino, sondern wirklich erschreckend real. Mhm. Und dann ist das Ganze auch noch von Louis Hofmann, Marla Emde und Freddy Lau ziemlich gut gespielt.
0: Ist es am Ende eher ein Film oder doch die politische Botschaft?
3: Es ist beides. Also Regisseur Markus Goller, der hat eine klare Haltung und die zeigt der Film auch. Das war mir manchmal auch ein Stück weit zu pathetisch. Aber gerade weil heute so oft ja nur über Zahlen gesprochen wird, erinnert 23.000 Leben daran, dass hinter jeder Zahl wirklich ein Mensch steckt. Und da musste ich mehrfach schlucken.
0: Fühle ich. Vielen Dank, Anna. 23.000 Leben gibt's jetzt auf Netflix zu streamen.

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ist Lockdown of Heaven auf Fritz um 15:49 Uhr. Digga, irgendwie habe ich es halt mit den Uhrzeiten. Naja, ich habe voll vergessen, dass du bei Insta ja sehen kannst, also du kannst ja sich entscheiden, guckst du dir jetzt irgendwelche random Reels an oder die Reels, die deine Freunde so abfeiern. Und bei mir ist es gerade sehr monothematisch, Jude Bellingham. Und als ich dann zum Kumpel meinte, ja, ich stehe total auf den, hat er gesagt, ja doch, das ist mir auch aufgefallen. Also nach dem 20. Video von ihm, was du geliked hast, habe ich gedacht, nee, Jude Bellingham könnte ihr gefallen haben.

0: Liebesbriefe von Kayla Shikes. Und wenn ihr heute Abend was ganz Gemütliches machen wolltet, was ganz Kiezeliges, dann empfehle ich die Empfehlung von Lino.
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2: Japan nach dem Zweiten Weltkrieg, zwei Geschwister, die ums Überleben kämpfen und Glühwürmchen, die Licht ins Dunkle bringen. Heute zeigt euch der Filmrauschpalast in Berlin-Moabit den Studio Ghibli-Klassiker Die letzten Glühwürmchen. Das Kiez-Kino funktioniert ehrenamtlich mit persönlicher Ansage vor jedem Film und ganz ohne Werbung. Richtig oldschool. Und ihr seht einen der beeindruckendsten Antikriegsfilme der Animationsgeschichte. Die letzten Glühwürmchen. Im Filmrauschpalast in Moabit. Heute ab 18 Uhr. Tickets kosten 8 Euro.
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3: 16 Uhr ist es.
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3: A9 Berlin Richtung Leipzig. Zwischen Niemeck und Kleinmarzehn liegen Gegenstände auf der Fahrbahn. A10 westlicher Berliner Ring Richtung Dreieck Havelland. Zwischen Großkreuz und Firmen ist die Autobahn nach einem Unfall gesperrt. Auf der A13 Dresden Richtung Berlin zwischen Starkow und Barutmark gibt es eine Behinderung nach einem Unfall. A19 Rostock Richtung Dreieck Wittstock-Rodosse zwischen Rastplatz Eltal entschuldigt und Wittstock gab es einen Unfall. A24 Hamburg Richtung Berlin zwischen Herzsprung und Neuruppin Süd ist die Autobahn nach einem Unfall gesperrt. Etwas Stau bei der Abfahrt Herzsprung, 15 Minuten Verzögerung einplanen. Im Stadtverkehr Berlin, Stadtverkehr Berlin auf dem Stadtring 100, der jetzt 10 Minuten länger dauert, ist an Baustellen in Richtung Wedding zwischen Innsbrucker Platz und Schmargendorf sowie in Richtung Treptow zwischen Detmolder und Albuinstraße. Auf der A111 Richtung Oranienburg zwischen Seidestraße und Holzhauserstraße blockiert ein defekter LKW die rechte Spur. Ansonsten wünsche ich euch aber eine gute Heimfahrt.
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3: Ja, und was ich euch ja eigentlich schon immer mal fragen wollte, also nee, ist mir jetzt zu intim.

0: Okay, Street Nothings gehört auf Fritz.
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0: 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Plötzlich werdet ihr von Autos umstellt, festgenommen und sitzt auf einmal im Gefängnis.
2: 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Ich sage so, warum soll ich mich hier ausziehen? Wo bin ich denn überhaupt? Ja, das werden Sie schon merken.
0: Diese Story hört ihr in unserem neuen Podcast Oma, lass reden. Luises Oma Gunni musste nämlich mehrere Jahre ins Gefängnis, einfach weil sie die DDR verlassen wollte. Darüber sprechen beide im Podcast und Luise ist bei uns. Hey, ihr besichtigt auch eins der Gefängnisse, in dem deine Oma war. Wir hören mal ganz kurz rein.
3: Und wie lange warst du dann in Isolationshaft teilweise, also ganz alleine?
4: Schon die ersten Wochen. Nur Männer guckten da durch. Du saßt auf der Toilette, du hast dich hier gewaschen und wusstest, du wirst da laufend beobachtet.
0: Ach, wie war das denn für

0: Tage in so einer Dunkelzelle war. Und dann, als wir dort waren, hat er gesagt, ja, ist denn nicht hier im Keller, sind da nicht auch noch Zellen? Mhm. Und dann hat die uns aufgesperrt und wir sind runtergegangen und mein Opa war total aufgebracht.
1: Oh Gott.
0: Und ich habe jetzt halt erst gecheckt, dass es ja für ihn auch das erste Mal ist, dass sich seine Erinnerung da schwarz auf weiß belegen lässt und er diese Zellen sieht, wo der vorher so diesen Mann mit diesen Ekzemen gesehen hat und davon so schockiert war. Also ja, ich kann das, glaube ich, nur in Ansätzen begreifen, wie das auch für meine Großeltern gewesen sein muss, da nochmal mit mir hinzufahren.
1: Komplett, ey, das sind echt heavy Themen, die Luise da besonders mit ihrer Oma Gunni im Podcast Oma lass reden aufarbeitet. Welchen Einfluss das auf die Beziehung zu ihrer Omi hatte, klären wir gleich nach Bastille. Davor Sienna Spyro.

0: von Bastille war das auf Fritz. Und bei meiner Oma würde ich gerne flexen mit den leckersten Blätterteig-Taschen mit Pflaumenmus. So ein Stuff fällt dann ja ein, oder? So aus der Back- und Kochwelt. Ihr habt da bestimmt auch was. Aber wer kann schon damit flexen? Du, meine Oma, die bei meinem Knast.
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0: Ich kenne eine Person, die das sagen kann. Und ihre Oma war nicht nur im Gefängnis, sie hat sogar mit ihr einen Podcast drüber gemacht. Oma, lass reden, heißt der. Luise moderiert den und ist jetzt bei uns zu Gast. Hi, Luise.
2: Hi.
0: Deine Oma Gunni, die hat jetzt aber keine Bank überfallen, sondern sie wollte einfach nur die DDR verlassen und wurde dafür von der Stasi festgenommen. Das war wirklich eine Szene wie im Film.
3: Wir waren dann auf dem Weg nach Rostock und wurden plötzlich von ganz schnellen Autos mit Hupen attackiert. Eins bremste uns aus, vor uns, seitlich, hinter uns.
0: Ungesetzlicher Grenzübertritt war in der DDR illegal. Deine Oma wurde für mehrere Jahre eingesperrt. Ist das eine Story, die deine Oma immer schon offen erzählt hat oder war das eher ein Tabu in der Familie?
2: Nee, meine Oma hat wirklich, seit ich denken kann, mit mir darüber gesprochen und auch echt intensive Gespräche darüber geführt. Und für mich war meine Oma, weil sie auch zu Unrecht im Gefängnis war und das irgendwie überstanden hat, war die auch sowas wie, ja, schon eine Heldenfigur für mich. Und ich war da richtig stolz drauf und habe dann auch in der Grundschule meinen Mitschülern und Mitschülerinnen davon erzählt, dass halt meine Oma im Gefängnis war. Und ich bin auf einem bayerischen Dorf groß geworden und habe dann auch schnell so gemerkt, dass die halt so gar nichts damit anfangen können. Und auch DDR halt für die gar kein Bezug erstmal ist.
0: Mhm. Welche Rolle hat denn deine Oma nur für dich als Kind?
2: Also natürlich einerseits diese Geschichten über ihre Haft, über die Gründe, warum sie fliehen wollte aus der DDR. Das hat mich natürlich sehr geprägt. Aber meine Oma ist halt auch schon immer eine sehr eigene, besondere und krasse Frau gewesen. Also wenn meine Oma sich für irgendwas interessiert, dann liest die alles. Und ich glaube, Mansplain würde bei ihr nicht funktionieren. Da würde sie dann sehr feurig dazwischen gehen.
0: Nice. Und wie seid ihr dann zusammen auf die Idee vom Podcast gekommen?
2: Also für mich ist halt diese Geschichten von meiner Oma, diese auch schweren Schicksalsschläge, die sie erlebt hat. Also wenn man sich vorstellt, die hat vor ihrem 30. Lebensjahr ihre beiden Eltern verloren. Bei der Beerdigung von ihrem Vater konnte sie noch nicht mal dabei sein. Sie konnte sich von ihm nicht verabschieden, weil er eben im Westen gestorben ist. Dann die Haft mit Isolationshaft, krassen Verhören, von ihren Kindern getrennt sein, von ihrem Partner getrennt sein. Das ist ja irgendwie so prägend für mich gewesen und trotzdem ist es eine Geschichte der Hoffnung und hat mir immer Mut gemacht und deswegen habe ich dann irgendwann so das Bauchgefühl gehabt, okay, das müssen wir unbedingt machen.
0: Und was dabei entstanden ist und wie Oma Gunni überhaupt aus dem Gefängnis wieder freigekommen ist, das hört ihr ab jetzt im Podcast Oma Lass Reden, gibt's überall, wo es Podcast gibt und in der ID Sounds App.
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0: 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Mehr als 20 Hits am Stück. Bereit?
1: Ja.
0: Los. Perfekt.
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0: JBS Beats zusammen mit Millennium Kid und vielleicht auch Fritz. Und wenn ihr jetzt sagt, es ist Schluss, sage ich ja richtig. Mit der Fußball-Weltmeisterschaft. Ich weiß, es ist hart. Aber wirklich, es ist ja so. Spanien ist jetzt Weltmeister. 1-0 haben sie gewonnen gegen Argentinien. Nach dem Spiel mit absoluter Überlänge. Aber der Star des Abends war für Sally weder Lionel Messi noch Lamine Jamal. Es war gar kein Fußballer.
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3: Olli Schmidt, Kommentator des Spiels im ZDF, ist mein Held, mein Löwe, mein Bär. Der Mann hat so krass Haltung gezeigt, dass ich kurz so war. Hat er nicht gesagt. Aber doch hat er. Und es ist toll. Folgendes hat er gemacht. Als man vorm Spiel Trump zusammen mit Infantino gesehen hat, nennt er den FIFA-Boss einfach mal Trumps Telefonjoker und Lakai. Wie geil ist das denn? Das trauen sich gar nicht mal so viele. Und es scheint jetzt nicht so, als hätte er sich danach auf die Zunge gebissen und sich gedacht, huch, was ist mir da denn rausgerutscht? Nö, weil ein paar Minuten später sagt er über die beiden, da haben sich zwei gesucht und gefunden, von der Macht fasziniert und von sich auch. Junge, Olli Schmidt, was bist du für eine geile Sau? Und mit diesem Shoutout schließe ich meinen Salon, bevor es Trump und Infantino machen können, weil sie hören, was ich hier gerade abgefeiert habe. Galligrü, Sally.
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5: Ja, sieht so aus, als wäre Bus- und Bahnfahren in Berlin letztes Jahr insgesamt ein bisschen sicherer gewesen. Die Grünen haben beim Senat dazu neue Zahlen abgefragt. Demnach wurden in den Fahrzeugen und an den Haltestellen rund 13.500 Straftaten registriert. In einem Bereich hat sich die Situation aber verschlechtert, und zwar beim Thema Sexualdelikte. Mehr von Finn Dressler.
6: Die Grüne Antje Kappek nennt die Zahl schockierend. 421 Fälle von sexualisierter Gewalt im ÖPNV sind im vergangenen Jahr angezeigt worden. Das ist ein deutlicher Anstieg gegenüber dem Vorjahr. Damals hatte es 388 Delikte gegeben. Die Sprecherin für Verkehrspolitik der Grünen, Antje Kappek, fordert daher, dass mehr zum Schutz von Frauen getan werden soll. Konkret wollen die Grünen einzelne Bahnabteile für Frauen und nicht-binäre Personen vorbehalten, um sie vor Übergriffen zu schützen. Ob die Bereitschaft der Opfer, sich zu melden, gestiegen ist oder die Zahl an sich, bleibt in den Statistiken offen.
5: Ja, und von der Bahn gucken wir jetzt auf die Straße. Gibt schon seit Stunden große Probleme auf der A24. Die Autobahn, die musste am frühen Nachmittag in Richtung Berlin gesperrt werden. An der Auffahrt Neuruppin ist eine Fahrschülerin auf dem Motorrad verunglückt. Die 16-Jährige hat das nicht überlebt. Wie es zu dem Unfall gekommen ist, muss jetzt noch die Polizei klären. Bei der Motorradfahrschule ist es aber üblich, dass die Fahrschülerin auf dem Motorrad vorfährt und das Fahrschulauto dahinter. Habt ihr schon mal bei einer der chinesischen Billigplattformen bestellt, also zum Beispiel Shein oder AliExpress? Die werden von der EU immer wieder kritisiert. AliExpress soll jetzt sogar eine Rekordstrafe zahlen. Über eine 500 Millionen Euro fordert die EU. Es geht um gefälschte oder sogar gefährliche Produkte. Mehr von Katrin Schmidt.
7: Sie begründet im Detail damit, dass sie sagt, AliExpress tut viel zu wenig, um die Risiken zu minimieren. Sie haben viel zu wenig Personal, um problematische Produkte zu überprüfen. Damit funktioniert das ganze System nicht. Das heißt, die Produkte, die schon mal gemeldet wurden, die gefährlichen Produkte, die bleiben einfach weiterhin online sehr häufig. Und die Händler werden eigentlich kaum sanktioniert oder einfach auch nur gesperrt. Und jetzt muss AliExpress einen ganzen Maßnahmenplan umsetzen. Das ist zumindest die Auflage, um mit den europäischen Regeln konform zu gehen. Andernfalls könnten in ein paar Monaten weitere Strafen drohen.
5: Vielleicht hat er ja mehr Glück als seine VorgängerInnen. Großbritannien hat mal wieder einen neuen Regierungschef. Andy Burnham von der Labour-Partei ist am Nachmittag von König Charles III. Zum neuen Premierminister ernannt worden. Burnham ist jetzt schon der 7. Regierungschef in Großbritannien in den letzten 10 Jahren. Eine der schwierigsten Aufgaben dürfte es jetzt sein, dafür zu sorgen, dass es der britischen Wirtschaft wieder besser geht.
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5: 15 bis 20 Grad sind's im Fritz-Sendegelände und wärmer wird's heute nicht mehr. Es gibt meist viele Wolken, die in den nächsten Stunden auch Regen mit sich bringen. Der zieht so langsam in Richtung Süden weiter. Danach, wenn die durch sind, kann's im Norden auch noch ein bisschen Sonne geben. In der Nacht, da gibt's dann noch mal ein paar einzelne Schauer. Es geht runter auf um die 10 Grad. Und morgen, da wird's dann wieder ein bisschen wärmer und auch sonniger als heute. Ab Mittwoch dann aber auch schon wieder mehr Regen.
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5: Und da gucken wir zuerst auf die westliche A10 Richtung Dreieck Havelland. Ihr steht 20 Minuten im Stau zwischen Großkreuz und Vöben wegen der Baustelle. Aber gesperrt ist es dann nicht mehr. Auf der A19 in Richtung Dreieck Wittstock-Dosser hat es einen Unfall gegeben. Da müsst ihr mit Problemen rechnen zwischen dem Rastplatz Eldetal und Wittstock. Und ihr habt in der Nachricht noch gehört, die A24, die ist Richtung Berlin zwischen Herzsprung und Neuruppin Süd nach einem schweren Unfall gesperrt. Da braucht ihr locker eine Viertelstunde mehr auf der Umfahrung. Dann gucken wir auf die 100 in Berlin. Da braucht ihr 10 Minuten länger an Baustellen Richtung Wedding zwischen Innsbrucker Platz und Schmargendorf und in der Gegenrichtung zwischen Detmolder Straße und Albuinstraße. Auf der A103 Probleme Richtung Schöneberg zwischen Saarstraße und Sachsendamm ist nur eine Spur frei, auch da kann es länger dauern. Und dann Probleme auf der A111 in Höhe Schulzendorfer Straße. Vorsicht, da gibt es in beiden Richtungen eine Gefahrenstelle. Und eine Meldung aus Friedrichshain immer noch, die Kochhansstraße, die ist zwischen Petersburger Straße und Eberti-Straße gesperrt. Das ist die Feuerwehr im Einsatz. Alle unterwegs, gute Fahrt.
8: Danke, Timo.
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8: Ja, herrlich, dass ihr es alle hierher geschafft habt. Ich muss sagen, das Wochenende war ja wirklich ganz schön wild. WM-Finale, Lollapalooza. Vielleicht wart ihr ja auch da auf dem Lolla und da ist euch vielleicht aufgefallen, die SchlagzeugerInnen, also die sind ja mega die HeldInnen. Also vor, egal bei Jolle, bei Zartmann, bei Teddy Swims, die sind alle so geil abgegangen und da gab es richtig nice Schlagzeug-Solos. Hab ich geliebt. Vielleicht will ich auch mal hier ein bisschen rumtrommeln. Trrrt.

0: Romeo, fly high. Und was habt ihr eigentlich am Wochenende gemacht? Wart ihr etwa auch hier?
1: Fucking Lollapalooza, ihr Bitches!
0: Ja, ich sag mal so, es war ein kompletter Fiebertraum. 2 Tage Lollafestival. Samstag wurde auf jeden Fall direkt eine fette Sammlung an Highlights eingeheimst.
2: Ich fand's krass, Pitbull zu sehen, um ehrlich zu sein. Das ist so Kindheitsshit. Ja.
3: Lily Allen halt, klar, voll geil. West End Girl, ein super, super Album ist. Hab sie damit irgendwie mehr oder weniger wiederentdeckt, deswegen mega geil. Super Show, wie ein Theater aufgebaut, richtig, richtig super.
4: Young Miko, waren nur heute da, Tagestickets.
5: Love Huxley, eine DJ auf der Paris Stage. Ich find's mega. Die wäre cool.
6: Lily Allen, aber auch, weil sie das wie so ein Theaterstück aufgebaut hat. Und ich finde es immer nice, wenn KünstlerInnen das machen. Das ist halt irgendwie anders.
0: Ja, fühle. Und selbst wenn ihr ja keine Tickets hattet, ihr wart auf jeden Fall dabei. Fritz hat hier so viele Konzerte übertragen, wie ging. Vielleicht habt ihr sogar mitbekommen, Zartmann hat wieder mit seiner Bühnenmagic gezaubert.
7: 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Vielleicht entsorg ich dir.
0: So schön. Ich finde es so krass, wie das auch immer schafft, die ganze Meute mit seiner Energie zusammenzukriegen, anzustecken. Der hüpft von links nach rechts und er hatte so ein weißes Hemd an, kam direkt vom Deichbrand und war trotzdem fresh as fuck. Seine Band auch einfach richtig gut. Ja, okay, ich bin ein bisschen Zartmann-Fan, kann schon sein. Auch vom Aaron, vom Schlagzeuger, so heftig. So, und wenn euch diesen Hype jetzt noch nicht genug war, nach einer kleinen Panne hat er dann auch noch ein fettes Shoutout gegeben.
8: So, glaube ich, man sieht immer nur uns vorne, aber es sind viele Personen hinter der Bühne, die genauso daran teilhaben, dass diese Show funktioniert. Egal ob Sound, egal ob Licht oder Ton nach außen. Alle Leute, die das aufbauen, sind ganz viele Menschen.
0: Und jetzt trotz 20.000 Fans vor der Stage, der Mann ist humble. Ja, jetzt genießen wir nochmal zusammen einen kleinen Live-Song hier, Zartmann, mit Wie du manchmal fehlst.
8: Okay.

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Und natürlich, ihr wisst es, Alan am Schlagzeug.

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Tyler mit Water gehört auf Fritz und ich bin ja hier jetzt noch bis 18 Uhr, das ist der Nachmittag, ne? Einfach gut Fritz hören. Und ich habe gesagt, zwei Gästelisten-Alarms gibt's heute. Einen gab's schon. Jetzt würde ich sagen, ihr kommt mit. Eine Stunde 10 Sendung haben wir noch vor uns. Da wird da früher oder später nochmal losgehen. Also seid breit und ruft dann an 976 70 97 11. Das ist aber erkannt. Was laber ich denn heute? 0331 70 97 110. Ich hätte einfach fast meine Handynummer gerade gesagt. Helft!

0: Joshua Pepe. Bei mir sein, gehört auf Fritz. Und wenn euch das noch nicht genug Musik ist, was wir euch hier geben, vielleicht dann beim Tipp von Michael Hotze.
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2: Ihr habt Bock, neue Musik zu entdecken? Dann ist diese Spotlight Lounge in Berlin-Schöneberg genau der richtige Ort. Denn heute präsentieren Independent Artists da ihre Mucke. Von Alternative Pop über Folk Rock zu Neo Soul ist für alle was dabei. Das Parkett bietet nicht nur die Bühne, sondern ist auch sonst eine gemütliche Bar mit dunklen Wänden und Holzmöbeln, entspannten Sitzmöglichkeiten und edlen Drinks. Also, lasst euch überraschen bei The Spotlight Lounge in Parkett in Schöneberg. Wer auf Nummer sicher gehen will, holt sich Tickets online für um die 20 Euro. Die Tore öffnen ab 19 Uhr.
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0: Die einzigen beiden Deutschland-Konzerte von Gracie Abrams.
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3: Gleich 17 Uhr.
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3: Auf der A10 westlicher Berliner Ring Richtung Dreieck-Havelland ist zwischen Großkreuz und Föhmen eine Baustellenstau. 20 Minuten mehr ein Plan. A19 Rostock Richtung Dreieck-Wittstock-Dosse zwischen Rastplatz Eldetal und Wittstock gab es einen Unfall. A24 Hamburg Richtung Berlin zwischen Neuruppin und Neuruppin Süd ist die Autobahn nach einem Unfall gesperrt. Vor der Abfahrt steht ihr ungefähr eine Stunde im Stau. Im Stadtverkehr Berlin sieht es so aus. Stadtring 100, jeweils 10 Minuten länger dauert es an den Baustellen. In Richtung Wedding zwischen Innsbrucker Platz und Schmargendorf sowie in Richtung Treptow zwischen Detmold und Albuinstraße. Auf der A113 in Richtung Schöneberg zwischen Saarstraße und Sachsenbamm ist nach einem Unfall die rechte Spur gesperrt. Friedrichshain in der Kochhannstraße ist zwischen Petersburger und Elbertiestraße wegen einem Feuerwehreinsatz das Stück gesperrt. Oberschöneweide wie Edisonstraße ist Richtung Treskoallee zwischen Griechische Allee und an der Wuhlheide wegen Bauarbeiten gesperrt. Da muss geht euch eine gute Fahrt.
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3: Eieieiei. Leute, heute scheint's richtig Montag. Digga, was ist denn hier los mit mir? Ich mach jetzt einfach nur noch Dienst nach Vorschrift. Tippt jetzt Annemarie Kantereit Gästeliste. Wisst ihr Bescheid?
2: 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Live in der Wuhlheide. 0331 70 97 110.

0: Busy Woman, Sabrina Carpenter. Busy ist hier vor allen Dingen unsere Telefonanlage.
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0: Ja, wer will denn zu einem der drei ausverkauften Konzerte von Annemai Kantereit? Vielleicht Sophie? Hallo?
3: Hallo.
0: Hi, ja. Sophie. Du bist Annemai Kantereit-Fan, sagst du?
3: Hi. Ja, aber mein Freund auch.
0: Okay, und wart ihr schon mal auf ein Konzert zusammen?
3: Ja, letztes Jahr.
0: Und was ist so eure Rolle? Wer hält den Platz frei? Wer holt die Getränke?
3: Erst umschauen, dann Getränke holen und dann zusammen Platz suchen.
0: Okay, alles zusammen. Das nenne ich toll. Also das ist eine Beziehungsarbeit. Sehr gut. So, Sophie, jetzt brauchst du ja aber auch noch hier so ein Passwort für die Gästeliste. Weißt du das Passwort?
3: Ja, die beste Liste ist die Fritz Gästeliste.
0: Und das ist völlig korrekt. Sophie, ich wünsche dir ganz, ganz, ganz viel Spaß bei Annemai Kantereit. Es ist der Donnerstag. Spontane Donnerstage sind immer die besten, aber geplante natürlich noch geiler. Ganz viel Spaß dir.
3: Dankeschön. Ich freue mich.
0: Sehr gut, okay. Jetzt hier für euch oft gefragt von Annemai Kantereit. Du hast

0: Neues von Lavinia auf Fritz. Und ja, die WM ist vorbei. Aber für manche starten die Karriere noch erst danach. Und zwar nicht im Fußball, oder Antonia?
1: Nee, nachdem der norwegische Stürmer Erling Haaland ja schon als Snapchat-King und MS-Taschenbesitzer und als ausgestopfter Raccoon-Hüter bekannt geworden ist, ist er jetzt einfach in den norwegischen Charts auf Platz 1. Hä?
0: Das ist so geil, ey. Der hat damals mit 16 einfach so einen Rap-Song aufgenommen und deswegen der WM wieder im Netz aufgetaucht, dieser Song. Und da hat auch Kaigo mal sich dran gesetzt und gesagt, naja, dann klingt's jetzt eher so.

0: Also das ist Haaland, den ihr da rappen hört, ne? Was kann der Mann eigentlich nicht?
1: Ja, und dann, es ist mit 16,
0: ja,
1: ist es super cringe, aber jetzt? Top.
0: Jetzt auf jeden Fall. Also ich finde, und wer super cringe, super sexy rüberbringen kann, ist ja wohl eindeutig Haaland.
1: Das ist absolut. Er hat es geownt. Ich fühle es komplett. Mich wird dieser Banger durch die nächsten WM-freien Tage tragen.
0: Ein bisschen trösten.
1: Recht auf Platz 1.
0: Ja, ja, das fühlen wir. Gehe ich mit. Erling, we love you. Wir sehen uns dann alle in 2 Jahren zur EM wieder.
1: Oh ja.

Taylor Swift, I Knew It, I Knew Ya. Und vor allem Girl zu zwei Girls aus Deutschland, Chiara Barba und Sasa. Die präsentieren wir euch natürlich auch, wenn sie in Berlin ist. Und ihr zeigt es mir. Na klar, halt mir jetzt hier versammelt, das Datum hinzuschreiben. Und dann sage ich es euch einfach jetzt nochmal vor. Ja, die Sasa, die ist nämlich... Oh Mann, Pauline, er krass aus. Dann lasse ich es jetzt. Ihr wisst, ich sag's euch gleich nochmal. Ich melde mich.

0: Fritz, ich bin Pauper und wollte noch eins klarstellen. Sasa präsentieren wir auf ihrer Girl Whatever Tour am 1.11. im Kesselhaus. Gibt es bestimmt Gästeliste dafür. Und jetzt weiter im Programm.
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0: zum 17.20 Uhr und lasst euch doch mal bitte umarmen und festdrücken. Ich weiß, es ist so schwer. Die WM ist seit heute Nacht vorbei und ihr habt wahrscheinlich schon richtig dicken Sportentzug, aber hey, falls euch gefragt hat, was mache ich denn jetzt abends mit meiner Zeit, was gucke ich mir an? Da haben wir was. Beziehungsweise Fritz-Redakteurin Antonia hat mal gecheckt, welche Sporthighlights nach der WM anstehen.
1: Ihr könnt natürlich auch selber zum Sport gehen. Aber wer will das denn? Deswegen müsst ihr gar nicht lange suchen. Ey, die Tour de France läuft noch bis zum 26. Juli und gerade jetzt geht es da in die entscheidende Phase. Wer bisher da noch nicht eingeschaltet hatte, gar kein Problem, weil jetzt lohnt es sich erst recht. Und direkt danach geht es dann auch schon mit der Schwimm-EM in Paris weiter. Ab dem 31. Juli kämpfen dort die besten SchwimmerInnen Europas um Medaillen. Also Sportpause gibt es diesen Sommer quasi gar nicht.
0: Na fair. Und wenn ich jetzt aber doch sage, das klingt ja ganz nett, schwimmen, fahren, fahren, so. Aber Fußball, Fußball, Fußball. Antonia will ich.
1: Ja, keine Sorge, Mann. Chill. Schon Anfang August startet die zweite Bundesliga. Und gerade aus Berlin und Brandenburg Sicht ist es eine super spannende Saison. Mit Energie Cottbus ist nach vielen Jahren endlich mal wieder ein Verein aus Brandenburg in der zweiten Liga am Start. Und dazu kommt natürlich Hertha BSC. Zum Auftakt spielt Hertha in Bochum gegen den VfL. Energie Cottbus startet zu Hause gegen Hannover 96. Und Ende August startet dann auch wieder die erste Fußball-Bundesliga der Männer. Für Union geht es da zum Auftakt gegen Eintracht Frankfurt.
0: Das fetzt, ey. Und im August, habe ich gehört, gibt es auch die Frauen-Bundesliga, zweite Liga, erste Liga, wo die Frauen-Union
1: spielen. August geht Fußball wieder los.
0: Fußball läuft.
1: Ja.
0: Und jetzt so für dich persönlich, auf einer Skala von 1 bis, das ist ja mein Sport, auf den freust du dich persönlich. Sag doch mal.
1: Ich bin Erfolgsfan. So, und für mich ist es deswegen unsere Heim-WM im Reitsport. Heimvorteil. Und ich sag's so, im Reiten sind wir echt richtig gut. Da haben wir Olympia 2024 richtig abgeräumt. 4 Goldmedaillen insgesamt. Im Springen steht unter anderem Richard Vogel mit United Touch in den Startlöchern. Und in der Dressur tritt wieder Isabel Wert mit Wendy an. Das könnte richtig, richtig gut und erfolgreich werden. Und fürs richtige Heimgefühl, im September gibt's ja auch noch die Basketball-WM der Frauen in Berlin. Da gibt's zwar logisch wieder die USA als Top-Favorit ins Turnier, aber mit den Schwestern Satur und Yara Sabali stehen gleich 2 Berlinerinnen im deutschen Kader.
0: Wow! Also Sportsfreunde, wenn die Fußball-WM jetzt auch vorbei ist und ihr ein paar Tränchen verdrücken müsst, macht's euch nicht so schwer. Es geht doch bald weiter in Berlin und Brandenburg mit richtig nice Sport. Danke, Antonia!
1: Hallo.

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8: Scheint im letzten Jahr etwas sicherer geworden zu sein, mit den Öffis durch Berlin zu fahren. Die Innenverwaltung hat da jetzt neue Zahlen zu veröffentlicht. Die Grünen hatten danach gefragt. Demnach hat die Polizei letztes Jahr rund 13.500 Straftaten in Bussen, Bahnen und Haltestellen registriert. Ein Minus von rund 12% verglichen mit dem Jahr davor. Ging vor allem um Körperverletzungen, Beleidigungen und Diebstahl. Ob es aber wirklich weniger passiert ist oder einfach nur weniger Leute zur Polizei gegangen sind, das ist bei sowas ja immer nicht ganz klar. Behördentermine gibt es in Finsterwalde jetzt erstmal nur noch mit Security. Die Außenstelle der Kreisverwaltung, die macht nach dem Angriff letzte Woche zwar morgen wieder auf, aber erstmal nur die Bauaufsicht, das Umweltamt, der Denkmalschutz und das Gesundheitsamt. Das Straßenverkehrsamt und das Jugendamt bleiben noch zu. Der Landkreis Elbe-Elster will jetzt erstmal klären, ob die Beschäftigten gerade in der Lage sind, ihren Dienst schnell wieder aufzunehmen. Im Jugendamt hatte am Donnerstag jemand erst eine Mitarbeiterin bedroht und dann Feuer gelegt. Wenn ihr ins Café oder Restaurant geht, wie doll verlasst ihr euch dann darauf, was andere online da bewertet haben? Vielen ist das immer noch super wichtig. Eine neue Untersuchung der Nachrichtenagentur dpa zeigt aber, je nach Stadt sind bis zu 30% der Rezensionen nachträglich gelöscht worden. Alexander Winkler erklärt, wie so ein Löschvorgang abläuft.
9: Unternehmen können im eigenen Google-Profil negative Bewertungen melden und müssen dabei einen Grund für die gewünschte Löschung angeben. Das kann zum Beispiel sein Spam oder vulgäre Sprache. Bei Google prüft dann in der Regel ein Algorithmus die Meldung und löscht sie gegebenenfalls. Und dann wird stattdessen ein Hinweis ausgespielt, dass die Bewertung wegen Diffamierung entfernt wurde. Das Problem ist dann, auch wenn in Grenzfällen wohl Menschen die automatische Einschätzung nochmal überprüfen, sonderlich transparent ist dieser Prozess nicht. Und es gibt leider auch immer wieder Berichte von Nutzern, die nach eigenen Angaben begründet eine negative Bewertung abgegeben haben und die trotzdem gelöscht wurde.
8: Tanken fahren tut dem Konto gerade wieder ordentlich weh. Die Spritpreise sind ziemlich gestiegen, aber neue Entlastungsmaßnahmen wie einen Tankrabatt soll es trotzdem erstmal nicht geben. Das hat ein Regierungssprecher vorhin klargestellt. Er sagt, dass wegen der Kämpfe rund um den Iran auch weiterhin Schwankungen bei den Spritpreisen üblich sein werden. Damit müssten wir leben. Seit über einer Woche bombardieren die USA den Iran jetzt wieder und es kommen kaum noch Schiffe durch die Straße von Hormuz.
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8: 16 bis 20 Grad sind's im Fritz-Sende-Gelände. Der Regen, der zieht so langsam Richtung Süden ab. Und da, wo der Regen schon durch ist, guckt dann auch nochmal die Sonne raus. In der Nacht, da geht's dann noch ein bisschen regnerisch weiter. Es geht runter auf 13 bis 10 Grad. Morgen sieht's dann schöner aus als heute. Gibt mehr Sonne und nur kurze Schauer, wird auch ein bisschen wärmer. Aber Mittwoch, da ist dann der Regen auch schon wieder da.
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8: In Brandenburg braucht ihr gerade länger auf der westlichen A10. Richtung Dreieck-Havelland steht ihr 20 Minuten an der Baustelle zwischen Großkreuz und Vöben. Auf der A11 in Richtung Berlin hat es einen Unfall gegeben zwischen Bernau Süd und dem Dreieck Barnim. Da ist aktuell die rechte Spur blockiert. Auf der A19 Richtung Dreieck Wittstock-Dosse hat es auch gekracht. Da Probleme zwischen dem Rastplatz Eldetal und Wittstock-Dosse. Und Vorsicht auf der A24 war noch Richtung Hamburg. Zwischen Kremmen und Fährberlin liegen Gegenstände. Und in der Gegenrichtung ist die Autobahn nach einem schweren Unfall weiterhin gesperrt zwischen Neuruppin und Neuruppin Süd. Da steht ihr davor eine ganze Stunde im Stau. Dann gucken wir nach Berlin auf die A100. Da steht ihr im Stau an der Baustelle in Richtung Wedding zwischen Innsbrucker Platz und Schmargendorf und in der Gegenrichtung zwischen Detmolder Straße und Albuinstraße. Und auf der A103 Richtung Schöneberg macht ein Unfall Probleme zwischen Saarstraße und Sachsendamm. Alle unterwegs, gute Fahrt.
7: Danke, Timo.
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7: Oh, und ich bin ja komplett die Weichflöte, was so Regen angeht. Und ich denke mal, Niki, die nassen Füße und ich hab nie rein nach Hause. Und dann denke ich so an die Hardcore-Fans von Bad Bunny, die hätten es bestimmt ausgehalten, den Hagel am Wochenende in Mailand. Aber es war zu gefährlich. Das Konzert musste abgebrochen werden. Oh, und das tut mir so leid, weil ich kann mir vorstellen, was das für ein Schmerz bedeutet, Bad Bunny jetzt nicht in voller Länge leben zu dürfen live. Ich hab ihn aber hier vor euch in voller Länge. Ich hoffe, du tröstet ein bisschen.

0: Das ist an am Montag und auf Netflix gibt's was Neues. Einen neuen Film aus Deutschland zu streamen, 23.000 Leben. Das ist ein Film, der die Geschichte der Organisation Jugend rettet erzählt, deren junge Crew im Mittelmeer über 23.000 Menschen vor dem Ertrinken rettete. Bei mir am Telefon ist Christopher Zwickler, Produzent des Films. Hi!
1: Hi, grüß dich.
0: Was hat dich denn an Jugend rettet so gepackt, dass du daraus einen Film werden lassen wolltest?
1: Also erstmal muss ich gestehen, dass ich von Jugend rettet eigentlich noch nie was gehört hatte, bevor ich einen ganz tollen Dokumentarfilm von Michele Cinque gesehen habe und mehr oder weniger die Geschichte von Jugend rettet von der Gründung über die ersten Rettungsmissionen bis hin zu der Beschlagnahmung der Juventa. Saß ich im Kino und dachte, oh Gott, diese Geschichte müssen viel mehr Leute sehen, als das bei einem Dokumentarfilm üblicherweise möglich ist.
0: Mhm. Und ja, also viele kennen ja die Debatte um Flucht übers Mittelmeer. Was lernen wir denn im Film kennen, was wir so vielleicht auch noch gar nicht mitbekommen haben?
1: Also erstmal ist es uns unglaublich wichtig und eine Chance, dem Film eben auf ein Thema aufmerksam zu machen, was bis heute nicht geklärt ist. Also bis heute ist es so, dass jeden Tag durchschnittlich 8 Menschen auf dem Mittelmeer ertrinken. Dazu kommt eine hohe Anzahl an einer Dunkelziffer, die dann einfach nicht gefunden werden, die vermisst werden. Das ist das eine. Das andere, was ich wichtig finde, wenn man den Film betrachtet, ist, dass es eben auch ein unglaublich tolles Zeichen für Menschlichkeit und Solidarität ist, was diese jungen Leute von der Juventa Crew damals gezeigt haben. Also wenn Leute im Mittelmeer sterben, dann muss es ja eigentlich das Normalste sein, dass man sagt, okay, da kann man nicht zusehen, man muss irgendwas tun. Und das haben diese jungen Menschen getan und das finde ich und fand ich unglaublich inspirierend und war eine große Motivation, diesen Film zu machen.
0: Absolut. Du sagst schon, es ist inspirierend. Würdest du denken, dass junge Menschen oft unterschätzen, was sie eigentlich selbst alles erreichen können?
1: Ach, ich weiß gar nicht, ob sie das unterschätzen. Ich glaube, dass viele junge Menschen ja auch jeden Tag immer wieder großartige Dinge tun, neue Projekte starten, neue NGOs starten, aber auch im ganz kleinen Kontext Nachbarschaftshilfe leisten oder so. Ich glaube einfach, dass das viel mehr Aufmerksamkeit in den Medien bekommen sollten und deswegen bin ich unglaublich stolz und happy, dass auch ein großer Streamer wie Netflix so ein Projekt aufgreift und dann international ausstrahlt. Ich finde, das ist einfach ein tolles Zeichen für Leute, die sich engagieren und von denen gibt es, glaube ich, viel mehr, als man das manchmal denkt.
0: Absolut. Vielen, vielen Dank, Christopher Zwickler, Produzent vom Film 23.000 Leben. Zu streamen auf Netflix, gebt euch den auf jeden Fall. Ich danke dir vielmals.
1: Danke auch.

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0: Tradition von Aqua auf Fritz. Und ich bin Pauper und wir hören uns morgen wieder ab 14 Uhr. Vielen Dank für diesen wunderschönen Montag. Es war ein bisschen chaotisch mit mir, das wisst ihr vielleicht aber nicht. Morgen wird's besser.
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4: Es ist ganz genau 18 Uhr.
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5: Und da gucken wir uns erst auf die A11 in Richtung Berlin. Da hat es einen Unfall gegeben zwischen Bernau Süd und dem Dreieck Barnim. Da müsst ihr jetzt mit Problemen rechnen. Auf der A13 in Richtung Berlin, da liegen Gegenstände zwischen Karlau und Kittlitz. Fahrt auch da vorsichtig. Dann hat es gekracht auf der A19 in Richtung Dreieck Wittstock-Dosse zwischen dem Rastplatz Eldetal und Wittstock. Und die A24, die ist nach einem schweren Unfall Richtung Berlin immer noch gesperrt zwischen Neuruppin und Neuruppin Süd. Vor der Abfahrt steht ihr locker eine halbe Stunde im Stau. Dann guckt man nach Berlin auf die A100. Da dauert es 10 Minuten länger an Baustellen in Richtung Wedding zwischen dem Innsbrucker Platz und Schmargendorf und in der Gegenrichtung zwischen Detmolder Straße und Albuinstraße. Dann hat es einen Unfall gegeben auf der A103 Richtung Schöneberg zwischen Saarstraße und dem Sachsendamm. Da ist die rechte Spur gesperrt. Und ansonsten sieht es aber in Berlin soweit gut aus. Alle unterwegs, gute Fahrt.
4: Danke, Timo.
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4: Inzwischen haben wir es kurz nach 18 Uhr. Mein Name ist Holger und ich weiß, so Richtung Feierabend, ne, und so von wegen ist es Zeit, jetzt mal ein bisschen runterzufahren. Ist es jetzt vielleicht ein bisschen überfordernd, aber ich finde ja immer, man kann nie genug wissen. Schweden und die USA zum Beispiel sind zwei Nationen, die haben sich eine strategische Partnerschaft zur Förderung von künstlicher Intelligenz, Quantencomputing, Energie und Raumfahrt vereint. Ja, die haben da gewisse Dinge miteinander abgeschlossen, wahrscheinlich sind das Verträge. Und es gibt auch noch was anderes, was die miteinander gut können, und zwar Musik machen. Es gibt jetzt hier nämlich Naked, ja, das ist ein schwedisches Musikprojekt, und die US-amerikanische Alternative Band Portugal The Man mit Glide auf Fritz. Und warum ich gesagt habe, man kann nie genug lernen oder genug wissen, naja, das hat ein bisschen was mit eurem neuen übelst krassen Bluetooth-Lautsprecher zu tun. Wie ihr euch den klärt, das erzähle ich euch in knapp 6 Minuten, aber davor gibt es jetzt erstmal Glide. Bitteschön.

0: Ihr hört Fritz, das war Roya mit Left Right um 18.08 Uhr. Egal wie zufrieden ihr seid, es gibt ja immer noch die Möglichkeit, um die Situation noch ein bisschen abzugraden, damit es euch noch besser geht, damit ihr gewisse Dinge noch krasser findet. Dass ihr zum Beispiel Fritz hört, das feiere ich persönlich sehr, aber zum Beispiel Fritz auf einem neuen Bluetooth-Lautsprecher und DAB Plus Radio zu hören, das ist natürlich noch ein Ticken geiler, ne?
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0: Wird jeden Morgen gezockt, Schnee von gestern. Bedeutet, 45 Sekunden lang habt ihr Zeit, um ja mal mehr oder manchmal auch weniger weltbewegende Fragen vom Vortag zu beantworten. Ja, und das ist nicht so eine olle Prüfungssituation wie in der Schule, wo ihr wirklich irgendwie Stressschiss bekommt oder so. Nee, das ist wirklich easy machbar. Hört mal.
3: Gestern war Weltottertag. Sind Otter Fische oder Säugetiere?
4: Säugetiere.
3: Richtig. Wie macht ein Otter?
0: Sehr gut. Ja, also Yannick hat das richtig gut gemacht, finde ich. Zum einen gibt es natürlich für euch unendlich viel Anerkennung und Ruhm. Ja, also zumindest für die Person, die am Ende der Woche die meisten Fragen richtig beantwortet hat. Und on top, weil wir natürlich auch materielle Dinge ganz nice finden, eine Bluetooth-Box, die auch ein DAB Plus Radio integriert hat. Also richtig nice. Nächste Runde. Könnt ihr euch ja mal merken. Schnee von gestern gibt es morgen früh direkt bei meinen Kollegen in der Fritz-Frühschicht um kurz nach 7:30 immer. Ihr könnt euch gerne jetzt schon anmelden für die nächste Runde und dann seid ihr mit dabei. 0331 70 97 110 ist die Nummer. Gleich Lifeline, Glockenbach und Ella Hennison. Jetzt Jack Dean. Das ist Mercy auf Fritz.

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0: Das ist Lifeline von Glockenbach und Ella Henderson auf Fritz um 18.15 Uhr. Jetzt haben wir alle erstmal genug Männer gesehen, die einen Ball hinterherrennen, ist mein Eindruck, oder? Also reicht jetzt auch, war schön, Haken hinter, Fußballfieber über einen Monat lang, WM ist rum, Spanien ist Weltmeister, aber Spanien kann jetzt auch endlich mal runter von der Tribüne, ja? Denn es gibt da eine ganz andere Person, die den Applaus der gesamten Welt verdient hat. Das findet zumindest meine Kollegin Sally Kaya aus der Frühschicht. Ja, vergesst also Messi und Co., hier kommt jetzt nämlich der eigentliche Star der WM.
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3: Olli Schmidt, Kommentator des Spiels im ZDF, ist mein Held, mein Löwe, mein Bär. Der Mann hat so krass Haltung gezeigt, dass ich kurz so war, hat er nicht gesagt. Aber doch hat er und es ist toll. Folgendes hat er gemacht. Als man vorm Spiel Trump zusammen mit Infantino gesehen hat, nennt er den FIFA-Boss einfach mal Trumps Telefonjoker und Lakai. Wie geil ist das denn? Das trauen sich gar nicht mal so viele. Und es scheint jetzt nicht so, als hätte er sich danach auf die Zunge gebissen und sich gedacht, huch, was ist mir da denn rausgerutscht? Nö, weil ein paar Minuten später sagt er über die beiden, da haben sich zwei gesucht und gefunden, von der Macht fasziniert und von sich auch. Junge, Olli Schmidt, was bist du für eine geile Sau? Und mit diesem Shoutout schließe ich meinen Salon, bevor es Trump und Infantino machen können, weil sie hören, was ich hier gerade abgefeiert habe. Galli Grü, Sally.
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0: dieser Struggle, sich jemand anderem zu öffnen, also auch körperlich. Und wenn man dann irgendwie so ein bisschen Selbstzweifel hat, dann kann das manchmal eine schwierige Geschichte sein. Genau darum geht's hier in diesem Song von Somber, My Body Isn't Ready, um 18.23 Uhr auf Ritz. Also falls bei euch aktuell noch der Kater richtig in den Knochen drin sitzt, so ganz tief, kann es sein, dass ihr vielleicht in den letzten Tagen viele leckere Drinks hattet, dann hat die Sonne auch noch ja geballert und auf der Bühne sind dann potenziell auch noch eure Lieblingsstars aufgetreten, haben auch für eine gewisse Dehydration gesorgt, beziehungsweise Dehydrierung. Wenn ihr das fühlt, dann wart ihr vielleicht beim Lollapalooza mit dabei. Wir haben euch da ja nicht nur hingeschickt, sondern auch direkt vom Olympiastadion gesendet und ich sag mal so, das klingt alles ziemlich danach, als hättet ihr eine gute Zeit gehabt.
1: Fucking Lollapalooza, ihr Bitches!
2: Pitbull hat abgerissen, ne?
3: Für mich war es bei Lord, als seine Frau ein Video von uns gemacht hat, wie wir zusammen getanzt haben zu Rips. Das war sehr süß.
4: Pitbull war einfach ultra geil. Ist ultra abgegangen, was soll ich sagen?
5: Pitbull gestern. Die Stimmung einfach von allen und man kannte fast jedes Lied.
6: Boah, gerade eben schon Lord, muss ich sagen, für mich persönlich. Wow, ich habe geheult.
0: Also Lord wurde das ein oder andere Mal gehighlightet, Pitbull wurde natürlich auch extrem abgefeiert, Sarah Larsson war dabei, Louis Capaldi und natürlich auch einige Newcomer-Artists, zum Beispiel Jolle, die wir ja ganz doll lieb haben. Und auch Jolle ist einfach wirklich nur maximal happy und hat noch Herzchen in den Augen, wenn sie ans Lolla denkt.
7: Schön, dass ihr alle da seid. Ich hatte so Angst. Ich dachte eigentlich, wir spielen auf einer kleineren Bühne. Und jetzt ist sie doch so groß und ich dachte, es kommt niemand, aber ihr seid so zahlreich erschienen. Ich bin ganz glücklich.
0: So, Haken hinter. Lollapalooza 2026, mega nice. Wenn ihr da jetzt noch ein bisschen vibe-technisch drinsteckt, dann möchte ich das an dieser Stelle nochmal ganz kurz ja, am Leben erhalten. Das ist jetzt quasi so eine lebenserhaltende Maßnahme auf eine Art. Das ist jetzt nämlich Jolle hier bei uns auf Fritz mit ihrem Live-Auftritt. Bitteschön.

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3: Gibt's jetzt mit Timo Maschewski.
4: Könnte sein, dass ihr demnächst weniger Phishing-Mails bekommt, also so täuschend echt aussehende Benachrichtigungen, die euch dazu bringen sollen, Kriminellen eure geheimen Daten zu geben. Die Behörden aus Deutschland und den USA haben zusammen einen Dienst namens Kratos abgeschaltet und den Entwickler in Indonesien festnehmen lassen. Kratos war wie ein Tool, mit dem sich Kriminelle relativ einfach Betrugsseiten aufbauen konnten, um damit dann selbst Leute abzuzocken. Die Behörden, die gehen davon aus, dass mithilfe der Software hunderttausende Leute reingelegt wurden. Sieht so aus, als wäre Bus- und Bahnfahren in Berlin letztes Jahr insgesamt ein bisschen sicherer gewesen. Die Grünen haben dazu beim Senat neue Zahlen abgefragt. Demnach wurden in den Fahrzeugen und an Haltestellen rund 13.500 Straftaten registriert. In einem Bereich hat sich die Situation aber verschlechtert, beim Thema Sexualdelikte. Mehr von Finn Dressler.
5: Die Grüne Antje Kappek nennt die Zahl schockierend. 421 Fälle von sexualisierter Gewalt im ÖPNV sind im vergangenen Jahr angezeigt worden. Das ist ein deutlicher Anstieg gegenüber dem Vorjahr. Damals hatte es 388 Delikte gegeben. Die Sprecherin für Verkehrspolitik der Grünen, Antje Kappek, fordert daher, dass mehr zum Schutz von Frauen getan werden soll. Konkret wollen die Grünen einzelne Bahnabteile für Frauen und nicht-binäre Personen vorbehalten, um sie vor Übergriffen zu schützen. Ob die Bereitschaft der Opfer, sich zu melden, gestiegen ist oder die Zahl an sich, bleibt in den Statistiken offen.
4: Gibt schon seit Stunden große Probleme auf der A24. Die Autobahn musste am frühen Nachmittag in Richtung Berlin gesperrt werden. An der Auffahrt Neuruppin ist eine Fahrschülerin auf dem Motorrad verunglückt. Die 16-Jährige hat das nicht überlebt. Wie es zu dem Unfall kommen konnte, muss noch untersucht werden. Bei der Motorradfahrschule ist es aber üblich, dass die Fahrschülerin auf dem Motorrad vorfährt und das Fahrschulauto dann dahinter. Jetzt geht's ums Geld und da gibt's heute eine gute und eine schlechte Nachricht. Die schlechte: Frauen bekommen immer noch weniger Gehalt als Männer. Die gute Nachricht: dieser sogenannte Gender Pay Gap, der ist kleiner geworden. Das Statistikamt hat ausgerechnet, dass Männer letztes Jahr gut 300 Euro im Monat mehr verdient haben als Frauen. Hat verschiedene Gründe, unter anderem, dass in schlechter bezahlten Bereichen eher Frauen arbeiten und dass die ihre Karriere oft der Familie unterordnen.
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4: 13 bis 19 Grad sind es im Fritz-Sendegelände. Der Regen, der zieht so langsam Richtung Süden ab. Und da, wo der Regen durch ist, da guckt dann auch nochmal die Sonne raus. In der Nacht, da kann es dann noch ein bisschen weiter Regen geben. Geht runter auf 13 bis 10 Grad. Morgen, da geht es dann relativ schnell schon sonnig los. Und es bleibt dann auch sonnig den Tag über mit nur kurzen Schauern. Wird ein bisschen wärmer als heute. Und ab Mittwoch, da ist der Regen dann wieder zurück.
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4: Und da gucken wir zuerst auf die A11 in Richtung Berlin. Da hat es einen Unfall gegeben zwischen Bernau Süd und dem Dreieck. Wahrnehmen ist aktuell eine Spur blockiert. Dann habt ihr die Nachrichten gehört. Die A24 in Richtung Berlin ist zwischen Neuruppin und Neuruppin Süd weiterhin nach einem Unfall gesperrt. Und in Berlin gibt es noch ein bisschen Stau auf dem Stadtring. Und zwar 10 Minuten in Richtung Wedding zwischen Innsbrucker Platz und Schmargendorf und in der Gegenrichtung zwischen Detmolder Straße und Albuinstraße. Außerdem ist auf der A103 Richtung Schöneberg immer noch die rechte Spur gesperrt zwischen Saarstraße in Sachsen. Da hat es einen Unfall gegeben. Alle unterwegs, gute Fahrt.
3: Danke, Timo.
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3: Fritz ist an um 18.34 Uhr mit Holger. Wunderschönen guten Abend an diesem Dienstag. Dem Ex oder der Ex begegnen. Wie geht ihr mit so einer Situation dann um? Ist immer abhängig davon natürlich, wie ihr auseinandergegangen seid. Aber es ist eine super spannende Frage, über die wir übrigens auch ab 19 Uhr eine ganze Stunde quatschen. Also meldet euch gerne jetzt schon mal in der Studio-Message in der Fritz-App. Und bei den beiden frage ich mich das auch immer wieder, weil die sind beide auf dem gleichen Level absolut krasse Musiker und super erfolgreich. Und die treffen sich natürlich auch ständig, immer wieder. Zum einen Tate McRae.
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3: Und ihr Ex, The Kid LAROI. Die waren fast ein Jahr lang zusammen. Dann haben sie sich getrennt, angeblich im Guten. Das ist ja immer so die offizielle Variante, die Stars dann publik machen. So, weil wahrscheinlich die Pressesprecher das von einem verlangen und einfach damit da irgendwie kein Shitstorm ausgelöst wird. Aber so im Hintergrund munkelt man ja dann schon, was ist da eigentlich passiert und sind die wirklich noch cool miteinander. Also, wenn ihr dazu eine Befindlichkeit habt, meldet euch mal in der Studio-Message in der Fritz-App. Den Ex, die Ex-Treffen. Wie macht ihr das? Versteckt ihr euch dann im Busch? Springt ihr weg? Versteckt ihr euch hinter der Mülltonne, um nicht Hallo sagen zu müssen. Darüber quatschen wir, wie gesagt, eine Stunde lang, gleich ab 19 Uhr. Das ist The Kid LAROI mit Girls. Jetzt auf Fritz.

0: Fritz ist an, 18.41 Uhr. 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

0: Medicine von Luciano. 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Es gibt etwas, das wollte ich immer lernen. Vielleicht geht es euch so ähnlich und ich habe es aber nie gemacht. So, seit 10 Jahren, glaube ich, so Pi mal Daumen mein Plan. Vielleicht seid ihr ein bisschen disziplinierter und auch engagierter. Es geht um Schachspielen. Heute ist nämlich der Weltschachtag, ja, sowas gibt's. Viele haben ja da so wie ich vielleicht immer gedacht, ja gut, das wäre schon nett, wenn man Schach spielen könnte, aber jetzt sind wir auch schon zu alt für so einen Spaß, damit jetzt anzufangen, nee, bla. Offenbar ist das allerdings wirklich nur eine billige Ausrede. Das findet Lara Schulze aus Lehrte bei Hannover. Sie ist mehrfache Jugendmeisterin, hat mit der Nationalmannschaft im Schach Bronze klargemacht und haltet euch fest, sie ist seit diesem Jahr im Weltklasse-Kader. Ja, das ist meine Ansage. Und sie sagt, anfangen kann wirklich jeder.
1: Okay, zum professionellen Schachspielen, das ist auf jeden Fall ein weiter Weg. Aber um überhaupt erstmal anzufangen, ist es kein so weiter Weg. Denn es gibt mittlerweile super viele YouTube-Tutorials und Schachlern-Apps, die einem das relativ einfach machen. Und natürlich auch, es gibt überall in Deutschland viele Schachvereine mit einer sehr netten Community und da kann man das sehr einfach lernen und macht sehr viel Spaß.
0: So, jetzt haben wir das vielleicht alles gemacht und haben plötzlich gemerkt, juhu, ich liebe Schachspielen doch plötzlich sehr. Ja, dann sollten wir laut Lara auf jeden Fall ein paar Tipps berücksichtigen bzw. im Hinterkopf haben.
1: Erstmal die goldenen Eröffnungsregeln lernen. Das ist zum Beispiel sowas wie Zentrum besetzen und alle Figuren mitspielen lassen, also alle Figuren beteiligen, alle Figuren entwickeln. Und Taktikaufgaben machen. Da gibt es auch zum Beispiel auf verschiedenen Apps die Möglichkeiten, Aufgaben zu lernen, weil dann lernt man Motive, die man in vielen, vielen Partien dann immer wieder braucht.
0: Dann lernt man Motive. Ich musste natürlich recherchieren und mir das aufschreiben, um zu wissen, was das ist. Motive sind bestimmte taktische Standardzüge, falls ihr euch gerade auch gewundert habt. Ey, und das Geile am Schachspielen ist laut Lara, dass ihr dabei nicht nur Sachen fürs Schachspielen, sondern grundsätzlich für euer gesamtes künftiges Leben lernt.
1: Beim Schach lernt man sehr gut, wie man auch mit Niederlagen umgehen muss, weil man verliert ja auf jeden Fall immer wieder auch wichtige Partien und dass man dann die Stärke hat, weiterzumachen, die Fehler zu analysieren, das nächste Mal besser zu machen und nicht zu verzweifeln, ist ganz wichtig. Denn beim Schach ist man ja immer nur selbstverantwortlich. Man kann es auf nichts anderes schieben, sage ich mal so. Das ist, glaube ich, auch eine Eigenschaft, die man in vielen anderen Bereichen des Lebens auch braucht, dass man Verantwortung für sein Handeln übernimmt, reflektieren kann, analysieren kann und das beim nächsten Mal besser machen kann.
0: Krass. Also auch wenn wir jetzt Schachspielen nicht gelernt haben, haben wir trotzdem ein bisschen was dazugelernt zum Thema Schach. Heute ist der Weltschachtag und Schach bedeutet ganz offensichtlich nicht nur irgendwie ja, Schach spielen, also es ist doch mehr, steckt mehr dahinter, als manche denken. Selbstreflexion wurde gesagt, mit Niederlagen umgehen, ja, aus diesen Niederlagen auch lernen und wachsen, die Motivation dabei auch nicht verlieren. Jetzt weiß ich auf jeden Fall wieder ganz genau, warum ich das bis jetzt nie gelernt habe. Da fehlen mir einfach die ganzen Kompetenzen, die dafür dann doch wichtig sind offensichtlich. Verdammt! One Republic jetzt auf Fritz. Need your love.

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2: Ihr habt Bock, neue Musik zu entdecken? Dann ist diese Spotlight Lounge in Berlin-Schöneberg genau der richtige Ort. Denn heute präsentieren Independent Artists da ihre Mucke. Von Alternative Pop über Folk Rock zu Neo Soul ist für alle was dabei. Das Barkett bietet nicht nur die Bühne, sondern ist auch sonst eine gemütliche Bar mit dunklen Wänden und Holzmöbeln, entspannten Sitzmöglichkeiten und edlen Drinks. Also, lasst euch überraschen bei The Spotlight Lounge in Barkett in Schöneberg. Wer auf Nummer sicher gehen will, holt sich Tickets online für um die 20 Euro. Die Tore öffnen ab 19 Uhr.
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4: Wunderschönen Dienstagabend, mein Name ist Holger. Den Ex, die Ex treffen. Gekonnt ignorieren, eine spontane Erblindung vortäuschen oder Hallöchen, Küsschen links, Küsschen rechts. Jeder geht ja mit so einer Situation anders um. Ja, auch ein Stück weit abhängig davon, glaube ich, wie ihr auseinandergegangen seid. Aber dann hat man ja dann vielleicht doch noch gemeinsame Freunde, ne? So den gemeinsamen Freundeskreis oder man trifft sich in irgendeiner Bar oder vielleicht auch im Gym immer wieder mal. Wie läuft dieses Treffen bei euch ab? Meldet euch mal bei uns in der Studio-Message in der Fritz-App oder ruft auch gerne mal durch 0331 70 97 110 auf Ex-PartnerInnen treffen. Darüber quatschen wir auf Fritz bis 20 Uhr. Jetzt gibt's Ikemel, das ist Who's That? Auf Fritz.

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Die harmonisch ablaufen, ne? Einvernehmlich, wo Leute auch befreundet sein können. Aber meistens, unterstelle ich uns jetzt mal, ist es schon so, dass da die Gefühle von einem Partner im Zweifel verletzt wurden, von der einen Partei. Und was, wenn man sich dann also wieder sieht, ja, wenn man in derselben Stadt wohnt, auf dieselbe Schule geht, im selben Unternehmen arbeitet. Frage an euch, wie geht ihr mit so einem Treffen um? Tim schreibt, letzten Freitag bin ich meiner Ex auf einer Party begegnet. Da musste ich feststellen, dass ich nach 5 Monaten Trennung immer noch sehr viel für sie empfinde. Ich weiß aber auch, dass sie inzwischen einen neuen Freund hat. Das macht die ganze Situation nicht leichter. Ich versuchte, mich ihr gegenüber normal zu verhalten, aber das war nicht einfach. Ich denke also, dass es am besten ist, wenn man versucht, solche Situationen zu vermeiden. Wenn man dem, der Ex, aber zufällig begegnet, dann sollte man sich möglichst normal verhalten. Alles andere würde die Situation nur noch schlimmer machen. Naja, normal verhalten bedeutet für manche auch einfach ignorieren und so tun, als wäre die Person Luft. Wie gesagt, also nicht jeder kann ja mit dem Ex oder der Ex irgendwie noch nett umspringen. Da gibt es ja oft dann dramatische Szenarien, wie ich wurde betrogen, beklaut, weiß nicht, der Typ hatte eine Affäre mit meiner besten Freundin. Und da dann lockerflockig anzustoßen auf einer Party und zu sagen, hey du Mensch, gut siehst du aus, wie läuft's denn? Fällt vielen dann, glaube ich, auch schwer, so aus nachvollziehbaren Gründen. Wie ist es bei euch, wenn ihr eure Ex-Partner trefft, irgendwie, irgendwo? Wie geht ihr miteinander um? Wie ist so das Verhältnis? Und in welcher Situation trefft ihr euch überhaupt? Wie kommt's dazu? Meldet euch mal in der Studio-Message bei uns in der Fritz-App. Da könnt ihr auch eine Sprachnachricht schicken. Oder ihr klingelt mal durch bei mir im Studio. Nummer lautet 0331 70 97 110.

0: Eminem Lose Yourself auf Fritz 19:16. Ihr begegnet so ganz unverhofft, komplett random, eurem Ex oder eurer Ex. Wie läuft diese Begegnung ab? Darüber quatschen wir bis 20 Uhr hier auf Fritz. Klar, es gibt Leute, die können Größe beweisen, sagen dann zumindest Hallo, wenn sie Ex-Partnern begegnen. Andere kriegen einen Würgereiz. Immer natürlich auch logischerweise ein Stück weit davon abhängig, was der Grund für die Trennung war. Wie regelt ihr solche Treffen, die ja auch immer und überall theoretisch passieren können, wollten wir mal von euch wissen.
1: Ich hatte sie mal gesehen, als ich mit jemand anderem unterwegs war, ja. Wir haben nur Blicke ausgetauscht.
0: Nur Blicke austauschen? Ja. Ist jedem wahrscheinlich schon mal passiert. Andere wiederum springen gleich in den Busch oder wechseln die Straßenseite. Also da tickt ja auch jeder anders und jeder hat auch eine andere Schmerz- bzw. Toleranzgrenze. Ne, muss man ja auch mal an dieser Stelle erwähnen. Und es kann so oft passieren. Also gerade, ne, wenn ihr irgendwo wohnt, wo es nicht so viele Menschen gibt, in einem kleinen Dorf zum Beispiel, ja klar, wenn ihr da lebt und euch da kennengelernt habt und beide da irgendwie noch das Gefühl haben, oh, wegziehen ist keine Option, dann trifft man sich wahrscheinlich schon regelmäßiger. Aber die Frage ist, wie geht ihr miteinander um? Habt ihr ein gutes Verhältnis? Könnt ihr miteinander quatschen? Seid ihr vielleicht sogar befreundet? Oder ist der Würgereiz wirklich ganz, ganz krass am Start? Fires schreibt, am besten, du wirkst immer selbstbewusst und glücklich. Wenn es ein Beziehungsschluss war, wo einer der beiden unzufrieden war, dann sollte man ja eh sich nochmal zusammensetzen. In jedem anderen Fall würde ich sagen, einfach locker bleiben und vielleicht mal Hallo sagen. So mache ich das. Fires, das ist eine sehr schöne, erwachsene Einstellung. Aber jetzt stell dir mal vor, deine Freundin oder dein Freund wahlweise haben dich übelst verarscht. Vielleicht wurdest du sogar beklaut. Die haben dir das Herz zerfetzt, mit deinen besten Freunden geschlafen, waren auf Gangbang-Partys zusammen und du hast davon nichts mitbekommen. Und dann habt ihr euch dann irgendwann getrennt, weil du gesagt hast, nee, das ist irgendwie kacke. Und jetzt kannst du dann noch Hallo sagen, ist dann die Frage. Also gibt es schon Menschen, die das können. Also vielleicht hört ihr auch gerade zu. Dann meldet euch mal gerne in der Studio-Message bei uns in der Fritz-App oder ruft mal durch 0331 70 97 110. Wenn ihr eure Ex-Partner trefft, wie läuft dieses Treffen so ab, diese Situation? Vielleicht im Restaurant, im Gym oder vielleicht sogar am Flughafen, wenn ihr die random trefft. Jax Jones gibt's jetzt. Pulling Me Back.
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Moschina Rhythm Unknown. 19:24 Uhr, Fritz ist eine. Wir haben eine Studio-Message, Freunde. Selina, sie schreibt: Wenn ich mit Freunden weg bin und wir eine ungewünschte Person sehen, auch den Ex, dann sage ich immer, sie soll von etwas berichten. Wir haben schon einen Dialog geübt im Vorfeld und sie fängt dann ganz spannend an zu erzählen und spricht schnell und ich konzentriere mich auf sie und die Person ignorieren wir dann. Das ist mal eine geile Taktik auf jeden Fall, Selina. Und wenn die so für euch funktioniert, ist es super. Aber jetzt ist ja nun auch nicht immer eine der besten Freundinnen mit dabei, wenn man unterwegs ist und plötzlich zufällig den Ex oder die Ex trifft. Wie geht ihr mit so einer Begegnung um, die ja in vielen Fällen, zumindest ist so mein Eindruck, oft unangenehm ist, weil man da ja irgendwie so gar keinen Bock drauf hat, außer es gibt noch Diskussionsbedarf. Aber wenn man so einen Haken hintergesetzt hat bei so einer Beziehung, die gescheitert ist, weiß nicht, da habe ich irgendwie auch gar keinen Bock, irgendwie noch Verflossene zu treffen. Was soll das denn? Ja? Also, next chapter, der Kapitel ist beendet. Wie macht ihr das, wenn ihr euch aber begegnet? Seid ihr dann freundlich und cool miteinander? Gibt's noch Küsschen links und rechts? Meldet euch mal in der Studio-Message bei uns in der Fritz-App. Diskutiert mal gerne mit. Sprachnachricht könnt ihr da auch umschicken oder ihr ruft mal durch. 0331 70 97 110 ist die Nummer. Hier geht's weiter mit Bund, Trippin'.

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3: Es ist kurz nach 7:30.
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4: Gibt's jetzt mit Timo Maschewski.
5: Franchise kennt man ja eher so von Burgerläden, gibt's aber auch für Kriminelle. Und so ein Netzwerk hat die Polizei in Deutschland und den USA jetzt hochgenommen und deren Server abgeschaltet. Das Geschäftsmodell war relativ einfach. Die sogenannte Kratos-Gruppe hat eine Art Baukastenmethode für Phishing-Betrugsseiten angeboten. Damit konnten dann auch Kriminelle, die nicht so gute Technik-Skills hatten, relativ leicht geheime Daten wie Passwörter erbeuten und damit Schaden anrichten. Jetzt ist es wie gesagt vorbei und das heißt, wir könnten vielleicht weniger Phishing-Mails bekommen. Läuft für ihn am Ende besser als für seine VorgängerInnen? Fragen sich so einige, nachdem Großbritannien jetzt wieder einen neuen Regierungschef hat, den 7. innerhalb von 10 Jahren. Der heißt Andy Burnham und der hat sich so einiges vorgenommen, um Großbritannien aus der Krise zu holen. Mehr von Lisa-Marie Rödling.
6: König Charles hatte Andy Burnham am Mittag offiziell mit der Regierungsbildung beauftragt. Direkt im Anschluss fuhr Burnham dann zu seinem neuen Regierungssitz in der Downing Street Nummer 10 und wurde von Wegbegleitern und Anhängern begrüßt. Bei seiner ersten Rede betonte er erneut, den Menschen Hoffnung zurückgeben zu wollen. Er kündigte einen 10-Jahres-Plan an, um die britische Politik und Wirtschaft grundlegend zu reformieren. Andy Burnham war bereits von 2000 bis 2017 Mitglied des britischen Parlaments und mit verschiedenen Regierungsposten betraut. Danach war er 10 Jahre der Bürgermeister von Greater Manchester.
5: Behördentermine gibt es in Finsterwalde jetzt erstmal nur noch mit Security. Die Außenstelle der Kreisverwaltung, die macht nach dem Angriff letzte Woche zwar morgen wieder auf, aber erstmal nur die Bauaufsicht, das Umweltamt, der Denkmalschutz und das Gesundheitsamt. Straßenverkehrsamt und Jugendamt bleiben noch zu. Der Landkreis will erstmal klären, ob die Beschäftigten gerade in der Lage sind, ihren Dienst schnell wieder aufzunehmen. Im Jugendamt hatte am Donnerstag jemand eine Mitarbeiterin bedroht und danach Feuer gelegt. BerlinerInnen sollen wieder in der Spree baden dürfen. Jedenfalls, wenn es nach dem Verein Flussbad Berlin geht. Der wollte dafür heute Abend eigentlich mit einer Badedemo in der Spree demonstrieren. Ging aber nicht, weil das Wasser zu dreckig war. Lag an den heftigen Regenfällen am Freitag. Baden in der Spree ist in Berlin schon seit über 100 Jahren nicht mehr erlaubt. Die, die gegen das Verbot sind, sagen aber, dass man heute ganz gut abschätzen kann, wann die Wasserqualität stimmt.
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5: 14 bis 19 Grad sind es im Fritz-Sendegelände und der Regen, der zieht so langsam in Richtung Süden ab. Und hier und da kann es noch so ein paar Sonnenstrahlen geben heute Abend. In der Nacht, da lässt der Regen dann weiter nach. Es geht runter auf 13 bis 10 Grad. Morgen sieht es ganz schön aus, gibt relativ viel Sonne und auch nur kurz Regen. Wird auch ein bisschen wärmer gleich. Ab Mittwoch ist der Regen dann aber wieder da.
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5: Da fangen wir an mit der östlichen A10 Richtung Dreieck Barnim. Vorsicht, da liegt ein Spanngurt auf der mittleren Spur zwischen Erkner und Rüdersdorf. Auf der A11 in Richtung Berlin gibt es immer noch Probleme nach einem Unfall. Die rechte Spur zwischen Bernau Süd und dem Dreieck Barnim ist blockiert. In Berlin, da sieht es jetzt mittlerweile aber wieder besser aus. Da gibt es nur noch eine Meldung von der A103 in Richtung Schöneberg. Zwischen Saarstraße und Sachsendamm gibt es Reinigungsarbeiten. Da ist im Moment noch eine Spur gesperrt. Allen unterwegs, gute Fahrt.
3: Dankeschön, Timo.
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3: Tag, 19.34 Uhr ist es. Fritz ist an mit Holger und manche Stars kriegen es tatsächlich hin, ja, mit ihren Ex-Partnern vor der Kamera zu stehen und ja, Projekte abzudrehen. Beispielsweise Kelly Cuoco und Johnny Galecki bei The Big Bang Theory, die waren mal ein Paar, dann waren sie getrennt, mussten aber vor der Kamera trotzdem noch miteinander schauspielern. Genauso auch Jacob Elordi und Joey King für die Kissing Booth-Firma auf Netflix. Waren ein Paar, dann plötzlich nicht mehr, vor der Kamera dann trotzdem rumknutschen. Je nachdem, wie man auseinandergegangen ist, natürlich eine spezielle Situation und auch manchmal gar nicht so easy, glaube ich. Aber bei den Millionen, die die Stars damit machen, ist es ja nochmal eine ganz andere Ausgangssituation. Aber so im normalen Leben, wie geht ihr damit um, wenn ihr eure Ex-PartnerInnen trefft? Und in welchen Situationen ist das schon mal passiert? Und wie war das für euch? Wie awkward oder vielleicht auch wie normal? Vielleicht seid ihr auch cool miteinander und es gibt Küsschen links, Küsschen rechts. Oder Ihr springt immer in den Busch, um euch zu verstecken. Es gibt ja verschiedene Szenarien, die alle durchaus realistisch sind. Meldet euch mal in der Studio-Message bei uns in der Fritz-App oder ruft durch 0331 70 97 110. Sahide gibt's jetzt, Mona Lisa. Auf Fritz.
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0: Adam Poult, Be The One, hier bei uns auf Ritz. Wir haben eine Studio-Message bekommen von Andreas zum Thema Ex-PartnerInnen treffen und wie man dann mit der Situation so umgeht. Andreas schreibt, meine Ex-Freundin wohnt genau gegenüber auf der anderen Straßenseite. Das ist nicht schön, aber wir sind nun mal erwachsen. Also guten Tag und auf Wiedersehen muss schon drin sein. Dann reicht es aber auch. Also so richtig Bock aufeinander habt ihr nicht, ist mein Eindruck, Andreas. Aber ihr seid zivilisiert und vielleicht ist auch ein bisschen Zeit vergangen und dann sind die Wunden geheilt. Weil je nachdem, wie natürlich so eine Beziehung zu Ende geht, ist, glaube ich, auch die Reaktion aufeinander, wenn man sich mal irgendwann wieder sieht. Ich habe jetzt meinen wunderbaren Kollegen Björn bei mir im Studio. Tag. So, deine Meinung oder deine Lebenserfahrung und deine Experiences sind ja auch immer sehr wichtig in meiner Welt. Ja, ich finde, da kann man immer sehr viel lernen.
1: Ja.
0: erzähl mal, wie ist es bei dir? Ist das schon mal bei dir passiert?
1: Ja, bei mir ist es ein bisschen tricky, weil ich wüsste gar nicht, ob ich den Menschen, mit dem ich damals zusammen war, noch wiedererkennen würde.
0: Okay.
1: Denn die Person, die damals noch weiblich gelesen wurde, die ist heute auch ganz offiziell ein Er. Und da hat sich dann ganz viel getan.
0: Also komplett mit Transition, alles volles Programm, soweit du das mitbekommen hast?
1: Komplett, soweit ich danach auch nur noch erzählt bekommen habe von gemeinsamen FreundInnen. Insofern, wie gesagt, da hat sich einiges getan bei ihm.
0: Ah, das ist natürlich eine super, super spannende, aber auch natürlich wahrscheinlich eine seltene Storyline.
1: Ja.
0: So, ja, Plot-Twist an dieser Stelle. Mhm. Wie würdest du denn reagieren? Was meinst du, wenn du sie jetzt dann, beziehungsweise ihn ja inzwischen, wenn du ihn erkennen würdest, was meinst du, wie wäre deine Reaktion? Das ist natürlich jetzt auch sehr spekulativ, aber trotzdem auch sehr spannend.
1: Also ich glaube, die Reaktion wäre ganz banal, weil wenn man so Ex-PartnerInnen hat, dann schiebt man natürlich einige Sachen nach der Trennung immer noch hinten raus. Mhm. Und ich glaube, ich würde ihm sagen, dass ich seine Spielkonsole noch im Keller habe und dass er die sich langsam mal abholen kann.
0: So, die kannst du dir jetzt mal abholen nach all den Jahren.
1: Ganz genau.
0: Oh Mann, was ist denn für eine? Das will ich jetzt auch noch wissen.
1: Das ist eine PS2.
0: Oh, die hat aber jetzt auf jeden Fall Kultstatus.
1: Das ist richtig.
0: Also auch schon ein bisschen was wert im Zweifel.
1: Ja.
0: Langfristig, eine gute Anlage.
1: Deswegen liegt es aber noch im Keller und ist nicht irgendwo auf Kleinanzeigen gelandet.
0: Noch nicht.
1: Ja.
0: Also falls du das hier gerade hörst, ja, dein Ex Björn, der hat da noch ein bisschen was von dir. Aber auf jeden Fall krasse Story. Vielen Dank dafür, Björn.
1: Na klar.
0: Ich bin gespannt, wie das bei euch so ist. Habt ihr schon mal eure Ex irgendwo wieder getroffen? Und wie ist so eine Begegnung abgelaufen? Ja, wie spricht man miteinander? Vielleicht seid ihr auch voll cool und habt eine gewisse Größe und könnt dann immer total normal miteinander umgehen. Oder aber die Kacke ist so am Dampfen, dass ihr euch versteckt, bewusst. Meldet euch mal in der Studio-Message bei uns in der Fritz-App.

0: Generation Young Lean. Auf Fritz, 19.47 Uhr ist es am Dienstag. Mein Name ist Tolga und ich will heute mal von euch wissen, wie reagiert ihr, wenn ihr euren Ex seht oder eure Ex? Wir haben eine Nachricht bekommen von Gino. Man kann sich vornehmen, was man will, schreibt Gino. Gewisse Gefühle sind immer noch da. Ich begegne heute noch ab und zu einer Ex, die ich vor 4 Jahren kennengelernt hatte. Ich kann ihr heute noch nicht normal gegenübertreten und ziehe es vor, ihr auszuweichen. Dies aber völlig unterbewusst. Ich merke das jeweils erst, wenn ich es schon tue. Und ich behaupte eigentlich, dass ich nichts mehr für sie empfinde, da ich ja auch inzwischen eine andere Beziehung hatte. Ja, und trotzdem kommen da manchmal so Gefühle hoch, Gino. Und man denkt sich so, die Begegnung hat jetzt vielleicht doch so, zumindest nicht die Wunde komplett aufgerissen, aber zumindest so einen ganz kleinen Kratzer irgendwie wieder frisch bluten lassen. Und das ist natürlich auch manchmal eine doofe Situation. Dann lieber auswandern, in eine andere Stadt ziehen oder so. Nein, Spaß. Man kann ja auch nicht immer nur Fluchtverhalten an den Tag legen, aber in so einem kleinen Ausmaß machen das natürlich auch viele. Ja? Also man muss ja nicht zwingend immer den ExpartnerInnen begegnen. Wir wollen einfach mal auch grundsätzlich von euch wissen, wie reagiert ihr dann so, wenn es aber dann dazu doch mal kommt?
1: War man so vorbei, so zwischen ihr und mir, und dann hat man sich wieder gesehen und man hat irgendwie so sich einfach ignoriert und so getan, als wäre man nicht anwesend, obwohl man so Tisch an Tisch saß.
0: So Tisch an Tisch und dann kurz rüberblicken und realisieren, nee, also wir beide reden jetzt auf gar keinen Fall miteinander. Kenne ich auch, habe ich auch schon öfter erlebt. Eine Ex-Freundin von mir ist nämlich die Schwester von der Freundin von einem guten Freund. Das heißt, wenn er mal Geburtstag feiert, ist natürlich seine Freundin da und manchmal dann eben auch die Schwester seiner Freundin. Und das mit uns ist aber jetzt auch schon über eine Dekade her, also super lange. Und ja, wir kriegen es dann auf jeden Fall schon immer so Hallo und ein bisschen Smalltalk. Aber also auch das ist für mich jetzt so absolut irrelevant und so ein Hallöchen und so, das ist dann irgendwie noch drin. Aber wenn man jetzt schon getrennte Wege gegangen ist vor so einer langen Zeit, dann muss man jetzt auch nicht unnötig Zeit verplempern, wenn auch andere spannende Menschen am Tisch sitzen, ist so mein Eindruck. Weil mich juckt es jetzt zum Beispiel auch gar nicht, was mit ihr los ist oder so. Es gibt ja dann auch Leute, die folgen dann noch ihren Ex-Partnern auf Instagram und Co. oder haben Fake-Profile, um zu stalken und so weiter. Und ich denke mir dann so, nee, ich will überhaupt nichts wissen, gar keine Zeit irgendwie, um da irgendwie noch was rein zu investieren. Ja, wenn man dann aber mal an einem Tisch sitzt, wie jetzt bei diesem Geburtstagsbeispiel, das ich hatte, ja, dann ist es so, dann wird der Geburtstag gefeiert, dann ist ein Hallo drin, aber ich würde da jetzt niemals intensiv ausführliche Gespräche führen oder die auch suchen, erst recht nicht, wenn man eh schon wieder anderweitig vergeben ist, finde ich. Wie macht ihr das? Wir haben noch ein paar Minuten Zeit, um drüber zu quatschen. Wenn ihr euren Ex-Partnern begegnet, wie läuft dieses Gespräch so ab? So ganz zufällig, im Gym, vielleicht in der Bahn, auf einer Party? Quatschen wir gleich wieder drüber. Jetzt gibt's erstmal Kitsch Creek mit Blumengarten und Shereen David. Das ist gut genug auf Fritz.

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Domino, Jesse J. auf Fritz um 19.55 Uhr. Ich verabschiede mich jetzt. Mein Name ist Holger, ich habe jetzt Feierabend. Wir hören uns morgen wieder in der Spätschicht ab 18 Uhr. Und wer auf BTS steht, unbedingt dranbleiben. Es gibt hier nämlich gleich ein BTS-Special von meinem Kollegen Justin Timpe. Lost Frequencies, Live It All, jetzt. Schönen Dienstagabend euch.

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0: Oh mein Gott, Leute, es klang einfach nur wild. Und so laut, ich kann euch nicht in Worte fassen, wie das BTS-Konzert in München war. Oh mein Gott, die größte K-Pop-Gruppe. Wobei, vergesst das K-Pop, sie sind ja allgemein die größte Boygroup. Die waren für 2 Tage in Deutschland. Ich habe erst 24 Stunden vorher das Go bekommen, dass ich dabei sein darf. Extra 7 Stunden angereist. Ich wusste, es wird sich lohnen. Aber ich hätte nicht gedacht, dass ich da sitze, den Tränen nahe bin, 25 Trillionen Mal Gänsehaut hatte und selbst die Menschen um mich herum einfach nicht klargekommen sind auf ihr Leben. Ich nehme euch die erste Stunde mit aufs Konzert, wie es war. Wir quatschen mit den krassesten Fans, also mit den ARMY. Und ich spiele eure BTS-Wunsch-Songs. Meldet euch gern rein. Telefon 0331 70 97 110. Oder ihr schickt eine Nachricht auf Insta-Host Justin Timpe. Oder ihr ballert einfach eine Studio-Message rein. Ich würde sagen, wir starten mit BTS. Und dem Song, mit dem auch die Jungs starten. Und zwar ihre Konzerte. Hier ist

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0: Ausland irgendwie am meisten genießen kann? Also, die im Ausland, die scheinen irgendwie neidisch zu sein auf diese zwei Münchner Konzerte, die wir hatten. Was ist passiert? Naja, zum einen, dass hier JK von BTS einfach mal auf Deutsch gesungen hat.
1: Du bist gut genug! Du bist gut genug!
0: Und knapp 80.000 Menschen machen damit in der Allianz Arena. Wahnsinn, du bist gut genug. Am zweiten Tag hat er daraus dann sogar ARMY ist gut genug gemacht. Und es ging aber noch weiter. Und zwar haben die Jungs Deutsch geübt, beziehungsweise vor allem RM, der Leader von BTS. Und er meinte eigentlich noch zu Beginn das hier.
2: German was literally one of the hardest language I ever seen. So.
0: Ja, er hat noch nie so eine schwere Sprache gesehen. Und ich schwöre, ich kann es ja wirklich nachvollziehen. Deutsch ist echt eine sehr schwere Sprache. Aber der Typ plötzlich haut der einen Satz nach dem anderen auf Deutsch raus. Hält dann einen Monolog von knapp 60 Sekunden. Und wir knapp 80.000 Menschen im Stadion nur so, what? Was hören wir da? Hier, vielleicht hört das ja raus.
3: Wir haben uns in Stuttgart ein Auto gemietet.
0: Wir haben uns in Stuttgart ein Auto gemietet. Und sind über die Autobahn gefahren. Geht noch weiter. Deutschland hat wunderschöne Landschaften. Und jetzt kommt's.
3: Genau wie ihr seid auf wunderschön.
0: Also da sind spätestens alle weggeschmolzen. Er sagt am Ende noch, ja genau wie ihr. Ihr seid auch wunderschön. Wirklich. Ihr hättet die Blicke sehen müssen von V zum Beispiel, von BTS. Der kann jetzt eher weniger Deutsch und sein Blick war einfach also gnadenlos im Sinne von, hä? Ihr habt keine Ahnung, was der Typ da gerade sagt, aber die scheinen das ja mal richtig zu feiern. Wirklich, und das war ja gerade nur die Hälfte, was ihr gehört habt. Es ging eigentlich ja sogar noch weiter. Aber was ich ja so krass finde, die lieben Deutschland wirklich. Es gibt so viele Fanvideos, wie BTS in München zum Beispiel es richtig genossen haben, einfach mal schwimmen zu gehen. So mitten unter den Menschen Zeit genossen haben. In anderen Städten, ich huste mal ganz kurz zu Paris rüber, war das nicht so. Da benehmen sich die Fans gerne mal so richtig, daneben belagern das Hotel und so weiter. Aber hier, da kann man es machen, in München. Hier haben die Fans wenigstens Respekt, geben wenigstens so ein bisschen Freiraum, ohne gleich hinzufahren und zu fragen, sorry Jungs, kann ich mal ein Foto machen? Also, ARMY Deutschland, we fucking did it. Wie von BTS meinte beim Konzert noch, München auf die 1. Wir machen daraus einfach mal Deutschland auf die 1.

0: BTS waren zweimal in München in der Allianz Arena komplett tutti ausverkauft und ich sag euch eins, das war, glaube ich, für alle 80.000 das absolute Lieblingskonzert, das sie jemals auch nur ansatzweise gesehen haben. Und wenn ihr jetzt mal überlegt, da geht ihr auf euer absolutes Lieblingskonzert. Wie viele Stunden würdet ihr euch maximal darauf vorbereiten? Also die perfekten Klamotten raussuchen, schminken, all sowas. Ich sag mal so, Mara aus Köln, die saß allein schon 8 Stunden nur an ihrem Lightstick, also diesen typischen K-Pop-Fanstäben, um ihn eben richtig krass zu schmücken. Ich habe sie vor der Allianz Arena in München rumlaufen sehen, kurz eben bevor das BTS-Konzert losgeht und ich musste sie einfach ansprechen, weil, sorry, aber dieser BTS-Lightstick sah so unfassbar wunderschön aus, aber es sah auch nach so viel Arbeit aus. Hört selbst.
1: Ich habe den quasi dekoriert mit so Perlen, alles in lila, von Hand beklebt quasi.
0: Wie lange sitzt man da dran?
1: Ich bin gar nicht jemand, der gerne bastelt tatsächlich, deswegen bin ich auch nicht sehr gut da drin.
0: Das also nur mich zuliebe für BTS?
1: Ja, ich habe gesagt, wow. Ich mache keine 10 Jahre bastel ich jetzt nichts mehr. Das hat 8 Stunden ungefähr gedauert.
0: Was würdest du sagen, ist so das Schwierigste gewesen?
1: Ich glaube tatsächlich, das Schwierigste war hier oben diese Kette mit so Perlen, die herunterhängt. Da musste ich ganz schön mit Sekundenkleber arbeiten und habe versucht, mich nicht selber festzukleben.
0: Das heißt, wie genau hast du es gemacht?
1: Ich habe quasi einmal mit Vinyl Paper den ganzen Lightstick, den ich dekorieren wollte, den Teil beklebt und dann habe ich Kleber benutzt und jede einzelne Perle von Hand da drauf gesetzt quasi, ja. Und dann auch noch die kleinen Blümchen und Sternchen.
0: Wahnsinn! Mit Mara am Start war übrigens ihre Freundin Celina aus Bamberg. Beide haben sich in der Schule zwar kennengelernt, aber hier, die Liebe zu K-Pop, die hat dafür gesorgt, dass sie die absoluten Besties geworden sind und selbst nach knapp 10 Jahren immer noch gemeinsam regelmäßig auf Konzerte gehen. Und ganz ehrlich, wer so viel Fleiß reinballert fürs Konzert, der hat sich hier in dieser Sendung auch einen Song verdient.
1: Hi ARMY, mein Name ist Mara und mein BTS-Lieblingssong ist Love Yourself and

0: BTS, they did it. Sie waren in Deutschland für 2 Konzerte, deswegen die erste Stunde so ein kleines BTS-Special auch mit euren Songs, die ihr euch so wünscht. Und ganz ehrlich, können wir bitte noch einmal den absoluten Favorite Moment vom Konzert hören? Nur so ganz kurz.
1: Du bist gut genug.
0: Alter, ich bin ausgerastet, als es plötzlich in der Allianz Arena in München soweit war und alle mitgesungen haben. Stark. BTS singt, du bist gut genug. Und dann treffe ich vor der Arena, müsst ihr euch vorstellen, einen Fan, die einfach, bevor das Konzert losgegangen ist, ein Plakat nach oben hält mit JK von BTS, du bist gut genug. Ja, sie kann also nicht nur in die Zukunft schauen. Nee, ich glaube, für Amelia war es zugleich auch das besonderste Konzert ever, denn sie ist vor 7 Jahren von Indonesien nach München gezogen und in der Zeit BTS-Fan geworden. In München auch noch. Und zwar aus einem ganz bestimmten Grund.
2: Seit 2019, als ich hier in Deutschland kam, bin ich alleine gekommen in Deutschland. Und dann irgendwie, es gibt Schwierigkeiten, weil ich bin hier alleine. Und dann habe ich dadurch dann BTS kennengelernt. Und dann BTS hat das, wie sagt man, Baby?
3: Deine Therapie.
2: Genau.
0: Stark, oder? BTS waren Amelias Therapie. Ja, ihr Boy Fabrizio, den ihr übrigens gerade kurz gehört habt, der war übrigens nur Dekoration an dem Abend, weil er ist selbst gar kein BTS-Fan, aber aus Liebe natürlich mitgekommen. Und ja, Amelia lässt ihn zu Hause auch mal seine eigene Mucke hören, im Auto. Da bestimmt sie aber wieder.
3: Ich darf auch meine eigene Musik hören. Im Auto dann läuft dann meistens BTS. Swim ist mein, also von dem Album ist jetzt Swim mein Favorite.
0: Ja, kommt. Also dann treffen wir uns doch in der Mitte und spielen für Amelia, aber auch für Fabrizio, BTS mit Swim. Und ganz ehrlich, Leute, hört mal kurz selbst, wie der Song im Stadion klang, weil ganz ehrlich, mir kommen jetzt schon sofort wieder die Freudentränen.

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4: Gleich 20.30 Uhr.
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5: Ein extra Bereich für Frauen und nicht-binäre Personen, die soll es bei Bus und Bahn in Berlin auch weiterhin nicht geben, sagt die Innenverwaltung. Die Grünen hatten das gefordert, weil aus neuen Zahlen des Senats hervorgeht, dass im letzten Jahr deutlich mehr Sexualstraftaten in den Fahrzeugen und an Haltestellen angezeigt wurden. Das waren rund 420 Fälle. Ist aber wie immer bei solchen Zahlen nicht ganz klar, ob es wirklich mehr Taten gab oder nur mehr Opfer auch zur Polizei gegangen sind. War der Regen schuld? Das muss die Polizei jetzt klären, nachdem auf der A24 eine 16-jährige Fahrschülerin tödlich verunglückt ist. Das Mädchen soll auf ihrem Motorrad zwischen Herzsprung und Neuruppin weggerutscht sein und dann von einem Lastwagen überfahren worden sein. Die A24 war danach stundenlang Richtung Berlin gesperrt. Das ist schon der zweite tödliche Unfall innerhalb weniger Tage. Erst Samstag war ein Auto in der Nähe von Herzsprung mit einem Laster zusammengestoßen und da verunglückt. Könnte sein, dass ihr demnächst weniger Phishing-Mails bekommt, also täuschend echt aussehende Benachrichtigungen, die euch dazu bringen sollen, Kriminellen eure geheimen Daten zu geben. Die Behörden aus Deutschland und den USA haben zusammen einen Dienst namens Kratos abgeschaltet und den Entwicklern Indonesien festnehmen lassen. Kratos war ein Tool, mit dem sich Kriminelle relativ einfach Betrugsseiten aufbauen konnten und damit selbst Leute abzuzocken. Die Behörden gehen davon aus, dass mithilfe der Software hunderttausende Leute reingelegt wurden. Da sind sie wieder, die Punks auf Sylt. Die haben heute den 5. Sommer in Folge ihr Protestcamp auf der Insel da oben aufgeschlagen. Die Aktion soll knapp einen Monat gehen. Ob es so weit bleibt, wird sich aber noch zeigen, denn der Kreis Nordfriesland ist vor Gericht gezogen. Das erste Protestcamp auf Sylt gab es 2022, als man da mit dem 9-Euro-Ticket super billig hinkam.
2: Wetter.
5: Hier 14 bis 17 Grad im Fritz-Sende-Gelände. Ja, der Regen, der zieht so langsam nach Süden ab und es kann auch hier und da nochmal ein bisschen klarer Himmel und Sonne durchkommen. In der Nacht, da geht es dann auch so weiter, kann auch immer mal wieder regnen, geht runter auf 13 bis 10 Grad. Morgen sieht es dann wieder schöner aus mit mehr Sonne und kurzen Schauern und es wird auch ein bisschen wärmer.
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5: A11 Stettin Richtung Berlin. Zwischen Bernau Süd und Dreieck Barnim ist nach einem Unfall die rechte Spur blockiert. Und A24 Hamburg Richtung Berlin. Zwischen Parchim und Suckow, da liegen Reifenteile auf der rechten Spur. Da wo es geht euch, eine gute Fahrt.
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1: Also sind wir mal ehrlich. Mal davon abgesehen, dass BTS-Fans Lotto spielen könnten, so viel Glück, wie sie hatten, an Tickets zu kommen, das war ja einfach nahezu unmöglich. Ja, und dann passiert's. München, Deutschland, war unter den Fans auch noch das Konzert mit den wohl besten Secret-Songs. BTS, die spielen ja immer pro Konzert 2 Tracks komplett random. Und natürlich gibt's da Fan-Favorites, ne? Aber dass sie den Song spielen, den ich jetzt hier auch gleich droppen werde, Also, damit hat niemand gerechnet, weil diese Nummer haben BTS noch nie in ihrem Leben live performt. Noch nie live gespielt. Ja, vor 6 Jahren gedroppt. Ja, Insta und TikTok ist voll von Kombis aus dem Ausland mit Fans, die jetzt einfach hart neidisch sind, dass sie doch gerne Tickets gehabt hätten für München, hätten sie gewusst, dass dieser eine Track dort läuft. Ah, es kann nur einen Winner geben und das sind dann ausnahmsweise wir. Leute, BTS, Louder Than Bombs, hören wir jetzt, halbe Stunde noch, unser BTS-Special. Auf geht's!

0: Und jetzt imagine den Song einfach als allererstes von allen BTS-Fans, die es nur gibt auf der Welt, live hören in München in der Allianz Arena. BTS zum ersten Mal mit Louder Than Bombs. Und ich frage mich echt, warum? Dieser Track ist so krass. Fast vielleicht so krass wie die Story hier. Ganz ehrlich, würdet ihr einfach so mit jemandem nach Amerika fliegen, den ihr erst seit 7 Stunden kennt? Ja, weil ich sag mal so, unter BTS-Fans macht man das scheinbar auch gern mal. Hier, Maya aus Berlin, habe ich in München getroffen vor dem Konzert. Und eigentlich wollte ich von ihr wissen, wieso gerade auch nicht K-Pop-Fans unbedingt mal so ein K-Pop-Konzert miterleben müssen. Ja, was daraus entstanden ist, hört ihr jetzt.
1: Die Community ist einfach wirklich so herzlich und man vertraut diesen Leuten, obwohl man sie nicht kennt. Vielleicht eine lustige Story, ich hatte auf einem anderen K-Pop-Konzert eine Freundin kennengelernt. 3 Monate später bin ich mit ihr nach Amerika geflogen für das Konzert von Sugar in New York. Und also wir kannten uns vielleicht für 7 Stunden und dann sind wir zusammen rübergeflogen. Und das ist einfach eine meiner besten Freundinnen jetzt geworden. Und man trifft einfach so tolle Leute. Und
0: crazy!
1: Ja, die Community ist echt toll.
0: Knaller, oder? Also K-Pop-Fans sind sowas wie Best Friends. Deswegen herzlich willkommen zur K-Pop-Show. Ihr seid immer herzlich eingeladen, dabei zu sein. Jeden zweiten Montag live auf Fritz. Danach steht zum Nachhören in ARD Sounds. Und gleich ab 21 Uhr, by the way, auch mit Jambus live hier im Studio.
1: Hey Amis, ich bin's, Maya aus Berlin. Und mein absoluter BTS-Lieblingssong ist Like Animals.

0: Kurze Frage. Was ist schwieriger als jede Abi-Klausur? Härter als jede Fahrprüfung. Und vielleicht noch härter als, ich lasse hier eine Lücke, da füllt einfach gerne genau das rein, was für euch eurer Meinung nach das Härteste überhaupt ist, weil die Antwort ist meiner Meinung nach das Härteste überhaupt ist, Tickets für BTS zu kaufen. Natalie aus Leipzig und Kelly aus Aachen. Die haben es aber geschafft, die habe ich getroffen vor der Allianz Arena in München, wo wir BTS 2 Tage lang gespielt haben. Die haben es echt hingekriegt.
1: Also wir beide hatten extrem viel Glück. War mit dem Handy da und war dann auf einmal in der Schlange von 8000. Es war sehr aufreibend, ja, sehr nervenaufreibend.
0: Ja, ist ja auch sehr demotivierend, wenn du 8000 Menschen vor dir hast. Aber es hat geklappt. Und auch nicht zum ersten Mal. Natalie und Kelly waren schon auf Dutzend anderen K-Pop-Konzerten und für eins sind sie sogar extra von Deutschland nach Korea geflogen. Und zwar für?
1: Hobi letztes Jahr und dieses Jahr BTS in Goyang.
0: Crazy. Also ich habe mich gar nicht getraut zu fragen, wie viel Geld die da ausgegeben haben. Also wer so oft erstens dann auch noch reist und dann auch noch so viele K-Pop-Konzerte. Also ich war ein bisschen vorsichtiger. Ich habe erstmal einfach gefragt, ob sie vielleicht noch eine Wohnung und beide Nieren haben.
1: Ja, ja? Okay. Ja, wir haben gespart. Also das, ja. Nein, das wusste man ja und da konnte man auch drauf sparen und ja.
0: Stark. So ein eigenes kleines K-Pop-Konto. Warum auch nicht BTS sehen und noch beide Nieren haben, das ist definitiv well played. Aber for real, Leute, jeder Cent hat sich meiner Meinung nach für genau dieses Konzert gelohnt. Vor allem bei diesem einen Moment kriege ich sofort wieder Gänsehaut und könnte fast heulen vor Freude. Hier, hört mal selbst. Das sind knapp 80.000 Menschen in der Allianz Arena in München, die da gemeinsam Arirang singen. Ein altes koreanisches Volkslied. Früher verboten worden, niemand durfte es singen, aber es wurde heimlich still und leise weitergetragen in einer Zeit, in der ja, Korea übernommen wurde. Und dann kommen die Jungs von BTS und schaffen es, eine so krasse, emotionale Geschichte, eine Vergangenheit, wo KoreanerInnen ja eigentlich nur noch hoffen konnten damals, dass es irgendwie besser wird. Ja, und dann kommen BTS und haben genau das verwandelt in etwas, das heute einfach Tausende in allen Ländern dieser Welt gemeinsam singen. Wunderschön. Und einfach auch wieder ein Zeichen, wie krass talentiert BTS sind. Ja, nicht nur als Sänger, sondern einfach auch als Menschen dahinter. Hier ist genau der Track. Hier sind sie mit Body to Body. Das sind BTS in eurer K-Pop-Show.

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1: Mein Name ist Lenny, ich bin aus Regensburg und mein Lieblingssong ist Outro. Es ist ein Rapline-Song und ich mag einfach die Rapline sehr gerne, deswegen ist das mein Lieblingssong.

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2: Hey Leute, ich bin Fan. Ich bin wirklich Fan. Also kennt ihr das? Ihr hört zum ersten Mal einen Artist. Drückt so auf Play und so nach den ersten 3 Sekunden denkt ihr euch so, wow. Krass, also irgendwie, irgendwas macht der Track mit mir. Man fühlt ihn mir sofort mit, die Stimme, der Vibe, der Text. Und genau das ist mir bei Jambus passiert. Und umso mehr freue ich mich, dass du mir gerade gegenüberstehst. Annyeonghaseyo.
3: Annyeonghaseyo,
2: hi. Gut hergefunden.
3: Ja.
2: Du kamst jetzt gerade von wo angereist?
3: Boah, wir kamen jetzt gerade von Charlottenburg. Ich wohne in der Nähe von da. Deswegen hat es jetzt auch nicht lang gedauert. Ich glaube, 23 Minuten oder so.
2: Mhm. Ja, easy. Okay, das geht ja. Ich würde sagen, wir holen erstmal alle rein in deine Musik. Mhm. Macht, glaube ich, am meisten Sinn. Spielen Track und dann hören wir uns gleich wieder. Und ich finde, die erste Nummer von dir, die ich gehört habe, ist süß.
3: Ja.
2: Und ich bin gespannt, was die Nummer mit euch macht, weil ich finde, direkt am Anfang, jetzt gleich, wenn ich auf Play drücke, einfach schon deine Gesangsstimme zu hören, ist so brutal gut. Deswegen, let's go. Hier ist Jambus mit Süß.

0: stark. Süß von Jambos. Ganz kurz und knapp, worum geht's in der Nummer?
1: Also, als ich den Song geschrieben habe, habe ich mir versucht vorzustellen, wie mein früheres Ich als Kind, als Jugendlicher, als Baby jetzt nicht, aber mir heute einen Brief schreiben würde. Also, was für Fragen er mir stellen würde, ist immer noch so wie früher. Also jetzt für ihn zu derselben Zeit dann. Das war die Idee hinter dem Song eigentlich.
0: Jetzt bist du 24. Würdest du jetzt dem früheren Ich auch sagen können, yo, du, alles easy, Daumen hoch, wenn du jetzt antworten müsstest?
1: Boah, als ich den Song geschrieben habe, war vielleicht noch ein bisschen heikel. Aber so jetzt gerade auf jeden Fall.
0: Ja? Ja, immerhin. Ey, Leute, Jambos ist live zu Gast. Kamsahamnida, da. Also echt danke, dass du dir die Zeit nimmst, dass du hier gerade live am Start bist.
1: Ja, ey, danke, dass ich hier sein darf.
0: Jetzt müssen wir natürlich sagen, jetzt fragen sich die meisten wahrscheinlich, okay, wie kommt es, dass wir in so einer K-Pop-Show plötzlich gerade deutsche Musik hören? Vor allem, Jambos, du selbst, du kommst ja aus Korea. Mhm. Korrigiere mich, wenn ich falsch liege. Beide Eltern von dir sind sogar Koreaner?
1: Ja, genau.
0: Aber aufgewachsen bist du in Karst, so Ecke Düsseldorf.
1: Ja.
0: Wahnsinn. Also nehme ich mal ganz kurz mit. Also das heißt, du bist zwar

0: selben Level.
1: Okay, das erklärt wahrscheinlich auch die Antwort, warum du vor allem auf Deutsch singst.
0: Ja.
1: Weil ich find's dennoch halt faszinierend, weil du dir dennoch die Mühe ja machst, wenn ich zum Beispiel auf Insta oder so gucke, du bringst deine Musik raus, du bringst deine Musikvideos raus, worüber wir auch gleich noch reden, weil du machst ja alles selbst tatsächlich bei dir.
0: Ja, das meiste.
1: Du übersetzt es dennoch auf Koreanisch auch.
0: Ja, ich habe damit erst vor kurzem angefangen, weil unter anderem ich auch immer mehr gemerkt habe, beziehungsweise mir haben auch Leute mal so gesagt, ja, warum machst du denn nicht Musik auf Koreanisch? Dazu komme ich aber übrigens auch noch. Ich mache jetzt bald Musik auf Koreanisch.
1: Oh, okay.
0: Aber da war ich mir irgendwie immer so, nee, das kommt gar nicht und das ist nicht so. Ich weiß nicht,
1: Es hat sich einfach richtig angefühlt,
0: ja,
1: so in dem Moment.
0: Ja, es hat sich einfach nicht richtig angefühlt, Koreanisch zu machen. So.
1: Ja.
0: Und dann aber habe ich immer mehr gemerkt, auch zum Beispiel so Jiho Kim, ich weiß nicht, ob du den auch kennst, der macht ja auch viel koreanisch-deutsche Musik.
1: Mhm.
0: Und ich fand es einfach cool, dass er so stolz Korea repräsentiert hat. Weil ich glaube, bei mir war es auch so ein bisschen so, ich will nicht, dass alle jetzt wissen, dass ich Koreaner bin. Oder ich weiß nicht, was in mir so abging, aber. Und ja, und dann habe ich jetzt vor kurzem angefangen, ja, warum denn nicht? Plus, was auch nochmal dazu geführt hat, dass ich das mache, ist, meine Mutter folgt mir zum Beispiel auf Instagram. Und
1: ich bin ja immer so ein bisschen skeptisch, wenn die Eltern auf Insta folgen. Da muss man immer so aufpassen, was man postet.
0: Ja, das stimmt, das stimmt. Glücklicherweise, ich bin schlecht in Stories posten, deswegen. aber ja, und dann dachte ich mir auch so, meine Eltern hören zwar manchmal meine Musik und ich schicke denen jetzt nicht immer die neueste Musik, die ich mache, aber ich dachte mir, es ist cool, wenn die mal so sehen kann, was ich überhaupt schreibe. Es war aber auch ein bisschen so eine Hemmschwelle, weil ich spreche auch viel über so Familienthemen und über meine Familie. Und es ist mir ein bisschen peinlich, wenn die das so sehen würden. Da
1: ja,
0: war
1: es
0: auch ein bisschen so immer so ein Schutz, dass es auf Deutsch war, dass sie es nicht ganz verstehen. Aber jetzt öffne ich mich quasi so mit diesen Lyrics auch meiner Mutter gegenüber quasi.
1: Stark, okay. Ja. Das heißt aber ihr sitzt auch am Tisch und du übersetzt es auch so ein bisschen im Sinne von, was du da genau mit meinst, mit deinen Tracks, mit deinen Songs? Willst du schon so weit gehen oder ist
0: nee,
1: es dann
0: das mehr? Das machen wir zum Beispiel nicht. Ich spreche auch nicht so gerne über meine Musik mit meinen Eltern.
1: Umso mehr bin ich ja froh, dass du es hier machst im Studio. Jetzt
0: ja,
1: mit meiner Wenigkeit. Genau. Zu Süß haben wir gerade gehört. Ich würde sagen, wir hören direkt rein in die nächste Nummer und zwar nämlich Zu Schnell. Worum geht's? Trink eine Ruhe dein Wasser. Die
0: Sorry.
1: Frage kam zu schnell.
0: Zu schnell, also eigentlich ziemlich selbsterklärend, als auch einfach nur reflektieren, wie schnell die Zeit vorbeigeht und dass ich rückblicken auf die, dass mir Dinge einfach auffallen. Das sage ich jetzt auch zum Beispiel in den Lyrics so. Mir ist nie aufgefallen, dass ich größer bin als Papa. Also das war auch actually so, weil ich habe meinen Vater lange nicht gesehen. Und als wir uns das erste Mal wieder gesehen haben, war so, damn, ich bin actually jetzt größer als er.
1: Warum hast du ihn so lange nicht gesehen?
0: Weil er wegen der Arbeit, als ich 15, 16 war, ist er nach Korea geflogen für die Arbeit. Und dann war schon so 4 Jahre so ein Zeitraum, wo wir uns da nicht gesehen haben. Und das war halt natürlich meine Pubertät. Und da bin ich groß geworden.
1: Und dann würde ich sagen, hören wir rein. Jambus, hört er jetzt mit Zu Schnell?

0: Twice. Habt ihr gehört mit Right Hand Girl. Das ist eure K-Pop-Sendung mit meiner Wenigkeit und vor allem aber Jambus. Schön, dass du da bist.
1: Hi, ja, schön hier zu sein.
0: Pass auf, also ich finde, du machst ja unfassbar geile Musik und dann auch noch auf Deutsch, noch dazu kommst du aus Korea, Deutsch. Also eigentlich ja auch perfekt für diese Sendung, aber deine Musik ist ja eben nicht typisch K-Pop. Ich habe mal die KI gefragt und gesagt, yo, beschreib mir doch mal Jambus nur mit dem, was du so im Netz über ihn findest. Ich würde einfach mal auf Play drücken und dann gucken wir mal, was dabei rauskommt, okay?
1: Okay, ich bin gespannt, ja.
0: Let's go.
2: Der Mann macht im Netz absolut keine halben Sachen. Jambus ist nämlich nicht einfach nur Sänger, sondern die komplette Ein-Mann-Armee. Der schreibt seine Lyrics, outdit Beats, mixet, mastert und führt bei seinen eigenen Musikvideos gleich auch noch Regie. Online lieben ihn seine Fans genau dafür, null künstlicher Leib, dafür 100% ehrliche DIY-Vibes aus dem Studio. Jambus, Hand aufs Herz, wann schläfst du eigentlich?
0: Ja, die Frage gebe ich weiter. Schläfst du überhaupt?
1: Krass, ich fühle mich geehrt.
0: War okay.
1: Also, krass, ich glaube, das waren die schönsten Worte, die ich jemals gehört habe.
0: Und dann auch noch von der KI.
1: Und dann
0: ja,
1: noch
0: toll.
1: Von der KI.
0: Stark.
1: Also ich muss da ganz kurz korrigieren. Ich glaube,
0: gerne.
1: Ich mache schon sehr, sehr viel alleine. Mhm. Auch Beats bis vor einem Jahr, glaube ich, noch. Und ich fange jetzt auch an, mit Producern zusammenzuarbeiten. Zum Beispiel die letzten zwei Songs sind auch mit Producern zusammen entstanden. Ich bin da immer mit dabei. Wir machen das immer zusammen. Aber so. Kurz zum Korrigieren einfach.
0: Die Frage, wann schläfst du eigentlich? Was würdest du antworten?
1: Boah, ich muss immer ab 10 Uhr ins Bett.
0: Wirklich?
1: Nee, aber ich versuch's ehrlich gesagt, also for real jetzt gerade in letzter Zeit, früher pennen zu gehen. Es ist immer, ne, wenn man sagt, man versucht's, klappt's nie.
0: Also ganz ehrlich, wenn es etwas gibt, was ich gerne von euch Koreanern und Koreanerinnen gerne lernen möchte, dann ist es diese Disziplin.
1: Dieses so. Früh aufstehen.
0: Ja, also generell, wenn ihr euch was in den Kopf setzt, dann macht ihr das auch so. Dann zieht ihr das auch gerne durch, oder?
1: Also ich nehme es mal einfach so hin. Ja.
0: Du nimmst die Props an. Ja. Aber wie ist denn das? Also wann warst du das letzte Mal in Korea?
1: Das letzte Mal war ich, letztes Jahr Dezember war ich in Korea.
0: Familie besuchen oder was genau hast du gemacht?
1: Ja. Zusammen mit meiner Freundin sind wir nach Korea geflogen. Ich glaube, einfach so als Urlaubsort und gleichzeitig, also meine Familie wohnt in Korea, by the way. Deswegen, und ich zusammen Weihnachten verbringen.
0: Das heißt, du bist aber, also deine Eltern sind auch wieder drüben?
1: Ja.
0: Ah, okay, das heißt, du bist alleine in Deutschland?
1: Mit meinem Bruder. Mein Bruder ist auch hier.
0: Okay, wow. Aber wie ist denn das, wenn du jetzt sagst, du bist auch so oft dann in Korea, besuchst sie mal. Was würdest du sagen, ist so der größte Unterschied zwischen so den Koreanern und den Deutschen? Weil ich verstehe nicht, wieso man sagt, die Deutschen sind immer pünktlich, weil ganz ehrlich, das sind wir längst nicht mehr. Das sind wir definitiv nicht mehr. Mittlerweile haben uns die Japaner und alle anderen überholt, was das angeht.
1: Deutsche Bahn vor allem.
0: Ja, dank der Deutschen Bahn vor allem, richtig. Aber gerade jemand, der jetzt so ein Profi ist in Deutsch sein, aber auch so ein Profi ist in Koreanisch sein.
1: Ja.
0: Was sind so da die größten Dinge? Was würdest du sagen, ist wirklich Platz 1 in Korea und Platz 1 in Deutschland?
1: Boah. Ich glaube, erstens, also das ändert sich jetzt auch so ein bisschen mit Social Media und die ganzen neuen Restaurants, die hier kommen. Aber ja. Das Erste, was mir eingefallen würde, ist zum Beispiel, was für einen Stellenwert Essen hat.
0: In Korea.
1: In Korea. Und in Deutschland kommt es halt jetzt langsam. Aber so, ich glaube, in Korea gibt es viel mehr Menschen, die einfach wirklich schon fast fanatisch nach Essen sind. Es gibt ja dieses Mokbang zum Beispiel, kommt ja auch aus Korea, wo man einfach live streamt, wie man isst, ganz
0: ist
1: viel
0: isst. Ist das nicht crazy? Also,
1: das riecht crazy.
0: Also sorry, von meiner Familienseite, die ist teilweise thailändisch und ich sehe die, wenn wir auch die mal besuchen gehen, die sitzen vorm Handy und gucken dann halt wirklich, wie andere Leute halt essen. Und aber so richtig, auch so schmatzen, ne? Und so richtig schlürfen.
1: Boah, ich finde das aber übergeil. Ich verstehe, wenn man es nicht
0: fühlt. Ja?
1: Nee, ich gucke das nicht. Ich verstehe, wenn man es nicht fühlt. Ich habe zum Beispiel einen Kumpel, Henry. Grüße gehen raus. Er hasst es, wenn ich schmatze.
0: Ich kann es verstehen.
1: Ich verstehe auch, dass ihr das nicht mögt, aber ich lieb's. Ich kann nicht dafür.
0: Geil.
1: So für mich einfach so, mein Vater hat halt immer geschmatzt.
0: Ja, okay, dann wird man wahrscheinlich auch einfach damit groß, ne? Und dann dementsprechend stark. Eben. Okay, also Platz 1, aber sagst du definitiv Essen in Korea. Was ist Platz 1 in Deutschland? Was ist so das Deutscheste, was du so sagen würdest?
1: So meckern. So nörgeln immer.
0: Wir kommen echt nie gut weg. Wieder Alter, das
1: Scheiße,
0: Essen.
1: Alles Kacke.
0: Ja, das können wir wirklich gut. Gibt's denn so auf Koreanisch so ein Wort, was man sagen dürfte, wenn man jetzt so meckern möchte?
1: Auf Koreanisch?
0: Ja, was man auch vielleicht so sagen darf auf der Straße, so. Keine Ahnung.
1: Ich habe letztens gelernt, dass es jetzt, also es gibt das Schieberl.
0: Aha.
1: Das sagt man jetzt nicht, darf man nicht sagen. Aber jetzt kommt das Neue und das heißt Schagall.
0: Und das heißt dann ungefähr?
1: Es ist genau dasselbe wie Schieberl. Es ist einfach nur, man verändert extra einen Vokal, damit man es sagen darf.
0: Wie crazy ist das denn?
1: Das ist wie zum, also jetzt als Beispiel, anstatt Fuck zu sagen, sagt man Duck. Also als Beispiel, ne? Aber man meint dasselbe einfach.
0: Geil, ja, und das zieht sich so durch, dass es dann dementsprechend alle machen.
1: Ich glaube schon,
0: ja,
1: also,
0: okay.
1: So wie ich es jetzt mitbekommen habe. Ja.
0: Wow. Ich gucke gerade auf die Playlist Big Bang, Haru Haru. Mhm. Warum spielen wir den? Was würdest du sagen? Ich habe dich ja nämlich gerade gefragt, so, ja, von wem gibt es so, keine Ahnung, eine Gruppe, ein Künstler oder so. Und du meintest, ey, Big Bang, Haru Haru.
1: Ja, weil das ist der Einzige, der mir gerade in den Kopf kommt, um ehrlich zu sein. Und ich habe den, als ich so 12 war oder so, habe ich den das erste Mal gehört. Und ich fand den schon cool, deswegen.
0: Dann gehen wir jetzt, wenn ich richtig rechne, Mathe 5, ne, Abi lässt grüßen, 12 Jahre zurück, weil du bist 24?
1: Ja.
0: Ja, perfekt. Big Bang hat er jetzt.

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7: 21.31 Uhr.
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8: Extrabereiche für Frauen und nicht-binäre Personen. Die soll es bei Bus und Bahn in Berlin auch weiterhin nicht geben, sagt die Innenverwaltung. Die Grünen hatten das gefordert, weil aus neuen Zahlen des Senats hervorgeht, dass im letzten Jahr deutlich mehr Sexualstraftaten in Fahrzeugen und Haltestellen angezeigt wurden. Waren rund 420 Fälle. Ist aber wie immer bei solchen Zahlen nicht ganz klar, ob es wirklich mehr Taten gab oder nur mehr Opfer das auch zur Polizei gebracht haben. Geld für den Sportverein, für die Klassenfahrt oder Nachhilfe gibt's schon seit 15 Jahren für Kinder und Jugendliche aus ärmeren Familien über das sogenannte Bildungs- und Teilhabepaket. Aber das nutzen viele Familien nicht. Die Bertelsmann-Stiftung hat herausgefunden, dass nur 20% der SchülerInnen ihn auch in Anspruch nehmen, den Zuschuss dann auch wirklich bekommen. In der Studie wird vorgeschlagen, wie betroffene Familien einfacher zu dem Geld verschaffen werden kann. Sollte die Humboldt-Uni weiterhin mit Forschungseinrichtungen in Israel zusammenarbeiten oder nicht? Da sind sich Studis und Unileitung aktuell anscheinend nicht einig. Das Studienparlament hat schon vorletzte Woche beschlossen, dass die Humboldt-Uni ihre Kooperation mit Israel stoppen sollte, aus Solidarität mit den PalästinenserInnen. Laut einer Sprecherin findet das Unipräsidium aber, dass das Studienparlament damit rechtliche Grenzen überschritten habe und will die Zusammenarbeit weiter fortsetzen. Am 20. September wird in Berlin gewählt. Klingt lange hin, aber ist heute in 2 Monaten. Und wenn ihr da nicht da seid, aber mitwählen wollt, dann könnt ihr ab heute die Briefwahlunterlagen beantragen. Es geht um die Abgeordnetenhauswahl. Da können dieses Jahr zum ersten Mal auch 16- und 17-Jährige wählen. Die Briefwahlunterlagen gehen dann August raus.
5: Wetter.
8: 14 bis 17 Grad sind im Fritz-Sendegelände. Ja, in der Nacht, da kann es vereinzelt auch nochmal regnen. Die Temperaturen gehen runter auf 13 bis 10 Grad. Morgen, da sieht es dann wieder schöner aus mit mehr Sonne und kurzen Schauern und es wird auch ein bisschen wärmer. Ab Mittwoch ist dann aber schon wieder Regen angesagt.
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8: Ja, da haben wir 2 flotte Meldungen für euch. A11 Stettin Richtung Berlin zwischen Bernau Süd und Dreieck Barnim ist nach dem Unfall die rechte Spur blockiert. A24 Hamburg Richtung Berlin zwischen Parchim und Sukow, da liegen Reifenteile auf der rechten Spur. Ja, da wo es geht euch, eine gute Fahrt.
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7: Wo liegt denn gerade euer Handy? Klickt euch mal auf Insta und dann gebt ihr mal bei Suchen ein Jambus. Aber gerne mit Doppel-J. Warum eigentlich mit Doppel-J?
9: Weil es kein, das mit einem J gab's nicht.
7: Boah, ich hasse das nicht. Ne? Oh Gott. Okay, aber gut, so findet man dich wenigstens auch. Koreaner, in Deutschland groß geworden, machst Musik auf Deutsch. Mhm. Vielleicht auch auf Koreanisch, wir sprechen nachher nochmal kurz drüber. Ja. Wie war denn das bei dir zu Hause? Also du bist aufgewachsen in der Nähe von Düsseldorf. Welcher Sound hat dich da am meisten geprägt? Deutsche Musik, koreanische?
9: Boah, ich habe, bis ich überhaupt Musik angefangen habe, habe ich, glaube ich, kaum deutsche Musik gehört.
7: Krass.
9: Wow. Viel so englische Musik hat mich inspiriert.
7: Ja.
9: Ich hatte nie wirklich einen Artist, der mich nur inspiriert hatte. Ich habe angefangen, vor allem auch Musik zu produzieren und auch selber zu schreiben, mit einem Freund zusammen. Also wir haben nicht zusammen meine Musik gemacht, aber er hat auch angefangen, Musik zu machen. Ich hoffe, er hört das hier gerade, Jonathan, aka 15.
7: Grüße geht raus.
9: Genau, und...
7: Hast du nicht mit einem Podcast mit dem?
9: Ich hatte mal einen Podcast.
7: Hattest du, okay. Ja. Ah, okay. Warte mal, wie hieß, ah, ich komme nicht drauf. Sag nochmal schnell.
9: Check's doch.
7: Ja. Geiler Name, by the way. Könnt ihr gerne auschecken. Sorry, war ein schlechter Wortwitz. Ja. Aber mal ganz kurz, weil ich will unfassbar gerne, wollen wir deinen neuen Song hören? Der ist frisch draußen, Jambus mit Vielleicht.
9: Ja, klar, gerne.
7: Also, aber kann man sagen, haben dich irgendwelche Künstler inspiriert? Weil ich finde es spannend, dass du gerade sagst, so von wegen, du hattest nie so diesen einen Favorite Artist. Was ich ja mega spannend finde, weil oft ja Leute sagen so von wegen, ja, ich habe mir ein bisschen Inspiration von dem geholt und ein bisschen von hier und ein bisschen von dort.
9: Ich glaube vor allem, wie gesagt, Jonathan hat mich auch vor allem sehr viel inspiriert. Auch nicht nur seine Musik, sondern auch, dass er Musik gemacht hat.
7: Ja.
9: Und dass er überhaupt auch angefangen hat, Musik zu machen. Das hat mir sehr, sehr geholfen, einfach auch mutig zu werden, meinen eigenen Style zu finden und einfach viele Sachen auszuprobieren. So Hobani fällt mir jetzt gerade ein unter den Deutschen, die mir zum Beispiel mit dem Song Nicht genug auch sehr, sehr inspiriert haben. Und boah, jetzt gerade so auf die Schnelle.
7: Brauchst du auch gar nicht, weil ganz ehrlich, Jamos, ich finde, ganz gleich, selbst wenn du gesagt hättest, so niemand, finde ich es umso stärker, weil Leute, ich finde, Jambus hat seinen Weg definitiv gefunden. Hört mal selbst. Hier ist deine neue Nummer. Vielleicht in der K-Pop-Show.

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0: Hier die K-Pop-Show mit meiner Wenigkeit nur, viel wichtiger, Jambus ist am Start.
1: Hallo.
0: Koreaner, in Deutschland groß geworden, Nähe Düsseldorf, wohnst jetzt aber in Berlin.
1: Genau.
0: Und machst vor allem verdammt gute Musik, wie ich ja finde, auf Deutsch.
1: Dankeschön.
0: Wir haben eben in deine ganz neue Nummer reingehört, Jambus mit vielleicht. Nochmal ganz kurz, gerade dieser Part, ich finde ihn super spannend, wir haben mal eben rein.
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0: Worum geht's denn vielleicht?
1: Also jetzt in der Line spezifisch ist es eigentlich auch wirklich, es war so ein Aufruf an mich selber quasi.
0: Ja.
1: Auch ein bisschen. Weil ich habe, um ehrlich zu sein, gar keine so tiefe emotionale Bindung zu meinen Großeltern, also zu meinen Omen gehabt. Omen. Oder was die Plural?
0: Stimmt, Omas. Ich würde Omas sagen, oder? Plural von Omas?
1: Omen, Omas.
0: Omas, ja.
1: Weil wir auch einfach so weit entfernt voneinander gelebt haben.
0: Mhm.
1: Und als sie dann verstorben ist.
0: Weil sie in Korea war und du halt hier in Deutschland.
1: Genau.
0: Ja, okay, das ist krass. Wie lange? 7 Stunden, 8 Stunden der Flug? Schon, oder?
1: 11, 12, 13, glaube ich sogar.
0: Ja, Gott, ey, oh mein Gott. Ja. Okay, also nicht mal eben so, ich fahre mal eben nach NRW Mama besuchen. Okay,
1: nee.
0: Ja, wow.
1: Und als sie dann verstorben ist, war das, glaube ich, auch so ein bisschen. Ich habe mich ein bisschen schlecht gefühlt, dass ich nicht so eine enge Bindung zu ihr hatte und auch während es ihr so schlecht ging, gar nicht für sie da war. Also, und deswegen war das, glaube ich, diese Line auch ein bisschen mehr so ein Aufruf an mich, auch wenn es schon zu spät war. Dann habe ich das halt so rückblickend quasi nochmal gecheckt.
0: Darf ich fragen, wann ist Oma verstorben?
1: Boah, warte. Ich glaube 2021, ja.
0: Also ist schon her, 5 Jahre ungefähr.
1: Ja.
0: Jetzt hast du den Track vor 2 Jahren schon eigentlich fertig gehabt, oder?
1: Genau.
0: Wieso droppst du ihn erst jetzt, letzten Freitag?
1: Ich habe den, das, also so vor 2 Jahren ungefähr kamen so die ganzen Gespräche mit so Labels und Verlägen.
0: Ja.
1: Und da wird man ja immer typischerweise in eine Session geschickt. Und
0: aha,
1: das war die erste Session, die ich jemals hatte mit einem Producer. Und da ist dieser Song in der ersten Session entstanden. Und so wie der Song jetzt auch gerade ist, das ist der erste Mix einfach, also das war einfach drauf geschrieben und ich habe den Text wirklich in einer Stunde oder anderthalb geschrieben und einfach draufgepackt.
0: What?
1: Und das ist der Track gewesen und ich dachte ich so, ja, ich kann den nicht hochladen, das ist ja nur eine Skizze.
0: Ja. Yeah.
1: Und jetzt bin ich auch gerade dabei, ein Album zu releasen und ich habe mal in meine alten Songs reingehört.
0: Ja. Yeah.
1: Und da ist der mir halt so aufgekommen. Und da dachte ich, und ich mochte den schon immer, aber ich dachte einfach nur, ach, das ist eine Skizze, ich kann den nicht hochladen. Aber ich finde den halt einfach so unfassbar gut, deswegen.
0: Der ist unfassbar gut, ich finde ihn mega stark und vor allem, wenn du sagst, das ist einfach eine Skizze, also mal eben in 1,5 Stunden fertig geschrieben?
1: Ja.
0: Wow, krass.
1: Aber dazu auch, das ist keine typische Schreibzeit, ich betone das vor allem, weil das halt auch sehr special war für mich, so, ja.
0: Umso besonderer finde ich es. Wir quatschen gleich nochmal weiter, vor allem auch gerade auch Thema, ne, Musik vielleicht doch auf Koreanisch mal machen, mal versuchen. Vorher hören wir rein in die neue Nummer von 17. Hier ist Shake It. Shake it up.

0: Hallo und guten Abend, hier ist Jambus, hier bei K-Pop Radio mit Justin Timpe.
1: Ja,
0: Schön, dass du hier bist.
1: Ich würde sagen, den Job kriegst du. Danke dir. Ja, Jambus zu Gast seit 21 Uhr, Koreaner, in Deutschland groß geworden.
0: Genau.
1: Macht Musik auf Deutsch und vor allem machst du fast alles selbst in Sachen deiner Musik. Nimm mich mal mit, was heißt, man macht fast alles selbst? Also worum musst du dich kümmern? Also für mich klingt das ja, also andere Leute haben ja, keine Ahnung, ein Team von 5 Leuten dahinter.
0: Ja.
1: Du machst das alleine.
0: Wo soll ich anfangen?
1: Es ist halt alles.
0: Das heißt, vom Beat machen, von Topline finden, von bis Text schreiben, dann eine Idee, ein Skript für ein Video schreiben, Video drehen, Content schneiden.
1: Dann willkommen in Deutschland, wahrscheinlich noch einen Drehort finden, den auch genehmigen lassen?
0: Ja, ich habe letztens in der ICE was gefilmt und bis jetzt kam jetzt noch nichts. Aber
1: ich hoffe, die hören gerade nicht zu.
0: Das ist auch das Gute dabei, ich bin halt ein Mann.
1: Ja.
0: Also das heißt, es fällt nie wirklich auf, dass ich irgendwas filme. Es sieht halt aus wie jemand, der...
1: Ein Influencer, der halt jetzt gerade nur kurz eine Insta-Story machen will.
0: Entweder das oder der, ja, einfach sich selbst aufnimmt.
1: Aber du hast schon so einen eigenen Stil, den du so durchziehst. Wie würdest du den selbst beschreiben?
0: Boah, nostalgisch, Anführungsstrichen cinematisch.
1: Ja.
0: Ja,
1: ja, total.
0: So in die Richtung.
1: Weil, also gerade auch melancholisch, ne? So ein bisschen wie auch deine Musik ist. Ich habe gerade so deine Insta-Seite vor mir auf und es ist halt viel so, wie so ein kleiner Filmfilter auch drauf.
0: Mhm. Oh ja, ich liebe Grain.
1: Also würde ich das jetzt sehen, würde ich nicht sagen, ja, der Typ macht das alleine. Mhm. So, das sieht halt aus, als hätte jetzt jemand einen Film gedreht und so ein bisschen, ja, so eine Art kleine Doku über halt eine Person, in dem Fall halt du selbst, gemacht. Also stark.
0: Dankeschön.
1: Aber mal so ganz ehrlich, wenn man alles so alleine macht, gerade auch so ein Musikvideodreh, gab es irgendwie mal so einen richtigen Fail oder irgendwas Lustiges, was dir da passiert ist?
0: Ja, da fällt mir direkt was ein. Und zwar der Song zum Song Erster Schnee. Wollte ich eigentlich ein Musikvideo haben, wo halt Schnee ist. Und in Deutschland gibt es nie Schnee. Deswegen habe ich extra...
1: Im Vergleich zu Korea, also ne, da fällt ja teilweise richtig Schnee.
0: Zum Beispiel, oder auch in Estland. Und ich habe gegoogelt und ChatGPT gefragt, überall geguckt und Live-Wetterberichte haben mir gesagt, an diesem Tag, in dieser Woche wird es ganz viel Schnee geben in Estland. Und ich habe nach Tickets geguckt und ich habe meinem Bruder gesagt, komm mit, du musst mir helfen beim Filmen. Und alles... sah so aus, als gäbe es da Schnee. Und am Tag, wo wir fliegen, steht da Regen. Die nächsten 3 Tage nur Regen. Das heißt, wir kommen da an. Ich war krank, mein Bruder war auch krank. Es hat nur geregnet. Man sieht das jetzt im Video jetzt nicht so sehr, außer die erste Szene.
1: Ja.
0: Aber es hat die ganze Zeit geregnet und ich bin da und ich werde durchnässt. Und es war halt übel der Fail, weil erster Schnee und ich wollte Schnee haben.
1: Aber wie habt ihr das dann gemacht am Ende?
0: Wir haben trotzdem einfach gedreht.
1: Ja.
0: Und wir haben zum Beispiel die erste Szene, das sieht aus, als wird Schnee fallen.
1: Ja.
0: Das ist einfach nur Regen. Ich habe die Kamera so gesetzt, dass da halt so eine Lampe zwischen ist und in Slow-Mo gemacht. Dann sieht das ein bisschen aus wie so leichter Schnee. Um einfach nur das Gefühl zu vermitteln, als gäbe es Schnee, aber im ganzen Video. die ganzen 3 Tage gab es keinen Schnee.
1: Geil.
0: Und deswegen, ja.
1: Ey, Jambus, ich habe eine gute und eine schlechte Nachricht.
0: Ja,
1: welche willst du zuerst hören?
0: Die schlechte,
1: genau. Ist auch so ein typisches Ding, man will immer die schlechte zuerst hören. Die Sendung ist rum. Also so gut wie.
0: Oh,
1: wir haben jetzt noch vielleicht 1 oder 2 Songs und da ist die gute Nachricht.
0: Aha.
1: Ich habe jetzt hier drin Jambus mit Gewitter, weil ich finde den Track unfassbar stark. Ist, glaube ich, auch dein vorletzter Release. Ne? Gerade haben wir ja vielleicht gehört, dein aktueller Release. Jetzt kommt Gewitter, nochmal ein deutscher Track.
0: Ja.
1: Kurzum, du meintest vorhin, du willst eventuell auch koreanische Musik vielleicht mal machen?
0: Ja, ich bin gerade dabei. Ich mache ganz viele Songs gerade.
1: Wird die nächste Single schon so in die Richtung gehen, dass koreanische Lines mit drin sind?
0: Dazu muss ich leider sagen, es wird ein alter Ego-Projekt werden.
1: Aha.
0: Das werde ich gar nicht auf Jambus hochladen. Das wird nämlich Englisch und koreanische Musik sein.
1: Oh wow, okay.
0: Aber natürlich trotzdem mich als Persona quasi. Aber es wird nicht auf Jambus sein. Es wird ein alter Ego-Projekt.
1: Genau. Aber, also du willst es aber releasen sozusagen dann über deinen alten Ego. Okay, und dann hören wir uns nochmal mit deinem alten Ego wieder?
0: Ja, gerne. Klar.
1: Also, drop mal ganz kurz. Wann kommt neue Musik? Wann kommt die neue Single?
0: Am 21.8.
1: Okay.
0: Soweit ich weiß. Ich habe mir selber meine Deadlines geschrieben. Ich weiß gar nicht mehr.
1: Wann sehen wir dich das nächste Mal live? Für die Leute, die sich sagen, ey, geiler Dude, will ich mal live sehen.
0: Am 5.9. In Frankfurt. Da bin ich bei Gio Kim mit als Gast dabei.
1: Und nächstes Jahr dann ein ganzes Album.
0: Ja, hoffentlich.
1: Ey, stark. Jambus, Kamsahamnida. Danke, dass du hier warst. Danke, dass du die Zeit genommen hast. Wir hören Gewitter. Und ich sag tschüss und ciao. Die letzten Worte.
0: Danke, dass ich hier sein durfte. Viel Spaß.

0: Siemka Leute, hallo, was geht? I co słychać? Hier ist Olivia. Heute verbringen wir 2 Stunden von 22 Uhr bis 0 Uhr im Blue Moon. Das ist mein erster Blue Moon hier live bei Fritz im Radio und auf TikTok bei Fritz_live. Ich würde euch sehr empfehlen sogar, da mal reinzuschauen, weil ey, wer weiß, wenn hier irgendein Wildschwein reinspringt oder irgendwie Feuerwerk explodiert, weil wir so viel Spaß haben, dann verpasst ihr das auch nicht. Und dann könnt ihr euch direkt auch nochmal die TikToks reinziehen. Die sind nämlich auch super funny. Aber bevor ich mich hier in Rage rede zu Ende, will ich euch natürlich sagen, mich besser vorstellen, eher gesagt. Wenn ihr euch gefragt habt, was hat die Alte da gelabert am Anfang? Siemka, co słychać und so. Ja, ich bin Polin. Ist die zweitgrößte Migrantengruppe in Deutschland. Also ich bin nicht alleine. Und darüber rede ich sehr viel im Internet. Auf den Accounts olivka.pl, olivka.de. Es geht rund um Polen. Und darüber sprechen wir auch heute, kind of. Also ist ja kleiner Surprise, aber so ist es. Wenn uns andere Migrakinder zuhören, keine Ahnung, meine Türken, arabischen Leute, Vietnamesen, Leute aus Portugal, Spanien und so weiter, schaltet nicht ab, weil es wird auch um euch gehen. Ich wette, ihr könnt dazu relaten, zu dem Thema heute. Und deshalb schreibt euch schon groß die Nummer auf, damit ihr gleich anrufen könnt, hier live bei Fritz. Das ist die 0331 70 97 110. Ganz genau aufschreiben. Ich wette, alle können relaten, weil ich mache es mal ein bisschen größer. Also ich erzähle euch mal das Thema ein bisschen, ich hole mal ein bisschen aus. So. Und zwar, ihr kennt es doch, wir sind alle in Freiheit hier in Berlin und Brandenburg. Es sind Sommerferien. Viele andere Grenzregionen zu Deutschland wie Bayern haben noch nicht das Glück, aber Leute, bald kommt's auch. Und in den Sommerferien gab es bei mir zumindest viele Kameraden, Schulkameraden, und ich wette, das ist immer noch so, die sich so ein bisschen aufgeteilt haben, ja. Also einerseits gab es die Leute, die super viel Cash hatten, die mit den Eltern eine krasse Reise irgendwie in die USA gemacht haben, irgendwo Karibik und so. Aber also es waren die wenigsten, safe. Dann gab es so eine Gruppe, die hatten so Mittelstand, die haben das ganze Jahr gespart, um irgendwie All-Inclu-Urlaub in der Türkei zu machen. Geil am Strand, auch cool. Dann gab es so eine ökodeutschen Gruppe, die waren dann an der Ostsee, Berge, Wandern, aber auf jeden Fall nicht zu Hause. Und dann gab es uns. Und wir sind mit dem Auto irgendwie von 12 bis 48 Stunden irgendwas gefahren, um in die Heimat von den Eltern oder die eigene Heimat, vielleicht je nachdem, wie man es definiert, zu fahren. Und die da zu verbringen. Also basically Ferien bei Babcia, der Oma, wie auch immer. Aber auf jeden Fall nicht so richtig Urlaub. Und da kann man jetzt geile Erfahrungen gemacht haben oder auch mittelmäßige. Ich muss sagen, ich habe immer, ja, also eigentlich meistens ganz gute Erinnerungen daran. Ich habe es voll gemocht, diesen Vibe mit, wir fahren mit vollgepackten Kofferraum voller Persil und so nach Polen. Und fahren wieder zurück mit einem vollen Kofferraum mit Kiełbasa und anderen polnischen Süßigkeiten. Weil ich hatte auch das Glück, viele Cousinen und auch Freunde da zu haben in meinem Alter. Und wir haben uns die Zeit schon nice gemacht. Da gibt es auf jeden Fall richtig viele crazy Stories, die ich euch später erzählen kann. Aber ich will ja vor allem eure Stories hören. Und ich wette, mit genau dem, was ich gerade erzählt habe, mit diesem in das Land der Eltern oder eigene Land zu fahren und da den Sommer zu verbringen, das weckt safe irgendwelche Gefühle in euch, ihr riecht bestimmt direkt irgendwas, ihr denkt sofort an eine bestimmte Situation und die will ich teilen, aber auch hören. Also ruft doch gerne an nochmal 0331 70 97 110 oder wer sich nicht traut anzurufen, ey, voll okay, check ich, Telefonphobie, it's a thing, dann schreibt doch gerne eure Fragen in den Chat bei TikTok, Fritz_live, den checken wir und beantworten auch da Fragen, lesen eure Geschichten vor. Aber bis sich irgendwer meldet, würde ich euch gerne mit meinen Geschichten anfangen, weil, Leute, das war, also eine ist mir, hat sich so krass eingebrannt. Ja, die teile ich, vielleicht kann ja jemand relaten, wenn ja, wie gesagt, ne, reagiert im Chat. Ihr könnt euch denken, als Polin wächst man relativ gläubig auf. Also ich bin nicht so religiös, auch, also vielleicht gläubiger als der Otto Normalverbraucher in Berlin-Brandenburg, aber jetzt nicht crazy religiös. Aber in Polen bei meiner Oma, Junge, ich musste zur Mutter Teresa mutieren. Es ging nicht anders einfach. Und ihr müsst euch vorstellen, das ist da auch so, die Leute müssen, also die werden quasi gezwungen, in die Kirche zu gehen. Es gibt nämlich so als Erklärung für die Leute hier, ist ja Religion nicht so ein Ding in der Region. Aber es gibt diese Kommunion, ne, macht man in der Schule, in der Grundschule. Und dann gibt's später, wenn man so zwischen 15 und 17 ist, die Firmung. Das ist basically the same, aber man ist halt älter und kriegt nicht so viele Geschenke. Und um diese Firmung da in Polen in vielen sehr, sehr, sehr religiösen Dörfern zu bestehen oder teilnehmen zu dürfen, musste man Jahre vorher schon zur Kirche und so ein Büchlein so Unterschriften sammeln. Und alle meine Cousinen, von denen ich vorher erzählt habe, die mussten das halt auch machen und sind deswegen jeden Sonntag natürlich in die Kirche gegangen. So, und jetzt gab es zwei Messen. Eine war irgendwie, ich glaube, von 11.30 Uhr oder so bis 12.30 Uhr und die andere war so 16 bis 17 Uhr ungefähr. Ey, und ich bin dann natürlich mitgegangen, weil was soll ich alleine machen, ne? Aber irgendeinem Zeitpunkt, wenn man so älter wird, haben wir uns die Zeit natürlich komplett versüßt. Und zwar in der frühen Messe haben wir uns richtig ein Joint durchgezogen. Also es war wirklich, das war bodenlos. Und haben nur gekichert hinten in der letzten Reihe. Und das ist halt so, das ist nicht so locker und alle singen und es ist so gospelmäßig, sondern das ist so richtig hardcore streng. Und wir da richtig, also du hast uns angesehen, da ist auf jeden Fall was im Busch. Ging dann schneller vorbei, war dann witziger. Ich sag mal so, danach das Mittagessen bei Babcia hat geisteskrank geschmeckt. Also war wirklich das beste Essen im ganzen Sommerurlaub bei der Familie. Der zweite Teil, also da diese zweite Messe, die dann später war, wenn wir jetzt mal zu der gegangen sind, naja, man konnte ja, da man ja nicht so früh anfangen wollte zu trinken von 11.30 Uhr bis 12.30 Uhr und deswegen halt der Joint, gab es dann später schon mal ein Bier. Und ich sag mal so, das Bier mit 15 knallt schon mal ein bisschen anders als jetzt. Und so haben wir uns das mit ihren Freunden, also mit den Freunden meiner Cousinen auch richtig gut gehen lassen. Und ey, ich höre die Story perfekt auf, weil wir haben in der Leitung Fatima, 19, aus Heidenheim. Und sie ist regelmäßig mit ihrer Family in den Libanon geflogen. Richtig geil, dass sie geflogen ist. Wir mussten, wie gesagt, immer richtig lange 12 Stunden Auto fahren. Ey, Fatima, was geht?
1: Hallöchen.
0: Na, Heidesheim, wo ist das? Hol uns mal ab.
1: Heidenheim.
0: Wo ist das?
1: Das ist in der Nähe von Ulm.
0: Ah ja. Okay,
1: in Baden-Württemberg.
0: Und du hast jetzt, du bist 19, das heißt wahrscheinlich bist du schon fertig mit der Schule?
1: Ja.
0: Das heißt, du machst jetzt trotzdem frei und fliegst trotzdem in die Heimat zu Oma und Familie oder jetzt nicht mehr?
1: Jetzt gerade nicht mehr, weil das liegt im Nahen Osten.
0: Ja, stimmt, ja.
1: Ja.
0: Aber früher ging das noch, also früher seid ihr noch alle zusammen ins Flugzeug und wie viele Leute wart ihr da? Hast du noch Geschwister?
1: Wir waren 4 Leute, manchmal waren wir auch zu 5.
0: Ja, crazy. Und erzähl mal, wie war es das? Also ich kann mir das gar nicht vorstellen. Du hast bestimmt eine ganz andere Erfahrung gemacht als ich im

0: Pizza und dann klappt man die halt zusammen und da drin ist halt Käse drin.
1: Crazy. Um wie viel Uhr war das so?
0: Das war zur deutschen Zeit.
1: Also nee, ich meine so morgens bei euch. Also habt ihr euch so diese Teigtaschen schon um 7 Uhr morgens reingeballert oder wie sieht das aus?
0: Nein, um 10 Uhr erst.
1: Ah ja, okay, ja, das geht ja noch, das geht ja noch, ja. Ey, aber weil du gerade sagst, arabischer Kaffee, ich finde es so krass, weil meine Oma hat uns auch immer Kaffee gekocht und so, unsere Eltern haben sich immer übelst abgefuckt, weil die uns schon als Kinder, ja, also wir waren so 12, 13 und die hat uns hier schon, ja, trinkt mal Kaffee, weil das so ein ihr Ritual war und sie wollte halt, dass wir das mitmachen, aber eigentlich so für Kinder, wenn man überlegt, so Koffein, so viel und auch so Kaffee, eigentlich nicht so geil. Wie war das bei euch? Habt ihr dann so richtig den richtigen Kaffee dann mitgetrunken mit Oma oder warst du da auch schon so älter, dass das dann ging?
0: Also ich war dann schon ein bisschen älter, dass es ging, aber anfangs war es dann halt so, dass ich nur einen kleinen Schluck gekriegt habe.
1: Ja, stimmt, daran erinnere ich mich auch, so vom Löffel, nur so hier probier mal mäßig, ja.
0: Ja.
1: Und hattest du da auch so Freunde, mit denen du chillen konntest, oder musstest du da wirklich so mit Oma und Familie alle Tanten besuchen?
0: Nee, also ich hatte halt auch meine Cousins und Cousinen und dann bin ich halt von einem Dorf zum anderen gependelt und dann haben wir halt dort ein bisschen halt unseren Sommer verbracht. An eine Situation kann ich mich noch erinnern, die
1: Ja,
0: ist
1: rede.
0: vor 3 Jahren passiert oder so. Wir sind so in den Wald gegangen von den Pfadfindern. Im Libanon hat es dann so Pfadfinder und so. Und dann haben halt meine Cousins und Cousinen halt gemeint, so komm, die sind gerade nicht da, lass in den Wald gehen und ein Spiel spielen.
1: Aber es war noch hell.
0: Imposter. Ja, also wir haben dann Imposter im Wald gespielt
1: Ach du Scheiße.
0: und dann auf einmal fängt es an zu regnen. Also wirklich, das war unerwartet wie nochmal was, weil im Libanon kann man sich denken, so in der Region Israel, Libanon
1: Da regnet es vielleicht nicht
0: regnet.
1: so oft, wa?
0: Ja, da regnet es ja nicht so oft. Und dann war es halt so, dass es auf einmal so fett geschüttet hat, dass wir dann wirklich gefühlt gerannt sind. Dann kam zum Glück dann noch die Schwägerin von meinem Papa und hat dann uns dann noch abgefangen mit ihrem Auto und dann hat sie halt gesagt, so hat sie so rausgeguckt und dann haben wir so, zu ihr so gesagt, ja scheiße, es regnet. Und dann hat sie uns alle da so eingepfercht ins Auto und so nach
1: Ey,
0: Hause
1: aber vielleicht
0: gefahren.
1: war das auch so mäßig Karma, weißt du? Seid doch nicht
0: Ja.
1: so blöd und geht da nicht in diesen Wald so, dann schickt euch hier irgendwas von oben erstmal ein bisschen Regen, damit ihr wieder da schnell rauskommt.
0: Ja,
1: Ja.
0: wahrscheinlich war es das so.
1: Ey,
0: Aber es
1: ja.
0: gab halt auch so andere Situationen, wenn ich mal so unterwegs war mit meinen Eltern oder allgemein so mit meiner Tante, also mütterlicherseits und meiner Mom so,
1: Ey,
0: was
1: ganz kurz,
0: dann.
1: sorry, ey, erzähl
0: Ja.
1: gleich auf jeden Fall zu Ende, merkt ihr das? Ich finde das, aber ich muss kurz reingehen, weil du sagst gerade mütterlicherseits. Ich finde das so, ich weiß nicht, ob das nur so bei Ausländern ist, also so, wenn hier Deutsche im Chat sind, schreibt gerne. Aber ich merke das voll oft, dass wir ganz klar so sagen, die Tante von der Mutter oder die Oma von dem Vater, weißt du, was ich meine? Dass wir das genau
0: Ja.
1: an die Familie rangeben müssen, wer das jetzt genau war. Das finde ich voll funny, dass du das auch so betont hast gerade.
0: Ja.
1: Aber sorry, ich habe dich unterbrochen. Ja, also. So.
0: Ja. Und dann war es dann halt so, wir sind dann im Auto gesessen und musst dir halt vorstellen, jetzt hier in Deutschland fahren sie alle ganz cool so, machen keine Scheiße und so. Aber im Libanon ist es wirklich so. Da habe ich auch vorhin noch mit meiner Mama drüber geredet, so, dass sie eigentlich voll die gechillte Autofahrerin hier ist. Aber sobald sie unten in der Heimat ist, geht sie komplett
1: Direkt
0: Crash
1: wieder.
0: out. Komplett Crash out, weil die halt einfach nicht fahren können. Und dann aus jeder fünften Ecke kommt sie mir um die Ecke und beleidigt irgendeinen x-beliebigen Autofahrer.
1: Ey, aber habt ihr Auto, sowas wie Autobahn oder sind die, weil in Polen zum Beispiel wird immer besser, Leute, also ne, so es gibt mittlerweile auch sowas wie Autobahn, aber es gibt schon vor allem auf Dörfern so richtig so Schlaglöcher überall oder so Feldwege oder das Navi führt dich auf einmal durch den Weg und du denkst dir, ey, ich lande hier gleich irgendwie Kaliningrad bei Russland oder ich bin hier, weiß ich nicht, stehe gleich in einem Feld. Also es gibt wirklich so Wege, die habe ich in Deutschland noch nie gesehen. Wie ist das so im Libanon?
0: Also es gibt schon Autobahnen, aber das ist halt auch ein bisschen crazy. Da habe ich auch eine Story.

0: dazu. Wir sind mal auf dem Autobahn, auf der Autobahn gewesen und dann fahren wir da so vorbei und dann sitzt da so steht da so ein Auto dort und dann sitzt da wirklich hinter dem Scheißauto ein 15-Jähriger. Und ich denke mir halt auch nur so, geil, Bruder, bester Platz, um einem 15-Jährigen das Autofahren beizubringen, ist die Scheiß Autobahn.
1: Aber
0: Geil, Bruder,
1: ich sag dir
0: macht keinen
1: ehrlich,
0: Sinn.
1: vielleicht war das bei dir auch so. Ich habe schon auch mit so, ich weiß nicht, wie alt ich war, aber so klein, also vielleicht so 10 oder so, also auf jeden Fall noch nicht so Teenager, saß ich voll oft bei meinen Onkels auf dem Schoß im Auto und ich durfte, also die haben natürlich Gas und so gedrückt, aber ich durfte schon so lenken.
0: Ja, bei mir war es eher nicht so, weil man eher das Risiko nicht eingehen wollte.
1: Ja, verstehe. Ey, Fatih, wenn du noch kurz hast, ey, eine Frage. Wie war das denn bei dir so, wenn du drüben warst? Warst du dann eher so die deutsche Verwandte oder hast du schon so normal dazu gehört?
0: Also ich war eher so die Deutsch-Libanesin, weil man auch an meinem Akzent gehört hat, dass ich halt wirklich einfach nur eingedeutscht bin, weil mein Arabisch ist wirklich schlecht wie noch mal was, aber wiederum sagen mir Verwandte, dass das eigentlich voll gut ist für die Verhältnisse, dass ich in Deutschland groß geworden bin und hauptsächlich nur Deutsch rede. Ja, also daher bin ich halt die deutsch-libanesische Verwandte.
1: Bei denen, ja. Und wie fühlst du dich, wenn du
0: Ja.
1: so hier bist?
0: So, wenn ich hier bin, fühle ich mich halt so wie so, wie so der Deutsche, der halt irgendwie komischerweise als Türke gesehen wird aufgrund meines Namens.
1: Ja, voll. Ey, und das ist eigentlich so voll. Also ich würde jetzt gar nicht mal sad sagen, aber schon spannend, dass man hier einen gar nicht einordnen kann und drüben ist man so ganz klar die Deutsche oder die deutsche Verwandte oder so. Das
0: Ja.
1: war bei mir auch immer so, dass dort mir immer gesagt wurde, ey, du kannst für eine Deutsche aber gut Polnisch, wo ich so war, Digga, wie, also was für Deutsche, so wenn ich hier bin, dann machen alle Polenwitze auf einmal. Also was denn jetzt? So, weißt
0: Ja, das verstehe ich.
1: Ja. Ey, Fatima, wenn du noch irgendeine Story hast, die dir krass auf dem Herzen liegt, dann hau voll gerne raus. Vielleicht hast du ja auch eher so, weißt du, so, du hast ja schon von den Teigtaschen und dem Kaffee geredet, auch so Gefühle, ne? So zum Beispiel bei mir war das, für mich hat der Sommer da immer, war immer warm und immer lauwarme Sommernächte. Aber Junge, das war in Polen, ne? Safe hat es schon mal geregnet und es waren auch mal 10 Grad abends. Also wenn du da so Erinnerungen hast, dann hau voll gerne raus, teil die mit uns.
0: Ja, also bei mir war es dann auch so, dass es extremst warm war und so. Aber ich fand es halt auch witzig, als ich das erste Mal meinen Onkel nach der Arbeit, als er mich dann abgeholt hat von meiner Mama daheim und dann kam der von der Arbeit zurück. Der hat damals bei der Polizei gearbeitet, bei der libanesischen Polizei. Und dann kommt er da mit so einer Uniform rein und ich denke mir halt auch nur so, ach du heilige Scheiße, jetzt werde ich verhaftet. Fuck.
1: Ja gut, hattest den richtigen an deiner Seite, wa? Also zum
0: Ja.
1: Glück, ja. Ey, vielen Dank, dass du angerufen hast. Ich fand's voll
0: Ja.
1: spannend, nochmal eine wirklich komplett andere Seite. Also, weil es ist ja auch nochmal, also nicht nur eine andere Seite, sondern auch wirklich nochmal weit weg. Du sagst ja auch, ihr seid geflogen, im Gegensatz dazu, dass wir immer im Auto gefahren sind. War voll spannend, mit dir zu quatschen. Danke, hab noch einen schönen Abend. Und ey, hör gerne, voll gerne weiter zu. Vielleicht fällt dir dann noch mal was ein und schreib's dann voll gerne auch in den Chat.
0: Ja, danke,
1: Mach's gut,
0: ciao.
1: ciao. Ja, Leute, wir hatten gerade Fatima in der Leitung und haben eigentlich über alles geredet, wozu, glaube ich, alle Migra-Kinder in zweiter, dritter Generation irgendwie relaten können. Also es ging um Gerüche und Essen und es ging um Scheißstraßen, Gutstraßen im Libanon versus in Polen. Und auch, ey, darüber, wie man sich fühlt. Also so, fühlt man sich jetzt eher libanesisch oder in meinem Fall jetzt eher polnisch? Oder fühlt man sich jetzt doch das andere? Wie ist das, wenn man drüben ist? Wenn ihr auch Dinge zum Teilen habt, die in die Richtung gehen. Und vor allem geht es in unserer Sendung ja darum, welche Geschichten hattet ihr in den Sommerferien im Heimatland, eurem Heimatland, einem Heimatland eurer Eltern? Woran denkt ihr da direkt, wenn ihr an den Sommer in diesem Land denkt? Dann ruft ruft voll gerne an unter der 0331 70 97 110 oder schreibt uns in den Chat auf TikTok, da sind wir live bei fritz_live und lesen natürlich parallel auch mit, falls ihr keinen Bock habt oder euch nicht traut anzurufen. Ich würde voll gerne einmal anknüpfen an dieses Thema von, wie fühlt man sich jetzt, je nachdem, wo man ist, eher jetzt deutsch, eher aus meiner Perspektive jetzt polnisch, weil ich habe es schon gerade im Gespräch mit Fatima angesprochen, dass bei mir meine Familie eigentlich, basically bis heute ist es so, immer so sagt, so, ey, du kannst aber voll gut polnisch dafür, dass du eine Deutsche bist oder dafür, dass du in Deutschland aufgewachsen bist. Ich bin nur in Polen geboren, aber aufgewachsen halt in Deutschland, deutsche Schule und alles. Und auch, habe ich auch schon am Anfang mal erzählt, oder habe Cousinen, die in meinem Alter sind, mit deren Freunden ich immer was gemacht habe. Und die hatten auch immer wieder diesen Satz, ne, so, du sprichst aber gut polnisch und so. Und ich dachte, und ich habe mich immer so, irgendwie, ich weiß nicht, das war so ein Zwischending zwischen, ist, das ist jetzt ein Kompliment, ich fühle mich, ich bin voll stolz, dass die das sagen. Und gleichzeitig aber auch so eine, bisschen so eine Beleidigung, weil wie, ich bin jetzt für dich keine vollwertige Polin, so. Also was soll das? Weil dann dachte ich mir so, wenn ich dann zurück nach Deutschland fahre, da in meinem Kaff, damals noch in Westdeutschland, dann komme ich an und in der Schule machen alle Polenwitze. Dann geht's auf einmal darum so, ja, irgendwie irgendwas im Klassenraum ist verschwunden. Ja, Olivia war das safe, die Polin und so. Oder generell, ne, mein Nachname Nowakowska, übelst polnisch. Man checkt, auch wenn man es mir nicht ansieht, ne, weil natürlich ich bin weiß und aus Europa so, aber trotzdem, der Name verrät das komplett. Olivia auch mit W geschrieben und so. Das verrät dich natürlich. Wie oft musste ich Leuten sagen, so nicht alles mit V, alles mit W bitte. Und dann fühlst du dich irgendwie so unzugehörig. Und ich glaube, mittlerweile habe ich so meinen Spot gefunden, halt dieses irgendwas dazwischen. Ich lebe hier meine polnische Identität aus, bin aber in voll vielen Sachen auch übelst deutsch. Aber wenn dir sogar von deiner Familie, wenn du drüben bist, gesagt wird die ganze Zeit ja so, ja, du bist ja eigentlich nicht 100% polnisch. Oder dieses, voll oft war dieses, ja, du bist so pünktlich wie in Deutschland oder du musst so pünktlich essen um 18 Uhr, weil du ja eine Deutsche bist und so. Das tut schon weh. Also wenn ihr auch ähnliche Erfahrungen habt, dann wie gesagt, teilt sie gerne mit uns. Entweder im Radio, wenn ihr anruft. Nochmal die Nummer für alle zum Mitschreiben. 0331 70 97 110 oder live auf TikTok auf fritz_live. Ich freue mich übelst, eure Geschichten zu hören zu unserem heutigen Thema, nämlich Urlaub, beziehungsweise ist es Urlaub, könnt ihr auch mal sagen, ist es Urlaub, wenn man zu der Familie fährt, ins Heimatland und da die Sommerferien verbringt? Weil bei uns war das so richtig krank, wenn ich heute darüber nachdenke, dass wir zu fünft teilweise bei meiner Tante oder Oma gepennt haben, auf so einer aufklappbaren Couch oder Matratze oder so. Und das war, also, sorry to say, ne, so, das war nicht erholsam. Also, so, klar, das war irgendwie witzig und das hatte auch dieses typische Gefühl von, es sind Sommerferien, das ist bei uns halt so. Aber ein Mannbett zu Hause im Zimmer, das war schon auch geiler, so. Deshalb, sagt mal voll gerne, ob das für euch Urlaub war oder doch eigentlich so ein Abklappern von, ja, von Verwandtschaft. Und was ihr damit verbindet mit den Ferien bei der Familie. Ich habe ja schon ganz am Anfang, für die vielleicht gerade erst eingeschaltet haben, erzählt, dass ich so eine wilde Story habe aus der Kirche, wo wir uns die Messen versüßt haben im katholischen Polen, entweder mit Gras oder mit Alkohol. Es war bodenlos. Vielleicht erzähle ich es später oder komme später darauf nochmal zurück. Aber ich würde eigentlich nochmal eine andere Story mit euch teilen, die auch ein bisschen mit Alkohol zu tun hat, weil ich habe in Polen wirklich, ich bin da in diesen Sommerferien und eigentlich am Ende waren es bestimmt noch so 3 Sommerferien oder 3 Jahre, ne? Aber ich habe das Gefühl, ich bin da so, ich habe da alles erlebt und bin da so erwachsen geworden. Checkt ihr? Also so wirklich so weird. Naja, auf jeden Fall habe ich da zum Beispiel auch zum ersten Mal Alkohol getrunken am See. Das war, also es war auch so eine crazy Story, weil ich da, ich glaube, ich will euch jetzt nicht anlügen, aber vielleicht 13 war oder 14. Und ihr müsst verstehen, bei uns, meine Familie wohnt richtig so in so einem polnischen Kaff. Und da ist gar nichts. Also da ist die nächste Stadt auch, boah, keine Ahnung, 15 Kilometer entfernt. und 20 Kilometer entfernt mit dem Fahrrad, das waren so 20 Minuten, ja, so halbe Stunde mit dem Fahrrad, war so ein See. Kuyanki, Shoutout, bester See mit so einem geilen Steg. Da haben alle Teenager und so, alle Jugendlichen gechillt, war mega nice. Und da sind wir halt immer mit meinen Cousinen hingefahren mit dem Fahrrad. Ich eigentlich in Deutschland nie Fahrrad gefahren. Ich würde von mir auch behaupten, ich kann es auch bis heute nicht so richtig. Aber da bin ich auf einmal zur Tour de France Fahrerin geworden. Also wirklich, da ging auch einfach auch nicht anders. Und genau, da sind wir dann mit dem Fahrrad gefahren. Nichts ahnend. Unsere Oma sagt noch zu uns, sie macht so Pierogi mit Jagode drin. Also das sind so diese Teigtaschen, Pierogi, ne, mit Wildheidelbeeren drin mit und Schmand. Boah, geil. Und wir sollen pünktlich zum Abendessen halt zurück sein. Wir so, ja, safe. Es war so, keine Ahnung, 11 Uhr morgens oder so. Natürlich kommen wir bis 18 Uhr zurück. Wir hatten ja nichts vor, so, ne? Wir fahren hin. Voll der schöne Tag. Nichts passiert. Gar keine großen, also nichts crazy. Naja, und dann packen wir gerade schon ein und so, wollen zurückfahren. Eigentlich schon ein bisschen zu spät dran. Und dann treffen wir auf so Bekannte, das waren nicht mal Freunde, aber Bekannte von der einen Cousine, mit der wir da waren. Und wir labern so, ich lerne die gerade kennen. Und auf einmal holt der Typ richtig Klischee, ne? Also wirklich so sind, ich will wirklich explizit sagen, das ist nicht überall in Polen so, aber da war es richtig klischeemäßig, holt er so eine Wodkaflasche raus, die pisswarm war, weil sie in diesem Ekelrucksack ohne Eis war. Und so ein Tetrapack Timbark, Jabu Komienta, die Polen werden checken, es ist so ein Saft mit Minze und Apfel. Naja, und ich habe schon so richtig Panik bekommen, ne, und war so, oh Gott, ich bin ja jetzt 13, das kann ich jetzt nicht bringen und meine Cousine ist richtig hooked und will da mitmachen und so, was mache ich jetzt? Und naja, und natürlich, mein 13-jähriges Ich war so, auf jeden Fall lasse ich mich dieser Situation hingeben und also gruppenzwangmäßig muss ich da jetzt auch irgendwie mitmachen und ich kann ja auch nicht mit dem Fahrrad alleine fahren, weil das traue ich mich jetzt auch nicht, also muss ich jetzt hier bleiben. Und ich wollte auch nicht, dass man so checkt, dass das mein erstes Mal ist, weil das ist ja immer ein bisschen unangenehm. Aber Leute, es ist nicht unangenehm, Nein zu sagen, also bitte macht das immer. Naja, und wir hatten so Plastikbecher dabei und keine so Shotgläser, sondern wirklich so ganz normale große 0,2 Plastikbecher. Und dann haben die in einen so einen Becher so einen Schluck von diesem Wodka und im anderen so einen halben Becher Saft reingemacht. Und die alle haben das runtergeschluckt, ne, so wirklich so shotmäßig nachgetrunken, so wirklich dieses typisch Klischee. Und ich hab da schon so dran gerochen und boah, ich wusste schon, das wird mir nicht schmecken, das wird jetzt richtig ekelhaft. Und dann in so Kurzschlussreaktion nehme ich so diesen einen Becher mit Wodka und kipp den so in den Saft. Die lachen alle, ich ex diesen Becher. Dann war es irgendwie witzig und wir haben das noch so 3, vielleicht 4-mal wiederholt. Und Leute, das war ja das erste Mal. Ich war wirklich so krank, also nicht betrunken, ich war ekelhaft besoffen. Also es war wirklich wild. Naja, und dann mussten wir ja noch zurück und ich weiß nicht, wie spät es war, aber es war auf jeden Fall viel zu spät, um pünktlich anzukommen bei Oma zurück. Und meine Cousine, die war schon auch angetrunken, aber ging noch, ne? Und dann nehmen wir so dieses Fahrrad und fahren und versuchen zu fahren und mir war so schlecht und ey, ungelogen wirklich. Ihr könnt raten im Chat jetzt, wie lange wir zurückgebraucht haben. Das war wirklich crazy. Weil wir sind bestimmt noch 3-mal umgekippt, wir hatten kein Wasser mehr. Es war auch noch, also wie ich meinte, ne, lauwarme Sommernächte in meiner Erinnerung waren es immer in Polen. Es war auf jeden Fall an diesem Tag brutal heiß. Und dann ein Stück laufen, ein Stück auf dem Fahrrad, 3 Stunden. 3. Statt einer halben Stunde haben wir zurückgebraucht. Wir waren irgendwie um 21 Uhr zurück, obwohl wir gesagt haben um 18 Uhr. Und wir hatten jetzt auch nicht so... Oder meine Oma hatte jetzt auch nicht so Handy, dass die uns anrufen konnte. Die hat sich aber auch keine Sorgen gemacht. Also richtig so, keine Ahnung, passiert schon nichts auf dem Dorf. Und ey, das war, also wir waren so fertig, aber dann auch wieder nüchtern irgendwie nach diesen 3 Stunden. Und diese Pierogi mit Schmand, also Schmetana auf Polnisch, und hier Wildheidelbeere sind so gut reingegangen dann. Und dann ging's auch wieder. Ich frage mich auch bis heute, muss ich mal Babcia mal fragen, ob sie das gecheckt hat. Weil, also... Die hat auch nicht nachgefragt, ne? Das war so eine typische Oma-Situation. Die macht uns jetzt das Essen fertig und wartet auch. Ja, die Kinder, die kommen schon und so. Wir warten. Und niemand hat das mehr so richtig angesprochen. Also es war wirklich eine crazy erste Situation mit Alkohol. Würde ich Würde ich es nochmal so machen? Ey, ich glaube ja. Am Ende ist das ja so eine Erfahrung fürs Leben. Ich erzähle die euch jetzt hier live im Radio und auf TikTok. Also irgendwie hat das ja schon was mit mir gemacht. Auch wenn, ja, macht das nicht nach, so mäßig ist. Und wenn ihr ähnliche Stories habt oder aber auch so allgemeine Urlaubsstories mit euren Families, dann freuen wir uns, wenn ihr uns die erzählt oder wenn ihr mir die erzählt, live auch im Radio, ruft voll gerne an, 0331 70 97 110 ist die Nummer. Oder auf TikTok könnt ihr uns auch in den Chat schreiben, bei fritz_live sind wir live, surprise, und beantworten da auch Fragen, wie gesagt, erzählen Geschichten nach, weil wenn ihr das nicht tut, dann müsst ihr euch mit meinen Geschichten hier zufrieden geben, wie mit dieser bodenlosen Alkoholgeschichte oder für der davor mit der Kirche. Aber ich freue mich auf eure Stories.

0: Ja, Leute, it's Fritz, Blue Moon, heute mit mir, Olivia. Ich bin Polin, wie sehr viele hier in Deutschland, zweitgrößte Migra-Gruppe. Und ihr kennt mich, also ihr könntet mich kennen vielleicht von TikTok und Insta. Bei olivka.de und olivka.pl erzähle ich nämlich in Reels und TikToks alles, was mit Polen zu tun hat. Und heute freue ich mich auf eure Geschichten aus euren Sommerurlauben. Vielleicht vor allem, wie das für euch war, wenn ihr in die Heimat gefahren seid, ne? Also zum Beispiel in meinem Fall war es immer Polen zu Oma fahren oder zu Familie fahren. Habe ich schon zwei bodenlose Geschichten erzählt. Und jetzt in der Leitung habe ich Evelina, 16, aus Berlin. Und bei ihr ging es im Urlaub regelmäßig nach Russland. Ich vermute mal in die Heimat, oder Evelina? Hallo, was geht?
1: Ja, hallo. Ja, das ist meine Heimat.
0: Und du bist da mit der Family auch immer rübergefahren?
1: Ja, und mit meinen Freundinnen.
0: Oha, du hast Freunde aus Deutschland mitgenommen?
1: Ja.
0: Und es waren auch nicht Russinnen?
1: Nein.
0: Crazy, okay. Und du bist ja 16. Das heißt, du hast noch wahrscheinlich Sommerferien, oder?
1: Ja.
0: Und geht's dann für dich wieder dorthin?
1: Nee, dieses Jahr leider nicht.
0: Okay, aber für davor immer. Und du hast dann auch gesagt, du hast Freundinnen mitgenommen. Wie war das für die? Erzähl mal, wie haben die das wahrgenommen? Das war bestimmt ultra der Kulturschock.
1: Ja, also die haben halt immer so sehr viele Komplimente für das Essen gemacht.
0: Was gab's immer? Sag mal, was fanden die am geilsten?
1: Pelmeni und so. Also das typische halt.
0: Ja, und wie hat deine Familie die so angenommen? Also waren die so, wie halt Osteuropäer so sind, übelst gastfreundlich? Oder war es schon so gastfreundlich, aber auf Abstand? Wie war das?
1: Ja, so gastfreundlich auf Abstand, weil die hatten natürlich Angst um mich und so.
0: Okay. Und ja. Okay, und was habt ihr dann so gemacht? Du wolltest denen bestimmt ja auch was zeigen. Also was habt ihr dann da so gemacht?
1: Also wir waren halt da oft am Meer und so.
0: Ja.
1: Und haben da sehr viel gegessen und ja.
0: Und wie haben die sich verständigt oder wie hast du das gemacht? Weil die konnten dann ja wahrscheinlich auch kein Russisch.
1: Ich kann auch nicht so gut Russisch, aber wir haben sehr viel Englisch gesprochen. Und meine Familie kann auch Deutsch.
0: Ihr habt Englisch gesprochen? Aber dass deine Familie Deutsch kann, ist schon ein Fortschritt. Meine Familie in Polen, nada. Also wirklich nix, kein Deutsch, kein Englisch. Deswegen finde ich das schon stark.
1: Ja.
0: Und kannst du mal sagen, was das für ein Ort war oder ist immer?
1: Ich weiß es gar nicht so genau.
0: Okay. Aber seid ihr dann mit dem Auto da hingeflogen?
1: Ja, mit dem Auto.
0: Boah, und wie lange hat das so gedauert?
1: Ich weiß gar nicht.
0: Aber schon eher lange, ne?
1: Ja, sehr lange.
0: Ja, crazy. Und woran, also wenn du dich so erinnerst, was ist so die erste Erinnerung, die du da hast? Du meintest gerade schon Essen, ist es das? Oder gibt es noch so...
1: Ja, Essen.
0: Und kannst du mal beschreiben, also weil du meintest ja auch gerade Pelmeni, mir ist so aufgefallen... Wir sagen so dieses Typische und ich sage direkt so, oh ja, geil. Aber ich glaube, so Leute aus Deutschland oder dem Libanon, wie gerade Fatima und so, die haben gar keinen Plan, was das ist. Kannst du mal beschreiben?
1: Also Pelmeni sind so Teigtaschen. Ich weiß nicht ganz, wie ich das so beschreiben kann, aber das sind halt so Teigtaschen mit so gefüllt.
0: Ja.
1: Und da meistens so saure Sahne oder so Schmand.
0: Genau, in Polen, also haben wir eigentlich fast nur eine Art, das heißt Pierogi. Und das ist, wie du sagst, es ist eine Teigtasche. Bisschen so, ich hasse diesen Vergleich, aber ich mache ihn jetzt mal. So ein bisschen wie Maultaschen, nur halt mit viel geileren Füllungen. Du sagst jetzt zum Beispiel mit Fleisch. Bei uns ist zum Beispiel auch Kartoffel und Käse oder wie ich vorhin meinte in meiner Geschichte. Auch manchmal süß mit Wildheidelbeeren und halt immer in Osteuropa saure Sahne dazu, ne? So Schmand, Smetana, ne?
1: Ja.
0: Ja, ja, mega. Und hast du dann aber so ein gutes Gefühl, wenn du daran denkst, oder war es schon meistens anstrengend? Also was ist dein Gefühl jetzt so jetzt so aus der Retrospektive dazu? Also wie fühlst du dich jetzt, wenn du daran denkst?
1: Also ich fühle mich irgendwie sehr gut, wenn ich daran denke.
0: Mhm.
1: Aber irgendwie auch so, ich hatte sehr viele lustige Erinnerungen daran.
0: Kannst du mal eine teilen? Woran denkst du da?
1: Da war ich nicht so alt, also da war ich noch so jung.
0: Ja.
1: Und da war ich halt auch mit einer Freundin, Leni heißt sie. Und da waren wir halt so in Russland und dann haben wir sehr viel gemacht.
0: Und was habt ihr da so gemacht?
1: Wir waren sehr viel am Meer, also da so am Strand so. Und haben sehr viel gebadet.
0: Und woher kennst du die, wenn du sagst, du hattest da eine Freundin? Also ich meine, da lernt man, also war das einfach irgendwer aus dem Dorf von nebenan? Oder war das auch? Ah ja. Ja, mega. Ey, danke, dass du das mit uns geteilt hast.
1: Ja, das ist auch mein erster Blue Moon.
0: Wow, ey, das ist auch mein erster Blue Moon. Also ich hoffe, wir machen das hier beide gut und alle konnten irgendwie relaten. Vielen Dank, das hast du echt mega gemacht. Ruf voll gerne Dankeschön. Immer wieder an. Folg dem Stream weiter auf TikTok oder auch hier im Radio. Würden wir uns voll freuen. Und vielleicht fällt dir ja noch eine Story ein, dann kannst du sie ja auch in den Chat schreiben.
1: Okay.
0: Ey, mega. Ja, dann vielen Dank. Genieß deine Sommerferien. Geilste Zeit im Jahr.
1: Ja, wirklich. Yeah.
0: Also schlaf gut aus, ja?
1: Dankeschön.
0: Danke dir.
1: Schönen Tag noch.
0: Ja, danke. Ey, Leute, das war gerade Evelina 16 aus Russland. Da hat sie ihre Sommerferien verbracht. Und wenn ihr auch aus anderen Ländern kommt, also Migra-Kinder seid in zweiter, dritter Generation und direkt euch Geschichten in den Sinn schießen von den Sommerferien aus dem Heimatland, dann ruft doch hier voll gerne an bei uns im Blue Moon. Die Nummer ist 0331 70 97 110. Wir sind auch, wie gesagt, betone ich immer wieder, live auf TikTok, fritz_live. Da könnt ihr auch alles in den Chat schreiben und auch da die Geschichten teilen, uns Fragen stellen. Wir haben das auf jeden Fall im Blick. Und wenn ihr aber mit der Family sonst so in den Urlaub gefahren seid, ne? Ich meine, nicht jeder ist immer zu der Familie wie wir gefahren oder wie ich gefahren. Dann könnt ihr das auch voll gerne teilen, ne? Also vielleicht habt ihr auch Erinnerungen, die einfach mit der Familie einfach nur nervig waren oder wo ihr euch einfach null verstanden gefühlt habt oder wo ihr einfach zu eurem Crush zurück nach Deutschland wolltet, anstatt mit Mutter und Vater da jetzt am Pool zu hängen. Alle Geschichten sind willkommen. Ruft voll gerne an. Oder wie gesagt, schreibt es in den Chat. Und ich kann euch sagen, dass ich habe das jetzt schon hier sehr oft gesagt, also sorry an die Leute, die von Anfang an zuhören, aber ich mach's nochmal. Das ist für mich wirklich immer nach Polen ging in den Sommerferien. Ganz, ganz selten mal woanders, wenn überhaupt mal zur polnischen Ostsee. Einfach, weil das die beste Zeit war, um die Familie zu besuchen und auch für mich länger zu besuchen. Und natürlich, ne, auch kohletechnisch. Also es ist ja dann einfach mal was anderes als deutsche Wohnung, weil meine Oma und meine Tanten und so alle Häuser hatten. Und da konnten wir halt im Garten chillen, grillen, auch mal an den See fahren, wie ich vorhin erzählt habe, mit dem Fahrrad. Da das erste Mal Alkohol trinken und so. Genau, deshalb vielleicht denkt ihr da auch direkt an genau solche Sachen. Ich kann mich auch zum Beispiel an eine Sache erinnern, zu der bestimmt auch alle relaten können. Und vielleicht fahren manche von euch ja sogar noch in den Urlaub oder waren gerade da und haben ganz frische Geschichten wie diese. Das ist eigentlich so eine allgemeine Erinnerung, die ich habe, wenn ich an nach Hause fahren oder in die Heimat, ins Heimatland fahren denke. Dieses, man hat einen Kofferraum, der ist nicht gedacht für Taschen, für Koffer, sondern für Kaffee, Waschmittel, generell Chemie, wie man in Polen sagt, Schokolade für die Familie und Geschenke generell und fährt mit diesem ganzen Kofferraum dahin, verteilt es an die Familie. Die denken dann, wir sind reich, weil wir bringen ja Geschenke mit. Digga, wir wohnen in einer Platte mit irgendwie 50 Quadratmetern zu viert und ihr in riesigen Häusern, aber wir sind die Reichen. Okay, whatever. Also ist auch so eine Erinnerung, die ich teile, die vielleicht, ja, also ich würde sagen, nicht so nice, ich habe da einen guten Abstand, aber schon auch so ein bisschen, ja, irgendwie so ein Nicht-Sinn ergibt in meinem Kopf, so. Also ihr kommt uns ja auch besuchen und sieht, wie wir wohnen, aber dann denkt ihr, wir sind reich nur, weil wir euch Persil mitbringen? Ein bisschen strange. Aber eigentlich, worauf ich hinaus will, ist, dass man ja auch genau mit so einem fetten Kofferraum zurückfährt, mit Sachen, die man, also es ist wie so ein Tauschgeschäft, ne? Man fährt dann zurück mit den Sachen, die man dann in Polen wiederum gekauft hat. Und eine crazy wichtige Sache daran sind Medikamente. Weil Leute, ich weiß nicht, ob ihr das wisst, dass man in anderen Ländern, also ich kann jetzt nur von Polen reden, Medikamente kaufen kann, die in Deutschland nicht zugelassen sind, weil da Sachen drin sind, ja, die man vielleicht jetzt einfach nicht frei kaufen sollte. Zum Beispiel gibt es ein Medikament, das haben wir immer gegen, oder ich durfte das nicht nehmen als Kind, ne? Aber gegen Kopfschmerzen und gegen allgemeine Krankheit, Zolpadeina, gab es bei uns en masse, weil das wirklich anscheinend gescheppert hat, weil da unter anderem Codein drin war. Das darf man da anscheinend in kleinen Mengen. Und das, oder? Also das war eins, was wir auf jeden Fall en masse gekauft haben. Dann, das kennt ihr auf jeden Fall, wenn ihr aus Polen kommt, Amol. Amol ist so eine Kräutermischung mit ganz viel so Alkohol. Und die, so meine Oma hat sich das überall drauf geschmiert, Leute. Wirklich Kopfschmerzen, Oma, Amol. Meine Mutter Rückenschmerzen, Amol. Also Amol war so das Allheilmittel. Das war auf jeden Fall auch literweise, weil das so eine Flüssigkeit war. Die roch so übelst einfach nach Kräutern, wenn du die sie auf die Haut gemacht hast. Dann hat sie auch krass gebrannt. Also davon wurde wirklich auf jeden Fall viel mitgenommen. Genauso wie von, also auf Polnisch heißt das Woda Utlaniona. Das ist eigentlich, ist das so ein Desinfektionszeug, so. Und das ist krass, das kaufe ich mir auch, wenn ich manchmal drüben bin, weil wenn du dir das auf eine Wunde machst, dann merkst du richtig, wie das von innen desinfiziert. Das brennt hardcore, aber das schäumt auch. Und das habe ich in Deutschland noch nie gesehen, dass du dir irgendwas auf die Wunde machst und dann schäumt es. Und das gibt mir so ein Gefühl von, auch wenn das vielleicht gar nicht stimmt, aber das zieht dir so alle Bakterien raus. Das ist auf jeden Fall auch super geil, gab es auch immer literweise mitgenommen. Und dann natürlich diese typischen Sachen wie Ibuprom, Apap und so. Und ich bilde mir ein, dass die viel geiler funktionieren als deutsche Medikamente oder Medikamente, die man in Deutschland kaufen kann. Und was auch crazy ist, was es auch in Deutschland einfach undenkbar wäre, du kannst dir in Polen diese ganzen, also nicht alle, aber viele von diesen Sachen einfach an der Kasse kaufen, im Supermarkt, im Convenience Store, Żabka, polnischer Convenience Store, oder im Rossmann einfach, also oder an der Tanke. Also da hast du einfach eine riesige Auswahl von Medikamenten, die du dir da so einfach kaufen kannst, ohne in die Apotheke zu gehen. Das finde ich irgendwie immer noch ein bisschen befremdlich, obwohl ich das ja schon so lange, also schon seit immer kenne. Aber trotzdem ist das immer so, ah ja, stimmt, wenn ich da mal in den Laden reingehe, weißt du, so an der Kasse und dann so, stimmt, das gab's ja auch noch. Also es ist auf jeden Fall dieses Tauschgeschäft mit Kofferraum und Dinge kaufen, ist auf jeden Fall eine sehr präsente Erinnerung und wird tatsächlich immer noch gemacht. Und vielleicht habe ich es ein bisschen übernommen auch von meiner Familie, wenn ich nach Polen fahre, die Dinge auch mitzunehmen, zu kaufen. Aber Leute, genug von mir geredet. Wir haben die nächste Person in der Leitung, Ben, 46, aus Berlin. Und er ist mit seiner Familie immer nach Antalya gefahren, in der Türkei. Und Türkei hatten wir hier noch nicht. Wir hatten Russland und wir hatten den Libanon, Polen mit mir. Hallo Ben.
2: Ja,
0: wie geht's dir?
2: Hallo Olivia. Oh, mir geht's ganz gut, danke. Und dir?
0: Ja, ey, super. Also ich war die ganze Zeit ein bisschen aufgeregt mit dem ersten Blue Moon und so, aber es läuft eigentlich ganz gut. Ich freue mich voll, dass du anrufst.
2: Ja, du machst das auch ganz gut, muss ich mal sagen. Also ist ja deine erste Sendung, du bist bestimmt noch nervös.
0: Hör auf, ich werde hier ganz rot gleich im Stream. So, egal, gehen wir zu dir. Genau. Du bist in die Türkei gefahren, geflogen, erzähl mal.
2: Genau, mit meinen Eltern, also das war so mit dem Auto, vor allem in den 80er, 90er. Und das war immer eine lange Reise, das hat immer drei Tage gedauert.
0: Ja.
2: Und mit meinem Bruder hinten auf der Rückbank und da war immer einiges los. Also wir sind dann nach Antalya, beziehungsweise in so ein kleines Dorf da in der Nähe, weil das die Heimat meines Vaters war sozusagen.
0: Ey, das ist so crazy, dass du das erzählst mit diesen drei Tagen Autofahren, weil für mich war das schon immer lange, wenn wir so zwischen 10 und 12 gefahren sind, aber ich hatte Freunde, die sind nach Portugal gefahren und die sind auch immer zu viert im Auto, irgendwie so 48 Stunden und ich habe das nie so gecheckt, wirklich so, also wo, du musst ja pennen, ne? Und die haben dann wirklich immer im Auto gepennt, also ne, natürlich ist es halt günstiger, irgendwo auf dem Parkplatz zu pennen, anstatt sich dann irgendwie nochmal so ein Motel oder ein Hotelzimmer oder so zu nehmen, aber das war, du musst dann ja wirklich 6 Wochen da bleiben, damit sich das lohnt, wa?
2: Ja, wir waren auch 6 Wochen. Wir waren sogar einmal 8 Wochen. Da haben meine Eltern, glaube ich, irgendeine Erlaubnis gehabt.
0: Ja, ja, oder schön auf schwarz gemacht. Ne? Erlaubnis, ganz klar.
2: Das war ja noch Grundschule irgendwie. Und genau, wir waren da 8 Wochen. Und einmal sogar, das hat sich gerade ein Redakteur eben gesagt, also es war wirklich abenteuerlich. Ich weiß nicht, wie mein Vater dran gekommen ist, Wir haben so ein Jagdgewehr für einen Onkel von mir da hingeschmuggelt. Also das war richtig riskant. Ja, hinten auf, wir hatten so einen alten Dreier BMW, weiß ich noch. Und hinten Rückbank irgendwie ausgebaut, da das Gewehr rein und mein Bruder und ich dann quasi dann auf der Rückbank gesessen.
0: Aber warum?
2: Also ich weiß es nicht. Ich war da 7 oder 8. Ich weiß nicht, ob es also das war richtig in so einem Dorf da, die haben da noch gejagt und ich weiß noch, wie die da auch so Munition da noch, ja, wie die so aussah. Und da sind wir halt 3 Tage mit dem Gewehr unterm Hintern sozusagen von Deutschland nach Antalya gefahren.
0: Ey, aber überleg mal, ne, das ist ja auch nicht, also so damals vor allem gab es ja nicht so EU und Schengen und offene Grenzen und man konnte einfach, ne, ich kann mich erinnern, also ich war da super, super klein, aber ich kann mich schon daran erinnern, dass wir auch voll viel einfach in Schlangen an der Grenze standen, ne, so stundenlang. Also wirklich so die ganze Nacht, das war dann wahrscheinlich bei euch auch so teilweise, oder?
2: Ja, natürlich, da gab es ja noch Jugoslawien, ne, das war also quasi Deutschland, Österreich, Ungarn, Jugoslawien, Bulgarien und dann, glaube ich, Türkei. Also ich erinnere mich dunkel und klar, überall stand so an den Grenzen. Und
0: boah, stell mal vor, das ist die Hölle, ne? Das ist dann die Hölle, in so Schlangen an den Grenzen zu stehen. Also wenn das Albtraum. Aber die haben dann nirgendwo dieses Gewehr gefunden. Die haben euch nicht durchsucht, gar nichts.
2: Wenn die das Auto gefällt, ja doch, aber nicht die Rückbank, glaube ich, wenn die das Auto gefilzt hätten. Richtig, aber ich meine, wir waren eine Familie, ne? Also Vater, Mutter, 2 Kinder. Wahrscheinlich haben die sich nicht gedacht, dass wir da, ich weiß auch nicht genau, das war, glaube ich, ein Geschenk für einen Onkel oder so, keine Ahnung. Der war da halt irgendwie, hat da gejagt da in so einem türkischen Dorf in der Nähe von Antalya. Und ich weiß nicht, was passiert wäre, wenn die uns erwischt hätten. Keine Ahnung.
0: Wild.
2: Und neben dem Gewehr war natürlich noch, weil du vorhin gefragt hast auch, kiloweise, vor allem standen die so damals auf Nescafé Gold. Also Instant-Kaffee. Warum auch immer.
0: Es auch explosive Nescafé Mischung sein. So, ne? Crazy.
2: Ja, es musste Nescafé sein. Und so deutsches Shampoo, so Schaum, auch irgendwie so ein Zeugs. Also da haben die voll drauf gestanden. Und auf dem Rückweg gab es dann immer kiloweise Sonnenblumenkerne, Erdnüsse.
0: Ja, und ey, bei Gott, meine Oma ist bis heute der Überzeugung. Und ich meine, Polen ist so um die Ecke, ne? Also das ist von Berlin legit so 3 Stunden, wo wir wohnen. Und meine Oma ist bis heute der Überzeugung, dass das Shampoo und der Kaffee, nee, auch Shampoo und Kaffee in Deutschland besser ist, sodass wir das mitbringen müssen. Weil das, also... Und ich bin so, als why? Also safe wird das doch irgendwo in der gleichen Fabrik abgefüllt. Nee, es ist besser. Es ist besser, es muss mitgebracht werden.
2: Genau, also Almania heißt das ja, ne, wenn das aus Almania kommt, war das immer super.
0: Qualität, ja.
2: Ja, und die haben dann literweise, kennst du Colonia, dieses türkische, kennst du das, dieses Duftwasser?
0: Nee.
2: Wir haben dann immer, bei den Türken ist das ja immer so, oder oft so, wenn Besuch kommt, kriegt er so Colonia, ist so wie kölnisch Wasser, aber riecht dann nach Zitrone oder gibt es auch mit Tabakgeruch und so. Der hat dann immer so dieses Colonia in die Hand gedrückt gekriegt und noch irgendwie so ein Bonbon. Also du reichst dann immer eine Süßigkeit, wenn Besuch kommt.
0: Ja,
2: und dieses Colonia haben wir dann, oder meine Eltern dann auch literweise quasi in so kleinen Kanistern mitgeschleppt. Ja, eigentlich das sind so kleinen Flaschen. Das kannst du auch sonst googeln, wenn du das nicht kennst. Das heißt Colonia. Und das wird gerne dem Besuch halt hier immer also in die Hand gekippt und die verreiben sich das dann. Und du hast dann auch irgendwie so türkischen Zucker gereicht oder Lokum, diesen türkischen Honig.
0: Aber Ben, ganz kurz zu der Colonia, sei mal ehrlich. Riecht es gut oder stinkt das eigentlich?
2: Es stinkt. Mein persischer Friseur hier will mir das jetzt noch immer auf die Haare kippen, wenn ich bei dem bin. Das ist Geschmackssache, sagen wir mal so. Aber es riecht sehr intensiv. Also man sollte das nicht sehr viel davon nehmen, sagen wir mal so.
0: Ja.
2: Das ist halt so türkisches Duftwasser. Aber das ist einfach ein Ritual, wenn Besuch kommt. Gerade wir Kinder mussten das mal, die kleinen Kinder kommen dann. Geben denen das, die machen da so die Handflächen auf, ja, du gibst das dann in die Hand.
0: Ja.
2: Aber und dann reichst du noch so einen Zucker.
0: Ey, aber nochmal ganz kurz zurück ganz kurz nochmal zu deinem Urlaub, wenn du die paar Minuten noch hast. Wenn ihr dann da wart, ne? Nimm uns mal so in so einen Tag mit. Also ich habe ja schon gesagt, ich hatte das Gefühl, so ich bin da irgendwie ein bisschen erwachsen geworden. Ich habe da so meine ersten krassen Erinnerungen mitgenommen. Wie war das bei dir? Also war das so eher so nervig und diesen hier Familie besuchen oder hast du da voll geile und schöne Erinnerungen dran? Oder ist es so ein Mix? Erzähl mal, nimm uns da mal mit.
2: Ja, ich fand es eigentlich eher nervig. Also ich muss dazu sagen, ich hatte ganz viele Cousins und Großcousins und so, die ich eigentlich nie kannte so richtig. Ne? Also dazu muss ich sagen, mein Vater, der war eine Generation, der hatte 10 Geschwister.
0: Boah,
2: und dementsprechend,
0: die kannst du gar nicht alle kennen.
2: Nee, und dementsprechend, die hatten ja wieder ganz viele Kinder und so. Und das schlimmste Erlebnis war für mich wirklich, ich kannte das nicht. Ich bin zwar in der Türkei geboren, aber ich war ein Jahr alt, als ich nach Deutschland kam.
0: Ja, das war bei mir auch so. Mhm, ja.
2: Genau. Das Schlimmste, was ich nicht kannte, wo ich zum ersten Mal im Auto da war, die türkischen Toiletten damals, die waren noch nicht so, die haben immer gesagt, à la Turca und so, also nicht so wie deutsche Toiletten, sondern wie so, die, so französische früher, glaube ich, einfach so ein Loch in im Boden. Ne?
0: Oh
2: und
0: Gott.
2: Und, ja, drüber gehockt und so. Das war für mich echt der Horror. Und,
0: aber also, überleg mal, ne? Das war, ja. Und ich bin ja schon, muss ich sagen, also jünger auf jeden Fall.
2: Ja, ja, ja,
0: und
2: ja.
0: Bei uns in Polen war das sogar, also das kann ich mich auch erinnern, als ich noch sehr klein war, dass wir so auch sowas hatten draußen, so auf dem, ja, einfach nicht zu Hause, sondern wirklich draußen so ein Plumpsklo mäßig. Ja, ja, ja, ja.
2: Genau.
0: Krass.
2: Und das kannte ich ja gar nicht. Und,
0: Kulturschock selber, ne? Türke, aber ja. Kulturschock im eigenen Land.
2: Ja. Naja, und vor allem haben die Tanten und so mir dann immer gesagt, ich würde Türkisch sprechen mit deutschem Akzent. Das fand ich auch mal komisch.
0: Ja.
2: Also, dass ich quasi wie so ein Bio-Deutscher Deutsch reden würde,
0: ja.
2: Türkisch reden würde, wie so ein Deutscher, der halt Türkisch gelernt hat. Ja? Ich würde das eher nicht richtig aussprechen und was weiß ich. Und irgendwann hatten die immer was zu meckern. Aber Hauptsache Nescafé war da in der Tasche dabei. Ja? Also, das war immer irgendwie. Und 3 Tage haben natürlich auch geschlaucht mit dem Auto da. Das war schon, ich weiß nicht, wir haben auch im Auto geschlafen, wie du vorhin gesagt hast. Nicht in irgendwelchen Hotels dann sondern im Auto hinten drin, also eben halb sitzend, halb liegend. Und ja, das war schon alles nicht. Ich meine, wir sind nicht immer im Auto, hinterher sind wir auch mal geflogen dann, wo dann so die 90er oder 2000er oder so waren. Aber so in den 80ern, so, wo ich noch ganz klein war, mein Bruder ist 5 Jahre älter, waren wir dann halt immer im Auto. Und die haben immer, die Verwandten haben echt immer damals gedacht, dass hier überall Geld ist, weißt du? Also, dass die alle
0: das sind Deutsche, ja, ja. Ich finde das so, das macht richtig was mit mir und ich finde das echt. Bis heute ganz, also es ändert sich in Polen zumindest gerade so ein bisschen, aber vor allem auf dem Dorf ist schon immer noch dieses, ja, wenn die aus Deutschland kommen, dann haben die das ja, also dann haben die das Geld ja. Aber eigentlich lebst du in Deutschland 1000-mal schlechter als die da drüben, wo, also natürlich, ne, ich will das jetzt nicht kleinreden, natürlich ist das hier so staatsmäßig viel besser und fängt dich besser auf und so, gar keine Frage, aber so, weißt du, rein so oberflächlich gesehen, die haben große Häuser, fahren viel mehr in Urlaub und wir fahren zu denen aus einer kleinen Wohnung, so weißt du?
2: Genau, ja, das wissen wir natürlich nicht. Ne? Ich meine, meine Vatergeneration, die sind ja quasi zum Arbeiten nach Deutschland gegangen. Mein Vater wurde quasi eingeladen da damals. In den 70ern sind sie nach Deutschland gekommen und das war natürlich so, eben, die haben gedacht, hier fließt quasi Honig und Dings, also wie man so sagt. Und die waren dann sogar enttäuscht, wenn du denen nicht Geschenke mitgebracht hast.
0: Ja, ja.
2: Irgendwelche Regenschirme sogar auch, was es da auch gab, ja. Aber Hauptsache, du bringst was mit, die gucken quasi in deine Hände.
0: Die warten schon, ne? Du kommst richtig am Arsch irgendwie morgens um 8 an und schon die ganze Familie ist da und wartet, was du mitgebracht hast.
2: Genau.
0: Ja.
2: Und und dann natürlich haben die auch gehofft, dass man denen auch noch was schickt aus Deutschland. Also meine Mutter hat mir das damals mal gesagt, weil die war dafür zuständig und dann sind die Pakete nie angekommen und die türkische Post war immer so komisch. Also da ist immer so verloren gegangen und so. Und also das war ganz eigenartig und ich hatte gar kein so ein Verwandtschaftsgefühl zu denen. Also wie gesagt, wenn überhaupt, hast du die einmal im Jahr gesehen. Und also ich war immer eigentlich froh, wenn ich wieder in Deutschland zurück war.
0: Also, ja.
2: Und das war also für mich also nicht so. Und dann kommen ja die ganzen Onkel und Tanten und streicheln deinen Kopf.
0: Ja,
2: und,
0: fassen dich da noch an und so.
2: Jedes Jahr ist der groß geworden. Und du hast ja immer gedacht, Mann, halt die Fresse, Tante. Also du hast natürlich nicht gesagt, aber du hast es schon gedacht.
0: Voll.
2: Und also und dann auch mit meinem Vater, der hat sich dann auch verpflichtet gefühlt, dann seiner Mutter, also quasi meiner Oma, dann irgendwie mal so Sachen mitzubringen. Und so, na klar, ne, die denken ja, ach, die sind da alle reich, wie du halt so eben gesagt hast, und die haben es ja und
0: Ja, ist ein Konflikt immer, ne? Muss man irgendwie mit umgehen können, safe. Und dann,
2: das war nicht die Realität eigentlich, ne? Aber du konntest natürlich auch nicht sagen, ja, geht doch mal selber gucken und so, ja, da, wir müssen da auch arbeiten. Und wir haben ja, mein Vater hat ja auch nicht so viel Geld verdient damals in diesen einfachen Jobs und so, aber für die war das halt so, was die so dachten, eine Illusion eigentlich, die da waren.
0: Ey, Ben, voll spannend. Tausend Dank, dass du angerufen hast. Also ja, fühle ich voll viel mit. Ja. Hör voll gerne weiter zu. Und wie gesagt, wenn dir auch was einfällt, schreib es auch voll gerne in den Chat. Und ja, bleib dran. Und wir hören uns.
2: Ja, viel Spaß noch mit der Sendung. Und wie gesagt, du machst das gut. Und ich freue mich schon aufs nächste Mal, wenn du wieder da bist.
0: Oh, ich küsse dein Herz. Dankeschön.
2: Ja. Ich küsse deine Augen.
0: Ciao.
2: Tschüss.
0: Ja, Leute, wir hatten gerade Ben in der Sendung, der das nicht so sehr gefeiert hat, wie er selber gesagt hat, in den Sommerferien in die Türkei zu seiner Verwandtschaft zu fahren. Vielleicht ist das bei unserer neuen, zweiten, nächsten Zuhörerin, Anruferin anders. Es ist Luisa aus Hamburg und sie ist auch Polin. Tschüss, Luisa, was geht?
3: Tschüss, Mamna, ich heiße Lucia.
0: Ach, Lucia, entschuldige, oh, mein Fehler. Lucia.
3: Genau, kein Problem. Also auf Polnisch Lucia sozusagen.
0: Lucia, oh, sehr schöner Name. Ja, ich habe eine Cousine, die so heißt.
3: Ja, das gibt es nicht so oft, ne, den Namen, also in Deutschland zumindest.
0: Ja, aber dann hast du in Deutschland ja echt ein Problem, oder wird das dann auch mit diesem polnischen Wu-Buchstaben geschrieben?
3: Nee, ich sage dann immer Lucia und manche sagen das auch ganz falsch, aber es ist okay, weil ich einen anderen ersten Namen habe, der weitaus komplizierter ist für die Deutschen und deswegen benutze ich den zweiten.
0: Willst du ihn sagen?
3: Ja, aber eigentlich Martina. Und weißt du, und die meisten sagen dann Martina und das hört sich dann so an wie so eine Bauernfrau, die
0: melkt
3: und das wollte ich.
0: Ja, check ich. Ich finde Martina auch viel schöner als Martina.
3: Ja. Das kann man nicht so aussprechen. Mein Freund meinte gerade, da wird über Medikamente aus Polen gesprochen. Im Radio, ich komme ja aus Hamburg, ich höre das Radio normalerweise nicht. Und dann dachte ich, das muss ich sofort anmachen. Und da gebe ich dir vollkommen recht. Also die polnischen Medikamente sind viel geiler als die deutschen. Das ist einfach mal so.
0: Sag mal, was ist das Beste? Was hast du immer da im Schrank?
3: Da gibt es... Also ich hole mir auf jeden Fall immer alles so mit Ephedrin und allem möglichen Zeug, was halt in Deutschland einfach mal nicht da ist. So, ja. Ne?
0: Oder so, halt mit Rezept. Ich habe das voll oft.
3: Medikamente in Polen.
0: Ja. Sorry, ich hab das voll oft, dass es in Polen diese Medikamente gibt, die du in Deutschland zwar bekommst, aber halt nur auf Rezept.
3: Ich glaube, weißt du, das ist so ähnlich wie mit Waschmitteln. Also die Polen, die wollen unbedingt Persil haben, weißt du, weil das wie geiler ist. Und ich glaube, die Medikamente in Polen sind wiederum geiler als die Medikamente in Deutschland. Das ist so andersrum, ne?
0: Ja, vielleicht. Genau. Aber mir hat hier ein Vögelchen gezwitschert aus der Redaktion, Shoutout an Björn, dass du wilde Urlaubsgeschichten hast aus Polen.
3: Ja, ich habe jede Menge wilde Geschichten aus Polen, sind noch gar nicht mal so wild. Aber apropos Medikamente fällt mir halt ein. Aviomarin kennst du sicherlich auch.
0: Oh Gott, ja. Na klar, willst du mal erklären, was das ist?
3: Das ist halt sozusagen so Mittel gegen, wenn einem schlecht ist. Ne? Also so Autofahrkrankheit oder wenn man auf dem Schiff ist, einem schlecht wird. Und eigentlich ist es, glaube ich, eher so für Erwachsene gedacht, aber... Als ich mit meinen Eltern irgendwie Ausflug gemacht habe, da haben die das einfach mal so hart überdosiert, weißt du? Und ich weiß noch, ich war wie in so einem Koma. Ich bin halt überall eingeschlafen. Die wollten unbedingt einmal so einen geilen Ausflug mit mir machen. Und ich bin wirklich überall eingeschlafen. Also ich habe, während ich Kekse gegessen habe, bin ich
0: nicht dein
3: eingeschlafen.
0: Ernst.
3: Und auf dem Schuhregal bin ich eingeschlafen und so. Und das war halt, ich kann mich aber an alles erinnern, witzigerweise.
0: Boah, aber das ist doch voll gruselig,
3: und
0: oder?
3: Fand ich schön. Ja, vielleicht. Aber vielleicht hat das mein Leben geprägt, eventuell. Weiß man ja nicht, ne?
0: Ja, ich habe auch so eine crazy Story mit Aviomarin, weil mir, also als Kind war mir auch immer übelst schlecht und wir sind dann, ich weiß nicht, wo du aus Polen kommst, kannst du ja gerne auch gleich sagen, wenn du magst. Wir kommen so aus Wielkopolska, das ist so im Westen, ein bisschen Norden und du bist in so 2 Stunden an der Ostsee. Und manchmal sind wir wirklich für einen Tag an die Ostsee gefahren, ne? Also so da ans Meer. Mielno sagt dir vielleicht was oder den Zuhörern da draußen. Ah ja, okay. Ja. Woher?
3: Aus Danzig, also Gdańsk.
0: Oh, sehr schön. Sehr, sehr schön. Kann man auch nur empfehlen, Leuten dahin zu fahren. Naja, und ganz kurz, und wir sind dann für einen Tag dahin gefahren, mir war ultra schlecht und ich kannte Aviomarin davor nicht und meine Oma hat mir das auch gegeben und das, ey, das war für mich so, sogar als Kind so eine außerirdische, so ein Erlebnis, weil ich kannte das nicht anders, dass mir schlecht ist beim Fahren und die gibt mir so ein bisschen was davon und auf einmal ist das weg und ich war so, hä, aber das war so krass, das war wirklich, ich konnte nicht mehr anders Auto fahren. Das ist so gut, das Zeug, aber keine Werbung so, ne, dass das hier nicht ist, kann man hier eh nicht kaufen, aber ja.
3: Wahrscheinlich ist es mittlerweile verboten, also in so eine Zusammensetzung, wie es damals war, ne? Also
0: ja.
3: So oft mittlerweile, dass sie halt viele Sachen dann verbieten.
0: Ey, vielleicht, ja. aber wie war das denn, wenn du sagst, du kommst aus Danzig oder aus Gdańsk, wie war das denn, warst du denn, bist du in Deutschland aufgewachsen und ihr seid dann viel auch rübergefahren, dann zu der Familie oder wie war das bei euch?
3: Nee, eigentlich nicht. Also ich bin mit 13,5 erst nach Deutschland gekommen. Mhm. Also ich habe eigentlich meine Kindheit in Polen verbracht, aber wir haben wenig Urlaub gemacht in der Zeit. Also so richtig Urlaub war dann halt eben irgendwie einmal in die Berge und das fand ich total scheiße, weißt du? So, weil ich war immer so ein Meerkind.
0: Boah, und dann weißt du, am Meer kannst du chillen, genau, Sonnen ja, und so ins Wasser und im Berg musst du ja rumlaufen, ey, ja, voll.
3: Furchtbar, weißt du, so wandern, weißt du, was soll denn das? So. Ja, auf jeden Fall hatte ich aber noch so ein schönes Erlebnis dann später, als wir eine Reise nach Polen gemacht haben, so als erwachsener Mensch quasi mit einer Gruppe von Leuten. Da waren wir halt quasi an der Grenze zu Weißrussland und da waren wir bei so einem ganz, ganz alten Mann, dessen Sohn, bevor der gestorben ist, irgendwie seine Internetseite noch eingerichtet hat und die habe ich irgendwie gefunden und fand den Typen so geil, weil der hatte halt so eine Tracht an und so ein selbstgebackenes Brot und da dachte ich, da müssen wir schlafen. Und dann sind wir halt da hingefahren und der Mann war super lieb, aber total überfordert. Der hatte irgendwie ganz viele Schafe, hat Honig selber gemacht, die Brote selber gebacken und dann sind wir da in diese Wohnung rein und da waren halt Materazzen, wo die Federn so rauskamen.
0: Oh mein Gott.
3: Da meinte ich so erstmal so, wir müssen erstmal Bier besorgen. Und dann hat halt irgendwie mein Ex-Mann damals, da ist er so irgendwie an so einem Ding vorbeigelaufen und weiß ich so, was ist da so fettig an meinem Kopf? Und da war so ein übles altes Schinken, der da seit, keine Ahnung, 100 Jahren ging.
0: Und ein Schinken, so, also zu Mann, essen.
3: Entschuldigung. Also der, ja genau, der hing so an der Decke und dann meinte ich so, Entschuldigung, ist das noch essbar? Und der so, nö, das ist nur Deko. Und dann dachte ich so, okay, wir brauchen einfach mal viel Bier.
0: Ja, also Bier reicht da auch fast nicht, wa?
3: Super schön. Naja, paar davon gingen dann, ne? So, oh, ja.
0: Aber das war schon so legal und offiziell.
3: Was meinst du?
0: Naja, also der Ort, wo ihr da wart, also es war schon so, du hast es schon offiziell und legal gefunden. Also es war schon so ein Hotel, wo man einfach sich aufhalten konnte.
3: Nee, das war kein Hotel, das war eine private Unterkunft einfach. Also der hat einfach mal ein Zimmer vermietet in seinem Haus.
0: Ach so.
3: Wo die Ziegen quasi mitgewohnt hatten. Es gab eine Ziege, die war verstoßen, die hieß irgendwie Suja. Und dann hatte die so eingetrillt und meinte so, ja, da, weil die anderen Ziegen, die halt immer nerven so und so fies zu ihr sind. Und dann wollte ich ihr ein Stück von diesem Brot geben und da hatte mir richtig auf die Hand geschlagen, meinte so, ne, nicht das gute Brot, das kriegst du nicht, das habe ich selber gebacken. Ja, das war ja witzig auf jeden Fall.
0: Ja, ey, klingt auch so, ja, crazy, danke für deine Story. Und auch witzig, dass du mit den, dass alle Polen wirklich mit diesen Medikamenten so relaten können. Das finde ich echt krass, ne? Also
3: total.
0: Ja. Sag mal, hast du zum Schluss vielleicht noch für unsere Zuhörer und Zuhörerinnen irgendeinen Tipp in Polen, wo die auf jeden Fall hinfahren müssen, was die auf jeden Fall in Polen sehen müssen? Dann gebe ich meinen Tipp ab.
3: Naja, das hängt so ein bisschen davon ab, was die Leute wollen, ne? Oder was sie sehen wollen.
0: Für dich.
3: Also wenn es, ich glaube, wenn man nach Danzig kommt, was schön ist, ist auf jeden Fall Stotschner, also quasi die Werft, weil sie sich jetzt momentan so sehr von Künstlerhand quasi ein bisschen besetzt, so weiterentwickelt. Da werden zwar noch ein bisschen Sachen gemacht, werftmäßig, aber da wird viel von künstlerischer Seite auch gemacht. Da gibt es Ausstellungen, da gibt es Clubs, da gibt es auch Nachtclubs und so weiter. Und das ist auf jeden Fall sehenswert und vielleicht nicht so eine Touristensache, wo ihr da hinkommt.
0: Ja.
3: Also das würde ich empfehlen.
0: Ja, ich kann empfehlen, weiß nicht, ob du da mitgehst, vor allem für so Studis oder Leute, die wenig Kohle haben, aber mal ein anderes Land sehen wollen. Und in der Nähe hier aus dem Sendegelände Berlin-Brandenburg, Stettin, mega geil. Du hast geiles Essen, du hast richtig Polen. Es ist zwar nicht am Meer, okay, aber es ist am Wasser.
3: Ja, voll.
0: Und du hast richtig...
3: Und Poznan.
0: Ja, und du hast geiles Studentenleben.
3: Auch, das ist ja. eine sehr liberale Stadt auf jeden Fall. Also gerade wenn man, sag ich mal, weil ne, ich habe da nur irgendwie gelacht, so es gibt halt einfach Polen 1, 2, 3.
0: Ja.
3: Und den Rest sollte man vielleicht nicht unbedingt fahren, wenn man, sag ich mal,
0: leider, ja, ja.
3: Hautfarbe hat oder so. Ne?
0: Mhm.
3: So, das muss ja nicht sein. Also es ist sehr unterschiedlich. Ne? Die Großstädte sind ja gut zugänglich so, aber in Kleinstädten sind die Leute schon durchaus sehr skeptisch und es gibt auch viele Rechte.
0: Ja, und je weiter so. Im Osten du nach, also je weiter du in den Osten kommst, ne, ist es dann auch nochmal, ja, je nachdem für wen ein bisschen unsafer.
3: Das stimmt, ja. Allerdings.
0: Ey, Wuzia, vielen Dank für deinen Anruf. Hat mich sehr gefreut.
3: Gerne.
0: Das war echt ein schönes Gespräch. Hör voll gerne weiter zu und hab noch einen schönen Abend, ja?
3: Ja. Ja, vielen Dank und Grüße an Philipp. Ciao, ciao.
0: Ciao. Ja, Leute, Blue Moon, heute mit mir, Olivia, oder vielleicht kennt ihr mich auch aus dem Internet, da rede ich sehr viel über Polen auf olivka.pl, olivka.de, bei TikTok und Instagram. Und wir sprechen heute im Blue Moon, wo mich eure Geschichten interessieren und wo ihr sehr gerne anrufen könnt unter der 0331 70 97 110, oder gerne auf TikTok bei fritz_live vorbeischauen könnt und da auch in den Chat schreiben könnt, weil wir sprechen über eure Erfahrungen, Geschichten, Dinge, die ihr sofort verbindet mit Sommerferien, Urlaub bei der Family im Heimatland. Also bei mir war es dann Polen, wir hatten aber schon Fatima, die immer in den Libanon gefahren ist, Ben, der in die Türkei gefahren ist, gerade in der Leitung Wawuzia, die auch Polen war da Geschichten aus Polen mitgebracht hat. Also wir würden uns sehr freuen, die zu hören. Aber ich mache euch auch das Angebot. Ich habe jetzt hier so viel schon gelabert über meine Erfahrungen, meine Sommerferien in Polen, was für Dinge ich da erlebt habe, bodenlos, dass ich das hier live erzählt habe und dass man das danach später noch nachhören kann. Naja, selber schuld, ne, Schere. Jedenfalls, wenn ihr Fragen noch an mich habt, dann dürft ihr die auch stellen. Ey, ich bin super offen, wir können über vieles reden. Also wenn ihr euch nicht traut anzurufen unter der nochmal 0331 70 97 110, dann wie gesagt voll gerne auch im Chat auf TikTok. Ich wiederhole vielleicht eine Sache, die ich vorhin schon erzählt habe, die ich gerade als bodenlos beschrieben habe für die Leute, die gerade erst dazugestoßen sind oder erst eingeschaltet haben. Nämlich habe ich aufgehört mit dieser Geschichte von wegen, dass wir Medikamente aus Polen nach Deutschland importieren, was mir auch Hutz ja vorhin in der Leitung bestätigt hat, dass die viel geiler ballern und viel besser sind. Warum auch immer, ich check's nicht. Also meine Vermutung oder das, was ich so ein bisschen recherchieren konnte, ist natürlich so irgendwie, die EU regelt das, aber jedes Land darf es wie immer noch ein bisschen selber klären. Und wahrscheinlich ist es dann in dem Fall der Fall. Aber wir haben ja natürlich nicht nur das importiert, sondern, naja, ne? Also wir hatten schon vorhin die Geschichte von Ben, dass er irgendwie aus Deutschland ein Gewehr in die Türkei geschmuggelt hat, beziehungsweise seine Eltern im Auto. Und da musste ich daran denken, dass früher, oder es ist ja immer noch so, aber vor allem früher, kippt

Also ich glaube, mittlerweile ist eine bestimmte Anzahl an Stangen legal rüber zu fahren. Früher war es auf jeden Fall noch gar nicht. Und das ist so ein crazy Bild, was sich bei mir eingebrannt hat, dass wir wirklich, also ich natürlich nicht, ne, aber Menschen aus meiner Familie, stangenweise Kippen gekauft haben. Also wirklich in meiner Erinnerung, vielleicht ist es auch gar nicht so, ne? Erinnerungen können sich ja auch manchmal vermischen, waren das wirklich viele Stangen und die überall im Auto versteckt wurden, so in den Reifen, in den Sitzen, in irgendwelchen Schluchten und so. Naja, weil sich das einfach gelohnt hat. Also und damit ist man dann über die Grenze und dass wir da auch nie erwischt wurden oder dass da nie jemand irgendwas, ich weiß nicht, ob das einfach Glück war oder ich krieg's nicht mehr so ganz zusammen, warum, wie wir das geschafft haben, da nie irgendwie erwischt zu werden. Aber das ist auf jeden Fall wirklich so eine sehr standardmäßige Klischee-Erinnerung, die ich habe. Ja, aber die, wie gesagt, die irgendwie mit dazugehört zu diesen Sommerurlaubsgeschichten, nach Polen fahren und da Zeit mit der Familie verbringen. Und bei denen ich hoffe, dass ihr auch noch welche habt, die ihr uns in den letzten 50 Minuten, die wir hier zusammen verbringen, erzählen könnt. Ich sag euch die Nummer nochmal durch. 0331 70 97 110 oder bei fritz_live im TikTok-Stream. Teilt's voll gerne mit uns. Stellt mir Fragen. Vielleicht habt ihr ja irgendwas, was noch nicht ganz klar aus meinen wirren Geschichten, Erinnerungen war, was ihr gerne nochmal irgendwie genauer hören wollen würdet. Würde mich, ja, erzähle ich euch gerne, würde ich mich voll freuen, wenn wir quatschen können. Ich habe aber natürlich sehr viele Geschichten und Leute, ich könnte hier noch 2 Stunden weiterlabern, so viele sind das. Ich erzähle euch einfach nochmal eine. Das war so irgendwie so ganz komisch, weil in Deutschland gibt's, also ne, wisst ihr ja, müsst ich euch ja nicht erzählen, hat jedes Bundesland irgendwann verschiedenen Ferien, also Ferien nicht gleichzeitig, so, jetzt haben wir es aber. Also jedes Bundesland fängt anders an. In Polen hast du aber die Sommerferien zentral, also für alle fängt es gleich an. Und in Polen fangen die Sommerferien schon sehr, sehr früh an, also irgendwie schon so Ende Juni immer. Es ist immer das ungefähr das gleiche Datum. Und meistens ist ja in Deutschland später, aber es gab ein Jahr, wo wir eine Woche früher in Deutschland frei hatten. Und wir sind dann direkt nach Polen gefahren zu der Family. Und mir war ultra langweilig, weil natürlich alle meine Cousinen, mit denen ich gechillt habe, was ich euch ja schon lange erzählt habe, und deren Freunde, die ja auch meine Freunde geworden sind und so, natürlich alle in der Schule waren. Und ja, was macht man da? Da hat man halt meine Cousine direkt gefragt, so, ja, kann ich meine deutsche Cousine mitbringen, so in den Unterricht und so, darf die sich mal dazusetzen? Überlegt mal, ey, wie bodenlos, dann komme ich aus der Schule, kann eigentlich froh sein, dass ich Ferien habe, aber dann setze ich mich freiwillig in einen Unterricht in Polen, also crazy. War aber auf jeden Fall eine nice Erfahrung, weil es war ganz anders. Und zwar habe ich mich natürlich in den Deutschunterricht gesetzt. Wie sollte das anders sein? In Polen lernt man immer noch Deutsch in der Schule. Übrigens, Side Story, ich verliere den Faden nicht, aber das ist eine wichtige Side Story. Alle meine Cousinen und Cousins, die Deutsch in der Schule hatten, das waren alle, von denen musste ich natürlich immer die Hausaufgaben machen, ne? Also, weil für mich waren das ja so 5 Minuten, alle Aufgaben waren so wirklich 5 Minuten, ne? Ich habe denen das geschrieben, zurückgeschickt und so. Und die haben sich ja den Kopf zerbrochen. Ich konnte denen das aber nicht erklären, ne? Akkusativ, Dativ, keine Ahnung, Mann, hier, so geht das, mach das einfach. Aber ich kann dir nicht richtig erklären, wie das funktioniert. Und die waren immer sehr froh, aber die Klausuren und die Tests haben die dann natürlich trotzdem verkackt, weil sie es ja nicht gecheckt haben. Naja, und ich habe mich dann auf jeden Fall in den Deutschunterricht in Polen dann gesetzt, zu meinen Cousinen. Und ich war wirklich, ich war wie so ein Zirkustier da, ne? Weil ich konnte das ja natürlich perfekt. Und ich konnte das natürlich auch besser als die Lehrerin. Und ich war so unangenehm, ne? Jetzt, wenn ich darüber nachdenke, cringe ich mich so weg, dass ich mich am liebsten vor cringe duschen könnte. Aber ich habe die Lehrerin for real einfach auch verbessert immer wieder. Weil, also in der Aussprache oder dass ich sie in Wörtern verbessert habe, dass ich meinte, das Wort ist aber passt aber besser und so. Richtig krass unangenehm. Aber die hat cool reagiert, also sie fand es gar nicht schlimm oder so. Aber ich habe wirklich diesen ganzen Unterricht da geschmissen, ne? Also es war wild und habe ich seitdem auch nie wieder gemacht, weil, ja, also man setzt sich ja nicht freiwillig in den Unterricht, wenn man eigentlich frei hat. Aber auch eine Erfahrung, die man in den Sommerferien bei der Family so macht. Also, wenn ihr dazu Fragen habt, ne, Leute, schreibt in den Chat, fritz

0: live. Ich beantworte sehr gerne Sachen. Fällt mir aber noch ganz kurz was anderes ein zum Thema Schule. Weil die, oder wie soll ich das sagen? Die Leute oder meine Familie in Polen war immer der Meinung, naja, die Schule in Deutschland, die ist ja viel einfacher. Olivia, kein Wunder, dass deine Noten so gut sind, weil, und dass dein Zeugnis so gut ist, dein Endzeugnis, weil das ist ja in Deutschland, da lernt ihr ja nicht richtig was, ne, und so, bla. Und hier in Polen, das ist noch so richtig Schule. Digga, ja, weil ihr Frontalunterricht habt und euch anschreien lässt und teilweise noch hier mit Stöcken geschlagen wird, egal. Und dann habe ich das mal so verglichen, ne? Und naja, also das ist natürlich immer subjektiv, was für wen schwerer und was einfacher ist. Aber also deren Englischsachen, die hatten, ich war in der irgendwie in der 10. und meine Cousinen dann auch in der 10., die hatten da Englischsachen, die haben wir in der 7. gemacht. Und dann muss ich mir anhören, aber wirklich, kommt Trauma hoch, ne? Da könnte ich mich so aufregen, dass das da so ein Bild gibt von, die Schule in Deutschland ist ja nicht richtig, nur weil wir halt so viel mehr so Gruppenarbeit, Zusammenarbeit und so machen und bei denen wirklich alles Hardcore, Frontalunterricht. Vielleicht ändert sich das gerade auch, das weiß ich nicht. Aber das musste ich mir auf jeden Fall von meiner Oma, Tanten und so, Cousinen teilweise auch immer anhören. So, kein Wunder, dass deine Noten so gut sind, weil die Schule in Deutschland, das ist ja nichts. Also kann man ja nichts anfangen. Ihr lernt ja da ja nicht richtig, in Anführungsstrichen. Und vielleicht habt ihr das ja auch. Also würde mich voll krass interessieren, ob das in anderen Ländern auch so gesehen wird. Also dass man das, ja, dass irgendwas muss ja nicht nur die Schule sein, ne? Aber vielleicht auch, weiß ich nicht, andere Sachen besser sind und dass in Deutschland ja nichts wert ist und so. Und dass man da so ein bisschen runterguckt for some reason. Ich weiß auch nicht, was das Ding dahinter ist. Aber ja, vielleicht ist das in anderen Ländern auch so. Also wenn ihr nicht nur aus Polen kommt, sondern auch, keine Ahnung, Spanier seid, Portugiesen, Araber, Türken, weiß ich, alles ist willkommen. Ruft voll gerne an, teilt eure Gefühle, Gedanken zu Family, Besuchen in den Sommerferien oder auch generell in den Heimatländern, in Anführungsstrichen, oder den Heimatländern eurer Eltern. Vielleicht gibt's ja was euch direkt in den Sinn kommt oder woran ihr direkt denken müsst. Die Fritz-Hotline ist die 0331 70 97 110. Ruft voll gerne an und teilt das. Oder wie gesagt, im Fritz-Live-Livestream auf TikTok, den checken wir auch aus und beantworten da alles und haben das im Blick. Ich freue mich voll, dass ich hier sein darf und euch zulabern kann mit meinen Erfahrungen, die ich so aus Polen mitbringe, und finde voll krass, dass die Leute, die aus anderen Ländern auch angerufen haben, also wir hatten ja vor allem, also wir hatten ja nur eine Polin auch in der Leitung, dass unsere Erfahrungen so voll trotzdem matchen. Also dass die Migra-Leute in der zweiten, dritten Generation in Deutschland, auch wenn die so weit weg sind, Alter, Libanon und Polen haben so fast gar nichts, oder wenn nicht wirklich gar nichts miteinander zu tun. Und trotzdem, als Fatima angerufen hat bei uns, habe ich voll viel gefühlt von dem, was sie gesagt hat. Ne? Wir hatten zum Beispiel das Gespräch, das war richtig süß, dass sie meinte so, ja, die Oma hat immer Kaffee gekocht. Und wenn sie morgens aufgestanden ist, hat es schon so nach Kaffee gerochen. Und sie durfte so ein bisschen mitsippen, obwohl sie eigentlich viel zu klein dafür war. Und diese Erinnerung habe ich auch übertrieben. Also ich weiß nicht warum, das wissen viele, glaube ich, auch gar nicht. Aber Kaffee in Polen ist for real richtig das Ding. Also die trinken so viel Kaffee und Kuchen ist auch wirklich richtig groß und morgens auf jeden Fall auch muss ein Kaffee getrunken werden. Manchmal auch Tee, aber es ist wirklich vor allem Kaffee. Und unsere Oma hat meinen neuen Cousinen und mir immer auch viel zu früh schon Kaffee zum Probieren gegeben. Also unsere Eltern waren auch so ein bisschen, die durften das nicht so mitbekommen, glaube ich. Aber als sie es mitbekommen haben, waren sie auch so ein bisschen sauer. Aber ey, so trotzdem, wir haben es dann von ihr getrunken. Also es war so, ja, so eine Erinnerung bleibt es auch für mich, da zu sein, mit meiner Oma irgendwie Zeit zu verbringen, diese Kaffeemomente, ja, als Kind, ganz crazy. Und die habe ich aber nicht nur mit Kaffee, muss ich gerade dran denken, als ich euch gesagt habe, so, ich durfte so ein bisschen mitsippen, sondern in Polen, so früher vor allem, auch jetzt, so alles wird natürlich moderner, anders, Leute ändern sich. Aber früher, als wir hingefahren sind, haben die noch so richtig auch sehr klischeemäßig bei Partys, Geburtstagen, Gartenpartys, weil vielleicht kennt ihr das, wenn ihr zu euren Familien auch in den Sommerferien gefahren seid oder generell gefahren seid, dass wenn die Familie aus Deutschland kommt, ist das so ein Fest. Also dann wird richtig aufgetischt, dann wird richtig eingekauft und alles muss so gefeiert werden, dass die jetzt da sind, weil wir natürlich nicht oft kommen können. Und in Polen hat dazu früher zumindest bei uns auf dem Dorf auch schon Wodka dazugehört und trinken. Und so traditionell, ich weiß nicht, ob man das traditionell nennen kann in dem Zusammenhang, aber ich sage jetzt einfach mal traditionell, wurde das bei uns schon immer und wird immer noch aus halt so Schottgläsern getrunken, ne? Und wir Kinder haben dann immer irgendwie im Garten gespielt und die Erwachsenen haben sich dann diese Schottgläser eingeschenkt und getrunken und bla und witzig. Und am Ende, wenn die Väter und Onkel und Opas und keine Ahnung meistens, also ne, schon richtig am Arsch irgendwie unterm Tisch gepennt haben, waren natürlich in den Schottgläsern so die letzten Reste drin. Und das ist auch so eine crazy Erinnerung, dass meine Cousinen und ich, auch wieder lauwarme Sommernacht in meiner Erinnerung, und es hat irgendwie nach Tau gerochen. Kennt ihr das, wenn es so ein bisschen so feucht nach Gras riecht, so nachts? Und wir sind dann zu den Tischen und haben als Kinder, als die anderen da aufgeräumt waren und gerade nicht dabei waren, so richtig heimlich, haben wir die Gläser geklaut und haben die ausgeleckt. Also einfach diese Gläser, so als kleine Kinder ausgeleckt. Also ich kann mich nicht erinnern, ob das irgendwas mit uns gemacht hat. Wahrscheinlich nichts, es waren ja keine Mengen. Aber uns hat das richtig geschmeckt, ne? Also, und das ist in Deutschland natürlich, haben meine Eltern, meine polnische Familie in Deutschland auch ähnlich gefeiert, so, ne? Aber dadurch, dass ich halt niemanden hatte, so als Kind, und haben wir das einfach nicht gemacht. Da gab's das nicht, dass ich da auf einmal alleine diese Gläser ausgeleckt habe. Aber dann mit meinen Cousinen und so, da im Urlaub war das schon eine Erinnerung, so, die mir auch direkt in den Sinn kommt, wenn ich an diese Urlaube oder an diese Sommerferien denke. Aber wir müssen auch gar nicht so spezifisch sein, ne? Also selbst wenn ihr Stories habt aus Urlauben mit euren Eltern in Resorts, Hotels, Campingplätzen, dann teilt die auch voll gerne. Also vielleicht habt ihr ja auch so Dinge, die, wenn ihr an die alten Sommerferien, oder sogar vielleicht habt ihr ja sogar Sommerferien und fahrt bald mit den Eltern in den Urlaub und habt schon irgendwas, wo ihr richtig krasse Vorfreude habt oder wo ihr jetzt schon übertrieben abgefuckt seid und gar keinen Bock habt, dann ruft auch da voll gerne an, ne? Also ich weiß nicht, vielleicht habt ihr gerade euren ersten Freund oder eine Beziehung und ihr müsst aber mit den Eltern wegfahren, weil, keine Ahnung, die lassen euch noch nicht alleine zu Hause und ihr habt aber gar keinen Bock darauf, dann teilt das voll gerne. Ich bin voll offen auch für diese Geschichten. Muss ja nicht immer alles sein mit ich besuche meine Familie. Wir sind offen. Auch unter der Nummer 0331 70 97 110 könnt ihr immer noch voll gerne anrufen. Und auch im Chat auf fritz_live. Da sind wir immer noch live, surprise. Und da lesen wir immer noch im Chat mit. Also teilt das voll gerne mit uns. Wir hören alle Geschichten und ich höre vor allem alle Geschichten, wenn es um Sommerurlaub, Sommerferien geht, sehr gerne. Und wenn ihr auch Fragen an mich habt, ne, wenn ihr irgendwas nicht verstanden habt so richtig oder wenn ihr irgendwo nochmal reinbohren wollt oder so, wie war das da mit der Kirche und mit dem Kiffen nochmal so, dann fragt voll gerne. Also da erzähle ich auch nochmal gerne ein bisschen mehr. Aber wenn hier erstmal niemand in der Leitung ist, was auch erstmal in Ordnung ist, erzähle ich einfach weiter und laber einfach weiter, damit ihr euch da draußen nicht langweilt. Vielleicht fahrt ihr ihr Auto und lasst euch einfach brieseln und könnt gerade nicht telefonieren, dann ist das auch in Ordnung. Dann müsst ihr euch einfach an mich halten und mir zuhören. Und also generell gibt's ja so nicht nur Geschichten, die man verbindet mit so Urlauben, in meinem Fall jetzt in Sommerferien in Polen, sondern ja auch vor allem so Gerüche, ne, und so Gefühle. Und bei mir ist es sehr, also wenn ich mich so reinversetze und daran denke, dann ist das übertrieben damit assoziiert, dass ich so, dass das so süß riecht, weil meine Oma immer mit dem Obst aus ihrem Garten Sachen gebacken hat, immer. Also wirklich, die hat immer in meiner Erinnerung um 6 Uhr morgens, jeden Tag ist sie aufgestanden und hat irgendwas gebacken. Oder später nach so gebratenem Speck. Checkt ihr? Also der Geruch von so gebratenem, das war doch nicht mal Speck. Am Ende war das so Kiełbasa, so polnische Wurst, so ganz fettige. Das angebraten, dass diese auch zwei Gerüche, die sich so zusammenmischen. Boah, Leute, das sind meine Sommerferien. Das gibt mir so viel Heimatgefühle, aber ehrlicherweise auch natürlich direkt danach, kann man schon sagen, so ein bisschen flauen Magen. Nicht, weil das Essen nicht geschmeckt hat, ey, Alter, ganz im Gegenteil, sondern schon natürlich, weil das auch, ich habe mostly gute Erinnerungen daran und erinnere mich positiv an diese Zeiten oder Ferien und wiederhole sie manchmal immer noch, ne? Aber ey, natürlich gab es auch viel Familienchaos, ne? Und auch Stress. Alter, wenn ich darüber nachdenke, dass meine Cousine und ich ja schon auch im selben Alter waren und uns eigentlich gut verstanden haben und so und wirklich auch zusammen so das erste Mal gekifft, getrunken und so haben und voll gute Erinnerungen teilen, haben wir uns natürlich auch brutal gestritten. Also das ist ja wie mit Geschwistern am Ende, ne? Also so, du verbringst ja, habe ich vorhin schon einmal kurz erwähnt, wir haben ja wirklich teilweise 3, 4, manchmal auch 5 Wochen in einem Zimmer, in einem Bett zusammengeschlafen, weil es anders nicht ging, weil es nicht mehr Platz gab. Natürlich gehst du dir irgendwann auch auf den Sack, ne? Und natürlich, so lieb man auch die Oma hat und die Tanten und so, aber also irgendwann reicht's auch mit so mit so Kommentaren wie du bist ja aber auch gewachsen, was Ben auch vorhin im Gespräch meinte. Ben, der vorhin angerufen hat, hat auch gesagt so, boah, ey, diese Tanten und diese Omas und Großtanten, die ich noch nicht mal kenne, weil das so viele sind, die dich dann anfassen und sagen, oh, ich erinnere mich noch, wo du so klein warst und so. Ey, das, ich glaube, dazu kann jeder relaten. Das wird auch irgendwann einfach nervig und du hast das schon 1000 Mal gehört und ehrlicherweise will ich auch nicht, dass die 97-jährige Tante mir jetzt nochmal ins Gesicht kneift, ne? Also so reicht dann auch irgendwann. Und das sind so Dinge, glaube ich, die dazu kamen, können jetzt nicht nur so Migra-Kinder, sondern generell alle relaten und in so Ferien trifft man diese Leute ja auch, ne? Weil auch wahrscheinlich hier Menschen aus, die einfach Deutsche sind, die aus Deutschland kommen und in Berlin wohnen, Familie irgendwie in Köln haben und die besuchen. Und da wird es, wette ich mit euch, ähnlich sein. Also wenn ihr da vielleicht auch ähnliche Erfahrungen habt, es kann ja auch innerhalb von Deutschland krasse Kulturunterschiede oder nervige Familiensituationen geben oder so. Auch da ruft voll gerne an. Es geht um alle Geschichten rund um Sommerurlaub, Sommerferien mit Familie und ich gebe euch einfach nochmal die Nummer durch. Vielleicht überzeuge ich euch dann auch anzurufen und das mit mir zu besprechen. 0331 70 97 110 oder, wie gesagt, wenn ihr euch nicht traut anzurufen, weil Telefonphobie is a thing, ich check das komplett, dann auch gerne im Livestream bei uns auf TikTok, fritz_live, da checken wir den Livestream regelmäßig. Und Leute, es ist die letzte so ungefähr halbe Stunde, die anläuft. Und ihr müsst dranbleiben, weil am Ende durfte ich mir ein Lied aussuchen, was als Close-Up kommt. Und naja, ich sag mal so, das habt ihr, also viele von euch werden das nicht gehört haben, aber es ist richtig geil und das fasst diese Sendung dann später richtig geil zusammen. Also ihr dürft euch jetzt schon mal in der letzten halben Stunde drauf freuen und auf jeden Fall dranbleiben. It's Fritz. 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Yes, it's Fritz und it's Blue Moon. Hallo zusammen für alle, die vielleicht sogar erst erst jetzt eingeschaltet haben. Für alle, die mich noch nicht kennen, kein Wunder. Ich mache den Blue Moon zum ersten Mal heute. Ich bin Olivia und vielleicht seid ihr auch hier gelandet, weil ihr es bei Instagram oder auf TikTok gesehen habt, dass ich hier sein werde. Weil da bin ich sehr aktiv mit unter dem Namen olivka.de, olivka.pl und ich spreche da vor allem über Polen, weil das meine Heimat ist, meine Wurzeln sind. Und ich bin wahrscheinlich nicht die Einzige, weil Polen sind tatsächlich die zweitgrößte Migrantengruppe in Deutschland, direkt nach Türken. Und ich hatte schon sowohl Polen als auch Türken in der Leitung und habe gemerkt, so wir haben voll die gleichen Erfahrungen, Erinnerungen, die wir teilen, einfach als Migrantenkinder in der zweiten, in der dritten Generation. Und das finde ich übelst spannend. Und alle, genau diese Leute, auch Menschen aus Deutschland, sind hier willkommen, weil wir reden über Erfahrungen aus den Sommerferien zusammen mit der Familie. Ganz explizit, wenn wir ganz explizit werden wollen, geht es um in den Sommerurlaub, in den Sommerferien zu der Familie in das jeweilige Heimatland zu fahren. Bei mir war es Polen. Ich habe schon sehr viele Geschichten hier schon ausgepackt, was ich da alles erlebt habe, mit was ich das alles verbinde, mit welchen Herausforderungen man da auch zu kämpfen hat und. Aber auch die Leute, die hier angerufen haben, haben vieles geteilt, haben ihre Gerüche geteilt, an die sie sich erinnern von damals. Witzige Stories wie irgendwie auf dem Weg von Deutschland in die Türkei 48 Stunden mit Auto und Gewehr mitzuschleppen, what the fuck. Und wenn ihr auch direkt an solche Geschichten denkt, die ich jetzt auch vorgetragen habe oder euch nochmal erzählt habe oder generell Sommer mit der Family, dann ruft doch voll gerne bei uns an unter der 0331 70 97 110 live im Radio seid ihr dann bei mir und wir können quatschen. Ihr könnt mir auch Fragen stellen, ne? Also es muss nicht nur um euch gehen, wenn ihr das nicht möchtet. Ihr könnt mir auch voll gerne Fragen stellen. Vielleicht habt ihr noch irgendwas, was ich noch nicht erzählt habe. Genauso wie ihr aber auch im Chat, im Livestream bei TikTok, bei fritz_live eure Fragen, aber auch eure Geschichten tippen könnt. Ich lese die auch voll gerne vor, Leute, ne? Also wenn ihr euch nicht traut anzurufen, tippt die ab, ey. Ich gebe mir größte Mühe, die dann gut vorzulesen und vorzutragen. Weil am Ende will ich ja auch was von euch erfahren oder mich mit euch austauschen. Mir hat das voll viel gegeben, die letzten anderthalb Stunden, so zu checken, dass wir wirklich voll ähnlich sind. Also so auch wenn Antalya und der Libanon und, keine Ahnung, Russland voll weit auseinander sind und Polen natürlich, sind das am Ende super ähnliche Gefühle. Also ich glaube schon nochmal sehr spezifisch von Land zu Land, aber so das Grundgefühl, was da immer mitschwingt, ist schon voll ähnlich. Oder auch so die Geschichten, die man so erlebt hat. Ich hatte in der Leitung die 16-jährige Evelina aus Russland und sie hat zum Beispiel auch erzählt, dass sie Freundinnen mitgenommen hat. Und das fand ich crazy, weil als sie das erzählt hat, ist mir so eingefallen, dass voll viele Freunde von mir mich das damals auch gefragt haben, ob ich nicht mitkommen will. Ich hatte eine Freundin, die kam aus Portugal. Und die sind auch einfach, das habe ich, glaube ich, vorhin schon mal erzählt, die sind auch immer so 3 Tage mit dem Auto runter nach Portugal gefahren. Also das finde ich auch wild, dass man sich das gibt. Also wow. Und die hat mich auch ein paar Mal gefragt, ob ich nicht in den Sommerferien mit zu denen will. So. Und das finde ich so eine schöne Idee, dass man mit den Freunden in deren Heimat fahren kann. Weil überlegt euch mal, ne, für mich ist das so ein großer... Wie soll ich das sagen? So ein großer Teil meiner Geschichte. Und das den Freunden zu zeigen, wie das bei dir aussieht, du bist ja auch voll stolz darauf, wenn du zeigen kannst, wie die Oma lebt oder wie die Cousinen leben, wie die Cousinen sind, wer sie sind, dass man da wie so einen zweiten kleinen Freundeskreis hat, dass man die Sprache spricht, das Essen denen zeigen. Ich finde das voll besonders. Ich habe das leider nie gemacht. Einfach aus dem Grund, weil wir ja dann selber, wie gesagt, nach Polen immer gefahren sind und ich glaube ehrlicherweise auch, dass sehr weit weg war und 3 Stunden im Auto, ich fand schon 12 Stunden nach Polen hardcore, aber Alter, 3 Tage ist schon mal nochmal eine andere Nummer. Aber vielleicht habt ihr sowas erlebt oder vielleicht seid ihr ja mitgekommen aus Deutschland und habt da so eine Kultur mitbekommen, eine neue von euren Migra-Klassenkameraden, Freundinnen und so. Dann ruft doch voll gerne bei uns an unter der 0331 70 97 110 oder schreibt uns das auch voll gerne in den Chat bei fritz_live. Und ich habe eine Frage bekommen, ich lese euch die mal vor. Heißt das, wenn man in Polen bist, verstehen die unser Deutsch oder je nachdem, wo man ist? Also ich lese daraus jetzt, ob die Polen unser Deutsch verstehen. Naja, also ich glaube, das kommt davon, weil ich vorhin erzählt habe, dass die Polen in Polen in der Schule Deutsch lernen. Und ich sag mal so, die meisten, die ich kennengelernt habe oder die, mit denen ich zu tun hatte, haben Deutsch so ein bisschen gehasst. Ich glaube, das ist so ein bisschen wie bei uns Französisch, dass das viele nicht mögen. Und deshalb so, ja, viele Polen verstehen Deutsch, aber das ist jetzt nicht so, dass alle das perfekt sprechen und dass du da hinfahren kannst und überall Deutsch benutzen kannst. Dann ist es schon eher tatsächlich Englisch, also vor allem so in den Großstädten. Wir hatten ja vorhin über Posen und Stettin und Danzig geredet. Da kann man schon auf jeden Fall normal Englisch so benutzen. Deutsch hier und da. Also zum Beispiel, meine Cousinen haben alle Deutsch gelernt und vor allem eine voll lange auch. Und wenn ich da jetzt wäre und Deutsch sprechen würde, weil zum Beispiel, wie ich vorhin erzählt habe, Freunde mitkommen würden oder so, die versteht das, aber sie würde niemals antworten. Also vielleicht kennt, also oder mit mir weiter reden können, ein Gespräch aufbauen. Vielleicht kennt ihr das ja auch, ne, was ich vorhin meinte, so mit Französisch. So, man versteht das irgendwie, aber man könnte sich jetzt nicht unterhalten. Und natürlich so ältere Menschen, also wenn ich jetzt vor allem an meine Oma denke, das ist das Gleiche. Also sie versteht schon sehr viel Deutsch, aber du kannst dich mit ihr nicht unterhalten. Und ich glaube, das ist schon bei den meisten so. Also die hauptandere Sprache außer Polnisch, wenn man jetzt kein Polnisch kann und nach Polen fahren möchte und es besuchen möchte, was ich voll empfehle. Also ich finde es immer noch super underrated als Urlaubsort. Dann ist es schon eher Englisch. Außer so, du bist an der polnischen Ostsee, so vor allem an der Grenze hier. Dann sind da schon viele, die auch wirklich gut Deutsch können. Aber das würde ich sagen, ist so ein Special-Fall, weil es halt eben so nah an der Grenze ist. Und weil ich vorhin meinte, dass ich das super underrated finde, nach Polen zu fahren, so als Urlaub, Sommerurlaub auch, finde ich voll, weil die haben ultraschöne Altstädte, wo man wirklich noch eher im Vergleich zu jetzt zum Beispiel vor allem Berlin als Großstadt günstig wegkommt. Also wenn ihr Studis seid oder so oder gerade Abi gemacht habt und einfach mal so alleine das erste Mal wegfahren wollt, an Berlin-Brandenburg ist es voll nah. Erstens, das ist es ultra günstig, dahin zu kommen. Je nachdem, wo du hinkommst, kannst du fast bis an die Grenze auf jeden Fall mit dem Deutschland-Ticket fahren. Und es gibt, die Großstädte sind so studentisch und wie gesagt so günstig, kann ich nur empfehlen, jetzt in den Sommerferien, auch ohne Familienbezug, wie ich den habe, einfach mal das auszuchecken. Wir hatten ja vorhin mit der Wucja, die auch aus Polen kam, die angerufen hat, schon mal besprochen, dass sie auch Danzig empfehlen würde, safe, oder auch Posen. In Posen, gut, jetzt fährt der Zug nicht durch, das ist ein bisschen scheiße, ich bin da nächsten Monat, normalerweise fährst du 2:30 mit dem Zug nach Posen von Berlin, jetzt dauert es 4 Stunden und du musst so ein bisschen mit dem Bus fahren, ist ein bisschen doof, ist aber nur gerade, wird bestimmt auch wieder besser. Das ist voll nah, Zugticket übel günstig und du kannst so ein geiles Wochenende da verbringen. Also ich mache jetzt eine kleine Polen-Werbung, ne? Aber ich hoffe, das ist hier schon okay. Also wirklich kann ich nur empfehlen. Und ich fahre tatsächlich auch, um auf unser Thema des Blue Moons zurückzukommen, auch zu meiner Family noch diesen Sommer, weil ich diese Gefühle, die ich jetzt in den letzten, fast 2 Stunden, Leute, wir sind fast am Ende, mit euch geteilt habe, weil ich die immer noch so in mir habe und das noch voll gerne mag, die wieder so vorher, also so zurückzurufen, ne? Also viele kennen das von euch, wenn man nach Hause fährt, erstmal mit zu den Eltern oder so, kriegt man erstmal wieder Trauma hoch und ist wieder, keine Ahnung, 12 und fuckt sich nur ab. Natürlich gehört das irgendwo auch dazu, aber im Prinzip ist es so, es ist mehr in die Heimat fahren als in meine deutsche Heimat aus Berlin. Ich komme nicht aus Berlin, aber ne, es ist mehr Heimat nach Polen zu fahren tatsächlich. Das finde ich voll crazy. Ich weiß auch nicht so ganz, woran das liegt, weil ich würde nicht mal sagen, dass ich mich mehr polnisch als deutsch fühle. Das ist wirklich so dieses zwischen den Stühlen und von jedem ein bisschen, je nach Situation. Ich habe auch immer schon als Kind, als wir da wochenlang waren, als wir zurückgefahren sind, immer crazy geheult. Das ist so krass, weil das war jetzt nicht so, dass ich Deutschland gehasst habe, ne, gar nicht. Ich hatte da ja voll meine Freunde und ich fand auch Schule, ja, wie alle, ne, jetzt nicht geil, aber jetzt auch nicht super scheiße und ich hatte eine gute Zeit in Deutschland, gar keine Frage, aber ich habe immer krass geheult nach diesen 6 Wochen, als wir zurückgefahren sind. Ich glaube, das kommt auch so ein bisschen davon, weil, naja, ne, wenn du als deutsche Familie kommst, das hatten wir ja vorhin auch schon mal ganz kurz angerissen, dann bist du so der Gast und alle freuen sich, dass du kommst und für dich wird aufgetischt und du bist so ein bisschen special auch immer. Und dieses spezielle Behandeln ist ja natürlich irgendwie auch nice, ne? Also, dass die Oma für einen alles macht und dass die einem das Lieblingsessen macht und so, das feiert man ja natürlich. Und dass man so viel Zeit mit den Cousinen verbringt und mit denen dann, auch wenn es manchmal nervig ist, aber so viel schläft und die Freunde da hat und so und wirklich jeden Tag Action hat und so, man denkt dann natürlich, wenn man zurückfährt, dass das ja so immer ist. Aber das ist es ja nicht, ne? Die haben ja dann auch ein normales Leben. Aber das habe ich, glaube ich, nicht so richtig gecheckt. Checkt ihr? Also wisst ihr, was ich meine? Vielleicht habt ihr das ja auch. Ben hat vorhin in einem Telefonat erzählt, der hat das nicht so gemocht. Der hat sich immer gefreut, wenn er dann wieder doch nach Deutschland aus der Türkei zurückgefahren ist. Bei mir war das wirklich eine Zeit lang eher andersrum. Vielleicht empfindet ihr beides ja. Also vielleicht gibt es ja Leute da draußen von euch, die diesen Urlaub bei der Familie gemacht haben, die es gehasst haben und auf jeden Fall direkt wieder zurück wollten oder gar nicht erst mit wollten. Oder halt die, wie ich, noch sehr, sehr lange geheult haben, wenn sie zurück mussten. Wir haben auf jeden Fall noch Zeit, um drüber zu reden, Leute. Also traut euch, ruft an unter der 0331 70 97 110. Bin ich für alle Stories offen, die ihr dazu zu teilen habt. Oder wie gesagt, ich sag's auch nochmal, auf dem besten TikTok-Channel Berlin-Brandenburgs, wenn nicht sogar Deutschland und der Welt, Fritz_live. Da könnt ihr unsere oder eure, eher besser gesagt, Stories auch teilen. Und ich kann sie auch vortragen, wenn ihr nicht anrufen wollt. Ey, alles ist möglich. Stellt mir auch Fragen zu Polen, zu den vorherigen Gesprächen, zu Geschichten, die euch noch nicht ganz klar sind, welche Verbindung, wo die da ist und so. Ich bin da offen und freue mich über jegliche Fragen. Ich kann aber, wenn es die nicht gibt, vielleicht erstmal anfangen und noch eine vielleicht sogar letzte Story für heute teilen. Und ich wette, da können auch Menschen aus Deutschland relaten, die Sommerferien hier verbracht haben, weil sie mit ihren Eltern auch nicht in All-Inclu-Urlaub irgendwo weggefahren sind, sondern einfach auf dem Dorf bei sich zu Hause geblieben sind. Weil das, glaube ich, mehr eine ich bin auf dem Dorf aufgewachsen Story ist, als ich bin ich bin irgendwie nach Polen oder zu ein anderes Land zur Family gefahren. Wir hatten eine richtig geile Zeit, an die ich mich so erinnere, als wäre sie so ewig lang gewesen. Und zwar dieses, bei uns war es immer Tanken trinken. Also dieses, man hatte nichts anderes in diesem polnischen Dorf, außer eine Tanke. Also es war literally eine Tankstelle, an der wir uns dann getroffen haben und da einfach wirklich komplett die Nächte verbracht haben. Also ich durfte auch, also in Deutschland zum Beispiel, ich musste mit so 14, 15, 16 schon so um 22 Uhr. Manchmal war meine Mutter gnädig und war so, ja okay, 22.30 Uhr zu Hause sein. Ey, in Polen in den Sommerferien, scheißegal. Wir waren da teilweise bis 3 Uhr an dieser Tankstelle und das war natürlich geil. Es war natürlich super asozial, ne? Gar keine Frage. Aber schon auch nice, weil du hattest da ja die ganze Zeit so wie ein Laden. Also du konntest da ja die ganze Zeit Snacks, Getränke und so kaufen. Und da gab es aber auch eine Bank, du konntest dich hinsetzen. Es gab vor allem Licht, weil sonst war in diesem Dorf nachts nichts beleuchtet. Entschuldigung. Und da haben wir halt voll viel gechillt. Und es hat sich natürlich sehr viel auch um Alkohol gedreht. Aber nicht nur um Alkohol. Wir hatten vorher schon mal das Thema Kippen oder Zigaretten. Und es gab eine Zeit, das gibt's leider nicht mehr. Aber Leute, checkt ihr oder könnt ihr euch erinnern oder habt ihr das miterlebt? Klickzigaretten? War das ein Ding? Also auch da, ne, schreibt mal voll gerne in den Chat oder so oder ruft auch da so voll gerne an, weil ich kann mich erinnern, dass das voll das Ding in Polen war, Klickzigaretten zu kaufen. Die waren ein bisschen wie Vapes. Also die haben noch nicht so ganz so gut leider geschmeckt wie Vapes, aber das waren so Zigaretten, teilweise auch mit 2 Klicks. Du konntest die normal rauchen, dann haben die halt normal nach Zigarette eklig geschmeckt. Oder du konntest die klicken und dann hatten die Geschmack. In Polen war das sehr viel Pożeczka, das ist schwarze Johannisbeere. Dann hast du geklickt, dann hat das anscheinend nach schwarzer Johannisbeere geschmeckt. Keine Ahnung, wahrscheinlich, es war einfach nur chemisch und eklig, aber besser als Zigarette. Oder du hast ein zweites Mal geklickt und dann kam es noch Menthol dazu. Also wirklich ja, eigentlich bodenlos, dass es das gab. Es gibt es auch nicht mehr, aber das war auch eine Zeit und das verbinde ich auch mit dieser Tankstellengeschichte, dass wir da nächtelang waren und alles irgendwie so ein bisschen egal war und wir da einfach wirklich, wir haben auch nur geredet, also wir haben ja nichts gemacht, ne? Das war ja literally eine Tankstelle. Also kannst du ja auch nicht viel machen, aber da haben wir auf jeden Fall unsere Nächte verbracht. Und ich weiß nicht, kurzer Callback, wer da noch dran ist vom Anfang vielleicht. Ich habe über eine Kirchenstory erzählt, wo wir uns manchmal auch von der Messe betrunken haben, um es auszuhalten. Weil, oder einfach, weil wir dumm und es witzig war, so waren. Und richtig oft haben wir nach diesen Messen dann auch noch an dieser Tanke weitergemacht und da gechillt und so. Und wie gesagt, da irgendwie uns eine gute Zeit gemacht. Vielleicht kennt ihr das ja auch einfach so hier aus Brandenburg oder Berlin-Speckgürtel oder so Orten, wo ihr das auch so gemacht habt oder wo ihr das gerade so macht tatsächlich, weil es sind ja Sommerferien und Montag, Dienstag, Samstag, scheißegal, sind halt Ferien. Ey, dann ruft auch von da voll gerne an. Wie witzig wäre das mit einer Gruppe von genau so einer Tanke mal zu quatschen, was ihr da jetzt so macht und so und was ihr trinkt, isst, snackt. Würde mich voll interessieren. Ey, wenn uns da jemand zufällig zuhört, 0331 70 97 110 ist die Nummer, können wir voll gerne drüber quatschen. Ansonsten, apropos Snacks. In Polen gibt es natürlich auch andere Snacks und meine Lieblingssnacks bis heute sind Cheetos. Ich glaube, ich bin mir nicht sicher, ob es die mittlerweile auch in Deutschland gibt. Ich glaube nicht, aber Cheetos mit Ketchup-Geschmack. Boah, die ballern so sehr. Das war immer der Snack to go. Und es gibt auch Eis, das heißt Big Milk. Und als ich früher da hingefahren bin in den Sommerferien, gab es wirklich jede Ferien so eine Aktion. Da hast du so ein Big Milk gegessen. Das war am Ende war das so ein Eis am Stiel. Also es war nichts anderes als so ein Sahne-Eis am Stiel in irgendwie 3-4 Geschmacksrichtungen. Schoko, Sahne, keine Ahnung, Stracciatella und so. Also wirklich ganz, ganz basic. Und wenn du den fertig gegessen hast, dann gab es am Stiel so ein Gewinnspiel. Dann konntest du direkt einen zweiten gewinnen. Und wir haben daraus so eine dickes Challenge gemacht. Das war wirklich, wir haben uns so viel, weil dieses Eis war ultra billig. Das hat 20 Cent damals oder so gekostet, ne? Also in Eurocent. Keine Ahnung, ein Swatte oder so. Und wir haben wirklich, ey, so viel von diesem Eis gegessen und dann haben wir bestimmt von 5 Eis safe einmal noch mal eins gewonnen. Das war, das verbinde ich auch noch so mit diesen Sommerferien, diese wilden Snack-Kombos, dieses Eis. Also auch wenn du in Polen an der Ostsee bist, ne, vielleicht kennen das Leute, die auch jetzt noch so hinfahren. Nur in Polen findest du so Gofry ze śmietaną. Das ist so ein typischer polnischer Strandsnack. Und ich checke nicht, wie man Bock haben kann. Also ich finde das auch geil, ne? Aber trotzdem ist das irgendwie absurd, dass man so im Sommer am Strand Bock auf sowas hat. Das ist einfach am Ende eine richtig so dicke Waffel. Und da drauf kann man sich so verschiedene Toppings machen. Vor allem Sahne, ehrlich gesagt. Und ganz viel so Soßen und Obst und so. Und dann isst du das bei 35 Grad plus. Und also, ja, also einfach ein bisschen wild, aber auch super geil. Checkt das aus, wenn ihr mal in Polen an der Ostsee seid. Ey Leute, wir haben Patrick in der Leitung aus Berlin und der ist mit einem Freund auf einem Roadtrip. Wie geil ist das denn? Was geht bei euch?
1: Also nicht aktuell, sondern war ich schon. Ja, schön wär's.
0: Ja, aber erzähl mal vom Roadtrip. Irgendwie war das ja dann wahrscheinlich so nice, dass du das direkt dann erzählt hast.
1: Ja, es war schon ganz cool. Wir waren mit einem Tesla unterwegs. Und
0: mit dem Tesla, ganz dekadent, schön.
1: Nee, es gab ein Sonderangebot bei einer Autovermietung, die ich jetzt nicht namentlich erwähnen möchte. Und da war das halt dann günstig. Und das Laden war inkludiert in der Miete, weil das so ein Modell war, genau. Und dann haben wir halt immer diese Ladepausen genutzt, um uns irgendwelche Käfer oder irgendwelche Städte anzugucken, wo wir halt dann zwischengestoppt waren.
0: Aber wo sind wir da so geografisch? Deutschland? Also
1: von NRW Richtung Spanien, Frankreich, an der Küste.
0: Ah, wow.
1: Genau, ja.
0: Ja, geil. Und sorry, wofür habt ihr dann die Ladepausen genutzt, um euch Käfer anzugucken? Und was habt ihr da so erlebt?
1: Ja, jetzt nicht so viel Spektakuläres, aber ich weiß nicht, also ich finde zum Beispiel mal so interessant halt, ich klinge jetzt ein bisschen bescheuert, aber sich so Tankstellen oder irgendwelche kleinen Läden oder so anzuschauen.
0: Boah, lieb ich. Supermärkte im Ausland.
1: Produkte auch gibt teilweise, irgendwelche Süßigkeiten oder irgendwelche Chips, die so eklig oder interessant aussehen, dann kauft man das, ist ja auch meistens dann nicht so teuer im Ausland und probiert irgendwas, finde ich immer lustig, ja.
0: Ja, Tasters, wie gesagt, ne, ich habe dir, entschuldige, voll reingeredet, weil ich schon so euphorisch war. Supermärkte im Ausland sind wirklich, ne, ich mache daraus auch so eine Sidequest. Und hast du da irgendwas, was dir im Sinn geblieben ist, wo du dir so denkst, boah, ey, das müsste ich eigentlich importieren, schade, dass es nicht in Deutschland gibt?
1: Also einmal in Bulgarien eine spezielle Biersorte, Burgasco, die bringt mir, habe ich manchmal mit einem Kumpel getrunken, der hat das dann immer extra mitgebracht. Mhm. Müsste ich mal so bulgarische Supermärkte abchecken, ob die das haben. Und was ich in Deutschland nicht so oft finde, aktuell gibt es zwar zum Beispiel bei Rewe oder so, aber selten ist Gazpacho. Das gibt es in Spanien oder in Frankreich. In jedem Supermarkt ist so eine kalte Tomaten-Paprika-Gemüsesuppe. Und die finde ich total lecker. Und ich meine, man kriegt es im Feinkostgeschäft und so, aber nicht so verbreitet wie sonst überall. Und zum Beispiel in Großbritannien finde ich auch diese Snack-Segmente besser in Supermärkten, wo es so Sushi gibt oder so Salat oder so. Und günstiger und bessere Angebote. Ist auch immer diese Meal Deals und so. Ja,
0: voll. Ey, aber wenn du so auf so kalte Suppe stehen solltest, dann kann ich dir empfehlen, es gibt so eine polnische Chłodnik, das ist aber aus roter Beete, muss man mögen, aber ist auch so eine kalte Suppe, das ballert im Sommer so krass. Das ist einfach so rote Beete, dann ist da so ein bisschen Ei drin, also auch ein bisschen Proteine, dann sind da so ein bisschen Kartoffeln drin und Kefir, mega gut für die Darmgesundheit, Leute. Wirklich, und sehr, sehr polnisch, aber wenn du so auf so kalte Suppen stehst, dann kann ich das sehr empfehlen.
1: Das muss ich mal testen. Ich habe immer in Polen gerne diese Żurek-Suppe gegessen.
0: Oh.
1: Das fand ich immer geil.
0: Könntest du erklären, was Żurek ist, so als Nicht-Pole?
1: Oh, das ist jetzt wahrscheinlich total falsch, aber irgendwie so eine, ich glaube, so graue oder dunkle Suppe mit so, ich weiß gar nicht, Mehl?
0: Ja, weil pass auf, ich habe das...
1: Schwer zu beschreiben irgendwie, aber lecker.
0: Weil ich finde das so crazy, weil ich habe das erst letztens irgendwo gelesen. Ey, Quelle, vertrau mir, Bruder, ich bin mir nicht sicher, ob das wirklich stimmt, aber dass das einzigartig auf der Welt ist, diese Suppe, Żurek, weil die ist aus fermentiertem Brot, also aus fermentiertem Sauerteigstarter.
1: Weil ich war mir nicht sicher, dass das richtig übersetzt ist. Okay, krass.
0: Ja, wow. genau. Und die ist so ein bisschen sauer und so dicker und die isst man dann so mit Ei und Kielbasa, Wurst.
1: Ja,
0: muss man mögen, aber sollte man probieren, wenn man in Polen ist, weil das schon wirklich so sehr einzigartig ist.
1: Ja.
0: Ja, also warst du schon mal drüben, ja? Also in Polen.
1: Ich war in Polen schon ein paar Mal. Ich weiß gar nicht, in Warschau habe ich mal übernachtet.
0: Ja.
1: Aber ich glaube, das muss ich mir auch mal länger anschauen und vielleicht auch kleinere Städte und so. Ein Kumpel von mir kam aus der polnischen Ostsee, hat mir da auch immer ein paar Sachen empfohlen, aber meistens war es dann doch immer in Slubice oder so.
0: Schön auf dem Polenmarkt, ne? An der Grenze.
1: Polenmarkt war ich noch nie, das wollte ich mir auch schon mal anschauen, obwohl es jetzt wahrscheinlich nicht so authentisch polnisch ist, aber einfach nur, dass man es mal gesehen hat. Aber ich denke, da gibt es auch viel Cooles zu sehen. Oder Niederschlesien wurde mir auch schon empfohlen, dass es da eine schöne Region ist und so weiter.
0: Voll.
1: Voll,
0: vielleicht das nächste Mal ein Roadtrip mit dem Tesla durch Polen.
1: Ja, das klingt gut. Die Ladeinfrastruktur ist wahrscheinlich auch besser als in Deutschland oder
0: ohne Scheiß,
1: vergleichbar.
0: Ohne Scheiß, die sind da richtig nach vorne.
1: Ja.
0: Gut, kannst du nicht so gut auf Käffern, da muss ich ehrlich sein, also da musst du dich schon an eher größeren Städten orientieren.
1: Ja, okay.
0: Aber die sind schon nicht schlecht. Würde ich dir empfehlen.
1: Ja. Ja, wäre mal eine Idee, muss ich mal wieder meine Kumpels fragen.
0: Ey, check das aus und wenn das irgendwie geht, sag uns hier mal Bescheid. Ob das geklappt hat.
1: Diese Suppe noch, die merke ich mir mal fürs nächste Mal zum Testen.
0: Chłodnik. Chłodnik.
1: Okay,
0: Chłodnik. Google einfach kalte rote Beete-Suppe Polen.
1: Okay, ja, dann steht nichts. Geil. Okay, dann danke. Und wenn du mal weitere Blumen uns machst, ruf ich vielleicht auch nochmal an oder höre ich zu.
0: Ey, so gerne, so gerne. Danke dir, dass du angerufen hast.
1: Gerne. Bis dann.
0: Bis Tschüss. Dann. Ciao. Ja, Leute, das war Patrick. Der hat einen Roadtrip gemacht. Und ich habe das so, ich fühle das so sehr, dieses, habe ich ja gerade schon gesagt, aber ich muss mich da wiederholen, in andere Supermärkte im Ausland zu gehen. Wirklich, das ist so eine Sidequest, nicht mal eine Sidequest, das ist wirklich eine Hauptbeschäftigung. Und ich kann da auch Stunden verbringen, weil diese verschiedenen Abteilungen mit verschiedenen Produkten und richtig geilen Snacks, also hat mich richtig abgeholt. Oder holt mich jedes Mal richtig ab. Sogar in Polen. Ich bin da so oft und ich verbringe in diesen Supermärkten trotzdem Ewigkeiten. Aber wenn ich so auf die Uhr schaue, Leute, das haben wir nur noch 5 Minuten. Und ich habe euch ja noch ein richtig krasses Lied versprochen, dass das alles zusammenfasst. Und ich bin mir nicht sicher, ob bei Fritz im Radio schon mal ein polnisches Lied lief. Ich glaube nicht. Das, was jetzt gleich kommt, ist von Taco Hemingway. Das ist ein sehr bekannter polnischer Rapper, featuring Dawid Podsiadło. Also für mich ist das der Harry Styles Polish Version. Bleibt dran, der fasst für mich die Sendung komplett zusammen. Es hat mich voll gefreut und ich hoffe, wir hören uns hier nochmal. Macht's gut!

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6: Recht herzlich willkommen hier bei Rap in D mit meiner Wenigkeit Use You. Und mir ist ein neuer Song von Shindy ins Auge gesprungen. Er heißt Was bisher geschah. Ich liebe das, diesen Satz, was bisher geschah. Das ist ja so ein typisches Seriending. Vor allem finde ich so zur linearen Fernsehzeit war das immer so ein Ding, dass man halt eine Folge geguckt hat und dann kam so, was bisher geschah, wenn man es seit der letzten Woche wieder vergessen hat. Mittlerweile binget man ja die Sachen so durch und weiß dann immer noch, was in der Folge davor passiert ist, weil man hat sie ja vorher geguckt. Aber Shindy sozusagen ist ja ein Mann, der auch gerne die 90er und 2000er feiert und deshalb nennt er eben seinen neuen Single Was bisher geschah. Und das ist auch kein Zufall, denn er erzählt darin tatsächlich, was bisher geschah in seinem Leben eigentlich, aber in erster Linie bezogen auf seine Rap-Karriere. Und ich liebe solche Songs ja. Ich liebe das, wenn Rapper ihre Geschichte erzählen. Natürlich immer absolut eingefärbt mit dem eigenen Blick auf sich selber. Der ist ja auch nicht immer so objektiv, aber das ist ja egal, dafür lieben wir ja Rap. Und da erzählt eben Shindy diese ganze Geschichte, die man jetzt irgendwie die letzten, seit wann ist er so am Start, vielleicht 2010, 11, sowas, also die letzten 15 Jahre irgendwie so mitbekommen hat von ihm. Und ich habe das zum Anlass genommen, eine Was bisher geschah Sendung hier zu machen. Das heißt, es sind einige Songs rausgekommen von diversen Sprechgesangsartisten, in denen sie so ein bisschen ihre Geschichte erzählen und das, was eben bisher geschah. Ich mache öfter mal so Sendungen, in denen Rapper ihre Biografie erzählen. Aber es sind wieder viele neue Songs rausgekommen, viele, die ich noch nie gespielt habe. Und ich habe Bock. Das heißt, wir hören jetzt heute sehr, sehr viele Geschichten von Rapper über ihre eigene Biografie. Und das ist die von Shindy.

0: Präsentiert die letzte Staffel.
1: Lass uns zurückgehen. Zurück in der Zeit. Frankfurt Nordweststadt. Tales from the Hood. Komm, folg mir.

Mzin. True story, mein Freund. Das sind keine Filme, Bruder. Das ist 1:1. Real shit. Real shit, Bruder. Hood life. DJ Rapper!

Das ist Azad mit dem Song Tales from the Hood von dessen neuen Album The Boss 3. Genau, davor haben wir gehört Shindy mit Was bisher geschah. Wir sind in der großen Biografiespur heute angekommen. Wir hören nur die Geschichten von Rappern. Das ist eine sehr gute Zuhörsendung. Es ist quasi, es hat ein bisschen was von einem Podcast, bei dem Rapper ihre Biografien erzählen. Und Azad kommt natürlich aus Frankfurt und erzählt über das Leben da in Frankfurt. Und aus diesem Rhein-Main-Gebiet kommen ja diverse Rapper. Ich finde, jemand, der da so ein bisschen rausfällt, ist Döll. Der kommt auch daher, aus der Nähe von Darmstadt, soweit ich weiß. Und der hat auf seinem letzten Album auch einen Song, der da heißt Wie es war. Erzählt auch eine roughe Geschichte, natürlich ein bisschen anders als jetzt die von Azad, wobei auch Gewalt und Drogen auf jeden Fall eine Rolle spielen. Aber Döll hat eine andere Ansprechhaltung sozusagen dabei.

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Das ist, kommt von da, von Tom Hanks und dem Producer Ovi. Ich habe mich die ganze Zeit gefragt, ob das in diese Yas. Ja, das klingt ein bisschen wie die Stimme von OG Kimo, muss man sagen. Und da ja Tom Hanks und OG Kimo schon diverse Songs zusammen gemacht haben, könnte es ja vielleicht sogar sein. Aber mal davon abgesehen, finde ich, kommt von da einen sehr interessanten autobiografischen Song, weil Tom Hanks ja nicht so eine direkte zusammenhangsvolle Geschichte erzählt, sondern seine Vergangenheit in Bildern erzählt. Ne? Also immer, ich komme von und dann Mutter schläft irgendwie neun Jahre im Wohnzimmer auf der Couch. Was ich ein total starkes Bild finde, und er erzählt es gar nicht so zusammenhängend, sondern er erzeugt halt ganz viele einzelne Eindrücke. Das fand ich stark. Wenn es aber um jemanden geht, der wirklich Vergangenheit mit einer, sag ich mal, Hollywood-reifen Performance erzählen kann, vor allem so aus der Hood, dann ist es OG Kimo, den ich gerade verdächtigt habe, diese Yas gesprochen zu haben in dem Song. Ich finde, Mann beißt Hund ist eigentlich ein ganzes Album, also ist eigentlich ein autobiografisches Album. Gilt ja vielen als eins der besten Deutschrap-Alben aller Zeiten. Deshalb war es auch relativ schwer,

aus dem Album für diese Sendung einen Song zu wählen. Ich habe jetzt mal den Song Vögel gewählt. Wie gesagt, aber eigentlich muss man das ganze Album hören, weil er immer wieder Teile erzählt. Er hat auch auf dem Album davor Geist schon Teile seiner Geschichte erzählt, aber ich sag mal, das Bild wird immer dichter. Und er hat ja ein neues Album schon angekündigt, hat sogar jetzt, also Ojikimo hat eine eigene Doku, glaube ich, vom ZDF. Da habe ich reingeguckt. Da geht es auch darum, wie strategisch er eigentlich an so Alben rangeht. Also er macht nicht einfach irgendwelche Songs, sondern der macht sich schon Gedanken darum, wie ein ganzes Album aussehen kann, wirken, welche Themen das haben soll. Und also zusammen mit seinem Produzenten Frankfurter Frank. Und ich finde, das ist eigentlich eine Seltenheit heute, habe ich das Gefühl. Also die meisten Leute machen nur einfach irgendwelche Vibe-Songs und irgendwie alles wird zusammengeschmissen. Aber bei Kimo hat alles Hand und Fuß, so auch, wie gesagt, dieser Song hier, Vögel. Mit filmischen Szenen am Anfang auch. Treppenhaus.

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1: Man kann Oji Kimo eigentlich wirklich nicht hoch genug anrechnen, dass er solche Musik macht in der aktuellen Zeit. Ne? Einfach ein 6,5-Minuten-Song, wo er seine Jugend erzählt, das Ganze auch noch auf eine gewisse Weise selbst reflektiert. Keine Hook, einfach nur eine Geschichte straight up runter. Und ich muss sagen, ich feiere das sehr. Aber da bin ich auch nicht alleine. Das ist jetzt kein Hot Takes, wie man sagt. Erling Haaland ist der beste Stürmer der Welt. Oder Harry Kane wahrscheinlich. Weg von den Fußballvergleichen. Hin nach Leipzig. Hexer. Hexer ist ja jetzt jemand, der jetzt noch jung ist und noch nicht so eine ewig lange Karriere hinter sich hat. Und trotzdem hat er mal einen Song gemacht, der da heißt Vergangenheit und Zukunft, in dem er haarklein die ganzen Jahre aufzählt, die seine Karriere jetzt geht und also beziehungsweise Karriere, also eigentlich sein Leben. Und für jedes Jahr hat er quasi ein paar Infos dazu. Und das fand ich eigentlich auch ein krasses Konzept. Das ist jetzt nicht so ein klassischer Song, sondern auch eher so ein Konzeptsong. Ich merke, wenn die Leute hier über ihre Biografie reden, dann brechen sie auch mal aus so Songstrukturen aus. Und das persönlich gefällt mir das sehr, sehr gut.

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5: 0:30 Uhr.
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5: Mit Björn Jansen. Extrabereiche für Frauen und nicht-binäre Personen. Die soll es bei Bus und Bahn in Berlin auch weiterhin nicht geben, sagt die Innenverwaltung. Die Grünen hatten das gefordert, weil aus neuen Zahlen des Senats hervorgeht, dass im letzten Jahr deutlich mehr Sexualstraftaten in Fahrzeugen an Haltestellen angezeigt wurden. Das waren rund 420 Fälle. Ist aber wie immer bei solchen Zahlen nicht ganz klar, ob es wirklich mehr Taten gab oder nur mehr Opfer, die auch zur Polizei gebracht haben. Ist vegane Ernährung eine Gewissensentscheidung und damit besonders geschützt? Der Europäische Gerichtshof für Menschenrechte hat jetzt entschieden, ja, vegane Prinzipien sind eine nicht religiöse Weltanschauung. Das Gericht hat damit der Klage zweier Menschen Recht gegeben, die in der Schweiz im Gefängnis bzw. in der Psychiatrie einsaßen. Die hatten keine Möglichkeit, sich wirklich vegan zu ernähren und es wurde ihnen laut Gericht auch schwer gemacht, dagegen vorzugehen. Sollte die Humboldt-Uni weiterhin mit Forschungseinrichtungen in Israel zusammenarbeiten oder nicht? Da sind sich Studis und Unileitung aktuell anscheinend nicht einig. Das Studienparlament hat schon vorletzte Woche beschlossen, dass die Humboldt-Uni ihre Kooperation mit Israel stoppen sollte, aus Solidarität mit den PalästinenserInnen. Laut einer Sprecherin findet das Unipräsidium aber, dass das Studierendenparlament damit rechtliche Grenzen überschritten habe und will die Zusammenarbeit mit Israel fortsetzen. Franchise kennt man sonst eher von Burgerläden, gibt's aber auch für Kriminelle. Und so ein Netzwerk hat die Polizei in Deutschland und den USA jetzt hochgenommen und den Server abgeschaltet. Das Geschäftsmodell war relativ einfach. Die sogenannte Kratos-Gruppe hat eine Art Baukastenmodell für Phishing-Betrugsseiten angeboten. Damit konnten dann auch Kriminelle, die nicht so gute Technik-Skills hatten, relativ leicht geheime Daten wie Passwörter erbeuten und damit Schaden anrichten. Jetzt ist es, wie gesagt, vorbei und das heißt, wir könnten weniger Phishing-Mails kriegen.
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5: Wir haben 12 bis 16 Grad im Fritz-Sende-Gelände. Ja, in der Nacht, da regnet es nur noch vereinzelt. Temperaturen gehen runter auf 13 bis 10 Grad. Und über den Tag, dann wird es auch wieder schöner mit mehr Sonne und nur kurzen Schauern. Und ein bisschen wärmer wird es auch.
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5: Da haben wir keine große Meldung für euch. Da, wo es geht, eine gute Fahrt.
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6: Das ist völlig korrekt. Ihr seid bei Rap Indie mit meiner Wenigkeit Use You. Und heute geht es ja um autobiografische Songs von Rappern. Der Grund dafür ist, Shindy hat einen Song rausgebracht, der heißt Was bisher geschah, in dem er so seine ganze Karriere Revue passieren lässt. Aber nicht nur er hatte einen neuen Song rausgebracht, auch Azad hatte auf seinem jetzt gerade erschienenen Album einen Tales from the Hood, den haben wir auch schon gehört. Und ein dritter im Bunde, der gerade erst ein Album rausgebracht hat, wo ein autobiografischer Song drauf ist, ist Fat Tony. Fat Tony hat ein Album rausgebracht, heißt Drama endet nie. Und da ist ein Song drauf, in dem er seine Kindheit und Jugend anhand seines Viertels erzählt. Also Fat Tony ist ja aus München, kommt aus München-Schwabing, ist da born and raised und hat den Song, den alten Songklassiker Schwabinger Laterne sozusagen als Aufhänger genommen, um mal seine Geschichte, seine Seite der Geschichte zu erzählen.

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1: Das ist Chapo 102 mit dem Song 1998, wo er erzählt, wie er umgezogen ist, quasi aus Hamburg nach Leer und dann da sich die 102 Boys als Band geformiert haben. Und für ihn ist das offensichtlich das positivste Ding in seinem ganzen Leben. Also ist ja auch eine schöne Sache. Und ich mag das, wenn Rapper vor allem diese Rapper-Werdung erzählen auf ihren Liedern. Und KIZ hatten tatsächlich auf ihrem letzten Album auch so einen Song, der darüber redet, wie quasi diese autobiografischen Anfänge im Rap waren. Quasi das, was ja quasi den Ausschlag für diese Sendung gegeben hat, Shindy, ne, mit dem, was bisher geschah. Da erzählt er ja auch diese Geschichte, wie eigentlich diese ganze Rap-Sache passiert ist. Und bei KIZ heißt dieser Song Vierspur. Ist auf ihrem letzten Album Görlitzer Park drauf. Und ja, ich würde mal sagen, wir hören einfach mal rein. Es ist sehr jugendlich alles.

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40. Curse mit dem Rückblick 1994. Und ich finde es interessant, dass der Song, also wir haben zwei Songs vorher einen Song gehört namens 1998 von Chapo 102, nur der große Unterschied ist, Curse erinnert sich in diesem Lied 1994 an das Jahr 1994, während Chapo 102 den Song 1998 genannt hat, weil das sein Geburtsjahr ist. Da sieht man mal, wie weit die Range mittlerweile von aktiven Rappern in Deutschland geworden ist. Lange Zeit war Rap ja quasi der Jugend vorbehalten. Aber mittlerweile gibt's halt auch Grown Man Rap, wie man so sagt. Und ein Song, der beides zusammenführt, nämlich eine junge Generation und eine alte Generation, ist der Song 2002. Der heißt auch nach einem Jahr. Und das ist eine Kollaboration von Sido und Apache 207, wo die beide wiederum ihre Jugend quasi erzählen, als Fixpunkt eben dieses Jahr 2002. Und es ist eigentlich eine gute Kollabo auf jeden Fall.

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4: Das ist vollkommen korrekt. Ihr seid bei Rap in D mit meiner Wenigkeit Use You. Und wir haben gerade einen Song gehört von Be Tight, der den, ja, quasi den Titel dieser Sendung vorwegnimmt, nämlich Biografie hieß das Lied von Be Tight, falls ihr euch gefragt habt, was hier gerade 5,5 Minuten euch für eine Lebensgeschichte erzählt wurde. Ich habe gedacht, das ist doch gut, wir haben Sido gehört davor mit Apache zusammen und Sido kommt ja auch relativ viel in dieser Biografie von Be Tight vor, logischerweise. Aber gehen wir mal weg aus Berlin und gehen zu einem, ich würde sagen, jetzt schon Klassiker der Jugend, der Coming-of-Age-Erzählung. Und zwar der Song Vorstadt von Tua. Ich bin ziemlich sicher, als ich das letzte Mal so eine Autobiografie-Sendung gemacht habe, habe ich den auch gespielt. Und ich bereue nichts, denn diesen Song kann man durchaus immer mal wieder spielen. Das ist quasi wie das In the Air Tonight für die 80er. Ist das ein Klassiker des deutschen Raps. Vorstadt, Tua.
5: Tua.

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Das ist Junge aus der City von Flair. Ich saß vor kurzem in einem Auto und fuhr mit drei Leuten zur Monster Truck Rally in Potsdam. Das war ein Geburtstagsgeschenk von Freunden von mir, die haben gesagt, wir gehen zum Monster Truck. War auch tatsächlich, also es war so eine Motorshow, da war nicht nur Monster Trucks, da sind die auch mit so Autos rumgesprungen und so. Und dann kam tatsächlich die Frage auf, in diesem Auto, weil wir über deutschen Rap geredet haben, was ist der beste Song von Flair? Und einer in der Runde meinte, Junge aus der City. Und ich kann sagen, ja, ich finde, ist auf jeden Fall ein Kandidat drauf, einer der besten Songs von Flair zu sein. Und es ist ja der Song, in dem er auch so schemenhaft erzählt, wie seine Jugend war. Ein bisschen konkreter oder, sag ich mal, sehr viel konkreter

0: Aber hört euch Sierra Kids Biografie an. Sierra Kids ist, kommt aus Krise über Krise. Also er hat eine der krassesten Familiengeschichten, glaube ich, im ganzen Deutschrap.
1: Okay, hör zu.

Ja, wisst ihr, wenn man sich so auf eine Sendung vorbereitet und Songs sucht, dann findet man immer wieder so Songs, mit denen man nicht rechnet. Und so ist dieser hier, Milieu von Centino. Ja, den habe ich auch im Rahmen der Recherche zu dieser Sendung gefunden. Haarsträubende Geschichten, die er auf jeden Fall da erzählt, der gute Centino. Er sozusagen das Milieu, ich nehme jetzt mal an, Milieu meint einfach das kriminelle Rotlichtmilieubereich oder sowas. Er beschreibt das. Prinz Pi hingegen ist ja jemand, der immer wieder ein anderes Milieu beschreibt. Und zwar das Milieu der, ich will es mal sagen, so ein spießbürgerliches Berlin, in dem er aufgewachsen ist und mit dem er immer nicht so richtig zurecht kam. Hat mehrere Lieder darüber gemacht. Ich habe mal jetzt eins rausgesucht, was ich, glaube ich, noch nie in dieser Sendung gespielt habe. Das Lied heißt Willkommen zu Haus.

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0: Ja, die andere, etwas andere Coming-of-Age-Geschichte hier von Audio 88, der Song Cottbus. Ich habe während der lief drüber nachgedacht, habe gedacht, so viele Lieder über Cottbus gibt es nicht. Und ich würde sagen, das ist auf jeden Fall ein Lied, mit dem Cottbus nicht zufrieden sein kann. Aber wenn das seine Erfahrung ist, dann ist es auf jeden Fall hart, muss man sagen, was er da alles erzählt. Aber wenn es auch allgemein darum geht, im Osten aufzuwachsen und dort auch Rap-Musik zu machen, dann ist natürlich auch Morlock Dilemma eine Adresse, die man immer fragen kann nach einem Augenzeugen-Erfahrungsbericht. Und das hat der auf seinem letzten Album Am Grund auch diverse Male getan. Deshalb hören wir jetzt den Song über seine persönliche damalige Crew, Nahost K. Und ich erinnere mich doch sehr gut an diese Crew. Ich weiß doch, dass ich die das erste Mal gesehen habe, glaube ich, bei Feuer über Deutschland 2. Und ja, gutes Ding. Wobei, ich jetzt hier gerade sehe, nee, so ein Quatsch. Wisst ihr, was wir jetzt machen? Wir gehen jetzt direkt in die Nachrichten, weil es ist schon halb. Tut mir leid, das war mein Fehler. Das ist Live-Radio.
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4: 1:30 Uhr.
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4: Mit Björn Jansen. Die Zahl der registrierten Straftaten im öffentlichen Nahverkehr in Berlin ist im vergangenen Jahr gesunken. Um rund 12% seit 2024, heißt es von der Innenverwaltung auf eine Anfrage der Grünen. Allerdings gab es bei den Sexualdelikten einen Anstieg um 33 Fälle auf 421. Die Grünen fordern daher Bahnabteile, die für Frauen und nicht-binäre Personen sind. Dem hat die Innenverwaltung aber bereits eine Absage erteilt. War der Regen schuld? Das muss die Polizei jetzt klären. Nachdem gestern auf der A24 die 16-jährige Fahrschülerin tödlich verunglückt ist. Das Mädchen soll auf ihrem Motorrad zwischen Herzsprung und Neuruppin Süd weggerutscht und dann von einem Lastwagen überfahren worden sein. Die A24 war danach stundenlang in Richtung Berlin gesperrt. Und das ist schon der zweite tödliche Unfall innerhalb weniger Tage. Erst Samstag waren Autofahrer in der Nähe von Herzsprung mit einem Laster zusammengestoßen und gestorben. BerlinerInnen sollen wieder in der Spree baden dürfen, jedenfalls wenn es nach dem Verein Flussbad Berlin geht. Der wollte dafür gestern Abend eigentlich in einer Badedemo in der Spree demonstrieren, ging aber nicht, weil das Wasser zu dreckig war. Das lag an den heftigen Regenfällen am Freitag. Baden in der Spree ist in Berlin seit über 100 Jahren schon nicht mehr erlaubt. Und jetzt geht's ums Geld. Und da gibt's eine gute und eine schlechte Nachricht. Die schlechte: Frauen bekommen immer noch weniger Gehalt als Männer. Die gute Nachricht: der sogenannte Gender Pay Gap ist kleiner geworden. Das Statistikamt hat ausgerechnet, dass Männer letztes Jahr gut 300 Euro im Monat mehr verdient haben als Frauen. Das hat verschiedene Gründe, unter anderem, dass in schlechter bezahlten Bereichen eher Frauen arbeiten und dass die in ihrer Karriere oft sich der Familie unterordnen.
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4: Ja, 12 bis 15 Grad sind im Fritz-Sendegelände. In der Nacht, da regnet es noch vereinzelt. Temperaturen gehen runter auf 13 bis 10 Grad. Und heute über den Tag, da sieht es wieder ein bisschen schöner aus. Mehr Sonne und nur kurze Schauer. Und es wird auch ein bisschen wärmer. Ab Mittwoch, da ist aber auch schon wieder Regen da.
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4: Vorsicht bitte auf der A11 Kreuzuckermark Richtung Berlin, Richtung Berliner Ring. Zwischen Pfingstberg und Rastplatz Sukor Forst, da liegt ein Tier auf der Fahrbahn. Und Vorsicht bitte auf der A9 Halle-Leipzig Richtung Berlin. Zwischen Kleinmarzehns und Rastplatz Rabenstein, da steht ein defektes Fahrzeug. Da, wo es geht euch, eine gute Fahrt.
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0: Das ist völlig korrekt und wir haben noch eine halbe Stunde voller autobiografischer Geschichten. hier im Programm. Nur Deutschrap, wie die Sendung ja schon sagt, Rap-ND. Und ich habe es vor den Nachrichten gesagt, wir können in die Geschichte von Morlock Dilemma jetzt reinhören. Dieser Song hier heißt Nahost-K, wie seine Crew auch.

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0: Sorry, den Song muss ich spielen. Kurz zu mir von Thomas D. Weil wir haben diese Sendung angefangen mit Shindys neuer Single Was bisher geschah. Und ich finde, dass dieses Lied auch Was bisher geschah heißen könnte von Thomas D. Der ja auch gerade erst dieses Album, wo das drauf ist, rausgebracht hat. Das ist ein hochaktueller Song. Trotzdem muss ich da ein bisschen an meinen Gast letzte Woche zurückdenken. Der gute Paschanim. Paschanim. Ich habe gerade hier das Lied von Paschanim gesehen, was ich hier noch drin habe. Der gute Absilon war natürlich zu Gast, nicht Paschanim. Ich verrückt. Und zwar hat der gesagt, ja, er ist mit viel Musik aufgewachsen, unter anderem auch Eazy-E und solchen Sachen, aber eine Band hat Absilon nie gehört, und zwar die Fanta 4. Da muss ich gerade dran denken, als ich dieses Lied gespielt habe, dass Absilon meinte so, ja, Fanta 4 hat er nicht gehört und Blumentopf auch nicht, hat er gemeint. Die hören wir aber auch beide nicht, sondern wir hören jetzt mal einen Song von Shirin David. Shirin David aktuell sehr erfolgreich mit einem Lied namens Du bist gut genug, auch weltweit, wobei ich sagen muss, dass auf in erster Linie wegen der Hook von Blumengarten so erfolgreich ist, auch international in den USA. Und Shirin David und Deutschrap, die Deutschrap-Szene und die Hip-Hop-Szene haben hier ein eher, ja, wie soll ich sagen, gespanntes Verhältnis zueinander. Und zwar war es natürlich so, dass Shirin David erstmal eine Influencerin war, eine YouTuberin, die dann quasi sich so vorgenommen hat, wie sie halt so Sachen macht. Sie ist ja so sehr planerisch und gut aufgestellt und, sag ich mal, auch so ein Workaholic, hat sie gesagt, jetzt will ich auch noch eine Rap-Karriere. Und das hat vielen, sag ich mal, nicht so gut aufgestoßen. Aber sie hat dann mit ihrem zweiten Album etwas geschafft, wo ich eigentlich selber überrascht war. Und zwar mit diesem Bitches brauchen Rap hatte sie eigentlich so die gesamte Rap-Community, nicht die gesamte, aber viele davon auf einmal auf ihrer Seite, weil die gesagt haben, ah krass, die hat einfach ein straight krasses Rap-Album gemacht. Und davor hatten dann doch alle Respekt. Nicht alle. Alle gibt's nicht, aber ich glaube, sie hat sich selber wieder ein bisschen eingerissen, dann danach mit dem Bauchbeine-Po, sag ich mal so House-Techno-Pop-Album, aber auf diesem Album Bitches brauchen Rap war ein Song drauf, den ich gerne spielen will, den ich nämlich super finde, der heißt Bramfeld Stories, und da macht Shirin David das, was Rapper so ausmacht, denn sie erzählt ihre Geschichte einfach so komplett von vorne bis hinten. Es ist ein ellenlanger Song, aber ich finde, er hält einen ganz gut bei Laune. Und damit möchte ich mich auch für diese Geschichte heute verabschieden. Mein Name ist Yuzu Yu, das war eine Sendung voller autobiografischer Geschichten von Rappern, und nächste Woche machen wir dann was anderes. Bis dahin.
1: Shirin David.
2: Yeah.

Power, von Women Empowerment. Und dann kommt mal jemand daher, der einfach so sein eigenes Ding macht, aussieht, wie sie einfach aussehen möchte. Und dann haben wir alle nichts Besseres zu tun, als zu sagen, ja, die Frisur ist zu groß, das Make-up zu stark, die Wimpern zu lang, die Schuhe zu hoch, das Kleid zu groß oder keine Ahnung irgendwas.

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1: Also auch da soll sie 10 Millionen Euro allein mit diesem Parfum verdient haben.
2: Umsatz wahrscheinlich. Genau. Da verdienen natürlich viele Menschen mit. Aber ja, was bleibt am Ende bei ihr hängen? Was hat sie jetzt auf dem Konto?

0: Denn meine Belohnung für die ganzen Fights, mein Debütalbum chartete Platz 1. Ja.
1: Meine Fresse, ist die erfolgreich. Das ist wirklich unglaublich.

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3: Um 2 Uhr mit Lisa Kupper. Die Arktis bleibt die Region auf der Erde, die sich am schnellsten erwärmt. Das zeigen neue wissenschaftliche Daten. Außerdem ist die Annahme widerlegt, der Rückgang des Meereises hätte sich in diesem Jahrzehnt verlangsamt. Florian Zinner aus der ARD-Klimaredaktion fasst die Daten zusammen.
4: In der Arktis kann von einer Pause beim winterlichen Meereisrückgang keine Rede mehr sein. Zu diesem Ergebnis kommen britische Forschende in einer neuen Analyse, insbesondere mit Blick auf die Meereisausdehnung in den Wintern 2025 und 2026. Der Rückgang der winterlichen Meereisausdehnung geht nicht mit einem steigenden Meeresspiegel einher, führt jedoch dazu, dass sich die Region abermals stark erwärmt. In Europa steht fehlendes Meereis zudem mit Extremwetter wie starken Schneefällen in Verbindung.
3: Der neue britische Premierminister Burnham hält heute seine erste Kabinettssitzung ab. Dort will er Maßnahmen gegen die steigenden Lebenshaltungskosten vorstellen. Zur Finanzierung könnten auch Steuererhöhungen nötig werden. Wenige Stunden nach